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0: Verantwortlich für diese wirklich nette, kleine, wunderbar durchgedrehte und musikdurchgemischte Sendung waren Gernot Rother
1: und Dennis Bartel.
0: Und wir wünschen jetzt noch ganz viel Spaß, ganz, ganz viel Spaß im weiteren Programm. Aber wir gehen hier einfach so heraus, nee, wir haben nur zwei Nummern und die haben wir euer so um die Ohren.
1: Viel Vergnügen noch und bis bald.
0: Tschüss.

0: Willkommen zu Hause auf der Wüstenwelle 96,6 MHz. Euer freies Radio für Reutlingen, Tübingen, Rottenburg, die Käfer drumrum und das große weite Internet über unseren Stream auf wüste-welle.de. Und ihr habt ganz genau richtig eingeschalten. Zur kleinen hausigen Sendung zum Wochenendbeginn. Elektronische Musik und immer wieder über den Tellerrand rausgeschaut. Dargeboten mit Schallplatte und Mikrofon. Und nonstop gemixt. Zwei Platten des Monats habe ich heute für euch.
1: House music consists of four main ingredients. A cup of spirituality, a tablespoon of love, a dash of togetherness, and a pinch of soul penetrating beats. This is true house music.
0: Zum einen die Platte des Monats Juli. Das Album Bags Incorporated. Von Sam Binger und Alison Grove. Das kommt auch ein bisschen flotter daher. Und die zweite Platte des Monats aus dem August kommt von einem Mann, der sich langsam verdient hätte, auch einen Fifth Week Tribute Mix zu bekommen. Und zwar Stephen Brown.
1: The music of love. House music.
0: Der war schon über 30 Jahre im Geschäft ist. Was nicht fehlen darf, ist der Discogs Random Item. Der kommt hausig, poppig daher.
1: It's the music of love.
0: Produziert von Eddie Amador und Ian Carey.
1: A music from up above.
0: Da leiten wir dann auch gleich hin.
1: House music.
0: Zu all dem wünsche ich euch jetzt viel Spaß bis 20 Uhr. Es begrüßt euch am Mikrofon und an den Plattentellern Micha Drüsch.
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Der Discogs Random Item. Saturated Soul mit Got to Release. Saturated Soul, das sind Eddie Amador und Ian Carey. Ian Amador, sicherlich bekannt für sein Opus House Music. Eine der bekanntesten Haushymnen aller Zeiten. Und Ian Carey, ziemlich umtriebiger Produzent, ursprünglich aus Amerika, lange in der Schweiz beheimatet. Got später auch noch in Holland, der sich auch für Labels wie Elan zum Beispiel verantwortlich zeigte. Und hier auf Defected im Jahr 2004. Der Ian Carey leider vor ziemlich genau 5 Jahren verstorben. Deswegen gab es vorher auch gleich nochmal ein Stückchen. Aber auch einer der bekannteren House-Produzenten. Jetzt ziehen wir ein kleines bisschen das Tempo an. Dann gleich gibt's die Platte des Monats Juli. Und da müssen wir noch ein bisschen was hinbasteln. 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

Ja, ganz vergessen zu erwähnen. Die Sängerin, die am Discogs Random Item beteiligt war bei Gotta Release, von der habe ich tatsächlich noch eins und das noch gar nie angebracht. Kommt aus der wunderbar poppigen Zeit, wo ich mit Pesho die Sunny Beach Partys im Blauen Turm veranstaltet habe. VJT und Mario D'Aragno featuring Miss Bunty und Spirit. And this day's just begun. Gleich geht's weiter mit Addison Groove auf Scubas DJ Kick Sampler. Spirit.

des Monats Juli. Das Album Bags Incorporated von Edison Groove und Sam Binga. Die hatten vorher schon mal eine Kollaboration als Maxi, hieß ebenfalls Bags Inc. Und das Ganze jetzt als Album. Footwork, Acid, Techno, bis tiefe House und Progressive House Sachen. Alles dabei. Ziemlich roh, ziemlich kantig. Aber ich find's geil. Bags Incorporated, Sam Binga und Edison Groove.

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Kommen wir nur zur Platte des Monats August. Good old Stephen Brown aus Edinburgh, Schottland. Von dem sich von, ich meine, knapp über 50 Maxis auch knapp über 10 in meiner Sammlung befinden. Erste Gehversuche waren vor allem auf Jacks Up. Später um die Jahrtausendwende sein eigenes Label mit Real Time. Und illustre, auf illustren Labels veröffentlicht wie etwa Transmart oder Music Man. Und steht nie wirklich viel, aber ständig veröffentlicht. Seit 1995. Und von einem Jahr später war das Stück, was ich direkt davor gespielt habe. Attack von der Atomic Radiation EP auf Jacks Up von 1996, also ziemlich genau 30 Jahre her. Und nach 30 Jahren gibt's eine Platte des Monats. The Safari EP auf Step Back Records erschienen. Und die hört ihr hier mit dem Stück Tell Him, Stephen Brown, The Safari EP. Jetzt machen wir noch eine ganz ausgedehnte Runde Haus. Mach mal aus Tempo ein bisschen runter. Das Ganze nur hier auf der Wüstenwelle 96.6.

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Mit der Sendung Willkommen zu Haus. Und das war's dann auch schon wieder für heute. Wenn euch die Sendung gefallen hat, dann könnt ihr die natürlich wieder hören in der Mediathek ab ca. 7:45 auf www.welle.de oder on air gleich heute Nacht. Beziehungsweise morgen früh von 1 bis 2.

weitere Wiederholungstermine on air. Sonntagmorgen um 5 und nächste Woche Samstag um 3 Uhr nachts. Mich gibt's dann wieder am Freitag, den 2. Oktober um 19 Uhr. Jetzt heißt es für euch natürlich schön dranbleiben, denn hier geht's weiter mit Magic Man und seiner Sendung Domkulture. Dann wünsche ich euch ein schönes Wochenende. Macht was draus. Bleibt gesund, bleibt friedlich, bleibt stabil. Und bis in 2 Wochen, wenn es dann wieder heißt, willkommen zu Haus. Ciao, tschüss, sagt Micha Drüsch.

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Im Moment seid ihr bei der Sendung Chemnitz City Speak, ein Stadterkundungsprojekt für geflüchtete Menschen, das mit dem heutigen Tag zu Ende geht. Im Hof von der Wüstenwelle findet die Abschlussveranstaltung statt und in ein paar Minuten beginnt die Fishbowl, wo wir über das Projekt hören werden, aber auch Blicke auf Tübingen von Menschen aus unterschiedlichen Regionen der Welt mit unterschiedlichen Hintergründen. Es wird bestimmt spannend, also bleibt uns noch ein paar Minuten treu, dann geht's los.

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1: Hallo und herzlich willkommen hier live bei der Wüstenwelle. Hört uns auf den Frequenzen UKW 96,6 und weltweit via Livestream auf www.wüste-welle.de. Heute feiern wir ein Fest. Wir haben ein ganz großes Publikum. Wir sitzen hier im Hof vor der Wüstenwelle. Das ist eine sehr besondere Sendesituation. Und wir wollen darüber sprechen, über ein Projekt, was wir die letzten 2 Jahre durchgeführt haben, Can the City Speak? Was steckt hinter diesem Projekt Can the City Speak? Can the City Speak ist die Idee, dass junge Menschen mit Fluchterfahrung oder Migrationserfahrung sich selber die Stadt Tübingen oder auch Reutlingen und Umgebung aneignen können. Sie sollen zeigen, wie sie mit ihren Augen durch die Stadt laufen, welche Orte für sie relevant sind, welche Orte ihnen Angst machen vielleicht und neue Orte entdecken, an denen sie noch nie waren. Und dafür haben wir eine Webseite entwickelt, wo ihr diese ganzen Perspektiven nachschauen könnt. Wenn ihr da neugierig seid, geht einfach mal auf city.wueste-welle.de.
2: Wir machen immer mal wieder Pausen, weil es wird nämlich gerade in 4 Sprachen übersetzt, in Farsi, Arabisch, Englisch und Französisch. Jetzt ist eine Pause.
1: Und heute haben wir uns versammelt.
2: Okay, ich mache mal weiter, weil es gibt ein technisches Problem. Ah, aber es gibt ein neues Mikrofon. Schon gelöst, das Problem?
1: Heute sprechen wir über das Thema Stadt. Also, wem gehört die Stadt? Ist die Stadt für alle zugänglich? Haben Geflüchtete ein Recht auf Stadt? Das ist das Thema, was uns heute zusammenbringt. Und deswegen haben wir auf diesem Podium verschiedene Menschen eingeladen, die zu diesem Thema verschiedene Perspektiven haben, die ihr jetzt über den Abend hinweg kennenlernen werdet.
2: Wir machen das in einer etwas ungewöhnlichen Podiumssituation. Das ist angelehnt an das Konzept des Fishbowls. Das bedeutet, dass das Podium nicht fix ist, sondern von wechselnden Personen bespielt werden kann. Es gibt, wie ihr seht, einen freien Stuhl. Und alle Menschen, die hier sind, wenn sie einen Impuls haben, auch was sagen zu möchten, dann können sie sich auf diesen freien Stuhl setzen. Und eine andere Person hier aus der Runde geht dann aus dem Podium raus. Es ist auch möglich für die, die jetzt hier auf dem Podium sitzen, wenn ihr das Gefühl habt, euch reicht es jetzt, dann geht ihr einfach raus und dann wird schon jemand anders nachkommen. Wir haben ein paar Menschen vorher gefragt, ob sie was zu dem Thema sagen möchten. Wir werden euch jetzt nicht namentlich ansprechen, sondern ihr kommt auch einfach so rein. wir haben auch versucht, die Leute von der Stadt einzuladen zu diesem Podium. Also von Menschen, die auch Entscheidungen treffen oder Entscheidungen durchführen. Weil wir denken, dass sie ziemlich relevant sind für die Frage, was eine Stadt tun kann. Aber leider wollte niemand mitmachen. Ich würde jetzt eine kleine Einführung geben in das Thema, worum es so gehen könnte, und dann starten wir. Wie vielleicht die meisten von euch wissen, sind die Städte Tübingen und Reutlingen sind sogenannte sichere Häfen. Seit 2019 haben sie sich dazu entschieden, zu einem Bündnis beizutreten der sicheren Häfen. Das soll ein politisches Zeichen sein, wo Städte sagen, Menschen auf der Flucht sind hier willkommen. Und wir möchten heute fragen, was das eigentlich konkret bedeutet und wie das mehr als ein symbolisches Bekenntnis sein kann. Weil eigentlich steckt dahinter, dass Städte auch zusätzliche Aufnahme von Geflüchteten garantieren sollen, ein gutes Ankommen, auch eine Bleibeperspektive in der Stadt. Und die Teilhabe an der Gesellschaft in der Stadt und ein selbstbestimmtes Leben. Also sie sollen Teil der Stadtgesellschaft werden. Und deswegen sind wir auf diesen Slogan auch gekommen, Recht auf Stadt. Der ist eigentlich geprägt worden von dem französischen Soziologen Henri Lefebvre, Entschuldigung. Oft hört man den im Zusammenhang mit Wohnen. Also da geht es oft auch darum, dass Menschen, die wenig Geld haben, aus den Städten verdrängt werden, weil sie so teuer sind. Das sind oft auch Menschen mit Migrations- und Fluchterfahrung, weil die oft wenig Geld haben. Aber es geht eben bei diesem Recht auf Stadt um mehr. Nämlich darum, Räume wirklich nutzen zu können, Beziehungen mit den Menschen aufbauen zu können und eben die Stadt wirklich mitgestalten zu können. Und für Geflüchtete ist das besonders schwierig, weil es ist einfach schwer. Also, oder wir fragen uns, wie kann man sich eine Stadt aneignen, wenn man gar nicht weiß, ob man bleiben darf? Wie kann man sich zu Hause fühlen, wenn man keine eigene Wohnung hat? Wie kann man wirklich teilhaben, wenn zum Beispiel der eigene Beruf oder das Studium nicht anerkannt wird? Und viele andere Fragen. Wir erleben seit vielen Jahren, dass das Asylrecht auf nationaler und auf europäischer Ebene immer mehr eingeschränkt wird. Und es immer schwieriger wird, für Menschen Schutz zu finden. Und wir erleben auch sowas wie Ohnmacht. Natürlich vor allem bei den Menschen selbst, aber auch bei Menschen, die sich eine andere Gesellschaft wünschen. Und auch deswegen finden wir es wichtig, auf den Ort zu gucken, an dem wir leben. Und uns zu überlegen, welche Handlungsspielräume haben wir hier? Zum Beispiel, wie Menschen wohnen, welche Informationen sie bekommen, auch wie Jugend- und Sozialarbeit gestaltet wird. Und wie sie kulturell und andersweitig teilhaben können und sich politisch beteiligen. Also was braucht es, um aus diesem politischen Anspruch sicherer Hafen wirklich ein Recht auf Stadt für alle zu machen? Ja, darüber möchten wir heute sprechen. Und jetzt sitzen hier schon zwei Menschen. Eben saßen noch drei. Einer ist uns verloren gegangen. Aber vielleicht kommt er zurück. Also jetzt gerade auf dem Podium sitzen Ali Salami, Bisir Aydin und Anita. Ich übergebe jetzt mal das Wort an Pauline. Vielleicht einen kurzen Satz noch zum Ablauf. Pauline wird das Gespräch moderieren und ich werde immer mal dazwischen sagen, jetzt könnte mal ein Wechsel stattfinden oder jetzt hören wir mal eine Minute Musik. Also ich werde versuchen, ein bisschen die Organisation zu machen.
1: Also Teil des Stadtlebens ist ja erstmal ankommen in einer Stadt. Deswegen möchte ich euch fragen, wie ihr jeweils in Tübingen angekommen seid, was für euch dieser Ankommensprozess bedeutet hat und was vielleicht auch schwierig war beim Ankommen hier in Tübingen. Anita, möchtest du uns erzählen, wie du in Tübingen angekommen bist?
3: Also einen schönen Abend erstmal.
4: Bonsoir le podium.
3: Also schönen Abend auch an den Leuten auf dem Podium.
4: À l'état civil, je me nomme Adonde Ama Anita.
3: Mein Name ist Adonde Ama Anita, also standesamtlich.
4: Je suis togolaise d'origine.
3: Ich bin togolesischer Herkunft.
4: Étudiante.
3: Studentin.
4: Je parle français.
3: Ich spreche Französisch.
4: Okay. Pour moi, je suis là ce soir à Tübingen.
3: Ich bin heute Abend in Tübingen.
4: Pour l'invitation de la radio.
3: Auf Einladung des Radios.
4: Merci à la radio de m'avoir considéré et m'invité.
3: Vielen Dank für Radio Wüstewille, dass Sie mich in Betracht gezogen haben und mich eingeladen haben.
4: Je suis à Esslingen.
3: Ich wohne zurzeit in Esslingen.
4: Je suis passé par Röntingen.
3: Zuerst war ich in Reutlingen.
4: Je suis venu à Tübingen ce soir.
3: Und dazwischen Tübingen und heute Abend wieder in Tübingen.
4: Je suis venu, comme je ne connais pas trop les villes et les rues.
3: Also ich bin gekommen, aber da ich die Straßen und die Städte hier noch nicht ganz gut kenne,
4: je suis un peu perdu,
3: fühle ich mich ein bisschen verloren.
4: Mais je suis arrivé.
3: Aber ich bin angekommen.
4: Merci.
3: Vielen Dank.
4: Je réponds à toutes vos questions.
3: Ich beantworte alle Fragen.
1: Wie war es für dich, von Reutlingen nach Esslingen zu ziehen zum Beispiel? Hast du das Gefühl, du bist an einem Ort jetzt angekommen, dass du dich zu Hause fühlst?
4: De base,
3: ursprünglich,
4: quand je suis sortie de la maison avant de venir, je suis tellement très heureuse de m'avoir considéré pour l'invitation. Donc, je suis très heureuse de venir.
3: Also erstmal war ich super froh, hierher kommen zu dürfen, natürlich.
4: Donc, il y a quelques problèmes de transport, mais
3: es gab ein paar Probleme mit dem Transport.
4: Ce n'est pas le problème pour moi, je suis
3: aber
4: là.
3: Aber ich kann damit umgehen.
4: Donc, je peux dire, c'est très bon, le parcours.
3: Also, es war sehr gut, nach Tübingen zu kommen.
1: Also, meine Frage bezieht sich eher darauf, wie du das Gefühl hast, ob du das Gefühl hast, schon in Deutschland ein bisschen zu Hause zu sein.
5: Tu as l'impression d'être un petit peu chez toi en Allemagne? Est-ce que tu as le sentiment d'être un petit peu que l'Allemagne c'est un petit peu chez toi depuis que tu es?
1: Oder ist es noch sehr schwierig und was macht es so schwierig?
5: C'est difficile et pourquoi ça reste difficile?
4: Bon, pour moi,
3: für mich,
4: je ne me sens pas trop en Allemagne comme chez moi.
3: Ich fühle mich in Deutschland noch nicht ganz so wie zu Hause.
4: Mm-hmm. Parce que
3: weil
4: je suis venue en tant que réfugiée.
3: Ich bin hier als Geflüchtete gekommen.
4: de base, je suis persécutée dans mon pays d'origine.
3: Ich werde in meinem Herkunftsland verfolgt.
4: Donc, je suis venue en Allemagne pour ma protection.
3: Ich bin hier für meinen eigenen Schutz.
4: Au début,
3: am Anfang,
4: je pensais que tout allait être facile pour
3: dachte
4: moi.
3: Dachte ich, dass alles hier einfacher werden würde.
4: Mais je trouve.
3: Aber ich finde.
4: Que ce n'est pas du tout facile.
3: Aber dass es gar nicht so einfach ist.
1: Und was führt dazu, dass es so schwierig ist?
4: C'est difficile parce que.
3: Es ist schwierig, weil.
4: Pour moi, quand je suis venue.
3: Als ich hierher kam.
4: Après mon interview.
3: Nach meinem Interview beim BAMF.
4: Je pensais qu'on allait me croire.
3: Dachte ich, dass man mir glauben würde.
4: Pour certaines choses, mais on ne m'a pas cru.
3: Für das, was ich erzählt habe, aber ich wurde nicht geglaubt.
4: Donc c'était une peur pour moi.
3: Und das war eine Angst für mich.
4: Parce que fuir un pays pour un pays d'autre.
3: Ein Land aus einem Land fliehen für ein anderes Land.
4: C'est parce que tu as besoin de la protection.
3: Es ist nicht ohne Grund, das ist, weil du einen Schutz brauchst.
4: Mais au cas où tu racontes ton histoire.
3: Aber falls du deine Geschichte erzählst.
4: Et on ne te croit pas.
3: Glaubt man dir nicht?
4: C'est une peur.
3: Das löst eine Angst aus.
4: Et psychologiquement, c'est une torture.
3: Und psychisch, das ist eine Folter.
4: Et psychologiquement, tu as des cauchemars des fois et tu te demandes.
3: Und du hast Albträume sehr oft und du fragst dich.
4: J'ai fui mon pays pour
3: ich
4: un pays d'autre.
3: Für ein anderes Land.
4: Pour une protection.
3: Für einen Schutz.
4: Mais maintenant, je parle, mais on ne me croit pas.
3: Aber hier glaubt man mir nicht.
4: Maintenant, je ferai comment?
3: Und jetzt, was mache ich?
4: Et tu es traumatisé.
3: Und du bist traumatisiert.
1: Et donc. Und diese Angst und diese, ja, diese konstante Angst macht auch dann für dich unmöglich, quasi dich zu Hause.
3: Ja, so ist es.
4: Je peux dire.
3: Ja, ich kann das so sagen.
1: Und was bräuchtest du?
5: Et de quoi tu aurais besoin?
1: Damit das anders wird.
5: Pour que ça soit autrement, que tu aies un autre ressenti.
4: Pour moi.
3: Für mich.
4: Et pour tous les réfugiés.
3: Und für alle Geflüchtete.
4: Je parle au nom de tous les réfugiés.
3: Ich rede im Namen aller Geflüchteten.
4: Si.
3: Wenn.
4: Nous qui avons fui nos pays.
3: Wir, wo wir geflüchtet sind.
4: Pour revenir pour une protection et pour continuer notre vie.
3: Einen Schutz zu suchen und unser Leben weitermachen.
4: Exemple pour faire une formation ou bien pour travailler.
3: Ausbildung oder um hier zu arbeiten.
4: On a le désir de travailler.
3: Wir wollen auch arbeiten.
4: Si on peut le faire.
3: Wenn man es machen kann.
4: Et si on peut nous recevoir.
3: Und wenn man uns empfangen kann.
4: Et pour continuer ce qu'on désire pour faire.
3: Um unser Projekt, in unserem Projekt weiterzumachen.
4: Ja, si on nous accepte,
3: wenn wir akzeptiert werden,
4: pour voir si réellement nous sommes des travailleurs ou travailleuses,
3: um zu gucken, dass man uns die Chance gibt, zu sehen, ob wir Arbeiter sind, wir gute Arbeiter sind.
4: Ça serait un peu mieux.
3: Das wäre viel besser.
4: Merci.
3: Vielen Dank.
1: Merci à toi.
4: Merci.
1: Anita hat schon sehr wichtige Themen angesprochen. Zum einen auch dieses Gefühl der konstanten Angst und dieser Wille zu arbeiten, um hier anzukommen. Sind das Gefühle, die mit denen ihr auch euch verbinden könnt? Also Gefühle, die ihr auch nachempfinden könnt?
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8: Ja, guten Abend. Mein Name ist Ali Salami. Ich komme aus Afghanistan, bin schon seit 4 Jahren hier in Deutschland. Ich finde Tübingen sehr schön. Ich habe auch in Türkei gewohnt und gelebt, aber ich finde Tübingen sehr, sehr, sehr schön. Mein Ziel ist hier, Asyl zu bekommen, arbeiten zu können und mir ein besseres Leben bauen zu können.
6: آمدم تقریبا آمدم فتر که زحمت میکشم تا یک 3.5 سال میشه سر کار هستم هم در زبان کورس رفتم بی آنس ما گرفتم یک هفته به خاطر اوس بیلدینگ پرکتیکوم کردم این کار من رو قبول نکرد دوباره فعلا بسوای میخوانم زبان آلمانی من بهتر است میخوام زحمت های من میکشم اما تا حال به من قبولی من نداده
8: Ich habe 30 Jahre Erfahrung, ich habe schon lange gearbeitet. Ich bin hier in Deutschland zur Deutschkurs gegangen. Ich habe mein B1 gemacht. Ich habe versucht, einen Ausbildungsplatz zu bekommen. Ich habe ein Praktikum gemacht. Aber trotz allem habe ich immer noch kein Asyl bekommen. Und das ist meine Sorge.
6: 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انسان در اونجا میکنه نه که در کشور دیگه باشه انسان که مجبور میشه وقتی که در کشور که خشونت علیه به طالبان میباشه مجبور میشه انسان کشورش را ترک کنه
8: Ich habe so viel gegeben ich bin hierher gekommen keiner hat mir geglaubt meine erste Asylantrag wurde abgelehnt meine Frage ist, warum sollte man sein Heimatland, sein, da wo man sein bestes Leben haben kann, da wo man seine Kindheit hatte, verlassen, so viel reisen, herkommen, das hat alles einen Grund, weil man hier Schutz braucht, weil man aus Aggression geflohen ist, aus Taliban geflohen ist und ich verstehe nicht, wieso ich immer noch kein Asyl bekommen habe.
1: Das heißt, dir fehlt immer noch dieser Glaube und dieser Asylstatus, um überhaupt hier ankommen zu können. Das heißt, auf höchster politischer Ebene wird es dir unmöglich gemacht, hier anzukommen.
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8: Ich habe, wie gesagt, so viel gegeben. Ich habe viele Dokumente gehabt. Ich habe einen Anwalt, aber keiner hat mir geglaubt und ich weiß nicht, warum seit 2014 keiner mir glaubt.
1: Und ist das eine Erfahrung, die du auch machst, Besir? Ist das eine Erfahrung, die du bestätigen kannst? Bashir? Spricht man das Bashir aus?
7: Du musst leider ohne Dolmetscher.
9: Ich bin Beshir. Ich bin seit 3 Jahren in Deutschland. Ich habe 4 Kinder. Meine Heimat ist sehr schwierig für die Leben und für die immer die Politik und auch sehr schwierig für die Kurden. Ich komme aus der Türkei. Aus der Türkei, die Kurden keine die Schule und viele Politikprobleme. Ich komme hier mit meinen Kindern. Ich möchte die Schönen, die leben. Die Tübingen ist eine schöne Stadt und eine freundliche Stadt. Ich liebe die hier leben, aber sehr schwierig, die Tübingen einen Job finden, weil meine für die gut leben mit Familie. Ohne Job, keine Wohnung finden, keine die weiter auch. Und aktuell, ich mache ein Praktikum für die Erfahrung.
1: Das heißt, was es bräuchte, um hier anzukommen, wenn ich dich richtig verstehe, ist erstmal ein Job.
9: Ja, die ohne Job immer die gar nichts, weil die so erste, die einen Job finden. Ich habe die viele Bewerbungen gemacht, aber keine Chancen, die für Job finden.
1: Ja, Tübingen hat auch generell einen sehr, sehr angespannten Berufsmarkt. Also es ist sehr schwer, eine Arbeit zu finden und es ist auch sehr schwer, eine Wohnung zu finden. Und dann aber auch, wenn die ganzen Dokumente nicht anerkannt werden, die man vielleicht aus seinem Land, die ganze Expertise, die man mitbringt, wenn sie nicht anerkannt wird, ist es umso schwerer, hier anzukommen. Und wie ist denn aktuell eure Wohnsituation mit deiner Familie?
9: Aktuell, ich wohne in Gomalingen, aber früher, ich wohnte in Tübingen. Ich habe meinen Antrag fertig, ich habe die Wohnung nicht gefunden, musste auch umgezogen. Aber ich suche eine Wohnung, die keine Job, keine Wohnung.
1: Anita, du wohnst in der Erstaufnahmeeinrichtung in Tübingen. Wie ist das Wohnen dort für dich?
4: Okay, merci pour la question.
10: Vielen Dank für die Frage.
4: Okay. Je peux dire,
10: ich kann sagen,
4: j'ai fait mon déménagement de Tübingen à Esslingen.
10: Ich bin von Tübingen nach Esslingen umgezogen.
4: Le jeudi prochain, ça fera deux semaines.
10: Nächsten Sonntag werden es zwei Wochen her sein.
4: Je peux vous dire que Esslingen,
10: ich kann euch sagen,
4: c'est une très jolie ville comme ici.
10: Esslingen ist eine schöne Stadt, so wie Tübingen.
4: Je peux dire la vie de là-bas.
10: Das Leben dort.
4: Pour moi.
10: Für mich.
4: Ce n'est pas trop bien, mais j'apprécie.
10: Es ist nicht so toll, aber ich versuche das zu schätzen.
4: Parce que pourquoi je dis ce n'est pas trop bon?
10: Warum sage ich das so?
4: Pour moi.
10: Für mich.
4: Nous ne sommes pas en sécurité.
10: Fühle ich mich nicht in Sicherheit.
4: À Tübingen,
10: in Tübingen,
4: là où nous étions,
10: wo wir waren,
4: il y avait des sécurités.
10: Gab's Wachmänner, gab's Sicherheit.
4: Mais,
10: aber,
4: à Esslingen, là où je suis,
10: in Esslingen, da wo ich bin,
4: il y a pas la sécurité.
10: Gibt es sowas nicht.
4: Chacun fait ce qu'il veut.
10: Jeder macht, was er will.
4: Et je me trouve pas en sécurité.
10: Und ich fühle mich nicht sicher.
4: C'est tout.
10: Das war's.
1: Vielen Dank für diese Eindrücke. Wir werden übergehen dazu auch von Menschen, die euch beraten in eurem Alltagsleben. denen die Themen bekannt sind, mit dem bezahlbaren Wohnraum oder auch der Sicherheit in dem Camp, und werden darüber sprechen, welche politischen Entscheidungen euch das Leben auch schwerer machen in eurem Alltagsleben.
2: Genau, also vielleicht, wenn noch andere Menschen kommen möchten, und ihr könnt aufstehen, ins Publikum gehen, und später, wenn ihr noch mal was sagen wollt, könnt ihr wieder zurückkommen. Oder, genau.

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1: Wir sind zurück live auf unserem kleinen Hoffest zum Thema Can the City Speak? Wir machen weiter und setzen da an, wo wir aufgehört haben. Also wir haben gehört, dass es Probleme gibt beim Thema Wohnungssuche, beim Thema Arbeitssuche, aber auch überhaupt ein Gefühl zu haben, hier ankommen zu können aus Angst, dass der eigene Asylantrag abgelehnt wird, dass einem nicht geglaubt wird, dass man sich hier nicht sicher fühlt. Das sind alles Gefühle, die auch es unmöglich machen, hier anzukommen. Jetzt möchten wir ein bisschen diese Themen von der anderen Seite betrachten, also von Menschen, die hier in der Stadt politisch das Sagen haben oder leider nicht politisch das Sagen haben, sondern die Menschen nur begleiten können in ihrer Jobsuche und Arbeitssuche. Wie ist das denn, Menschen zu begleiten und zu spüren, dass diese Unsicherheit da ist, dass diese Angst da ist, dass es so schwer gemacht wird, überhaupt eine Arbeit zu finden und einen Job zu finden? Ruben, magst du dich kurz vorstellen und aus deiner Perspektive erzählen?
2: Hallo zusammen, mein Name ist Ruben Malina. Ich arbeite ab übermorgen im Asylzentrum Tübingen und berate geflüchtete Menschen jetzt seit 10, 11 Jahren in diesen Themenbereichen. Ja, vielleicht vorweg so, die Frage des Ankommens fängt ja an mit Landeserstaufnahmestelle, Behelfserstaufnahmestelle, vorläufige Unterbringung, Anschlussunterbringung, Anerkennungsquoten, Mitwirkungspflichten bei der Identitätsklärung, Arbeitsverboten und Arbeitserlaubnissen und dergleichen.
1: Die Übersetzung kommt nicht mit, niemand kommt mit, niemand steigt durch dieses System.
2: Deshalb habe ich es erwähnt, da fängt es ja schon an. Und das Ganze wird sehr verschleppt und dauert sehr lange, wie wir auch vom Vorredner aus Afghanistan gehört haben. Übersetzung. Und das sorgt natürlich nicht für ein Gefühl der Sicherheit und des Ankommens. Und macht das Ganze dadurch absolut komplexer. Wenn jetzt jemand eine Arbeitserlaubnis haben möchte und die Ausländerbehörde aber erst zustimmen muss und das 6 Wochen, 8 Wochen oder noch länger dauert, so lange wartet kein Arbeitgeber auf die Person. Das macht es natürlich nicht viel leichter. Wenn jemand in eine Wohnsitzauflage bekommt, wie viele geflüchtete Menschen in den ersten 3 Jahren, ist er auch räumlich eingeschränkt, woanders nach Arbeit oder dergleichen zu suchen. Das macht es natürlich auch nicht leichter. Und das sorgt bei den Menschen, die wir beraten, sicherlich auch nicht für das Gefühl der Sicherheit. Vielleicht so vorweg als erstes Statement.
1: Wie ist es aus der Sicht der Kommunen? Gitter, magst du dich vorstellen und erzählen?
3: Ja, mein Name ist Gitter Rosenkranz. Ich bin Gemeinderätin, jetzt schon seit einigen Jahren. Ich bin für die Linke Wählervereinigung im Gemeinderat und mache aber schon seit Jahren in verschiedenen Kontexten Beratung, Begleitung von Menschen, die geflüchtet sind und Migrationshintergrund haben. Ich glaube, für mich ist ganz wichtig, auch was Ruben nochmal gesagt hat und vor allem meine 2 VorrednerInnen, das Gefühl der Sicherheit. Ja. Also ich glaube, hier anzukommen und eine Perspektive zu entwickeln, bedeutet, dass ich eine Willkommenskultur habe im eigentlichen Sinne. Das bedeutet, dass die Stadtgesellschaft und die Politik alles tut, dass es den Menschen erleichtert wird, hier anzukommen. Ich mache das mal ganz konkret. Das eine war... Also es wurde ja jetzt schon verschiedentlich erwähnt, beim BAMF wird uns nicht geglaubt. Ja, das finde ich, jetzt sage ich es einfach so, eine Sauerei, ja, in einem demokratischen Staat. Und dazu braucht es aber zur Unterstützung und Begleitung von betroffenen Menschen gute Beratungsstellen und eine gesicherte Finanzierung. Und wenn ich ein sicherer Hafen sein will als Kommune, muss ich auch alle Anstrengungen machen und die auch umsetzen, dass Beratungsstellen gut finanziert werden und gute Beratungsarbeit machen können, zum Beispiel wie Plan B, das Asylzentrum und andere NGOs, die hier vor Ort wirklich tolle und professionelle Arbeit machen und gerade auch bedroht sind, vor allem Plan B in der Existenz. Vielleicht noch ein Satz zu Safe Spaces. Das queere Zentrum, ich bleibe jetzt ganz konkret, auch in kommunalpolitischen Zuwendungen. Das ist ein Safe Space für Queer Refugees und ermöglicht Menschen, dahin zu gehen und vorteilsfrei einen Aufenthaltsraum zu haben, der nichts kostet. Und die sind gerade auch in der Existenz, in der Finanzierung bedroht. Wenn eine Stadt es ernst meint mit Demokratieerhalt und Tübingen es ernst meint, müssen wir auch in dem nächsten Haushalt für gesicherte Finanzierungen sorgen und nicht für Kürzungen. Ganz einfach. Und Menschen, die hier ankommen, brauchen Begleitung und Unterstützung. Und sie brauchen aber Menschen, die ihnen glauben und eine Stadt, wo sie nicht nur leere Versprechungen haben, sondern wo aktiv was getan wird, um sie zu unterstützen. Vielleicht noch ein Beispiel, ein Ausländeramt oder die Ausländerbehörde, die städtische, kann durchaus die Duldungen, die oft nur 3 Monate dauern, auf 2 Jahre ausstellen, wenn die Person arbeitet, sogenannt unauffällig war, und kann damit den Menschen das Leben erleichtern, dass sie nicht permanent Anträge auf Weitergewährung ihrer Duldung stellen müssen. Gleichzeitig würde das der Ausländerbehörde die Arbeit erleichtern, weil sie weniger Aufwand hätten und sich um die wirklich vielleicht herausfordernden Fälle kümmern könnten. Das ist nur ein konkretes Beispiel, um ganz konkret zu werden. Vorher wurde die Bezahlkarte genannt. Die Bezahlkarte finde ich eine Entwürdigung von Menschen, die hier ankommen. Und es bedeutet eine 2- oder 3-Klassengesellschaft. Der Oberbürgermeister von Hannover hat sich dagegen gewehrt und die haben keine Bezahlkarte. Ich kann nur abschließend sagen, dann würde ich gern wieder vielleicht an Ruben übergeben oder an eine Mitsitzende hier. Wir brauchen eine EC-Karte und keine Bezahlkarte für alle Menschen, die in der Stadt leben.
1: Robin, du bist zuständig im Asylzentrum für die Ehrenamtskoordination. Wie läuft denn die Beratung von Menschen, die hier ankommen, ab? Wird vieles auch an Ehrenamtliche abgewälzt? Und was sind vielleicht Vorteile oder Nachteile, die du darin siehst?
4: Also die Beratung selber, die findet nach wie vor eigentlich von Sozialpädagoginnen oder Ähnlichen statt und wird nicht so an Ehrenamtliche weitergegeben, weil es einfach so komplex ist. Aber so vielleicht niedrigschwellige Beratung und Unterstützung wird schon weitergegeben, wenn natürlich die Beratungskapazitäten begrenzt sind, wenn auch immer wieder gekürzt wird und dann natürlich teilweise auch es schwerer ist, professionelle Leute, zum Beispiel auch Juristen, Juristinnen zu finden, wenn da so viel Unsicherheit da ist, auch in der Arbeitssituation, befristete Verträge und so weiter. Und es wird schon viel gefördert, dass auch in Ehrenamt vermittelt wird. dass halt genau das viel mehr kostenlose Arbeit dann irgendwie stattfindet. Und das ist auf jeden Fall in der Hinsicht gut, dass halt mehr Leute vielleicht auch Teil sind oder Teil werden von geflüchteten Lebensrealitäten. Und gleichzeitig, klar, ist es auch ein Zeichen irgendwie, dass es führt meistens auch zu mehr Kürzungen, wenn mehr an Ehrenamt ausgelagert wird. Also man befindet sich in einem Dilemma. Ich fühle das Dilemma selber auch in meiner Arbeit. Klar wünsche ich mir, dass viel professionell erledigt wird, aber ich bin dafür eben zuständig, dass Ehrenamtliche sich einbringen. Und da gibt es in Tübingen wirklich ganz viele Menschen. Danke an alle, die irgendwie ehrenamtlich arbeiten oder die sich auch beim Asylzentrum ehrenamtlich engagieren. Viele unterstützen beim Deutschlernen zum Beispiel, weil das ja auch ein Riesendruck ist, so schnell eine Sprache lernen zu müssen, um Arbeit finden zu müssen. Wenn man den Kurs nicht besteht, dann steht man vor einem Problem, weil man den nicht nochmal finanziert bekommt. Es ist schwer, Plätze zu bekommen. Viele erzählen, sie finden keinen B2-Kurs zum Beispiel. Ja. Und gleichzeitig sehe ich aber auch, dass es irgendwie sinnvoll ist, Ehrenamtliche und geflüchtete Menschen zusammenzubringen, auch um die Lebensrealitäten zu teilen. Weil auch wenn Tübingen eine linkere Stadt ist oder alternative Stadt ist, sind doch viele Räume exklusiv. Und das merkt man an der Sprache, an der Werbung für Veranstaltungen. Wo wird die Werbung aufgehangen? Bei uns im Asylzentrum wird selten Werbung aufgehangen von Wohnprojekten zum Beispiel. Warum? Kann man auch schon schaffen, dass die Leute in Kontakt kommen und dass die Leute auch in alternative Räume, die oft günstiger sind, eingeladen werden, um Leute kennenzulernen, die dann einem vielleicht auch helfen, über Vitamin B an eine Wohnung zu kommen, weil so läuft es meistens, oder auch so Job finden oder so kann auch erleichtert werden.
1: Du hast mehrere wichtige Themen angesprochen. Wir müssen immer wieder Übersetzungspausen machen, damit alle mitkommen können. Du hast mehrere wichtige Themen angesprochen. Ruben, du hast gezuckt bei der Wahrnehmung, dass Tübingen eine inklusivere, linkere Stadt ist. Könntest du da konkret Beispiele geben, inwiefern du auch das Gefühl hast, zum Beispiel, dass Tübingen da noch Fortschrittsbedarf hat?
2: No offense natürlich an alternative Zentren, das war es gar nicht. Ich dachte nur spontan sofort an die Entscheidungsträger und Entscheidungsträgerinnen. Und Gita hat es angesprochen, die Ausländerbehörde. Das ist schon alles sehr eher streng, was ausgelegt und dargelegt wird. Da sehe ich auch da wiederum im Vorgespräch mit Gita, die Idee des sicheren Hafens wäre ja eine Haltungsgeschichte, hat sie vorhin gesagt. So in dem Institutionellen und in dem Strukturellen, was sich Deutschland vorstellt, was Integration wäre und was die Leute mitbringen müssten, nehme ich das sehr, sehr konservativ und streng wahr. Ein plastisches Beispiel vielleicht, für viele Aufenthaltstitel und auch in der Einbürgerung muss man ja die FDGO unterzeichnen, die freiheitlich-demokratische Grundordnung. Das muss ja auch jeder Beamter, jede Beamtin machen, jeder Richter, wenn er diese oder Richterin, wenn er oder sie diese Stelle annehmen. Aber für die Genannten ist es eine Unterschrift. Für migrantische Menschen ist es immer eine Prüfung. Und diese Prüfungen werden immer härter. Also ich habe vor kurzem gehört, bei der Einbürgerung ist es schon ein Interview von einer Stunde. Und da werden die Bundeskanzlerinnen und Bundeskanzler alle abgefragt. Für einen Aufenthaltstitel in der Ausländerbehörde nach § 25b sind es immer noch 7 Fragen, die gestellt werden. Und da sind wir so ein bisschen bei der Bürokratie und einer Arbeitsbeschaffungsmaßnahme vielleicht. Wer profitiert denn davon? Und da würde ich mir mehr alternative Präsenz, die Robin angesprochen hat, wünschen. Die sehe ich dann eben bei den Entscheidungsträgerinnen nicht, diese Haltung. Deshalb habe ich so verdutzt geguckt.
1: Einen anderen Aspekt, den du genannt hast, Robin, auf den ich gerne eingehen würde, ist die Wahrnehmung und die Kontaktbereiche in der Stadt zwischen Menschen mit Fluchterfahrung und Menschen, die hier geboren oder aufgewachsen sind. Gibt es da Kontaktbereiche? Wie nehmt ihr das wahr, wenn man sich zum Beispiel nicht ehrenamtlich in dem Bereich engagieren? Ich nehme wahr, dass die Unterkünfte immer eher am Rand der Stadt sind. Könnt ihr dazu was sagen?
4: Vielleicht ganz kurz. Also das ist auf jeden Fall ein Thema, dass viele auch Anschlussunterbringungen dann irgendwie im ländlichen Raum sind. Und da ist es dann schon viel schwieriger. Also ich glaube, auch diese Ehrenamtsarbeit läuft dann in Tübingen ganz, ganz gut mal eine Zeit lang. Aber im ländlichen Raum ist es, glaube ich, ganz schwierig, also was ich da gehört habe. Und deswegen ist es auch damit

0: Erstaufnahmeeinrichtungen, zum Beispiel soll jetzt eine neue Lea gebaut werden, mit anscheinend 750 Menschen, die dort wohnen können. Und nach wie vor ist wieder keine Küche geplant, ja. Und wie soll denn dann Sozialkontakt entstehen? Kochen, Essen, das wissen wir alle, ist was, was uns verbindet, ja. Also die Menschen könnten dann nicht mal sagen, ich lade euch zum Essen ein, wir kochen gemeinsam, ihr kommt mal zu uns. Und umgekehrt, ja. Also es fehlen einfach Strukturen, die es möglich machen, dass man sich trifft miteinander. Und Kochen, auch wenn es so ein bisschen der Klassiker ist, ist was ganz Wichtiges. Also auch schon die Planung der Unterkunft ist so, dass es gar nicht möglich ist, A, eine Tagesstruktur zu haben und B, und das finde ich auch das Allerwichtigste, als sowas wie ein Heimatgefühl zu haben und zu sagen, ich koche das Essen, das ich möchte. Das ist auch eine Entwürdigung, damit die Menschen das Essen bekommen, die da leben, das ihnen halt praktisch über einen Caterer zugewiesen wird sozusagen, ja. Das ist das eine. Und ich glaube, es. Ja. Und es fehlt nach wie vor an sogenannten dritten Räumen. Also Räumen, das hast du ja schon vorher erwähnt, wo Menschen sich treffen können, wo sie auch ohne Anlass miteinander umgehen, sich kennenlernen können. Ein Raum wäre zum Beispiel die Stadtbücherei, die machen da gerade auch viel. Das finde ich ein ganz schönes Beispiel auch, ja, wo Menschen auch lernen können, Lernorte haben. Aber auch da fehlt das Geld, um das noch weiter auszubauen.
1: Vielen Dank. Wir haben auch über Orte, an denen wir uns aufhalten können oder nicht so gut aufhalten können, mit Mädchen vom Mädchentreff gesprochen. Und die bitte ich jetzt auf die Bühne. Genau, also Teil des Projektes war, mit unterschiedlichen Jugendgruppen zu arbeiten. Davon war auch eine Gruppe das Mädchentreff. Und wir hatten dort unterschiedliche Aktionen, wo wir unterschiedliche Bereiche der Stadt besichtigt haben, dazu Beiträge gemacht haben. Und ich möchte mit euch anfangen mit einem Satz von Bashir, den er vorhin hatte, und zwar, er hat erzählt, es ist schwierig mit ihm, mit seiner Familie hier anzukommen, und es braucht eine Wohnung, es braucht eine Arbeit, und ihr seid ja quasi die Kinder von Menschen, die hierher gekommen sind, ihr seid die Familie von Menschen, die hierher gereist sind, und ihr seid schon seit 11 Jahren hier. Wie war für euch das Ankommen in Tübingen?
2: Also wir sind seit 12 Jahren in Tübingen. Wir sind mit sehr vielen Problemen gekommen und sehr vielen Herausforderungen. Wir konnten kein Deutsch, kannten niemanden. Und das war halt am Anfang sehr schwer, aber wir hatten auch sehr viele Leute, die uns geholfen haben. Aber so von sozialen Einrichtungen, wie zum Beispiel der Mädchentreff und auch ein paar andere. Aber so von, also in der Schule war es schon schwer. Also jetzt meine gesamte Schulzeit bis jetzt war schon sehr schwer, weil man da nicht so richtig reingekommen ist. Auch nach 11 Jahren jetzt Schule bin ich immer noch nicht richtig drin. Tübingen wird als die grüne und linke Stadt bezeichnet, aber nur, wenn man halt nicht vom Rassismus betroffen ist. Also sobald man jetzt, ich, also als Ausländerin mit Kopftuch unterwegs bin, fühle ich mich nicht sicher, und ich habe nicht das Gefühl, dass so Tübingen mich jetzt nach 12 Jahren akzeptiert hat. Okay, also es passieren sehr viele Dinge, die eigentlich nicht normal sind in Tübingen, aber die bekommt man halt wirklich nur mit, wenn man selber betroffen ist. Also ich als Minderjährige wurde sehr oft auf die Straße geschubst, angespuckt, angegriffen, angeschrien, und immer haben Leute zugesehen und nie was gemacht. Das hat mich halt sehr oft erschrocken, weil wenn ich jemanden sehe, der Hilfe braucht, dann helfe ich, also ich weiß nicht, es ist einfach meine Art, jemandem zu helfen, aber ich bin immer wieder überrascht, wie Menschen einfach zusehen und auch zusehen, dass es halt nicht so eine erwachsene Person ist, sondern einfach jemand Minderjähriges wird gerade irgendwie angegriffen. Ja, und die helfen einfach nicht, und ich denke, also ich bin immer noch nicht angekommen.
1: Es gibt viele

0: Räume auch, das war ein Thema, was wir hatten in dem Projekt, an dem ihr euch auch räumlich nicht sicher fühlt, die Angsträume sind. Gibt es aber, also das waren zum Beispiel Orte, die sehr dunkel sind in Tübingen oder wo sehr viele betrunkene Menschen rumlaufen. Die haben wir gesammelt, aber gibt es auch Orte in Tübingen, wo du das Gefühl hast, du bist sicher? Und du wirst gehört und ernst genommen und unterstützt, wenn dir zum Beispiel diskriminierendes Verhalten widerfährt?
1: Also der Mädchentreff ist für mich ein Ort, an dem ich mich sehr sicher fühle. Ich bin da, seitdem ich in Tübingen bin, im Mädchentreff. Ich werde dort sehr unterstützt. Ich erzähl denen immer, wie, also welche Situationen ich so, also von Rassismus erlebe, und die versuchen mir zu erklären, dass nicht ich das Problem bin, sondern einfach dieser kranken Menschenverstand ist. Und also die helfen mir schon, wenn ich Hilfe brauche. Und ja, also das ist für mich so ein Sicherheitsort, so ein Rückzugsort.
0: Und wie wichtig ist für euch zum Ankommen, selber das Wort zu ergreifen, sich zu zeigen, vielleicht auch diese Rassismus-Erfahrungen zu erzählen und in die Welt zu tragen? Also zu erzählen, wie du auf der Straße angegriffen wurdest an Projekten, wie zum Beispiel, ihr habt jetzt Texte veröffentlicht über eure Flucht, die jetzt im Hölderlin-Turm zu lesen sind. Glückwunsch dazu.
1: Danke.
0: Wie wichtig ist es für euch, dass eben so Texte von euch, oder wir haben auf der Webseite vom City-Projekt einen Kurzfilm von euch über Rassismus an der Schule veröffentlicht. Wie wichtig ist es für euch, da sichtbar zu sein und das Wort zu ergreifen und nicht stumm zu bleiben bei solchen Themen?
2: Ich finde es wichtig, darüber zu sprechen, weil viele trauen sich noch nicht, darüber zu sprechen, oder sind noch nicht bereit, darüber zu reden. Aber ich habe irgendwo auch so das Wort und kann dann offen darüber reden.
1: Also ich finde es auch sehr wichtig, weil irgendwo sind sehr viele Menschen davon betroffen. Aber so anfangs habe ich nie darüber geredet, weil ich dachte, nicht so viele Leute wären betroffen und es würden nicht so viele Leute verstehen. Aber irgendwann habe ich angefangen, darüber mit anderen Leuten zu reden. Und dann habe ich erfahren, dass es halt mehrere Leute sind, die davon betroffen sind. Und jetzt ist es mir wichtig, darüber zu reden, um zu zeigen, dass es halt sehr viele betrifft.
0: Und es ist ja auch wichtig, dass Deutsche verstehen, was für eine Lebensrealität ihr habt. Damit sie euch vielleicht besser unterstützen auf der Straße. Oder was ist deine Motivation quasi, wenn nicht nur Betroffene das hören, sondern auch Menschen, die hier leben, die vielleicht selber auch rassistisch sind? Was wünschst du dir von denen, wenn sie zum Beispiel deine Texte lesen oder euer Video anschauen?
1: Ich wünsche mir kein Mitleid. Ich will nicht, dass man mich bemitleidet. Ich will einfach nur, dass ich will denen zeigen, ich habe genug Probleme im Leben und ich brauche nicht zusätzliche, indem sie mich irgendwie auf rassistische Art angreifen. Also mir würde es einfach helfen, wenn man mich nicht akzeptieren kann, einfach in Ruhe lässt.
0: Ihr seid alle drei in den Jugendgemeinderat gewählt worden. Auch Glückwunsch dazu. Ist euch das wichtig, eine Stadt mitzugestalten und mitentscheiden zu dürfen? Und habt ihr das Gefühl, im Jugendgemeinderat das machen zu können?
2: Mir war das wichtig, da mitzumachen, weil ich irgendwo ja auch zu Tübingen gehöre und irgendwo ja auch das Stadtbild bin. Und ja, das war mir wichtig, auf jeden Fall da mitzumachen. Und man fühlt sich auf jeden Fall im Jugendgemeinderat wohl, weil sie dich direkt mit einschließen und dir versuchen auch Input zu geben, um was es überhaupt geht. Weil am Anfang habe ich mich sehr, sehr lost gefühlt, weil ich nicht wusste, was man da macht, was es überhaupt ist. So, ich habe nur gehört, okay, Jugendgemeinderat, man hat ein bisschen Rederechte. Ich war so, okay, komm, ich mache mit. Weil ich habe es als Chance gesehen, über Sachen zu reden, die viele in meinem Alter vielleicht nicht sagen würden. Ja, und man fühlt sich auf jeden Fall wohl.
0: Und fühlt ihr euch ernst genommen und habt ihr das Gefühl, dass Themen, die im Jugendgemeinderat besprochen werden, auch wirklich politisch umgesetzt werden?
2: Also ja, schon. sie hören uns zu und gehen auf unsere Bedürfnisse ein. Also wenn wir jetzt eine Idee haben, die wir jetzt umsetzen wollen, tun uns sowohl die anderen Mitglieder vom Jugendgemeinderat, aber auch unsere die Leitung hilft uns auch. Und so, also, wir fühlen uns schon sehr zugehört, also uns wird schon sehr viel zugehört und ich habe schon das Gefühl, dass ich was mitgestalten kann.
0: Ja. Wo gibt es da aber auch noch Verbesserungsbedarf? Also ihr seid ja quasi die Jugend von Tübingen. Habt ihr das Gefühl, auch als Jugendliche so wahrgenommen zu werden und quasi, dass die Jugend auch ein Recht hat, die Stadt mitzugestalten? Oder ist es eher so ein Repräsentationsding von, es ist schick, einen Jugendgemeinderat zu haben, aber am Ende entscheiden doch wir, was hier passiert?
2: Also meinst du, dass wir, ob wir was umgestaltet haben? Ja. Also Beispiel, in den Tübussen gibt es Internet. Also jetzt nicht das beste Internet, aber das war der Jugendgemeinderat, der sich dafür eingesetzt hat. Bei den Kepler-Gymnasium gibt es so Sitzmöglichkeiten. Oder die, ich bin mir nicht sicher, ob die schon gebaut wurden oder gerade dabei sind, gebaut zu werden. Aber dafür hat sich auch der Jugendgemeinderat eingesetzt. Es gibt schon sehr viele Projekte, an denen wir gerade arbeiten und Anträge stellen.
0: Und jetzt noch eine letzte Frage, und zwar, was wünscht ihr euch von Deutschland oder von Tübingen, von den Menschen, die hier leben, aber auch von Gemeinderat oder Menschen, die entscheiden können, um die Stadt besser zu machen für Menschen wie ihr?
2: Uns einen Raum geben, um über Sachen zu reden, die zum Beispiel andere Jugendliche nicht betreffen. Und auch Orte, also so einfach da zu sein, auch mit so anderen Menschen, um sich so wie nennt man das?
0: Sich auszutauschen?
2: Ja. Was ich mir vorstelle. Warum nicht? Also ich wünsche mir auch einen Raum dafür. Sorry, ich bin krank. Auch so gehört zu werden. Also es gibt schon Mädchentreff, da rede ich sehr viel darüber und ich finde es halt auch gut, aber es gibt halt nicht so viele Plätze. Also nicht das Mädchentreff, aber es gibt nicht so verschiedene Plätze. Es gibt ja nur den Mädchentreff, wo wir hingehen, aber es gibt natürlich auch andere. Was ich mir wünsche ist, dass sie nicht so schnell verurteilen. Also manche Deutsche, würde ich jetzt mal sagen, denken, ich bin hier nur aus Spaß oder weil Lust und Laune, es ist halt eigentlich nicht so und so. Es ist halt Akzeptanz, würde ich jetzt mal so sagen. Okay.
0: Wir hören ein bisschen Musik und dann hört ihr uns wieder hier live vom Hof bei Candace City Speak.
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0: Willkommen zurück hier live bei Kansas City Speak. Haben Geflüchtete ein Recht auf Stadt? Das ist die Frage, die wir uns heute stellen. Und bei einem Recht auf Stadt, wie wir gehört haben, spielt auch Rassismus in der Stadt eine Rolle. Wenn man Rassismus erlebt, führt es dazu, dass man sich nicht gesehen und nicht gewollt fühlt in der Stadt. Anita, du hast Rassismus in deinem Alltag erfahren. Kannst du uns berichten, wie das für dich war?
1: Merci pour la question.
2: Vielen Dank für die Frage.
1: Pour le racisme.
2: Was Rassismus anbelangt,
1: je vais dire que j'en ai déjà subi.
2: Ich habe es leider schon erlebt.
1: Ma première fois d'avoir subi le racisme.
2: Das erste Mal.
1: C'était, j'allais quelque part où je ne connaissais pas
2: trop. Ich ging irgendwo, wo ich nicht genau wusste, wo ich bin.
1: Les rues, je ne connais pas trop. Et le jour là aussi, il pleuvait un peu.
2: An diesem Tag hat es geregnet, ein bisschen.
1: Donc, j'arrive quelque part où
2: ich komme da an,
1: il y a l'arrêt de bus.
2: Wo es eine Bushaltestelle gab.
1: J'ai vu des gens assis.
2: Ich habe Leute gesehen, die da saßen.
1: Je me suis approché d'eux.
2: Zu denen gekommen.
1: Ja, je les ai salués.
2: Ich habe sie gegrüßt.
1: Et je les ai montré l'adresse là où je vais.
2: Und ich habe denen die Adresse gezeigt, die ich gesucht habe.
1: D'abord, quand je me suis approché d'eux,
2: als ich zu denen näher gekommen, also ich denen näher gekommen bin,
1: chacun pousse.
2: Die haben sich ein bisschen so selber komisch angeschaut und ein bisschen so. Und als ich gezeigt, die Adresse gezeigt habe, haben die gesagt, nee, ich kenne nichts hier.
1: Ich habe nochmal insistiert, aber
2: ich weiß, dass sie kein Französisch verstehen, aber.
1: Ich sage es nochmal,
2: die Adresse auf dem Papier.
1: Die
2: haben mit der Hand gezeigt, dass sie nichts wollen und die sind aufgestanden und weggegangen. Und ich bin auch gegangen. Aber mir tat so weh, als ich ging. Aber die waren zu viert. Und die sind weggegangen. Ich auch.
1: Encore un peu devant.
2: Und auch ein bisschen.
1: En allant, j'ai trouvé des gens encore devant.
2: Und ich fand auch weit andere Leute da vor
1: mir. Me suis approché d'eux.
2: Und le normal même jour. Bin ich also am selben Tag also zu denen gegangen.
1: Et je les ai encore approché, je les ai salué.
2: Gleiche Prozedur, ich habe sie gegrüßt.
1: Et quand ils ont su que je ne comprends pas l'allemand,
2: und als sie festgestellt haben, dass ich kein Deutsch verstehe,
1: ils me dépassent.
2: Sind sie an mir vorbeigegangen und weggegangen.
1: Et là où je devais aller le matin là.
2: Und da, wo ich hingehen musste, an dieser Adresse.
1: Je me suis tellement perdu.
2: Ich habe mich so verlaufen.
1: Et je suis sensible, je pleurais en chemin.
2: Und ich habe einfach, ich bin empfindlich, aber ich weinte auf dem Weg.
1: Et le jour là, là où j'allais même, quand je suis finalement arrivé là-bas.
2: Als ich endlich da ankam, wo ich hin soll, wollte.
1: Quand je parlais à la personne.
2: Als ich mit der Person gesprochen habe.
1: La personne me dit, comme je ne comprends pas l'allemand. Il ne peut pas me recevoir, je vais dire tout ce que j'en ai à dire.
2: Sagt, also ich kann kein Deutsch, du kannst kein Deutsch, von daher, ich kann dich nicht da empfangen.
1: Et le jour là aussi, je n'avais pas la connexion pour faire la traduction.
2: Und ich hatte kein Netz, um Google Translator anzumachen.
1: J'étais seule.
2: Ich war alleine.
1: Et je me suis fait pitié.
2: Und ich hatte Mitleid mit mir selbst.
1: Et je suis rentrée le jour là.
2: Und ich bin nach Hause gegangen.
1: Il pleuvait aussi.
2: Und es regnete.
1: Et je suis rentrée en pleurant.
2: Und ich bin auch weinend nach Hause gegangen.
1: Deuxième fois.
2: Das zweite Mal.
1: Le racisme, c'est envers un conducteur de bus.
2: Das war mit einem Busfahrer.
1: Je suis rentrée dans le bus.
2: Ich bin in den Bus eingestiegen.
1: Je ne connaissais pas trop là où je vais.
2: Ich wusste nicht genau, wo ich hin wollte. Also,
1: j'ai payé le ticket de bus quand même.
2: Aber ich bin trotzdem in den Bus eingestiegen.
1: Et je lui parle, je lui ai demandé premièrement s'il comprend français.
2: Ich habe ihn erstmal gefragt, ob er Französisch kann. Er hat gesagt, nein.
1: Tout ce que j'essaie de lui montrer, il n'a pas le droit de regarder.
2: Und alles, was ich versucht habe zu zeigen, da hat immer nein.
1: Il a dit si je veux sortir, je peux sortir.
2: Aber wenn ich raus aus dem Bus will, dann darf ich das gerne.
1: Et la façon dont il m'a regardé au retour.
2: Wie er mich angeschaut hat.
1: Et je suis sortie.
2: Und ich bin aus dem Bus rausgestiegen.
1: J'avais tellement mal.
2: Mir tat so weh.
1: Et vous ne pouvez pas croire, ce soir même.
2: Jetzt auch heute Abend.
1: Quand je suis arrivée avant de prendre le bus.
2: Bevor ich in Tübingen mit dem Bus hierher gekommen bin.
1: J'étais assise. Il y a la place chez moi. Quelqu'un devrait asseoir parce qu'il y avait pas la et il y avait une place chez moi mais il y a pas la place dans le bus.
2: Und es gab keine Platz in dem
1: Bus. Mais quand je suis assise là-bas, je suis de teint noir. Tout me dépassait. Il y a des gens qui sont debout. Ils n'avaient même pas souhaité s'asseoir devant moi.
2: Und es gibt auch viele Leute, die sich nicht getraut haben, da vor mir zu sitzen. Und mais die gingen weiter und die wollten mich nicht vor mir sitzen. Es
1: c'est le racisme. Ou bien je mens. Je me trompe. C'est du racisme.
2: Irre ich mich? Ist es Rassismus?
1: Ça nous rend mal.
2: Das macht mich krank. Das macht mich. Ich fühle mich schlecht.
1: Le racisme.
2: Rassismus.
1: Ce n'est pas bon.
2: Ist nicht gut.
1: Merci.
2: Danke.
0: Merci à toi. Also wir haben gerade gehört, dass Alltagsrassismus krank macht. Aber Rassismus ist nicht nur im Alltag zu spüren, sondern auch auf politischer Ebene, zum Beispiel auch die GEAS-Reformen, die das ganze Asylsystem prägen, basiert auf Rassismus. Wie erlebt ihr den Rassismus der Strukturen in eurer alltäglichen Arbeit? Ruben, magst du anfangen?
3: Also ich habe schon zahlreiche Klientinnen und Klientinnen, die tagtäglich davon berichten. Sei es auf der Arbeit oder in Schulen. Ich kenne Altenpflegehelfer und Helferinnen, die wüst beschimpft werden während ihrer Arbeit. Ich kenne Heizungstechniker, die nicht zur Wartung in Häuser reingelassen werden, weil sie nicht in dieses verengte Bild eines Klienten reinpassen. Eigentlich wird uns in der Beratung tagtäglich von Rassismuserfahrungen, wie du sie ja auch geschildert hast, berichtet. Und das betrifft nicht nur schwarze Menschen, das betrifft muslimische Menschen, das betrifft Menschen, die... Ja, das ist so wie diese Stadtbilddebatte wahrscheinlich einfach, die vermeintlich hier nicht in diese Gesellschaft reinpassen sollten. Und das ist so nach dieser... falsch geäußerten Äußerung über das Stadtbild, die bundesweit ja hochgelaufen ist. Ich glaube, was Rassismus angeht, ist Deutschland eins der, es gab eine INRA-Studie aus dem Institut aus Wien, wo institutioneller Rassismus auch kontrolliert wurde, da ist Deutschland einfach Schlusslicht, weil tagtäglich, egal ob in Schulen, auf Arbeit oder in Institutionen, Rassismuserfahrungen unserer Klientel einfach zu bestätigen wäre. Bei GEAS kann ich jetzt nicht so viel aktuell dazu sagen.
0: Ist Rassismus ein Thema, was politisch auch anerkannt wird? Also in Debatten im Gemeinderat kommt das vor? Wird das sichtbar gemacht?
4: Also da sind die Erfahrungen ganz unterschiedlich. Es gibt durchaus Menschen, die da ein großes Bewusstsein für haben, das auch problematisieren. Aber es gibt leider auch Menschen, die das bagatellisieren. Und ich finde immer, rassistische Erfahrung entscheidet der Mensch, der davon betroffen ist. Nicht wir oder ein Gremium oder ein Gemeinderat oder ein Berater, Beraterin, sondern die Menschen, die Rassismus erfahren, sagen, für mich war das rassistisch und die entscheiden das. Und Rassismus macht krank, es verhindert aber auch gute Integration und was vielen, die rassistisch agieren oder das gutheißen oder wegschauen, das kam ja heute auch schon vielfach, nicht wissen, das kann auch mich treffen, jederzeit und als nächstes. Weil irgendwann habe ich vielleicht die falsche Religion, in Anführungszeichen, den falschen kulturellen, sprachlichen Hintergrund, das falsche Aussehen, die falsche sexuelle Identität, wie auch immer. Und das sollten allen bewusst werden. Also das ist ganz wichtig. Ja.
5: Mohammed, du bist jetzt, ich weiß nicht, wie lange bist du hier?
6: Fast fast ein Jahr und acht Monate.
5: Okay. Und du hast gesagt, du, also du bist Schneider, glaube ich.
6: Ja.
5: Ne? Und du bist sozusagen, du bist die Erfolgsgeschichte.
6: Ja.
5: Also ja. Wie war das für dich? Wir machen jetzt einen kleinen thematischen Swift. Wie war das für dich, hier eine Arbeit zu finden, zu suchen und dann auch zu finden? Und was bedeutet das für dich?
6: Ja, okay. Zuerst so schwierig, Arbeit finden. Ja, weil ich habe kein Deutsch und ich neue hier in Deutschland. Aber ich habe gefunden, das ist besser. Und habe nicht schwierig von mir, von, weil das ist mein Beruf. Von Sprache, ich habe nicht so schwierig von mir. Und ich habe kein Problem von dieser Sprache in meiner Arbeit. Mhm. Und ich arbeite jetzt bei Engel in Vollingen als Schneider. Und ich finde das gut.
5: Was findest du daran gut? Was hat sich für dich verändert dadurch?
6: Ich kann nicht gut sprechen, denn es tut mir leid.
5: Was ist anders, seitdem du diese Arbeit hast?
6: Was ist anders?
5: Als vorher?
6: Ja, vorher.
5: Für dich, für dein Gefühl?
6: Ja, ich habe ich hab gesagt, das ist mein Beruf und ich... es tut mir leid, meine Sprache nicht so gut, weil ich nur A1 gelernt habe.
5: Mhm.
6: Ja.
5: Dafür sprichst du super.
6: Ja. Und ich habe ein bisschen Angst von dieser zuerst bei Radio, ich habe gesprochen. Aber ich finde es schon. Und ich habe viele gesucht bei Nebenjob, aber manchmal keine Antwort, manchmal nein, weil ich habe nicht B1 genommen. Und ich habe nur bei Polo rein, in Metzingen, ich habe gesprochen, Interview gemacht und ich warte bei einem Praktikum machen. Und ich lerne auch Deutsch, ich habe Deutsch kurz jetzt schon, ich habe Neues. A2 machen, Deutschkurs. Und ich möchte lernen Deutsch ja, so schnell. Aber ich arbeite volle Zeit. Ich habe so wenig Zeit zum Lernen. Nach der Arbeit ich gehe nach Deutschkurs.
5: Mhm. Wow.
6: 4 Stunden.
5: Ja.
6: Ja. Und vielen Dank für diese Einladung.
5: Ja, vielen Dank, dass du hier gesprochen hast. Also ich lerne Italienisch gerade, ich habe B1 und ich spreche viel schlechter Italienisch als du Deutsch. Also super.
0: Wir hatten das Thema Mehrsprachigkeit öfters im Projekt als Thema. Und ein Teilnehmer von unserem Projekt, der heute Abend leider aufgrund eines wichtigen Termins nicht dabei sein konnte, hat uns eine Sprachnachricht übermittelt zum Thema Mehrsprachigkeit. In die möchten wir gerne reinhören, wenn das technisch möglich ist. Ton ab.
7: Guten Abend zusammen. Mein Name ist Kossi Dodi Kossito. Ich lebe hier in Tübingen und begeistere mich für Informatik und Sprachen. Ich fange gerade an, mich ehrenamtlich im Rahmen des Projekts Can Siri Speak zu engagieren. Wenn wir fragen, wie sich unsere Stadt verändern muss, damit sie für alle da ist, müssen wir über den praktischen Zugang zum Alltag sprechen. Für mich bedeutet Recht auf Stadt auch digitale Teilhabe. Eine Stadt ist nur dann für alle da, wenn wichtige Informationen barrierefrei und mehrsprachig online verfügbar sind. Technik und Sprache sollten Brücken bauen und Isolation von Anfang an verhindern. Durch meine ersten Erfahrungen im Verein sehe ich, wie wichtig das Zusammenspiel von Kommunikation und Technologie ist.
0: Wir kommen langsam am Ende unserer Sendung hier zusammen live. Wir möchten jetzt zum Abschluss der Sendung uns die Frage stellen, was anders werden soll, damit alle ein Recht auf Stadt haben. Und noch dazu, wie wir hier, die hier sitzen, alle dazu beitragen würden, wir können, dass es anders wird. Ruben, was soll sich verändern? Und wie können Menschen, die hier heute Abend dabei sitzen, dazu beitragen, dass es anders wird?
3: Also ich glaube, die eine praktische Sache wäre so ein bisschen politischer Druck auf die Behörden, dass man die Ermessensspielräume wieder klarer setzt, weil es einfach viel zu viele Kann-Gesetzgebungen gibt und das darf jede Ausländerbehörde, die schon angesprochen wurde, für sich entscheiden, wie sie das macht. Aber ich glaube, wir müssen auch so ein bisschen dieses Wort Integration für uns alle so ein bisschen neu definieren und es vielleicht auch runterbrechen und mehr Austauschräume einfach auf Augenhöhe schaffen. Weil ich glaube, ich bin zwar Kulturwissenschaftler, aber und da ist Integration eben so ein Austauschformat. Aber ich glaube, Deutschland versteht es sehr technisch. Man sieht das immer an dem Satz, du musst dich integrieren. Aber das ist ein Austausch und wir brauchen mehr Begegnungen auf Augenhöhe, mit Interesse auch an dieser Vielfalt. Und das würde ich mir die nächsten Jahre wieder wünschen.
0: Anita, ich möchte dir die Frage stellen, was soll anders werden zur Situation, wie sie jetzt ist? Und wie können wir alle, die hier sitzen, dazu beitragen?
1: Okay, merci pour la question.
2: Vielen Dank für die Frage.
1: Pour moi,
2: für mich
1: et pour mes collègues réfugiés,
2: und für alle Geflüchtete.
1: Dans certains lieux,
2: an manchen Orten,
1: où on nous avons nous-mêmes les réfugiés d'aller,
2: wo wir auch sind.
1: Normalement, il devrait avoir le traducteur,
2: sollte es einen Übersetzer geben,
1: pour faciliter la tâche,
2: um die Kommunikation zu vereinfachen.
1: Des fois, vous allez quelque part,
2: du gehst irgendwo hin manchmal,
1: quel qu'en soit l'hôpital,
2: also Krankenhaus,
1: quel qu'en soit l'agence de l'immigration,
2: Ausländerbehörde,
1: vous allez, vous dites, vous parlez français,
2: du kommst an, du sagst, du sprichst Französisch.
1: Ils vont dire, ils ne comprennent pas français.
2: Und die sagen, die verstehen kein Französisch.
1: Des fois, si tu as la chance, ils vont dire, il y a le.
2: Wenn du Glück hast, werden
1: Google,
2: die auch sagen.
1: Avec Google. Mais des fois, le Google ne traduit pas bien.
2: Die werden auch sagen, mit Google, aber Google übersetzt erstmal nicht immer so gut.
1: Minimum si dans les lieux des réfugiés comme ça.
2: Aber da wo Geflüchtete verkehren, braucht man eine Übersetzung.
1: Où les réfugiés peuvent aller. Il devrait avoir les traducteurs.
2: Weil ohne Übersetzung.
1: Pour nous traduire bien ce qu'on a à dire.
2: Um gut zu übersetzen, zu dolmetschen, was wir zu sagen haben.
1: Et pour que le traducteur aussi explique bien en allemand ce qu'on a dit.
2: Und damit der Übersetzer, der Dolmetscher auf Deutsch auch gut rüberbringt, was wir gesagt haben.
1: Et pour encore, je vais ajouter pour nous les réfugiés.
2: Möchte ich noch hinzufügen für uns Geflüchteten.
1: Ils peuvent nous aider dans certaines choses pour illuminer un peu la peur.
2: Und brauchen wir Hilfe, um da müssen diese Angst zu verringern.
1: Parce que plusieurs de nous, les réfugiés, on a la peur.
2: Weil viele Geflüchtete, wir haben Angst.
1: Et on ne nous donne pas la parole.
2: Und uns wird das Wort nicht gegeben.
1: On ne nous croit pas.
2: Uns wird nicht geglaubt.
1: En plus, on a besoin de sécurité.
2: Wir brauchen Sicherheit.
1: Merci.
2: Vielen Dank.
0: Mohammed, was soll sich für dich ändern? Und was können wir zusammen ändern? Kann jemand auf Arabisch übersetzen?
8: Ich glaube, der arabische Übersetzer ist da. Ah ja, ihr.
0: Bara, kannst du die Frage auf Arabisch übersetzen? Was soll sich ändern zu jetzt und wie können wir das ändern zusammen, alle hier?
9: Also was soll sich ändern und was ihr machen könnt?
8: Also was wir als Gesellschaft sozusagen, wie wir die Situation verbessern können.
9: Okay. Für ihn. شو لازم يتغير إنه مشان حياتك هون تصير أحلى وشو نحن كعالم إنه عايشين معك فينا نغير معك إنه مشان تصير هون الحياة إلك أكوس وأحلى.
0: Kannst du auch seine Antwort übersetzen? Du kannst auf Bilarabie min فضلك.
10: الجواب انه انا بالنسبه للعالم انا هون كثير مبسوط بالعيشه معهم وما في شيء ما في عندي شيء انه يتغير لحتى يصير احسن بالواقع انه انا عايش مرتاحه كثير بس اللي حتى تصير حياتي افضل هون بتمنى انه احصل على الاقامه وعايش انا هون بسلام.
9: Also von der Gesellschaft muss sich nichts ändern, also er fühlt sich sehr wohl und versteht sich auch sehr gut mit den anderen, aber was sich ändern sollte, ist, dass man ihm seinen Aufenthaltstitel gibt, damit sich sein Leben in Deutschland leichter wird.
0: Gitta, du hast das Schlusslicht. Was soll sich ändern? Und wie können wir dazu beitragen?
4: Ja, und das ist jetzt kein, jetzt will ich nur sagen, ich glaube, die Jugendlichen, die ich im Unterricht jetzt habe, würden sagen, Geschleime, sondern mehr Veranstaltungen wie die, wo wir zusammensitzen, uns austauschen, wo wir nachher gemeinsam essen, wo wir auch zusammen eine Öffentlichkeit herstellen, gehört werden, alle nämlich, alle Beteiligten. Und ich glaube, es muss sich ändern, dass wir vor allem die deutsche Gesellschaft, den Benefit, also den Gewinn von Migration sehen, von Menschen, die woanders herkommen, die unser Leben bereichern und dass wir das immer nicht nur so negativ sehen. Das geht ein bisschen auch in Richtung von Ruben, ne? Wir sind so autokratisch und das ist alles ganz schlimm und natürlich gibt es Herausforderungen für alle hier, aber ich glaube, das wirklich als Gewinn zu sehen, als Bereicherung, dass wir immer noch, ich sage betont noch, in einem demokratischen Staat leben, wo wir ein Recht auf Asyl haben und dass wir das schön ausgestalten können. Und dazu braucht es wirklich, dass wir alle das als Gewinn betrachten. Ich muss es nochmal betonen und dass wir uns alle darauf einlassen, ja, und auch ein Miteinander herstellen. Und ein Danke an euch nochmal, wenn ich jetzt schon Schlusswort habe. Das war eine tolle Veranstaltung und ich hoffe für alle und ich wünsche allen Menschen hier, die keinen Aufenthalt haben, dass sie sehr bald einen haben.
0: Vielen Dank an alle für das Teilen eurer Perspektiven. Das war Can the City Speak. Ihr könnt uns auf der Webseite city.vueste-welle.de finden.
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12: In der kommenden Stunde ein Musikmix mit Bands und Gruppen aus dem Großraum Tübingen, zusammengestellt von der Redaktion der Sendung Instrumental Lounge. Los geht es mit dem gebürtigen Heidenheimer und Waldhuslinger Klaus Wagenleiter, langjähriger Leiter und Pianist der SWR Big Band. Sein Titel Nightwatch.

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Der Tübinger Musiker und Komponist Rainer Tempel spielte 2008 dieses Stück mit dem Namen VfB Stuttgart ein, erschienen auf seinem Album Tempel Elektrisch. In dieser Stunde Musik regional mit Musikern aus dem Großraum Tübingen, zusammengestellt von der Redaktion der Sendung Instrumental Lounge. 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Weiter geht es jetzt mit dem CJ-Projekt. Bestehend aus Jerzy Czelecki an Trompete und Flügelhorn, dem Reutlinger Pianisten Joachim Fritz, dem Kirchentellingsfurter Wolfgang Heinzelmann am Bass und dem Karlsruher Albert Hehn am Schlagzeug. Als Gastmusiker mit dabei Arno Haas aus Stuttgart. Hier sind sie mit A Piece for Roy aus der CD No Words Needed.

Peace for Roy mit dem CJ-Projekt, bei dem auch der Kirchentellingsfurter Bassist Wolfgang Heinzelmann mitspielt. Und er ist auch Teil des Trios Musakustik aus Tübingen. Zusammen mit Gerd Baumhauer an Percussion und Christoph Kalkuhl an der Gitarre spielen sie Latin, Swing und Popmusik. So wie dieses Stück hier, Aquarela do Brasil von Ari Barroso.

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Manjana mit dem SWR-Rundfunkorchester, geleitet vom Stuttgarter Dieter Reit, an der Gitarre Frank Kuruk, unter anderem Gitarrist der SWR Big Band. In dieser Stunde hört ihr Musik von Bands aus Tübingen und Umgebung. Das SP2 Jazz Quintett aus Tübingen mit ihrer Besetzung aus Saxophon, Gitarre, Piano, Bass und Schlagzeug bietet ein breites Spektrum an Stilen und Klangfarben. Mit ihrem Konzertprogramm Der Mond haben Pianist Stefan Pitsch und Gitarrist Bernd Huber eine Auswahl alter Volkslieder neu arrangiert und in die Welt des Jazz übersetzt. Auch das bekannte Volkslied Auf der Schwäbischen Eisenbahn.

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Der Tübinger Schlagersänger Dieter Thomas Kuhn und seine Band mit ihrer Version des 1969er Moog Synthesizer Hits Popcorn. Jetzt kommen wir zur Big Band der Hochschule Reutlingen unter der Leitung von Professor Benjamin Himpel. Seit ihrer Gründung im Wintersemester 2019-2020 hat sich die Reutlinger University Big Band, wie sie auch genannt wird, zu einem treuen Publikumsmagneten entwickelt. Die 22 talentierten Musikerinnen und Musiker der Region treten mehrmals im Jahr öffentlich auf. Aus dem Konzert im Reutlinger Pappelgarten stammt diese Aufnahme, Fat Cat.

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die Stuttgarter Gruppe Checkpoint Music um den Gitarristen Klaus-Peter Schöpfer und den Pianisten Klaus Wagenleiter mit Walking in the Sun. In dieser Stunde Musik regional mit Musik aus dem Großraum Tübingen. Da darf natürlich unsere hauseigene Big Band, die Wüstewelle Big Band, nicht fehlen. Sie wurde 2011 von Lothar Landenberger als erste Big Band eines freien Radios in Deutschland gegründet. Die Musikerinnen und Musiker sind überwiegend Berufsmusiker, Musiklehrer und Musikstudenten und kommen aus den Regionen Neckaralb, Stuttgart, Karlsruhe und Mannheim. Hier eine Aufnahme aus der Hochschule für Musik in Stuttgart mit der Wüstenwelle Big Band und dem Titel The Sing of Gold.

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die Stuttgarter Dixie-Formation Happy Company mit Last But Not Least. Ja, Last But Not Least soll auch zum Ausklang dieser Musikstunde bei der Wüstenwelle mit Musik aus Tübingen und Umgebung auch ein Stück nicht fehlen, das den Namen Tübingen trägt. Dieses Stück, komponiert von Eberhard Weber und gespielt von der SWR Big Band, ist eine Hommage an die Stadt am Neckar, wo auch das Studio der Wüstenwelle steht. Es stammt aus einer LP, bei dem der Bassist Songs zu verschiedenen Städten komponiert hat.

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1: In dieser Bundfunksendung wird's funky. Wir sprechen über Funk. Nils Landgren aus Stockholm in Schweden habe ich treffen können, in Rottweil. Und da gibt's den ersten Teil. Nächste Woche dann der zweite Teil.
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In dieser Bundfunkstunde wird's funky. Das war schon der Einstieg mit Us Three und Cantaloupe. Hier ist die Wüstewelle mit dem Bundfunk. Nils Landgren habe ich treffen können. Er kommt aus Schweden, ist Sänger, Posaunist und Produzent. Und er ist einer der erfolgreichsten europäischen Jazzmusiker. Bekannt natürlich für seine rote Posaune. Und da sprechen wir auch in dieser Stunde noch drüber. Jetzt gibt's erstmal Musik von ihm. Aus seinem Album Nils Landgren Funk Unit aus dem Jahr 1998 hören wir Ain't Nobody.

0: Genialer Musiker Nils Landgren und seine Funky Unit, das war live vom Montreux Jazz Festival in der Schweiz 1998. Heute im Bundfunk richtig was Tolles, Nils Landgren, deutsch sprechender schwedischer Posaunist und Sänger, Produzent auch, er spielt Jazz und Funk und hat schon in verschiedenen Big Bands mitgewirkt. Er ist außerdem Chef des Jazz Baltica Festivals. Ich habe ihn in Rottweil vor einem Konzert treffen können und ihn gefragt, ob er sich denn freut aufs Konzert und ob er etwas aufgeregt ist.
1: Absolut, ich freue mich immer und ich freue mich besonders, Wolfgang Haffner wieder zu treffen. Wir haben ja auch vorgestern in Berlin gespielt, in die Philharmonie. Also wir spielen häufig zusammen und das ist immer ein Vergnügen und mit alle Wolfgangs musikalische Kumpels auch.
0: Dein Steckenpferd, sagt man hier, ist die klassische Posaune oder auch die rote Posaune, Red Horn, da ist der Begriff. Wo kommt der Begriff her und was ist an der Posaune so das Spezielle für dich?
1: Also eine Posaune ist eine Posaune, das ist ja ein Stück Blech. Aber da gibt es ja so ein bisschen verschiedene Ausfertigungen so, oder Anfertigungen. Und das, meine Posaune ist rot, weil ich wollte das gerne rot haben, Mitte 80er Jahren. Weil Yamaha hat mich gefragt, ob ich auf deren Instrumente spielen wollte. Und ich habe gesagt, gerne, das soll besser sein als was ich habe. Und das soll rot sein, weil ich wollte gerne eine andere Farbe als gelb haben damals. Und die haben das akzeptiert. Und seitdem ist es dann angefangen. Ich hatte ja keine Ahnung, dass es so ein Markenzeichen werden sollte, aber mit den Jahren so. Und meine Plattenfirma, die haben das auch dann benutzt als so ein Werbeding. Und Yamaha, die bauen ja immer noch meine Posaune. Die bauen sogar ein Sondermodell, die man kaufen kann. Das ist aber nicht rot, weil das gehört mir. Ja, aber die Modell ist mein eigenes Modell und was Besonderes damit ist nur, dass es ein bisschen, die Maßen sind ein bisschen anders. Aber das ist eigentlich für einen Nicht-Profi vielleicht nicht so interessant.
0: Ja, du hast mit vielen Künstlern schon zusammengearbeitet. Ich sage einfach mal, die Crusaders, da warst du mit dabei oder auch Herbie Hancock. Ganz große Geschichte oder auch ABBA, du bist ja aus Schweden, hast im Voulez-Vous-Album mitgeblasen im Hintergrund, muss ich nochmal genauer hinhören. Wie war das denn da damals, das war lange her?
1: Ja, das ist lange her, das war 79 und ich hatte schon Benny Andersson kennengelernt, weil er kam oft zu unsere Konzerte mit einem anderen schwedischen Popstar, Björn Skifs. Der Björn hatte ein USA Nummer 1 Hit mit Hooked on a Feeling. Hooker, Chaka, Hooker, Hooker. Ja, weißt du? Ja.

0: Erasure, Victim of Love. Wir sind bei Nils Landgren aus Schweden, aus Stockholm kommt er. Er ist 70 Jahre alt geworden in diesem Jahr. Und in den 1970er Jahren war Nils Landgren oft mit Björn Ulvaeus von ABBA unterwegs. Und da wurde dann der Kontakt zu den ABBA-Musikern intensiver. Auch Benny hat er da kennengelernt.
1: Ja, und mit Björn war ich

0: da oft auf Tour und im Sommer, dann kam auch Benny mit seinem Akkordeon und war so der Unterhaltungsorchester bei unseren so Nachtpartys. Ja, und so haben wir uns kennengelernt und da hat er auch dann mich und meine Instrumentkollegen gehört und hat er diese Idee gekriegt für Voulez-vous, der wollte gerne einen Bläsersatz haben. Und Benny kann ja keine Noten schreiben oder lesen, aber er ist ja ein fantastischer Musiker und er hat alles vorgesungen und wir haben dann nachgespielt. Und zu der Zeit war er aber kein, für uns, wir wollten ja Jazzmusiker sein, aber war kein Jazz. Aber immerhin, ich war auch Studiomusiker, ich spielte ja also alles, was man von mir verlangt haben und das war ganz entspannt. Alle vier waren da und die sind ja alle super nett. Wir haben uns auch über die Jahre kennengelernt und ja, also eine ganz schöne Geschichte.
1: Und Benny und auch Björn, die haben ja eigentlich die traditionelle Volksmusik in Schweden gemacht, früher, also vor ABBA noch. Also das hat ja noch mit Jazz noch mal weniger zu tun gehabt, oder?
0: Also Björn, der hat ja so mehr so ein bisschen so Folk-Pop-mäßig so eine Band, Hootin' and the Singers. Und Benny Andersson spielt ja in Hepstars und Hepstars war eine Popband. Und damit bin ich aufgewachsen. Also und also wir haben ja eine lange Beziehung in dem Sinne, dass der war ja so ein Idol in meiner Kindheit schon. Und deswegen finde ich das ja ganz toll, dass ich dabei bin auf einer ABBA-Platte. Das ist ja, finde ich, also ABBA, die sind ja Ikonen.
1: Ritterschlag.
0: Ja, wirklich, wirklich.
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1: So, und jetzt gibt es zweimal Voulez-vous. Zum einen das Original von ABBA. Gibt es auf Vinyl-Single, habe ich schon aufgelegt. Ich hoffe, es läuft auch gleich. Kratzt dann vielleicht ein bisschen. Und dann gibt es diese Funky-Version von Nils Landgren, Funky Unit aus dem Jahr 2004. Zuerst die Vinyl-Single.

Nils Landgren Funk Unit heißt das Album Funky ABBA. Und da haben wir gehört, natürlich Voulez-vous. Gleich sprechen wir nochmal über dieses richtig tolle ABBA Landgren Album.

0: Ja, lass mal noch ein bisschen kratzen. Das war auch eine Vinyl-Single, natürlich. Bananarama und Help von den Beatles im Original, natürlich. Im Jahr 1992 hatte Nils Landgren Unit gegründet und ist mit dieser Einheit in Anführungszeichen erfolgreich, zum Beispiel auf dem Playboy Jazz Festival in Los Angeles aufgetreten. Der internationale Durchbruch kam dann 2 Jahre später, 1994.
1: Aber ich wollte das als eine Einheit haben und ich wollte das auch so gesehen haben, dass das von außen, dass wir wirklich ein, wie wir sind zusammen, wir sind eine Einheit. Und es ist mir dann gelungen, eine Tour in Holland zu buchen. Das habe ich selber gemacht, weil ich habe viel davor in so Free Jazz in Holland gespielt. Und ich habe mit dieser Band dann eine Tour gemacht und das war ein totaler Flop. Wirklich ein totaler Flop. Und dann habe ich einige Sachen geändert, als wir zurück nach Schweden kamen. Und dann fing es irgendwie an, also mit mehr und mehr Konzerte zu kriegen, mehr und mehr Aufmerksamkeit, und in 94 bin ich dann in Deutschland bei Jazz Baltica gelandet und da haben wir unseren ersten Auftritt gemacht, das, was dann später zu Funk Unit werden sollten, weil der Plattenfirmachef Sigi Loch, der hatte seine neue Plattenfirma gegründet und er hat mich da gehört und er fand es super. Das war nicht die Musik, die er eigentlich sich gedacht hätten, aber er fand es super und hat mich einen Plattenvertrag angeboten. Und er sagte aber eine Bedingung: Du musst die Namen ändern zu Funk Unit. Und ich fragte, warum? Er sagt, ihr spielt ja Funkmusik, dann muss es ja Funk Unit heißen. Und deswegen heißt es Funk Unit immer noch.
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0: Genau, es heißt Funk Unit. Und aus diesem Album Funk Unit / Funky ABBA gibt es jetzt Dancing Queen. Und wenn man das mal so hört, dann kommt man gar nicht drauf, dass das Dancing Queen sein soll oder wird. Hören wir mal rein.

0: Ja, was war das denn? Bang Bang hieß diese Formation. Man hat es gehört, es war Safety Dance, Man Without Hats in Deutsch. Nur wir zwei. Und das ist aus dem Jahr 1983. Und wenn 1983 fällt, dann denkt man doch sofort an die Ausläufer der neuen deutschen Welle. Und das war wohl so ein Ausläufer der neuen deutschen Welle, weil das war kein Hit. Ich habe das noch irgendwo gefunden, lange nicht gehört. Aber gut, kann man ja mal wieder spielen. Jetzt gibt's wieder gescheite Musik, sage ich mal, von Nils Landgren. 2004 hatte er das Album Funky ABBA aufgenommen. Ich habe schon zwei Titel aus diesem Album gespielt. Zusammen mit den Crusaders-Legenden Joe Sample und Wilton Felder. Ich höre die Platte immer noch gerne an, weil da ABBA auf Funk trifft. Und das finde ich irgendwie klasse gemacht. Nils, wie seid ihr denn auf die Idee gekommen, ABBA im Funk-Stil zu verarbeiten?
1: Also ich war in Köln, um eine Aufnahme mit WDR Big Band zu machen. Und ich saß im Hotellobby mit meinem Plattenfirmachef Siggi. Und da kam ABBA über die Lautsprecher. Und wir haben uns in die Augen geguckt und gesagt, hey, das wäre ja toll, mit ABBA Funky zu machen. Und irgendwie diese Idee, die lag ein bisschen so still eine Weile. Und irgendwann habe ich das wieder vorgeschlagen und sie gesagt, ja, okay, lass uns versuchen. Und ich bin dann zu Benny gegangen und ich habe ihm gefragt, lass uns treffen. Ich habe eine Idee. Und wir haben uns in seinem Studio getroffen und er hat gesagt, was willst du damit? Und sagt, ja, ich wollte das funky machen. Und er sagt, ja, aber war nie funky. Ja, und ich sagte, ja, deswegen. Und er meinte, ja, okay, tu das. Ihr könnt, was ihr wollt, machen. Also keine Samples, das darf nur Madonna, aber sonst könnt ihr frei arbeiten. Und ich habe auch Benny gefragt, gibt es ein Lied, wo du mit nicht total zufrieden bist? Und er sagt, ja, dieses. Und dann saß er bei seinem Klavier und hat When All Is Said and Done gespielt für mich. Und sagt, ich hätte das eigentlich gerne so gehabt. Und dann fragte ich, hast du Lust, im Studio das mit uns aufzunehmen? Sagt, ja klar, ich komme gerne vorbei. Und das haben wir auch dann geschafft mit Victoria Tolstoy zusammen. Also, und das war natürlich auch ein Ritterschlag, dass wir dürfen das genauso machen, wie ich das wollte und wie ich das gehört habe. Und gemeinsam mit ich und meinem Mitproduzenten, meinem Coltrane Price, wir haben das dann so durchgesetzt, wie wir das haben wollten.
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0: Also, dann hören wir doch mal When All Is Said and Done mit Victoria Tolstoy. Sie macht die Vocals, also singt. Und Benny Andersson von ABBA. Er sitzt am Klavier. So klingt das Ding.

0: für die italienischen Momente Albana und Romina Power. Albano und Romina Power mit Charazan. Wir sind bei Nils Landgren, Teil 1, schwedischer Posaunist und Sänger aus Stockholm. Man hat es gehört schon in den Interviews, er spricht perfekt Deutsch. Er hat schließlich auch mal in Hamburg gelebt, hat er mir verraten.
1: Ich habe Deutsch in der Schule gelernt als Kind. Also so gut, wie man dann Deutsch in der Schule lernen kann. Ja. Ohne 100% interessiert zu sein. Mhm. Und nachdem mein Schulgang vorbei war, dann habe ich ja alles vergessen eigentlich. Aber irgendwann Anfang 80er Jahren bin ich mit Sad Jones nach Berlin gefahren, um mit DDR Radio Big Band ein Aufnahmen und Konzert zu spielen. Mhm. Und davor habe ich dann so einen kleinen Crashkurs gemacht, um das wieder am Leben zu wecken. So. Und ich war dann der Einzige, der überhaupt ein bisschen Deutsch konnte. Und das war ja nicht schlecht. Und Anfang 90er Jahren bin ich in Deutschland angefangen, richtig zu arbeiten. Weil dann fing Jazz Baltica an. Damals in Salzau, außerhalb Kiel. Und heutzutage bin ich ja der Chef vom Jazz Baltica seit 2012. Und über alle diese Jahre und 5 Jahre lang in Hamburg bei der NDR Big Band, in NDR Big Band als Posaunist und danach auch noch 5 Jahre als künstlerischer Berater bei NDR, dann muss man ja was lernen. Und ich bin auch interessiert, ich bin in Sprache interessiert und ich finde es toll, wenn man ein bisschen unter die Haut gehen kann. Dann ist man nicht ein totaler Ausländer, sondern man kriegt alles mit. Ja.
0: Und du warst oder bist als Professor ja auch tätig. Genau. Ist das noch so in der Musikhochschule Hamburg?
1: Ich bin, ich unterrichte nicht mehr. Mhm. Ich bin aber immer noch Professor. Also den Titel darf ich behalten. Ich kriege ja kein Geld dafür. Sondern es ist ein Titel und ich mache viele Zusammenarbeiten mit der Schule, mit der Hochschule. Sogar gestern war ich in der Hochschule im Jazz Hall. Das ist der neue Gebäude für die Jazzern gebaut. Und das ist ein Jazzclub, das ist ein Konzertlokal, kann man sagen. Ein von mehreren jetzt in Hamburg. Und das ist ein Zeichen, dass Hamburg wirklich wie sagt man, das ist belebt wieder. Das passiert viel in Hamburg. Da gibt es Nika Jazz Club, das gibt Jazz Hall und viele andere Jazz Clubs. Also das ist wirklich, viel ist passiert, seitdem ich da wohnte.
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0: Ja, und die Show geht schon zu Ende. Ich möchte noch was spielen. Teil 1 mit Nils Landgren aus seinem Album License to Funk habe ich noch rausgesucht. Das Stück heißt Secret. Und das war's schon im Bundfunk. Teil 1 mit Nils Landgren. Nächste Woche zweiter Teil mit ihm. Dann gibt's auch nochmal was aus der ABBA-Platte. Und das war's im Bundfunk mit Dieter Lachemund. Tschüss, bis demnächst.

0: eine gesicherte Finanzierung. Und wenn ich ein sicherer Hafen sein will als Kommune, muss ich auch alle Anstrengungen machen und die auch umsetzen, dass Beratungsstellen gut finanziert werden und gute Beratungsarbeit machen können, zum Beispiel wie Plan B, das Asylzentrum und andere NGOs, die hier vor Ort wirklich tolle und professionelle Arbeit machen und gerade auch bedroht sind, vor allem Plan B in der Existenz. Vielleicht noch ein Satz zu Safe Spaces. Das queere Zentrum, ich bleibe jetzt ganz konkret auch in kommunalpolitischen Zuwendungen. Das ist ein Safe Space für Queer Refugees und ermöglicht Menschen, dahin zu gehen und vorteilsfrei einen Aufenthaltsraum zu haben, der nichts kostet. Und die sind gerade auch in der Existenz, in der Finanzierung bedroht. Wenn eine Stadt es ernst meint mit Demokratieerhalt und Tübingen es ernst meint, müssen wir auch in dem nächsten Haushalt für gesicherte Finanzierungen sorgen und nicht für Kürzungen. Ganz einfach. Und Menschen, die hier ankommen, brauchen Begleitung und Unterstützung. Und sie brauchen aber Menschen, die ihnen glauben und eine Stadt, wo sie nicht nur leere Versprechungen haben, sondern wo aktiv was getan wird, um sie zu unterstützen. Vielleicht noch ein Beispiel, ein Ausländeramt oder die Ausländerbehörde, die städtische, kann durchaus die Duldungen, die oft nur 3 Monate dauern, auf 2 Jahre ausstellen, wenn die Person arbeitet, sogenannt unauffällig war, und kann damit den Menschen das Leben erleichtern, dass sie nicht permanent Anträge auf Weitergewährung ihrer Duldung stellen müssen. Gleichzeitig würde das der Ausländerbehörde die Arbeit erleichtern, weil sie weniger Aufwand hätten und sich um die wirklich vielleicht herausfordernden Fälle kümmern könnten. Das ist nur ein konkretes Beispiel, um ganz konkret zu werden. Vorher wurde die Bezahlkarte genannt. Die Bezahlkarte finde ich eine Entwürdigung von Menschen, die hier ankommen. Und es bedeutet eine 2- oder 3-Klassengesellschaft. Der Oberbürgermeister von Hannover hat sich dagegen gewehrt und die haben keine Bezahlkarte. Ich kann nur abschließend sagen, dann würde ich gern wieder vielleicht an Ruben übergeben oder an eine Mitsitzende hier. Wir brauchen eine EC-Karte und keine Bezahlkarte für alle Menschen, die in der Stadt leben.
1: Robin, du bist zuständig im Asylzentrum für die Ehrenamtskoordination. Wie läuft denn die Beratung von Menschen, die hier ankommen, ab? Wird vieles auch an Ehrenamtliche abgewälzt? Und was sind vielleicht Vorteile oder Nachteile, die du darin siehst?
2: Also die Beratung selber, die findet nach wie vor eigentlich von Sozialpädagoginnen oder Ähnlichen statt und wird nicht so an Ehrenamtliche weitergegeben, weil es einfach so komplex ist. Aber so vielleicht niedrigschwellige Beratung und Unterstützung wird schon weitergegeben, wenn natürlich die Beratungskapazitäten begrenzt sind, wenn auch immer wieder gekürzt wird und dann natürlich teilweise auch es schwerer ist, professionelle Leute, zum Beispiel auch Juristen, Juristinnen zu finden, wenn da so viel Unsicherheit da ist, auch in der Arbeitssituation, befristete Verträge und so weiter. Und es wird schon viel gefördert, dass auch in Ehrenamt vermittelt wird, dass viel mehr kostenlose Arbeit dann irgendwie stattfindet. Und das ist auf jeden Fall in der Hinsicht gut, dass halt mehr Leute vielleicht auch Teil sind oder Teil werden von geflüchteten Lebensrealitäten. Und gleichzeitig, klar, ist es auch ein Zeichen irgendwie, dass Das ist, führt meistens auch zu mehr Kürzungen, wenn mehr an Ehrenamt ausgelagert wird. Also man befindet sich in einem Dilemma. Ich fühle das Dilemma selber auch in meiner Arbeit. Klar wünsche ich mir, dass viel professionell erledigt wird, aber ich bin dafür eben zuständig, dass Ehrenamtliche sich einbringen. Und da gibt es in Tübingen wirklich ganz viele Menschen. Danke an alle, die irgendwie ehrenamtlich arbeiten oder die sich auch beim Asylzentrum ehrenamtlich engagieren. Viele unterstützen beim Deutschlernen zum Beispiel, weil das ja auch ein Riesendruck ist, so schnell eine Sprache lernen zu müssen, um Arbeit finden zu müssen. Wenn man den Kurs nicht besteht, dann steht man vor einem Problem, weil man den nicht nochmal finanziert bekommt. Es ist schwer, Plätze zu bekommen. Viele erzählen, sie finden keinen B2-Kurs zum Beispiel. Ja. Und gleichzeitig sehe ich aber auch, dass es irgendwie sinnvoll ist, Ehrenamtliche und geflüchtete Menschen zusammenzubringen, auch um die Lebensrealitäten zu teilen. Weil auch wenn Tübingen eine linkere Stadt ist oder alternative Stadt ist, sind doch viele Räume exklusiv. Und das merkt man an der Sprache, an der Werbung für Veranstaltungen. Wo wird die Werbung aufgehangen? Bei uns im Asylzentrum wird selten Werbung aufgehangen von Wohnprojekten zum Beispiel. Warum? Kann man auch schon schaffen, dass die Leute in Kontakt kommen und dass die Leute auch in alternative Räume, die oft günstiger sind, eingeladen werden, um Leute kennenzulernen, die dann einem vielleicht auch helfen, über Vitamin B an eine Wohnung zu kommen, weil so läuft es meistens, oder auch so Job finden oder so kann auch erleichtert werden.
1: Du hast mehrere wichtige Themen angesprochen. Wir müssen immer wieder Übersetzungspausen machen, damit alle mitkommen können. Du hast mehrere wichtige Themen angesprochen. Ruben, du hast gezuckt bei der Wahrnehmung, dass Tübingen eine inklusivere, linkere Stadt ist. Könntest du da konkret Beispiele geben, inwiefern du auch das Gefühl hast, zum Beispiel, dass Tübingen da noch Fortschrittsbedarf hat?
3: No offense natürlich an alternative Zentren, das war es gar nicht. Ich dachte nur spontan sofort an die Entscheidungsträger und Entscheidungsträgerinnen und Gita hat es angesprochen, die Ausländerbehörde. Das ist schon alles sehr eher streng, was ausgelegt und dargelegt wird. Da sehe ich auch da wiederum im Vorgespräch mit Gita, die Idee des sicheren Hafens wäre ja eine Haltungsgeschichte, hat sie vorhin gesagt. So in dem Institutionellen und in dem Strukturellen, was sich Deutschland vorstellt, was Integration wäre und was die Leute mitbringen müssten, nehme ich das sehr, sehr konservativ und streng wahr. Ein plastisches Beispiel vielleicht, für viele Aufenthaltstitel und auch in der Einbürgerung muss man ja die FDGO unterzeichnen, die freiheitlich-demokratische Grundordnung. Das muss ja auch jeder Beamter, jede Beamtin machen, jeder Richter, wenn er diese oder Richterin, wenn er oder sie diese Stelle annehmen. Aber für die Genannten ist es eine Unterschrift. Für migrantische Menschen ist es immer eine Prüfung. Und diese Prüfungen werden immer härter. Also ich habe vor kurzem gehört, bei der Einbürgerung ist es schon ein Interview von einer Stunde. Und da werden die Bundeskanzlerinnen und Bundeskanzler alle abgefragt. Für einen Aufenthaltstitel in der Ausländerbehörde nach § 25b sind es immer noch 7 Fragen, die gestellt werden. Und da sind wir so ein bisschen bei der Bürokratie und einer Arbeitsbeschaffungsmaßnahme vielleicht. Wer profitiert denn davon? Und da würde ich mir mehr alternative Präsenz, die Robin angesprochen hat, wünschen, die sehe ich dann eben bei den Entscheidungsträgerinnen nicht, diese Haltung. Deshalb habe ich so verdutzt geguckt.
1: Einen anderen Aspekt, den du genannt hast, Robin, auf den ich gerne eingehen würde, ist die Wahrnehmung und die Kontaktbereiche in der Stadt zwischen Menschen mit Fluchterfahrung und Menschen, die hier geboren oder aufgewachsen sind. Gibt es da Kontaktbereiche? Wie nehmt ihr das wahr, wenn man sich zum Beispiel nicht ehrenamtlich in dem Bereich engagiert? Ich nehme wahr, dass die Unterkünfte immer eher am Rand der Stadt sind. Könnt ihr dazu was sagen?
2: Vielleicht ganz kurz. Also das ist auf jeden Fall ein Thema, dass viele auch Anschlussunterbringungen dann irgendwie im ländlichen Raum sind. Und da ist es dann schon viel schwieriger. Also ich glaube, auch diese Ehrenamtsarbeit läuft dann in Tübingen ganz, ganz gut mal eine Zeit lang. Aber im ländlichen Raum ist es, glaube ich, ganz schwierig, also was ich da gehört habe. Und deswegen ist es auch damit vielleicht nicht, noch nicht getan. Also man sollte vielleicht doch noch mehr aufbauen oder dann auch aus den Städten raus was aufbauen, damit man die Leute irgendwie abholen kann, damit man auch vor Ort sein kann in Dörfern, dass es irgendwie eine Präsenz gibt, dass die Leute zumindest wissen, wo sie hingehen können, wenn sie in einem Dorf sind, wo es keine Angebote gibt. Also ich glaube, da müssen wir wirklich noch besser werden. Und vielleicht können die Mitrednerinnen noch mehr dazu sagen.
0: Das hatten Ruben und ich auch in so ein bisschen, als wir uns hier so ein bisschen Socializing gemacht haben. Ich finde auch die Erstaufnahmeeinrichtungen zum Beispiel, soll jetzt eine neue Lea gebaut werden mit anscheinend 750 Menschen, die dort wohnen können, und nach wie vor ist wieder keine Küche geplant. Ja? Und wie soll denn dann Sozialkontakt entstehen? Kochen, Essen, das wissen wir alle, ist was, was uns verbindet. Ja? Also die Menschen könnten dann nicht mal sagen, ich lade euch zum Essen ein, wir kochen gemeinsam, ihr kommt mal zu uns. Und umgekehrt, ja, also es fehlen einfach Strukturen, die es möglich machen, dass man sich trifft miteinander. Und Kochen, auch wenn es so ein bisschen der Klassiker ist, ist was ganz Wichtiges. Also auch schon die Planung der Unterkunft ist so, dass es gar nicht möglich ist, A, eine Tagesstruktur zu haben und B, und das finde ich auch das Allerwichtigste, als sowas wie ein Heimatgefühl zu haben und zu sagen, ich koche das Essen, das ich möchte. Das ist auch eine Entwürdigung, damit die Menschen das Essen bekommen, die da leben, das ihnen halt praktisch über einen Caterer zugewiesen wird sozusagen. Ja, das ist das eine. Und ich glaube, es... Ja. Und es fehlt nach wie vor an sogenannten dritten Räumen. Also Räumen, das hast du ja schon vorher erwähnt, wo Menschen sich treffen können, wo sie auch ohne Anlass miteinander umgehen, sich kennenlernen können, ein

0: dort unterschiedliche Aktionen, wo wir unterschiedliche Bereiche der Stadt besichtigt haben, dazu Beiträge gemacht haben. Und ich möchte mit euch anfangen mit einem Satz von Bashir, den er vorhin hatte. Und zwar, er hat erzählt, es ist schwierig mit ihm, mit seiner Familie hier anzukommen. Und es braucht eine Wohnung, es braucht eine Arbeit. Und ihr seid ja quasi die Kinder von Menschen, die hierher gekommen sind. Ihr seid die Familie von Menschen, die hierher gereist sind. Und ihr seid schon seit 11 Jahren hier. Wie war für euch das Ankommen in Tübingen?
1: Also wir sind seit 12 Jahren in Tübingen. Wir sind mit sehr vielen Problemen gekommen und sehr vielen Herausforderungen. Wir konnten kein Deutsch, kannten niemanden. Und das war halt am Anfang sehr schwer, aber wir hatten auch sehr viele Leute, die uns geholfen haben. Aber so von sozialen Einrichtungen, wie zum Beispiel der Mädchentreff und auch ein paar andere. Aber so von, also in der Schule war es schon schwer. Also jetzt meine gesamte Schulzeit bis jetzt war schon sehr schwer, weil man da nicht so richtig reingekommen ist. Auch nach 11 Jahren jetzt Schule bin ich immer noch nicht richtig drin. Tübingen wird als die grüne und linke Stadt bezeichnet, aber nur, wenn man halt nicht vom Rassismus betroffen ist. Also sobald man jetzt, ich also als Ausländerin mit Kopftuch unterwegs bin, fühle ich mich nicht sicher und ich habe nicht das Gefühl, dass so Tübingen mich jetzt nach 12 Jahren akzeptiert hat. Okay. Also es passieren sehr viele Dinge, die eigentlich nicht normal sind in Tübingen, aber die bekommt man halt wirklich nur mit, wenn man selber betroffen ist. Also ich als Minderjährige wurde sehr oft auf die Straße geschubst, angespuckt, angegriffen, angeschrien und immer haben Leute zugesehen und nie was gemacht. Das hat mich halt sehr oft erschrocken. Weil wenn ich jemanden sehe, der Hilfe braucht, dann helfe ich, also ich weiß nicht, es ist einfach meine Art, jemandem zu helfen, aber ich bin immer wieder überrascht, wie Menschen einfach zusehen und auch zusehen, dass es halt nicht so eine erwachsene Person ist, sondern einfach jemand Minderjähriges wird gerade irgendwie angegriffen. Ja, und die helfen einfach nicht und ich denke, also ich bin immer noch nicht angekommen.
0: Es gibt viele Räume auch, das war ein Thema, was wir hatten in dem Projekt, an dem ihr euch auch räumlich nicht sicher fühlt, die Angsträume sind. Gibt es aber, also das waren zum Beispiel Orte, die sehr dunkel sind in Tübingen oder wo sehr viele betrunkene Menschen rumlaufen. Die haben wir gesammelt, aber gibt es auch Orte in Tübingen, wo du das Gefühl hast, du bist sicher? Und du wirst gehört und ernst genommen und unterstützt, wenn dir zum Beispiel diskriminierendes Verhalten widerfährt?
1: Also der Mädchentreff ist für mich ein Ort, an dem ich mich sehr sicher fühle. Ich bin da, seitdem ich in Tübingen bin, im Mädchentreff. Ich werde dort sehr unterstützt. Ich erzähl denen immer, welche Situationen ich so von Rassismus erlebe und versuchen mir zu erklären, dass nicht ich das Problem bin, sondern einfach dieser kranken Menschenverstand ist. Und die helfen mir schon, wenn ich Hilfe brauche. Und ja, also das ist für mich so ein Sicherheitsort, so ein Rückzugsort.
0: Und wie wichtig ist für euch zum Ankommen, selber das Wort zu ergreifen, sich zu zeigen, vielleicht auch diese Rassismus-Erfahrungen zu erzählen und in die Welt zu tragen? Also zu erzählen, wie du auf der Straße angegriffen wurdest an Projekten wie zum Beispiel, ihr habt jetzt Texte veröffentlicht über eure Flucht, die jetzt im Hölderlin-Turm zu lesen sind. Glückwunsch dazu.
1: Danke.
0: Wie wichtig ist es für euch, dass eben so Texte von euch oder wir haben auf der Webseite vom City-Projekt einen Kurzfilm von euch über Rassismus an der Schule veröffentlicht. Wie wichtig ist es für euch, da sichtbar zu sein und das Wort zu ergreifen und nicht stumm zu bleiben bei solchen Themen?
2: Ich finde es wichtig,

0: sich, darüber zu sprechen, weil viele trauen sich noch nicht darüber zu sprechen oder sind noch nicht bereit, darüber zu reden. Aber ich habe irgendwo auch so das Wort und kann dann offen darüber reden.
1: Also ich finde es auch sehr wichtig, weil irgendwo sind sehr viele Menschen davon betroffen, aber so anfangs habe ich nie darüber geredet, weil ich dachte, nicht so viele Leute wären betroffen und es würden nicht so viele Leute verstehen. Aber irgendwann habe ich angefangen, darüber mit anderen Leuten zu reden und dann habe ich erfahren, dass es halt mehrere Leute sind, die davon betroffen sind. Und jetzt ist es mir wichtig, darüber zu reden, um zu zeigen, dass es halt sehr viele betrifft.
2: Und es ist ja auch wichtig, dass Deutsche verstehen, was für eine Lebensrealität ihr habt. Damit sie euch vielleicht besser unterstützen auf der Straße. Oder was ist deine Motivation quasi, wenn nicht nur Betroffene das hören, sondern auch Menschen, die hier leben, die vielleicht selber auch rassistisch sind? Was wünschst du dir von denen, wenn sie zum Beispiel deine Texte lesen oder euer Video anschauen?
1: Ich bin ehrlich, ich wünsche mir jetzt also kein Mitleid. Ich will nicht, dass man mich bemitleidet. Ich will einfach nur, dass ich will denen zeigen, ich habe genug Probleme im Leben und ich brauche nicht zusätzliche, indem sie mich irgendwie auf rassistische Art angreifen. Also mir würde es einfach helfen, wenn man mich nicht akzeptieren kann, einfach in Ruhe lässt.
2: Ihr seid alle drei in den Jugendgemeinderat gewählt worden. Auch Glückwunsch dazu. Ist euch das wichtig, eine Stadt mitzugestalten und mitentscheiden zu dürfen? Und habt ihr das Gefühl, im Jugendgemeinderat das machen zu können?
0: Mir war das wichtig, da mitzumachen, weil ich irgendwo ja auch zu Tübingen gehöre und irgendwo ja auch das Stadtbild bin. Und ja, das war mir wichtig, auf jeden Fall da mitzumachen. Und man fühlt sich auf jeden Fall im Jugendgemeinderat wohl, weil sie dich direkt mit einschließen und dir versuchen auch Input zu geben, um was es überhaupt geht. Weil am Anfang habe ich mich sehr, sehr lost gefühlt, weil ich nicht wusste, was man da macht, was es überhaupt ist. So, ich habe nur gehört, okay, Jugendgemeinderat, man hat ein bisschen Rederechte. Ich war so, okay, komm, ich mache mit. Weil ich habe es als Chance gesehen, über Sachen zu reden, die viele in meinem Alter vielleicht nicht sagen würden. Ja, und man fühlt sich auf jeden Fall wohl.
2: Und fühlt ihr euch ernst genommen und habt ihr das Gefühl, dass Themen, die im Jugendgemeinderat besprochen werden, auch wirklich politisch umgesetzt werden?
3: Also ja, schon.
1: sie hören uns zu und gehen auf unsere Bedürfnisse ein. Also wenn wir jetzt eine Idee haben, die wir jetzt umsetzen wollen, tun uns sowohl die anderen Mitglieder vom Jugendgemeinderat, aber auch unsere Leitung hilft uns auch. Und also, wir fühlen uns schon sehr zugehört, also uns wird schon sehr viel zugehört und ich habe schon das Gefühl, dass ich was mitgestalten kann.
2: Ja. Wo gibt es da aber auch noch Verbesserungsbedarf? Also ihr seid ja quasi die Jugend von Tübingen. Habt ihr das Gefühl, auch als Jugendliche so wahrgenommen zu werden und quasi, dass die Jugend auch ein Recht hat, die Stadt mitzugestalten? Oder ist es eher so ein Repräsentationsding von, es ist schick, einen Jugendgemeinderat zu haben, aber am Ende entscheiden doch wir, was hier passiert?
1: Also meinst du, dass wir, ob wir was umgestaltet haben? Ja. Also Beispiel, in den Tübussen gibt es Internet. Also jetzt nicht das beste Internet, aber das war der Jugendgemeinderat, der sich dafür eingesetzt hat. Bei den Köppler-Gymnasium gibt es so Sitzmöglichkeiten. Oder ich bin mir nicht sicher, ob die schon gebaut wurden oder gerade dabei sind, gebaut zu werden. Aber dafür hat sich auch der Jugendgemeinderat eingesetzt. Es gibt schon sehr viele Projekte, an denen wir gerade arbeiten und Anträge stellen.
2: Und jetzt noch eine letzte Frage, und zwar, was wünscht ihr euch von Deutschland oder von Tübingen, von den Menschen, die hier leben, aber auch von Gemeinderat oder Menschen, die entscheiden können, um die Stadt besser zu machen für Menschen wie ihr?
0: Uns einen Raum geben, um über Sachen zu reden, die zum Beispiel andere Jugendliche nicht betreffen. Und auch Orte, also so einfach da zu sein, auch mit so anderen Menschen, um sich so auszutauschen. Wie nennt man das?
2: Sich auszutauschen?
0: Ja.
1: Was ich mir vorstelle. Warum nicht? Also ich wünsche mir auch einen Raum dafür. Sorry, ich bin krank. Auch so gehört zu werden. Also es gibt schon Mädchentreff, da rede ich sehr viel darüber. Und ich finde es halt auch gut, aber es gibt halt nicht so viele Plätze. Also nicht das Mädchentreff, aber es gibt nicht so verschiedene Plätze. Es gibt ja nur den Mädchentreff, wo wir hingehen. Aber es gibt natürlich auch andere. Was ich mir wünsche, ist, dass sie nicht so schnell verurteilen. Also manche Deutsche, würde ich jetzt mal sagen, denken, ich bin hier nur aus Spaß oder weil Lust und Laune, aber es ist halt eigentlich nicht so und so. Es ist halt Akzeptanz, würde ich jetzt mal so sagen. Okay.
2: Wir hören ein bisschen Musik und dann hört ihr uns wieder hier live vom Hof bei Candace City Speak.
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0: Willkommen zurück hier live bei Kansas City Speak. Haben Geflüchtete ein Recht auf Stadt? Das ist die Frage, die wir uns heute stellen. Und bei einem Recht auf Stadt, wie wir gehört haben, spielt auch Rassismus in der Stadt eine Rolle. Wenn man Rassismus erlebt, führt es dazu, dass man sich nicht gesehen und nicht gewollt fühlt in der Stadt. Anita, du hast Rassismus in deinem Alltag erfahren. Kannst du uns berichten, wie das für dich war?
1: Merci pour la question.
2: Vielen Dank für die Frage.
1: Pour le racisme.
2: Was Rassismus anbelangt,
1: je vais dire que j'en ai déjà subi.
2: Ich habe es leider schon erlebt.
1: Ma première fois d'avoir subi le racisme.
2: Das erste Mal.
1: C'était, j'allais quelque part où je ne connaissais pas.
2: Ich ging irgendwo, wo ich nicht genau wusste, wo ich bin.
1: Les rues, je ne connais pas trop. Et le jour là aussi, il pleuvait un peu.
2: An diesem Tag hat es geregnet, ein bisschen.
1: Donc, j'arrive quelque part où
2: ich komme da an,
1: il y a l'arrêt de bus.
2: Wo es eine Bushaltestelle gab.
1: J'ai vu des gens assis.
2: Ich habe Leute gesehen, die da saßen.
1: Je me suis approché d'eux.
2: Ich bin zu denen gekommen.
1: Ja, je les ai salués.
2: Ich habe sie gegrüßt.
1: Et je les ai montré l'adresse là où je vais.
2: Und ich habe denen die Adresse gezeigt, die ich gesucht habe.
1: D'abord, quand je me suis approché d'eux,
2: als ich zu denen näher gekommen, also ich denen näher gekommen bin,
1: chacun pousse.
2: Die haben sich ein bisschen so selber komisch angeschaut und ein bisschen so. Und dass ich gezeigt, die Adresse gezeigt und die haben die gesagt, nee, ich kenne nichts hier.
1: Ich habe nochmal insistiert, aber
2: ich weiß, dass sie kein Französisch verstehen, aber.
1: Aber ich sage es nochmal,
2: die Adresse auf dem Papier.
1: Und die
2: haben mit der Hand gezeigt, dass sie nichts wollen und die sind aufgestanden und weggegangen.
1: Et je suis parti.
2: Und ich bin auch gegangen.
1: J'avais tellement mal.
2: Aber mir tat so weh, als ich ging.
1: Humain comme eux. Et je ne connaissais pas trop, mais ils étaient au nombre de 4 personnes.
2: Aber die waren zu viert.
1: Ils sont partis.
2: Und die sind weggegangen.
1: Et je suis partie aussi.
2: Ich auch.
1: Encore un peu devant.
2: Und auch ein bisschen.
1: En allant, j'ai trouvé des gens encore devant.
2: Und ich fand auch weit andere Leute da vor
1: mir. Me suis approché d'eux.
2: Und normal bin ich also am selben Tag also zu denen gegangen.
1: Et je les ai encore approchés, je les ai salués.
2: Gleiche Prozedur, ich habe sie gegrüßt.
1: Et quand ils ont su que je ne comprends pas l'allemand,
2: als sie festgestellt haben, dass ich kein Deutsch verstehe,
1: ils me dépassent.
2: Sind sie an mir vorbeigegangen und weggegangen.
1: Et là où je devais aller le matin là.
2: Und da, wo ich hingehen musste, an dieser Adresse.
1: Je me suis tellement perdu.
2: Ich habe mich so verlaufen.
1: Et je suis sensible, je pleurais en chemin.
2: Und ich habe einfach, ich bin empfindlich, aber ich weinte auf dem Weg.
1: Et le jour là, là où j'allais même, quand je suis finalement arrivé là-bas.
2: Als ich endlich da ankam, wo ich hin soll, wollte.
1: Quand je parlais à la personne.
2: Als ich mit der Person gesprochen habe.
1: La personne me dit, comme je ne comprends pas l'allemand. Il ne peut pas me recevoir, je vais dire tout ce que
2: Person
1: j'en ai à dire.
2: Sagt, also ich kann kein Deutsch, du kannst kein Deutsch, von daher, ich kann dich nicht da empfangen.
1: Et le jour là aussi, je n'avais pas la connexion pour faire la
2: und
1: traduction.
2: Ich hatte kein Netz, Google Translator anzumachen.
1: J'étais seule.
2: Ich war alleine.
1: Et je me suis fait pitié.
2: Und ich hatte Mitleid mit mir selbst.
1: Et je suis rentrée le jour là.
2: Und ich bin nach Hause gegangen.
1: Il pleuvait aussi.
2: Und es regnete.
1: Et je suis rentrée en pleurant.
2: Und ich bin auch weinend nach Hause gegangen.
1: Deuxième fois.
2: Das zweite Mal.
1: Le racisme, c'est envers un conducteur de bus.
2: Das war mit einem Busfahrer.
1: Je suis rentrée dans le bus.
2: Ich bin im Bus eingestiegen.
1: Je ne connaissais pas trop là où je vais.
2: Ich wusste nicht genau, wo ich hin wollte. Also,
1: j'ai
2: ich bin die Strecke zum ersten Mal gefahren.
1: Aber ich bin trotzdem in den Bus eingestiegen. Ich
2: habe ihn erstmal gefragt, ob er Französisch kann. Er hat gesagt, nein.
1: Tout ce que j'essaie de lui montrer,
2: und alles, was ich versucht habe zu zeigen, da hat immer nein.
1: Il a dit, si je veux sortir, je peux sortir.
2: Aber wenn ich raus aus dem Bus will, dann darf ich das gerne.
1: Et la façon dont il m'a regardé au retour.
2: Wie er mich angeschaut hat.
1: Et je suis sortie.
2: Und ich bin aus dem Bus rausgestiegen.
1: J'avais tellement mal.
2: Mir tat so weh.
1: Et vous ne pouvez pas croire, ce soir même.
2: Jetzt auch heute Abend.
1: Quand je suis arrivée avant de prendre le bus.
2: Bevor ich in Tübingen mit dem Bus hierher gekommen bin.
1: J'étais assise. Il y a la place chez moi. Quelqu'un devrait asseoir parce qu'il n'y avait pas la et il y avait une place chez moi mais il n'y a pas la place dans le bus.
2: Es gab keine place in dem, keine
1: mais place quand je bus. Suis assise là-bas, je suis de teint noir. Tout me dépassait. Il y a des gens qui sont debout. Ils n'avaient même pas souhaité s'asseoir devant moi.
2: Und es gibt auch viele Leute, die sich nicht getraut haben, da vor mir zu sitzen. Und mais die ça, gingen weiter und die wollten mich nicht vor mir sitzen. Es,
1: c'est für le mich ist es Rassismus. Je me trompe? C'est du racisme.
2: Irre ich mich? Ist es Rassismus?
1: Ça nous rend mal.
2: Das macht mich krank, das macht mich, ich fühle mich schlecht.
1: Le racisme.
2: Rassismus.
1: Ce n'est pas bon.
2: Ist nicht gut.
1: Merci.
2: Danke.
0: Merci à toi. Also wir haben gerade gehört, dass Alltagsrassismus krank macht, aber Rassismus ist nicht nur im Alltag zu spüren, sondern auch auf politischer Ebene, zum Beispiel auch die GEAS-Reform, die das ganze Asylsystem prägen, basiert auf Rassismus. Wie erlebt ihr den Rassismus der Strukturen in eurer alltäglichen Arbeit? Ruben, magst du anfangen?
3: Also ich habe schon zahlreiche Klientinnen und Klientinnen, die tagtäglich davon berichten. Sei es auf der Arbeit oder in Schulen. Ich kenne Altenpflegehelfer und Helferinnen, die wüst beschimpft werden während ihrer Arbeit. Ich kenne Heizungstechniker, die nicht zur Wartung in Häuser reingelassen werden, weil sie nicht in dieses verengte Bild eines Klienten reinpassen. Eigentlich wird uns in der Beratung tagtäglich von Rassismuserfahrungen, wie du sie ja auch geschildert hast, berichtet. Und das betrifft nicht nur schwarze Menschen, das betrifft muslimische Menschen, das betrifft Menschen, die... Ja, das ist so wie diese Stadtbilddebatte wahrscheinlich einfach, die vermeintlich hier nicht in diese Gesellschaft reinpassen sollten. Und das ist so nach dieser... falsch geäußerten Äußerung über das Stadtbild, die bundesweit ja hochgelaufen ist. Ich glaube, was Rassismus angeht, ist Deutschland eins der, es gab eine INRA-Studie aus dem Institut aus Wien, wo institutioneller Rassismus auch kontrolliert wurde, da ist Deutschland einfach Schlusslicht, weil tagtäglich, egal ob in Schulen, auf Arbeit oder in Institutionen, Rassismuserfahrungen unserer Klientel einfach zu bestätigen wäre. Bei GEAS kann ich jetzt nicht so viel aktuell dazu sagen.
0: Ist Rassismus ein Thema, was politisch auch anerkannt wird? Also in Debatten im Gemeinderat kommt das vor? Wird das sichtbar gemacht?
4: Also da sind die Erfahrungen ganz unterschiedlich. Es gibt durchaus Menschen, die da ein großes Bewusstsein für haben, das auch problematisieren. Aber es gibt leider auch Menschen, die das bagatellisieren. Und ich finde immer, rassistische Erfahrung entscheidet der Mensch, der davon betroffen ist. Nicht wir oder ein Gremium oder ein Gemeinderat oder ein Berater, Beraterin, sondern die Menschen, die Rassismus erfahren, sagen, für mich war das rassistisch und die entscheiden das. Und Rassismus macht krank, es verhindert aber auch gute Integration und was vielen, die rassistisch agieren oder das gutheißen oder wegschauen, das kam ja heute auch schon vielfach, nicht wissen, das kann auch mich treffen, jederzeit und als nächstes. Weil irgendwann habe ich vielleicht die falsche Religion, in Anführungszeichen, den falschen kulturellen, sprachlichen Hintergrund, das falsche Aussehen, die falsche sexuelle Identität, wie auch immer. Und das sollten allen bewusst werden. Also das ist ganz wichtig. Ja.
5: Mohammed, du bist jetzt, ich weiß nicht, wie lange bist du hier?
6: Fast fast ein Jahr und 8 Monate.
5: Okay. Und du hast gesagt, du, also du bist Schneider, glaube ich.
6: Ja.
5: Ne? Und du bist sozusagen, du bist die Erfolgsgeschichte.
6: Ja.
5: Also wie war das für dich? Wir machen jetzt einen kleinen thematischen Swift. Wie war das für dich, hier eine Arbeit zu finden, zu suchen und dann auch zu finden? Und was bedeutet das für dich?
6: Ja, okay. Zuerst so schwierig, Arbeit finden. Ja, weil ich habe kein Deutsch und ich neu hier in Deutschland. Aber ich habe gefunden, das ist besser. Und habe nicht schwierig von mir, von, weil das ist mein Beruf. Von Sprache, ich habe nicht so schwierig von mir. Und ich habe kein Problem von dieser Sprache in meiner Arbeit. Mhm. Und ich arbeite jetzt bei Engel in Vollingen als Schneider. Und ich finde das gut.
5: Was findest du daran gut? Was hat sich für dich verändert dadurch?
6: Ich kann nicht gut sprechen, denn es tut mir leid.
5: Was ist anders, seitdem du diese Arbeit hast?
6: Was ist anders?
5: Als vorher.
6: Ja, vorher.
5: Für dich, für dein Gefühl.
6: Ja, ich hab gesagt, das ist mein Beruf und ich... Tut mir leid, meine Sprache ist nicht so gut, weil ich nur A1 gelernt habe.
5: Mhm.
6: Ja.
5: Dafür sprichst du super.
6: Ja. Und ich habe ein bisschen Angst von dieser zuerst bei Radio, ich habe gesprochen. Aber ich finde schon. Und ich habe viele gesucht bei Nebenjob, aber manchmal keine Antwort, manchmal nein, weil ich habe nicht B1 genommen. Und ich habe nur bei Polo rein in Metzingen. Ich habe gesprochen, Interview gemacht und ich warte bei einem Praktikum machen. Und ich lerne auch Deutsch. Ich habe Deutsch kurz jetzt schon. Ich habe Neues. A2 machen, Deutschkurs. Und ich möchte lernen Deutsch ja, so schnell. Aber ich arbeite Vollzeit. Ich habe so wenig Zeit zum Lernen. Nach der Arbeit ich gehe nach Deutschkurs.
5: Mhm. Wow.
6: 4 Stunden.
5: Ja.
6: Ja. Und vielen Dank für diese Einladung.
5: Ja, vielen Dank, dass du hier gesprochen hast. Also ich lerne Italienisch gerade, ich habe B1 und ich spreche viel schlechter Italienisch als du Deutsch. Also super.
0: Wir hatten das Thema Mehrsprachigkeit öfters im Projekt als Thema. Und ein Teilnehmer von unserem Projekt, der heute Abend leider aufgrund eines wichtigen Termins nicht dabei sein konnte, hat uns eine Sprachnachricht übermittelt zum Thema Mehrsprachigkeit. In die möchten wir gerne reinhören, wenn das technisch möglich ist. Ton ab.
7: Guten Abend zusammen. Mein Name ist Kossi Dodi Kossito. Ich lebe hier in Tübingen und begeistere mich für Informatik und Sprachen. Ich fange gerade an, mich ehrenamtlich im Rahmen des Projekts Kennesere Speak zu engagieren. Denn wir fragen, wie sich unsere Stadt verändern muss, damit sie für alle da ist, müssen wir über den praktischen Zugang zum Alltag sprechen. Für mich bedeutet Recht auf Stadt auch digitale Teilhabe. Eine Stadt ist nur dann für alle da, wenn wichtige Informationen barrierefrei und mehrsprachig online verfügbar sind. Technik und Sprache sollten Brücken bauen und Isolation von Anfang an verhindern. Durch meine ersten Erfahrungen im Verein sehe ich, wie wichtig das Zusammenspiel von Kommunikation und Technologie ist.
0: Wir kommen langsam am Ende unserer Sendung hier zusammen live. Wir möchten jetzt zum Abschluss der Sendung uns die Frage stellen, was anders werden soll, damit alle ein Recht auf Stadt haben. Und noch dazu, wie wir hier, die hier sitzen, alle dazu beitragen würden, wir können, dass es anders wird. Ruben, was soll sich verändern? Und wie können Menschen, die hier heute Abend dabei sitzen, dazu beitragen, dass es anders wird?
3: Also ich glaube, die eine praktische Sache wäre so ein bisschen politischer Druck auf die Behörden, dass man die Ermessensspielräume wieder klarer setzt, weil es einfach viel zu viele Kann-Gesetzgebungen gibt und das darf jede Ausländerbehörde, die schon angesprochen wurde, für sich entscheiden, wie sie das macht. Aber ich glaube, wir müssen auch so ein bisschen dieses Wort Integration für uns alle so ein bisschen neu definieren und es vielleicht auch runterbrechen und mehr Austauschräume einfach auf Augenhöhe schaffen. Weil ich glaube, ich bin zwar Kulturwissenschaftler, aber und da ist Integration eben so ein Austauschformat. Aber ich glaube, Deutschland versteht es sehr technisch. Man sieht das immer an dem Satz, du musst dich integrieren. Aber das ist ein Austausch und wir brauchen mehr Begegnungen auf Augenhöhe, mit Interesse auch an dieser Vielfalt. Und das würde ich mir die nächsten Jahre wieder wünschen.
0: Anita, ich möchte dir die Frage stellen, was soll anders werden zur Situation, wie sie jetzt ist? Und wie können wir alle, die hier sitzen, dazu beitragen?
1: Okay, merci pour la question.
2: Vielen Dank für die Frage.
1: Pour moi,
2: für mich
1: et pour mes collègues réfugiés,
2: und für alle Geflüchtete.
1: Dans certains lieux,
2: an manchen Orten,
1: où on nous avons nous-mêmes les réfugiés d'aller,
2: wo wir auch sind.
1: Normalement, il devrait avoir le traducteur,
2: sollte es einen Übersetzer geben,
1: pour faciliter la tâche.
2: Um die Kommunikation zu vereinfachen.
1: Des fois, vous allez quelque part,
2: du gehst irgendwo hin, manchmal,
1: quel qu'en soit l'hôpital,
2: also Krankenhaus,
1: quel qu'en soit l'agence de l'immigration,
2: Ausländerbehörde,
1: vous allez, vous dites, vous parlez français,
2: du kommst an, du sagst, du sprichst Französisch,
1: ils vont dire, ils ne comprennent pas français.
2: Und die sagen, die verstehen kein Französisch.
1: Des fois, si tu as la chance, ils vont dire, il y a le.
2: Wenn du Glück hast, werden
1: Google,
2: die auch sagen.
1: Avec Google. Mais des fois, le Google ne, ne traduit pas bien.
2: Die werden auch sagen, mit Google, aber Google übersetzt erstmal nicht immer so gut.
1: Minimum si dans les lieux des réfugiés comme ça.
2: Aber da, wo Geflüchtete verkehren, braucht man eine Übersetzung.
1: Où les réfugiés peuvent aller. Il devrait avoir les traducteurs.
2: Weil ohne Übersetzung.
1: Pour nous traduire bien ce qu'on a à dire.
2: Um gut zu übersetzen, zu dolmetschen, was wir zu sagen haben.
1: Et pour que le traducteur aussi explique bien en allemand ce qu'on a dit.
2: Und damit der Übersetzer, der Dolmetscher auf Deutsch auch gut rüberbringt, was wir gesagt haben.
1: Et pour encore, je vais ajouter pour nous les réfugiés.
2: Möchte ich noch hinzufügen für uns Geflüchteten.
1: Ils peuvent nous aider dans certaines choses pour illuminer un peu la peur.
2: Und brauchen wir Hilfe, um da müssen diese Angst zu verringern.
1: Parce que plusieurs de nous, les réfugiés, on a la peur.
2: Weil viele Geflüchtete, wir haben Angst.
1: Et on ne nous donne pas la parole.
2: Und uns wird das Wort nicht gegeben.
1: On ne nous croit pas.
2: Uns wird nicht geglaubt.
1: En plus, on a besoin de sécurité.
2: Wir brauchen Sicherheit.
1: Merci.
2: Vielen Dank.
0: Mohammed, was soll sich für dich ändern? Und was können wir zusammen ändern? Kann jemand auf Arabisch übersetzen?
8: Ich glaube, der arabische Übersetzer ist da. Ah ja, ihr.
0: Bara, kannst du die Frage auf Arabisch übersetzen? Was soll sich ändern zu jetzt und wie können wir das ändern zusammen, alle hier?
9: Also was soll sich ändern und was ihr machen könnt?
8: Also was wir als Gesellschaft sozusagen, wie wir die Situation verbessern können.
9: شو لازم يتغير انه مشان حياتكم تصير احلى وشو نحن كعالم انه عايشين معك فينا نغير معك انه مشان تصير هون الحياة لك اكوس واحلى
0: Kannst du auch seine Antwort übersetzen? Du kannst auf بالعربية من فضلك.
10: الجواب انه انا بالنسبه للعالم انا هون كثير مبسوط بالعيشه معهم وما في شيء ما في عندي شيء انه يتغير لحتى يصير احسن بالواقع انه انا عايش مرتاحه كثير بس اللي حتى تصير حياتي افضل هون بتمنى انه احصل على الاقامه وعايش انا هون بسلام
9: Also von der Gesellschaft muss sich nichts ändern. Also er fühlt sich sehr wohl und versteht sich auch sehr gut mit den anderen. Aber was sich ändern sollte, ist, dass man ihm seinen Aufenthaltstitel gibt, damit sich sein Leben in Deutschland leichter wird.
0: Gitta, du hast das Schlusslicht. Was soll sich ändern und wie können wir dazu beitragen?
4: Ja, und das ist jetzt kein, jetzt will ich nur sagen, ich glaube, die Jugendlichen, die ich im Unterricht habe, würden sagen, Geschleime, sondern mehr Veranstaltungen wie die, wo wir zusammensitzen, uns austauschen, wo wir nachher gemeinsam essen, wo wir auch zusammen eine Öffentlichkeit herstellen, gehört werden, alle nämlich, alle Beteiligten. Und ich glaube, es muss sich ändern, dass wir vor allem die deutsche Gesellschaft, den Benefit, also den Gewinn von Migration sehen, von Menschen, die woanders herkommen, die unser Leben bereichern und dass wir das immer nicht nur so negativ sehen. Es geht ein bisschen auch in Richtung von Ruben. Ne? Wir sind so autokratisch und das ist alles ganz schlimm und natürlich gibt es Herausforderungen für alle hier, aber ich glaube, das wirklich als Gewinn zu sehen und als Bereicherung, dass wir immer noch, ich sage betont noch, in einem demokratischen Staat leben, wo wir ein Recht auf Asyl haben und dass wir das schön ausgestalten können. Und dazu braucht es wirklich, dass wir alle das als Gewinn betrachten. Ich muss es nochmal betonen. Und dass wir uns alle darauf einlassen, ja, und auch ein Miteinander herstellen. Und ein Danke an euch nochmal, wenn ich jetzt schon ein Schlusswort habe. Das war eine tolle Veranstaltung und ich hoffe für alle und ich wünsche allen Menschen hier, die keinen Aufenthalt haben, dass sie sehr bald einen haben.
0: Vielen Dank an alle für das Teilen eurer Perspektiven. Das war Can the City Speak. Ihr könnt uns auf der Webseite city.vueste-welle.de

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0: Noch einmal ein herzliches Willkommen bei der Literaturlotterie, der Sendung von und für Freunde Literatur. Ich bin euer heutiger Host, Melanie. Und ja, tatsächlich bin ich heute ganz alleine hier, denn ich habe keinen Gast. Und das ist natürlich etwas gruselig. Aber das passt ja auch ganz gut zu Oktober. Also es ist jetzt Spooky Month, es ist ja nicht mehr lange hin bis Halloween. Also gruselig passt gut. Das wird natürlich alles sehr lustig und spaßig heute. Da wünsche ich euch auch sehr viel Spaß. Ja, ich habe tatsächlich jetzt selber kein Buch dabei, das ich selber vorstellen möchte. Allerdings habe ich mehrere Schreiberlinge, die mir bekannt sind, um Hilfe gebeten und gnädigerweise haben sie mir eine ganze Reihe von super tollen Texten zur Verfügung gestellt, damit ich sie euch heute vortragen kann. Das wird sicher auch ganz spaßig und überhaupt nicht chaotisch. Es ist ja jetzt geht ja auch das neue Semester los. Für uns Studenten der Literatur wird es auch wieder ganz spaßig, uns mit Texten auseinanderzusetzen und Neues zu schreiben. Viele dieser Texte sind tatsächlich auch entstanden für das Lesecafé, was von uns, also von den Studenten der Literatur organisiert wird, wo wir halt unsere eigenen Texte schreiben und uns gegenseitig vortragen. Ja, und dafür sind halt sehr, sehr viele tolle Sachen entstanden, die ich euch eben heute vortragen möchte. Schreiben ist ja natürlich auch was sehr Menschliches und ja, deswegen bringe ich euch heute all diese tollen menschlichen Geschichten bei. Als erstes möchte ich dann tatsächlich auch gleich anfangen mit einer ganz tollen Geschichte von einem Autor, den ich als unter dem tollen Künstlernamen von Hannes Fischmann vorstellen möchte. Und zwar handelt es sich hierbei um den Text »Das ewige Wartezimmer«. Dann lege ich auch gleich mal los. »Was halten Sie eigentlich von Moses?« ließ die alte Frau mit der durchnässten Bandage über dem rechten Auge von ihrer Konservationskarte ab und bietet mir eine triefende Praline an. Herabrinnender Speichel, sowohl aus der Praline heraus als auch aus ihrem Sabbermaul, vermischt sich beim Reden mit den eingetrockneten Fleischresten auf ihrem geblümten Schürzenkleid. Aus ihrer neonorangenen Handtasche heraus blickt mich der Rest des Chihuahuas flehend an. Nun, ich denke, Moses lässt sich durchaus als ein Symbol des Empowerments marginalisierter Gruppen in absolutistischen Systemen lesen, antworte ich gequält. Auf meinem Konservationskartenmodifikator steht in Comic Sans: Verstehen Sie alles als Empowerment? Der Chihuahua fasst sich mit seiner verbleibenden Vorderpfote an seine Stimmbandprothese, blickt mit dem dreigelenkigen Periskopen, die aus seinen leeren Augenhöhlen hervorragen, noch einmal besorgt auf seine Konversationskarte und flüstert zitternd mit seiner Mundraum-Lippenprothese: Symbol des Empowerment ist wohl mir kaum ein passender Begriff für einen Waubärer und Demagogen, der ein ganzes Volk aus einem zwar autoritären, aber doch vor allem hochkulturellen Umfeld in die Wüste verschleppt. Die rostige Feuerschutzflügeltür des ewigen Wartezimmers öffnet sich und die drei Arzthelfer treten ein. Der Chihuahua stöhnt. Oh nein, bitte nein! Der Hund scheint immer noch zu glauben, dass Gewalt über andere Gruppen ein Merkmal kultureller Überlegenheit sei, sagte eine Arzthelfer. Und außerdem ersetzte stimmige Wortsilben durch Hundesilben. Da hilft alles nichts, sagt der andere mit traurig heruntergezogenen Mundwinkeln. Der Hund muss erneut in asynchrone Operation. Die Mundraum-Lippenprothese des Chihuahuas verzieht sich zu einem hündischen Angesicht und ergibt sich Mühe, weniger Hundesilben zu benutzen.
1: Nicht in die asynchrone Operation! Auf meiner Konversationskarte stand ausdrücklich polarisierende Gegenposition. Ich hatte keine Wahl. Ich musste doch ein Argument gegen Moses als Symbol des Empowerment hervorbringen Und das Adjektiv hochkulturell, das war doch gar nicht Teil meines Arguments. Das war nur eine Ausschmückung, um deutlich zu machen, dass das alte Ägypten aus der Sicht vieler eine Hochkultur war.
2: Das sagen Sie alle, meinte dritter Arzthelfer. Kommen Sie freiwillig mit, oder müssen wir die Transportbox herholen? Der Hund windelt sich gefügig aus der neonorangenen Handtasche. Sein Unterleib selbst erweist sich als eine kleinere, neonorangene Handtasche, deren geöffneter Reißverschluss unterhalb der einen verbleibenden Achselhöhle ansetzt. Die Bandage über dem rechten Auge der alten Frau wird tränennass. Ihr sichtbares Auge blickt ausdruckslos in die Leere.
3: »Hundus Maximus, egal was Sie mit dir tun, ich werde dich immer lieben.«
2: Der zweite Arzthelfer nimmt Hundus Maximus in den Arm und sie verlassen das ewige Wartezimmer durch die Feuerschutzflügeltür. Durch die entgegengesetzte Tür betreten die drei Arzthelfer mit dem Hund den Raum. An seinen Schläfen sind Brandspuren erkennbar. Sein linkes Periskopauge hat nun zusätzlich zu den drei Kugelgelenken noch ein Scharniergelenk. Er windet sich zurück in die Handtasche. Die Arzthelfer geben mir, der alten Frau und Hundus Maximus neue Konversationskarten. Auf meiner steht: Konversationsthema. Welche kulturelle Veranstaltung ist die moralisch akzeptablere? Ein Wettkampf, in dem man Spinnen möglichst viele Fliegen füttern muss, damit diese wachsen und an deren Ende diese Spinnen gegeneinander kämpfen? Oder das Zurverfügungstellen eines genetischen Modifikationsinstrumentariums, mit dem Laien chinesische Riesenmolche in möglichst wenigen Zuchtgenerationen dazu befähigen können, systematisch zu marschieren? Ich stelle die Frage. Hundus Maximus keucht und seine Mundraum-Lippenprothese öffnet sich zögerlich.
0: Mir scheint nichts von beiden angemessen. In einem Fall werden zu allgemeinen Belustigungen Insekten wie auch Spinnentiere geöffnet, getötet. Hund in anderem Fall ist die Veranstaltung dermaßen lang, dass sie nicht so recht als kulturelle Veranstaltung waugt.
2: Die alte Frau wischt den Speichel von ihrer Praline und erwidert:
3: Das scheint mir eine recht einseitige Perspektive zu sein. Würdest du etwa die selektive Zucht nicht als ein bewahrenswertes Kulturgut bezeichnen?
2: Die drei Arzthelfer treten durch die Flügeltüre ein. Definitorische Ungenauigkeit bei der Dame, sagt der Erste. Eine kulturelle Veranstaltung kann nicht mit einem Kulturgut gleichgesetzt werden. Der zweite Arzthelfer erwidert. Frau Hundefrau, wie viele asynchrone Operationen muss der Herr Doktor noch an Ihnen durchführen, bis Sie Ihre Lektion erlernt haben? Wir haben doch wirklich alles versucht. Der Dritte hält die Hand so vor seinem Mund, dass es sichtlich wird, dass das Folgende nur an die anderen beiden Arzthelfer gerichtet ist. Der Hund hatte früher auch Definitionsprobleme, aber die Unterleibsmutilation hat da wahre Wunder gewirkt. Arzthelfer 3, raunt Arzthelfer 1. Nicht vor dem Patienten. Der Herr Doktor pflegt schließlich zu sagen: Glaub mir, liebe Arzthelfer 1, 2, 3, dieser Ding sind immer zweierlei. Die asynchronen Operation ist nicht die Remedei. Ein mutilierter Unterleib macht vor der definitorischen Unsauberkeit nicht frei.
4: Ja, das war der Text Das ewige Wartezimmer von Hannes Fischmann. Ich finde den Text sehr schön, also ich bin mir nicht sicher, ob ich ihn komplett verstehe, aber vielleicht soll man das ja auch gar nicht. Ich finde ihn auf alle Fälle auch sehr gut geschrieben, also es ist genau der Effekt, glaube ich, den es erwarten soll, und das ist, dass man am Ende sich so ein bisschen fragt, so, was? Hä? Ich finde das gut, ich finde, mehr Texte sollten sowas schreiben. Seht dies, liebe Zuhörer, als euren Appell, auch Texte zu schreiben, was auch immer euch einfällt. Weil, und je mehr ihr schreibt, desto besser wird's. Dann fange ich auch gleich mit dem nächsten Text an. Und zwar ist dieser Text verfasst von einer Person, die mit dem Künstlernamen Waschbär genannt werden möchte. Bei dieser Geschichte handelt es sich um das Insektenhirn. Hier habe ich eine kleine Content-Warnung für euch. Und zwar ist es: Insekten befallen Gehirne und impliziert der Kindertod. Sehr spannend, sehr spannend.
2: dann lege ich gleich mal los. Der Alarm hallte durch die Korridore des Schiffes und die Wände wurden in rotes Licht gedrängt. Eine Erschütterung durchfuhr das ganze Schiff, als die Außenhülle durchbrochen wurde. Der Feind war aufs Schiff gelangt. Doch wer der Feind genau war, das wusste niemand. Durch die Öffnung ertönte ein lautes Surren. Es wurde immer lauter und erreichte eine unerträgliche Lautstärke, als sich eine dunkle Wolke aus Insekten in den Korridor ergoss. Sie hatte nur ein Ziel, die Crew zu übernehmen. Einige versuchten, vom blanken Terror verschlungen, irgendwie zu fliehen. Andere hatten begriffen, dass es keinen Kommen gab und sanken von jedweder Hoffnung verlassen zu Boden. Ein Junge wurde von seinen Eltern in die Arme genommen, ein letztes Gefühl von Geborgenheit und Schutz vortäuschend. Die Insektenwolke umhüllte sie alle, ohne Ausnahme. Die Krabbeltiere ließen sich auf den Crewmitgliedern nieder. Sie waren nicht an ihrem Fleisch interessiert, zumindest nicht als Nahrungsmittel. Sie krochen durch die Nase, quetschten sich durch die zusammengepressten Lippen oder die im Schrei weit geöffneten Münder und krochen durch die Ohren, bis sie ans Gehirn gelangten. Dann stachen sie zu. Panikschreie wurden zu Schmerzensschreie und verkümmerten schließlich zu kläglichen Wimmern. Das wilde Umherfuchteln von Gliedmaßen wurde zu krampfartigen Zuckungen, bis sie reglos liegen blieben. Mit einem Mal war es nur wieder der Alarm und das rote Licht. »Erhebt euch!« hallte eine surrende Stimme im Inneren der befallenen Köpfe. Die Crew erhob sich wie Marionetten, die an ihren Fäden emporgezogen wurden. Dann marschierten sie alle im Gleichschritt durch die Öffnung ins fremde Schiff. 2 Jahre später wurde das verloren gegangene Schiff von einem Suchtrupp gefunden. In Schutzanzügen durchkämmten sie das verlassene Schiff. Doch ihre Suche nach Indizien, die ihnen hätte verraten können, was mit dem Schiff und seiner Besatzung geschehen war, blieb erfolglos. Schließlich gelangten sie zur Brücke. Nachdem sie das Schiff mit genug Energie versorgt hatten, riefen sie den letzten Logbucheintrag ab. Die mechanisierte Stimme des Kapitäns erfüllte den Raum. Computer-Logbuch der UGSS Astral, Sternzeit

erkenne die Stimme. Naja, wir wissen jetzt etwas mehr darüber, wie sie gestorben sind, erwiderte eine andere. Ja, aber doch was? Eine rege Diskussion brach aus, während sie sich wieder auf den Rückweg machten. Keiner bemerkte die Insekten, die aus den Luftschächten gekommen kamen. Ja, das war das Insektenhirn von Waschbär. Bei uns im Lesecafé, wie ich vorhin auch schon erwähnt habe, haben wir tatsächlich während der Semesterzeit immer für jedes Lesecafé ein anderes Thema, zu dem wir versuchen, die Texte zu schreiben. Es ist aber nicht besonders streng. Es dient eigentlich zur Orientierung. Bei diesem Text war das Thema, wie man sich vielleicht auch ein bisschen denken kann, Insekten im Kopf. Da sind sehr viele, sehr tolle Sachen entstanden. Und das ist tatsächlich auch mein Lieblingstext von dem Abend gewesen. Deswegen wollte ich ihn euch heute auch vortragen. Ja, als nächstes habe ich ein Lied für euch. Und zwar möchte ich euch das Lied Murder at the Bingo Hall von Amigo the Devil vorspielen. Ja, und dann legen wir auch gleich mal los.

0: wir ignorieren einfach alle mal gekonnt den kleinen Fehler am Anfang, den ich gemacht habe. Ich mag das Lied ganz gern. Ich mag, dass es relativ dramatisch ist. Dafür, dass es eigentlich einfach nur ein Bingo-Spiel beschreibt, was man ja normalerweise nicht wirklich mit Dramatik verbinden würde. Aber es kann ja alles dramatisch sein. Also ich finde, ein Teil der menschlichen Erfahrung ist ja, dass man sehr wilde Sachen macht und dass man alles um einiges dramatischer macht, als es eigentlich sein muss. Das finde ich wichtig, ja. Fast schon passend dazu, weil diese Erfahrung ja besonders im Studienalltag wichtig ist, habe ich euch noch einen weiteren Text mitgebracht. Und dieser hier wurde verfasst von Theresa. Es ist ein super, super toller Text und er heißt Brechbau-Ästhetik. Denn das ist die Ästhetik, die man besonders im Brechbau erfährt. Ganz hinten in der letzten Ecke der Bibliothek sitzen ein paar Pflanzen auf den Tischen und arbeiten fleißiger als ich. Sie fügen ihr natürliches Grün zu der allgemein eher braunen Ästhetik hinzu und ergänzen den Raum damit überraschend, aber durchaus passend. Ich kehre an meinen Platz zurück und überlege, während ich mich durch die dichten Reihen von Wissen schlängle, ob ich diesen Raum bereichere. Ich sehe in der Ferne durch die Scheuklappen der Regale meinen schwarzen Mantel über den braunen Stuhl hängen und entscheide, ja, das tue ich. Nur deswegen bin ich hier. Um meinen schwarzen Mantel wie einen Ausweis überall vorzuzeigen und unter ihm zu jeder Jahreszeit dunkle Herbstfarben zu tragen. Ich bin hier nur, um hier zu sein und hier sein zu dürfen und hier reinzupassen. Ich atme von Heizung und Teppichboden stickig gemachte Luft ein und fühle mich von der Wärme umarmt. Aber kurz vor meinem Platz bleibe ich abrupt stehen und sehe zum ersten Mal heute ein Detail in dem ganzen Gesamtbild. Ich ziehe das Buch aus dem Regal und lese die Worte, die mir sagen, dass ich in Wahrheit gar nichts hierzu beitrage. Ich kann nicht mal diesen kleinen Bruchteil des angehäuften Wissens verstehen. Wie soll ich dann etwas selbst reproduzieren können, was verdient, hier reinzupassen? Ich wäre gerne ein Name auf einem Buch, das hier einen Platz findet. Ich würde gerne ein paar kleine Worte zu der Abertausenden hinzufügen, auch wenn ich vergessen und verstaubt in der letzten Reihe stünde. Hier ist Platz für so viele verschiedene und spezifische Details. Bestimmt würde hier eine kleine Gedankenecke meinerseits nicht schaden, oder? Meine Gedanken bleiben in der Spiegelung meiner Augen im Fenster stecken und ich weiß, wenn ich einmal blinzle, sind sie weg. Eine kleine Ewigkeit bleiben sie hier mit mir, voller Bedeutung und Relevanz. Dann sind sie mit dem nächsten Wimpernschlag schon verloren. Ja, das war Brechbau-Ästhetik von Theresa. Ich finde, das ist auch ein sehr schöner Text, also auch sowohl sprachlich als auch einfach das Gefühl. So fühle ich mich eigentlich auch immer, wenn ich im Brechbau bin und versuche zu arbeiten. Ja. Habe ich auch noch einen weiteren Text und der ist verfasst von einer weiteren Person, die mit Künstlernamen gecredited werden wollte. Und allerdings habe ich keinen spezifischen Künstlernamen erhalten, also habe ich mir spontan etwas ausgedacht. Und es ist auch der beste Name aller Zeiten. Und zwar ist das Gräfin Tilly. Tut mir leid, an die Person mir ist nichts Besseres eingefallen. Aber ja, dieser Text heißt ich fange einfach mal an. Ich lese Zeitung und da steht: Es gab ein Erdbeben. Schrecklich. Irgendeine hohe Zahl. Wird wohl die Stärke sein. Noch eine hohe Zahl. Werden wohl die Opfer sein. Ich schaue Fernsehen und da sieht man Ruinen und zerstörte Träume. Ein paar Menschen fehlen. Ein paar Pflanzen fehlen. Ein paar Überlebende berichten vom Verlust. Ich höre Radio und sie sagen, es werden wohl Überlebende kommen. Man braucht Helfer hier und Helfer dort. Man sagt, bewegen wir uns zusammen. Ich bleibe ruhig. Ich bleibe sitzen. In meinem Haus, mit Dach, auf dem Sofa. Ich gehe raus. Gehe raus, um mich mit Freunden zu treffen. Sie sagen, sie haben geholfen und sie hatten dieses aufrüttelnde Erlebnis. Sie sagen, da war dieses alte Ehepaar, die hatten nichts mehr. Nichts mehr vor sich und nichts mehr hinter sich und es hätte sie geschüttelt, ihre Geschichte zu hören. Doch die beiden waren ruhig. Sie schienen etwas zu wissen, das meine Freunde nicht wussten. Irgendwie war es ihnen egal. So wie mir. So spielte sie mit Ried des Lebens und bringt unterschiedliche Anfänge auf verschiedenen Wegen zum selben Ende. Ja, das war der Text von Gräfin Tilly. Sie wollte deswegen nicht gecredited werden, weil sie sich nicht sicher war, ob die Geschichte gut ist. Aber ich finde, wir können alle zustimmen, dass die Geschichte absolut großartig ist. Ich finde es auch wieder sprachlich sehr schön und auch die Emotionen, die da mitspielen. Ich finde das ein super toller Text. Danke, dass ich ihn vortragen durfte. Dann würde ich wieder ein Lied spielen. Diesmal das Lied, was ich vorhin aus Versehen eine Sekunde schon angespielt habe. Und zwar handelt es sich dabei um A Castle of Rats von The Narcissist Cookbook. Auch ein schönes Lied, das ich euch jetzt einfach mal vorspielen werde.
1: So there's this castle of rats, I mean a million of them, butchering each other as they try to get a window open, burying the new dead beneath the old dead, squeezing through

0: right?
1: Yeah, something like that. I don't know.
2: Das war A Castle of Rats von The Narcissist Cookbook. Das ist ein Lied, das ich eigentlich ganz gerne mag. Ist auch ein relativ cooler Künstler. Ja. Dann wollte ich auch gleich mal weitermachen. Die nächste Geschichte stammt tatsächlich nicht aus dem Lesecafé, sondern die habe ich auf Instagram gefunden, verzeichnet von einer Person, die auf den wunderbaren Künstlernamen von Clint Cockwood trägt. Ja, und ich fand diese Geschichte fantastisch und faszinierend und viele andere Dinge. Und deswegen habe ich beschlossen, dass ich sie heute auch hier vortragen möchte, obwohl sie, wie gesagt, nicht Teil des Lesecafés ist. Dann fange ich gleich mal an. Als kurze Vorwarnung, der Protagonist und ich erzähle diese Geschichte, ist eine Erfahrung, um es mal so auszudrücken. Die Geschichte heißt Der Elternabend. Es ist Montag, 16 Uhr. Mit einem Pfefferminzschnaps spüle ich die letzten 0,5 Liter meines Pils die Kehle hinab. Ich habe Zeitdruck und lasse die 9 Bier plus den Schnaps aufschreiben. Ich muss zum Elternabend. Als pflichtbewusster Vater ist das ein Muss. Ich habe 3 Kinder von 3 verschiedenen Frauen. Alle 3 sind gleich alt. Also nicht die Frauen, die sind alle unterschiedlich uralt. Klar, das war nicht meine beste Leistung, aber ein wenig jugendlicher Leichtsinn war eben dabei, als ich mit 35 Vater geworden bin. Das Auto bleibt stehen. Mit 9 Bier darf ich nicht mehr fahren. Zumindest nicht um 16 Uhr, da kontrollieren die Bullen noch. Ich werde es später holen. Ich steige in den Bus Richtung Schule. Wie soll man als normal arbeitender Mann 16 Uhr schaffen? Frage ich mich nach 3 Stunden Kneipe. Elternabende sind immer ein wenig Show-off. Wer die tollsten Eltern sind, wer das krasseste Auto fährt. Es wäre schon erstrebenswert, auf so einer Veranstaltung einen versoffenen Versagervater zu haben, um die Stimmung zu lockern. Wenn ich es in diesem Fall nicht selber wäre. Ich schnipse meine Kippe in den Sandkasten im Pausenhof und schiebe mir noch 2 Snus unter die Oberlippe, bevor ich die Aula betrete. Die Schule ist mir wohl bekannt. Hier habe ich vor 20 Jahren erfolgreich die Hauptschule ohne Abschluss abgebrochen. Es waren andere Zeiten. Mein letzter Elternabend ist 4 Jahre her, beziehungsweise trennt mich 4 Jahre Hausverbot von einer erneuten Teilnahme. Lange Geschichte, kleine Schlägerei. Sie hat angefangen, aber wer glaubt schon einem angesoffenen Vater? Aber gut, heute waren es nur 9 Bier. Was soll schiefgehen? Am Kuchenbuffet herrscht Selbstbedienung. Mühsam haben die Mütter vom Elternbeirat Leckereien für eine kleine Spende bereitgestellt. Ich wechsle den zerknüllten 5-Euro-Schein aus meiner Hose in 3 20-Euro-Scheine und einen 10-Euro-Schein aus der Kollekte sowie 3 Stück Kuchen und einen Spezi. Eine Dame spricht mich an. Sie ist die Mutter von Noah. Das weiß ich, weil ich ihrem Sohn öfter mal Zigaretten und Alkohol für eine kleine Spende aus dem Supermarkt besorge. Ich soll ihren Kuchen probieren. Gerne, sage ich und wechsle den 10er in 2 20er und ein Stück Kuchen. Der Kuchen ist staubtrocken, so wie die ganzen Frauen hier. Röchelnd lobe ich die Dame für ihren Kuchen. Um Luft zu bekommen, muss ich mehrere Züge meiner Vape nehmen. Der Raum sowie meine Fahne verlieren sich im Geruch von Blueberry Ice. Ich setze mich neben eine Gruppe Frauen. Irgendjemand referiert auf der Bühne über den untragbaren Zustand des Pausenhofs. Kippen habe man unter anderem im Sandkasten gefunden. Es lässt mich kalt. Beziehungsweise eigentlich nicht. Ich kriege Lust auf ein Kippchen. Der alten Zeiten wegen verschwinde ich auf die Schultoilette, um zu rauchen. Genüsslich pfaffe ich an meiner Zigarette in der Klokabine, während ich mit Edding an die Toilettenwand kritzle, dass die Mutter von Jörg eine kleine Schlampe sei. Jörg ist der Schulleiter. Er hat mir nichts getan, aber der Joke ist eben zeitlos. Sorry, Jörg, so läuft es halt. Warum schmecken Kippen auf Schultoiletten so gut? Das habe ich mich mit 11 schon gefragt und bis heute keine Antwort darauf gefunden. Mein innerer Monolog wird durch das Schrillen des Feueralarms unterbrochen. Wasser prasselt auf mich herab. Ich flüchte in Windeseile in die Aula. Unser Schulsystem ist so zerstört, dass mittlerweile auch das Rauchen auf Toiletten unmöglich ist. Mein 11-jähriges Ich wäre verzweifelt. mein Jetziges ist es. Nicht wegen dem Alarm, sondern im Allgemeinen. Panik bricht aus, lautes Kreischen, die Leute flüchten nach draußen. Das Buffet beginnt, sich mit Wasser vollzusaugen. Ich greife noch ein von durch Zuckerglasur vom Regen geschütztes Stück Torte ab und nehme mir zwei nasse Fuffis aus der Kollekte. Irgendein Möchtegern wird sie Spendenden eh wieder, um sich zu profilieren, aufrunden. Ich nehme nochmal 30 Euro. Draußen wartet die Feuerwehr. Wir sollen uns alle am Treffpunkt einfinden. Jetzt eine rauchen wäre verdächtig. Ich ziehe meiner Vape. Nach 3 Zügen gibt sie den Geist auf. Ich werfe sie zu den Kippen im Sandkasten. Was soll passieren? Sie ist doch eh leer, rede ich mir ein. Ich treffe erneut die Mutter von Noah. Was ist passiert? Frage ich. Irgendjemand muss auf der Toilette geraucht haben, meint sie. Und das an einem Elternabend. Oh Mann, sage ich, während ich die Augen verdrehe und meine Schachtel Kippen in ihre Handtasche fallen lasse. Die Messe ist gelesen für heute. Die Polizei kommt an. Ich verlasse das Gelände. Einen der Polizisten stecke ich noch den Hinweis, dass ich Noahs Mutter mit den Zigaretten gesehen habe. Wenig später knallt der Kopf auf die Motorhaube des Streifenwagens. Bayerische Polizeihärte. Am nächsten Tag treffe ich Noah in der Stadt. Ich gebe dem Kind die Stange Marlboro Rot. Er meint, seine Mutter sei in Untersuchungshaft. Sie hätte in der Schule wohl geraucht. Siehst du, Noah, deswegen sage ich euch auch das auch immer mit dem Rauchmelder und der Duschhaube, sage ich stolz. Ja, das war der Elternabend von Clint Cockwood auf Instagram. Ja, es ist eine sehr wilde Geschichte und eine Erfahrung. Der Autor schreibt sehr viel in der Richtung mit absolut grundsympathischen Protagonisten, die die tollsten Abenteuer aller Zeiten erleben. Ja, ich finde sowas ganz, ganz interessant persönlich. Ich hoffe, das hat euch auch gefallen. Ja. Als nächstes hätte ich auch noch eine weitere Geschichte von Hannes Fischmann. Und diesmal wäre es die Geschichte Aquarium. Du schläfst ein, während das Licht des Aquariums zusammen mit den Wasserpflanzen Auspizien auf den polierten Beton wirft, deines Fußbodens, deiner Wände, deiner Zimmerdecke, während dein Aquarium einer Welt, die nur du kennst, zeigt, was es bewegt. Das sind Zwergkaiser, Kardinalfische, Damselfische, Einsiedlerkrebse, Algenkrabben, Grundeln, Kegelfechterschnecken, Weichkorallen, Pilzkorallen, Anemonen und noch einige andere Wesenheiten. Aquarium, Pterotracheoidae. Das Aquarium misst 2 auf 5 Meter und steht im Zentrum des 30 Quadratmeter großen Raums. Es ist die einzige Lichtquelle im Raum. Boden, Wände und Decke sind polierter, grauer Beton. Der aquatische Kosmos wird belebt durch Zwergkaiser, Kardinalfische, Damselfische, Einsiedlerkrebse, Algenkrabben, Grundeln, Kegelfechterschnecken, Weichkorallen, Pilzkorallen, Anemonen und noch einige andere Wesenheiten. Um das Aquarium herum stehen 4 schwarze Ledersofas, 1 auf jeder Seite. Maya liebt das Aquarium und heute wird es neue Bewohner bekommen. Die befruchteten Eier der Pterotracheoidae sind angekommen. Schwimmende, semitransparente Schnecken, die bisher nicht im Aquarium angesiedelt werden konnten. Umso größer Mayas Überraschung, als auf AliExpress die Eier einer Schnecke gefunden hat, die als Pterotracheoidae altera bezeichnet wird. Einfach im Wasser einführen und sie genießen die ganze Großartigkeit von Schnecke, stand in der Beschreibung. Außerdem, bei Hypersomia einführen in Wasser rein Chlor für Vermeidung schmerzhaften Enden. Diese KI-Übersetzungen. Maya gibt die Eier ins Aquarium, schenkt sich einen Weißwein ein und verbringt einen Abend, wie die meisten seiner Abende, auf dem Sofa vor dem Aquarium. Er schläft ein, während das Licht des Aquariums zusammen mit den Bewegungen der Wasserpflanzen und den Wellen an der Wasseroberfläche Auspizien auf den polierten Beton wirft. Maya schwebt durch den flüssigen Kosmos und badet im künstlichen Licht. Das Aquarium nimmt aus der Perspektive des Inneren eine ungeahnte Riesenhaftigkeit an. Unter ihm zieht eine Kegelfechterschnecke dahin. Zu seiner Rechten überholt ihn ein Zwergkaiser. Maya sieht an sich herab und erblickt einen langgezogenen, semitransparenten, geflügelten Schneckenkörper. Ich bin Pero Trachoer Idaia, Altera. Grundi kommt herangeschwommen. Sie ist die älteste Grundel im Aquarium. Einmal hat sie sich, wie auch immer das passiert sein mag, mit ihrer Rückenflosse an einer Kunstkoralle verfangen und sie sich dabei vollständig aufgerissen. Seitdem gleitet sie sehr bedacht über den Boden und wagt sich nur selten in die höheren Strata des Aquariums vor. Maya, du hättest nicht kommen dürfen! Grundis ausdrucksloses Auge starrt ihn eindringlich an. Du hast Unheil in diese Welt gebracht. Du hast uns alle befleckt. Wie? Was habe ich getan? Will Maya fragen. Doch aus seinem Schlund tritt nur ein unfreundliches Gurgeln hervor. Es ist zu spät, Maya, zu spät. Das Gleichgewicht ist gestört und du kannst nichts mehr tun, als dich selbst zu retten. Flieh, solange du noch kannst. Vor seinen Augen zerfällt Grundi. Ihre Augen werden fahl. Ihre motorischen Funktionen enden binnen Sekunden. Wie im Zeitraffer löst sich der ganze Körper auf. Kleinere Fische fressen zuerst ihre Weichteile und schließlich den Rest. Nichts ist mehr übrig. Alles wird dunkel. Als Maya am nächsten Morgen aufwacht, ist er noch der Nachhall eines unfallheulenden Traums tief unten im Geist, fast am Gaumen. Aber er kann sich nicht mehr erinnern. Er steht auf und betrachtet das Aquarium. Grundi ist über Nacht verstorben. Sie war ja auch schon alt, hat eigentlich jeden Tag damit gerechnet. Er hält nach den Minischnecken Ausschau. Sie könnten durchaus schon geschlüpft sein, aber es ist nichts zu sehen. Abend. Eine weitere Grundel liegt tot im Aquarium. Vielleicht ein Problem an der Schwimmblase. Sie schwimmt immer noch an der Wasseroberfläche. Vom Tetotracheoidae keine Spur. Maya füllt sich ein drittes Glas Wein und liest über tiefseevulkanische Lebensräume, während sich die Reflexionen des Aquariums neue Welten an den Betonwänden erschaffen und sie wieder niederreißen. Maya schwimmt durch den liquiden Kosmos. Etwas stimmt nicht. Wo sind die Fische, die Krebse, die Schnecken? Das künstliche Licht ist irgendwie bräunlich. Es ist dunkler als... Nein, das Licht ist nicht dunkler. Das Wasser ist trüb. Und nun erkennt Maya um sich herum die Biomasse zahlloser aufgelöster Tiere, winzige organische Stückchen, die träge dahinschweben. Der Boden ist übersät mit Schuppen, Außenskeletten und Schneckenhäusern. Aus dem trüben Dunkel sieht etwas Großes näher kommen. Ist es ein Fisch mit fehlender Rückenflosse? Das Große kommt näher. Es ist ein Stück toter, verdichteter, brauner, quellender Biomasse in Form von Grundi. Maya, warum bist du nicht geflohen? Reicht es nicht, dass du einen Kosmos zerstört hast? Aber was ist das Problem? Will Maya fragen, doch seine Stimme kommt nicht aus seinem Mund. Sie kommt von außerhalb des Aquariums. Er blickt nach draußen. Da schwebt eine 2 Meter hohe Pterotracheoidae. Und auf dem Sofa daneben liegt ein Haufen Maya-förmiger Biomasse. Maya will schreien, aber er bleibt stumm. Und Pterotracheoidaias Mundöffnung schreit an seiner Stelle. Maya wacht auf. Sein Mund ist ausgetrocknet, seine Blase voll. Er steht auf und tritt an das Aquarium heran. Die Pterotracheoidae sind geschlüpft. Er sieht ein Dutzend winziger, geflügelter Schneckchen durch das Wasser schweben. Sonst scheint alles in Ordnung zu sein. Und auch die restlichen Grundeln sehen gesund aus. Dass 2 Fische in so kurzer Zeit gestorben sind, war schon besorgniserregend. Aber das war wohl nur ein Zufall. Ja, das war Aquarium von Hannes Fischmann. Ich hoffe, sie hat euch gefallen. Mir hat sie sehr gut gefallen. Ich mag Schnecken. Deswegen bin ich immer ein sehr großer Fan von Geschichten über Schnecken. Passend dazu, dass unser Protagonist hier Maya geheißen hat, passt auch das nächste Lied, das ich euch vorschlagen möchte. Und zwar ist das Maya auf der Flucht von der Band Bauermann, Bergmann, Pokinson. Viel Spaß dabei!

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Drauf Meier eine Fee. Meier rieb sich erstaunt die Augenbrauen. Er traute seinen Augen kaum, da saß eine Fee im Pausenraum, erleuchtend lustig anzuschauen. 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Es ist dir vielleicht nicht klar, doch du bist umgeben von Trollen, die dir Böses wollen. Vom Volontär zum Chef ein jeder, hier im Büro will die ans Leder. Gib Acht, wir sehen uns später. Und Meier ging zur Tür alsbald und lugte durch den Spalt. Im Büro schien alles ruhig. Stand er echt unter der Kontorolle, zotteliger Trolle. Er atmete tief durch.

Seit 8:50 die Pause angefangen hat, sind Minuten nur vergangen. Meier scheint es wie eine Ewigkeit. Jetzt liegt er auf dem Bürgersteig, die Welt um ihn wird kreidebleich, als sich die Fee ihm wieder zeigt. Sie sagt, Meier, du hast gut gehandelt, du hast dich komplett verwandelt, du stirbst als freier Mann und das war es wert. Hast all deinen Mut zusammengenommen und bist der Trollherrschaft entkommen. 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

0: Ja, das war Meier auf der Flucht von Baumann, Bergmann, Pokinson. Auch ein sehr wildes Lied, das ich relativ lustig finde, manchmal zu hören. Ja. Als nächste Geschichte, was vielleicht auch schon die letzte heute wird, habe ich Gestaltwandler, verfasst von Kutscher, der auch bei der Sendung letztes Mal schon Gast war. Diese Geschichte ist entstanden, wie gesagt, als Konzept Gestaltwandler. Und so hat Kutscher das interpretiert. Zwar sind es mehrere ganz kurze Ausschnitte, die von ganz kurzen Geschichten, die sich in verschiedenen Genres vortasten. Es ist noch nicht aller Affenabend. Niemand interessiert sich dafür, sagte Janine und aß ein Stück Kuchen. Tschripp. Es war ein guter Tag. Die ganze Zeit schien die Sonne und alle waren froh. Doch dann, bumm, Faschismus. Alle ins Arbeitslager. Dort war es nicht schön und es gab auch keinen Kuchen. Bittere Tage waren das. Am Tage arbeitet man und nachts arbeitet man auch. Zwischendrin gab es ab und zu Kuchen. Also wenn man eine Glatze hatte und Ausländer hasste. Komm, wir spielen Drogen nehmen. Siehst du schon, wie die Stufen in dir hinabgleiten, wie die unbefleckte Hand durch Seidenraupen krampft. Auge öffnet sich und dann erblickt der Jenseits das, was du warst. Streut Krümel auf die Sitzflächen. Weiß tanzt der Staub am Abstellgleis. Zwei krümmen sich, sind eins und doch nur nebeneinander. Der Rücken spannt und aus den Ebenflügeln brechen Farben, die dich über die große Weite heben. Pfauenblau und dort in den Tiefen leuchtet dir Damokles in einer Flut der eigenen Gewalt. Der Schatten, der dir gegeben ist, wird wachsen, bis die Himmel brennen. Normales ereignet sich immer dienstags. Dienstage zeichneten sich durch ihre Normalität aus. Stickler mochte das. Dienstage waren kleine Inseln der Ruhe in einer sich zersetzenden Welt. Dienstag bedeutete, um 8 aufzustehen, müde nach der Brille zu tasten, sich aufzusetzen, in die Küche zu schlurfen und dann kalten Kaffee von gestern zu trinken. Kaffee kochte er immer montags. Stickler trat auf den Balkon. Der Aschenbecher war beinahe leer. Ein vereinzelter Zigarettenstummel lag darin. Die hatte er am Freitag geraucht. Er rauchte jetzt nur noch freitags. Er entleerte, wie jeden Dienstag, den Ascher. Dann machte er sich auf den Weg zur Arbeit. Wie immer kam der Bus zu spät. Er holte die Verspätung von Donnerstag auf. Jede Woche. Sein Chef blickte ihn missbilligend an. Denn er kam, wie immer, zu spät. Wie immer war es nicht seine Schuld und wie immer schluckte der Boss seine Wut runter. Das lernte dieser am Mittwoch in seinen Cholerikerseminaren. Dienstags mit schlechtem Gewissen bemühte er sich immer, seine Vorsätze vor der Sitzung einzuhalten. Also lächelte Stickler, als er zu seinen Büroparzellen schlenderte. Heute war Dienstag und seit sie das Wochenende abgeschafft hatten, war sein Leben viel geordneter. Dienstag war der Tag, an dem alles zusammengehalten wurde. Dienstag war normal und deswegen waren alle anderen Tage das auch. Unidine. An der feuchtfröhlichen Fischakademie Feudalia Fischermenta stand Großes bevor. Nach langen Jahren hat sich neue Dekanin den Tang-Tango der Gezeiten, den früher berühmten Tiefseeball, wieder eingeführt. Den damals als fischistisch eingestuften Galaabend hat man eigentlich verboten. Aber durch ein neues Dekret zum Erhalt der Kultur war es nun wieder möglich, in prächtiges Abendkleidern vor den Hallen der altehrwürdigen Fischermenta zu feiern, als gäbe es kein Morgen. Unidine saß mit ihren Freundinnen Calamari und Rochen in ihren Zimmern und besprachen die großen Neuigkeiten. »Ja, sei unsere Pflicht oder so«, bemerkte Rochen, während sie sich einen Kugelfisch gegen die Backe drückte. »Voll ätzend«, Calamari schwebte träge durchs Zimmer. »Lass mal den Piekser rüberwachsen«, forderte sie. Rochen passte ihr mit schwammigen Bewegungen den Kugelfisch zu und wandte sich dann an Unidine. »Was ist deine Meinung dazu?« Unidine stand am Fenster und blickte missbilligend auf die mies gepflegten Korallenhain der Studierendenanlage. »Ich sag dir, die Kanin ist eine verdammte Faschistin!« »Wow, komm mal runter!« Rochen warf besorgte Blicke zu Calamari. »Ist doch nur ein Ball!« Dass meine liebsten zugedröhnten Fischlis, die ist diese direkte Ausweitung des faschistischen Staatsapparats. Die weiten ihre Machtansprüche aus. Sie fangen klein an. Während Undine sich in Rage redete, schwamm sie ziellos durch das Zimmer. Die Dekanin hat sich untergeordnet und die verdammten Absolventinnen dieser ach so tollen Akademie sollen nun abgelenkt werden mit einer verdammten Prunkveranstaltung. Die versuchen, veraltete Werte wieder salonfähig zu machen. Und keiner rafft es. Wie kann es den Leuten nur so egal sein? Wieso ist es euch egal? Sie funkelte ihre beiden Freundinnen scharf an.
1: Warum sagst du denn sowas? Blubberte Kalle Marie.
2: Es ist mir nicht egal. Ich gehe halt nicht hin.
0: Ja, scheiß auf die, unterstützte sie auch hin. Boykott allein reicht nicht aus. Wir müssen was machen, irgendwas Großes. Zeigen, dass es uns nicht egal ist. Dass wir nicht nur nicht mitmachen, sondern es besser machen. Wir müssen dahin und dann...
2: Bitte sag nicht, dass du vorhast, einen Anschlag...
0: Quatsch, ich meine alternative Veranstaltung. Wir blockieren die verdammten Tür mit einer Anlage und ziehen selber was ab.
3: Undine, begeistert von ihrer Idee, streifte sich ihre Jacke über.
0: Muss ein paar Leute anrufen. Vielleicht die Antifi? Oder die Hochschulgruppen mobilisieren?
3: Die sind immer so träge. Murmelnd verließ sie das Haus.
0: Hochen legte sich zu Kalle Marie auf den großen Schwamm.
1: Meinst du, sie kriegt das hin?
2: Bisschen kurzfristig, aber hätte schon Bock. Piekser?
0: Einer geht noch.
3: Captain Piranha. Paxton Piranha spuckte Blut. Na, willst du uns jetzt verraten, wo du die Waisen und die 125.000 Dukaten versteckt hast? Charles Chicorée, der gefürchtete Kollaborateur mit dem unwiderstehlichen Profil, hob erneut zum Schlag aus.
0: Lieber würde ich sterben!
3: Die Faust sauste erneut auf das bildhübsche Gesicht Paxtons zu.
0: Oh Gott, sie bringen ihn ja um!
3: In ihrer Stimme lag Furcht. Furcht und Sorge.
1: Serpina, halte dich da raus. Ich kann das aushalten. Ich muss einfach.
3: Ist ja rührend. Chicorée verlagerte seine Aufmerksamkeit auf die junge Frau, die gefesselt an der Reling kauerte. Sie hatte Tränen in den Augen und blickte flehend zu den beiden Männern herüber.
0: Vielleicht bekomme ich ja meine Antworten, wenn...
3: Er zückte ein funkelndes, gebogenes Messer. Die Motivation stimmt. Er schriftete auf Serpina zu. In ihren langen Haaren schimmerten Tränen.
0: »Nein, Chicorée, sie verdammter Bastard! Wehe, sie rühren sie an!«
3: Bedrohlich schlenderte Chicorée weiter auf sie zu. Serpina schluchzte unkontrolliert, während der gefallene Captain Piranha mit seinen Fesseln kämpfte.
0: »Wollen wir mal sehen, was du da zu bieten hast?«
3: Dann schob er die Klinge unter ihre Seidenbluse und Knopf um Knopf fiel zu Boden.
0: »Sie sind ein verdammtes Monster!«
2: »Hexen Sie, alter Knabe, Sie können die Ehre von Serpina retten.
3: Verraten Sie mir nur, wo die verdammten Dukaten liegen.« Serpina weinte erstickt. Paxton spürte eine Wut in sich hochkochen. Eine Wut, die ihm übermenschliche Kräfte verlieh. Er sprengte die Fesseln und sprang auf Chicorée zu.
0: »Sie haben nur eins vergessen, Chicorée. Unterschätzen Sie niemals Captain Piranha!«
3: Er traf den Kollaborateur mit voller Wucht. Er schlug gegen die Reling und fiel kopfüber ins Meer.
0: »Oh, Paxton!« hauchte sie zart. »Ich hatte solche Angst!«
3: Serpina, solange du Captain Paxton Piranha bei dir bin, hast du nichts zu befürchten. Leider muss ich jetzt ein bisschen übereilt abbrechen, weil die Sendung fast zu Ende ist und ich die Zeit ein bisschen verlassen habe. Wohl, ich kann noch kurz den letzten Ding. Warte. Was wird nun aus den Waisen?
4: Serpina, wenn ich dich habe, brauche ich keine Waisen mehr. Und nun Kurs auf Dukatenversteck Island.
3: Und so segelte Captain Paxton mit dem Flaggschiff des Kollaborateurs Charles Chicorée Richtung Sonnenuntergang.
4: Schreiben Sie nur Müll? Meine Agentin schaut mich ernst über den Tisch an.
3: Also ich meine, haben Sie nicht gesagt, ich sollte neue Zielgruppen erschließen?
4: Schreiben Sie wieder Horror und lassen Sie diesen Quatsch. Vielleicht mal den lachenden Mann fertig oder so.
3: Ja. Ja, okay, Verzeihung für den kurzen Ausrutscher. Und damit muss ich jetzt tatsächlich auch schon abbrechen, weil wir fast fertig sind. Ich danke euch für eure Aufmerksamkeit und damit wünsche ich euch noch einen wunderschönen Tag.

Hallo und willkommen bei der Wüstenwelle, dem einzigen freien Radio für Tübingen, Reutlingen und Umgebung. 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Die kommende Stunde ist ein offener Sendeplatz mit mir, Mascha, und die Stunde heißt Heavy Hour. Ab jetzt gibt es hier eine Stunde lang Musik mit einem gewissen Düsteranteil.

0: Die Heavy Hour hier im Radio Wüstewelle. An manchen Tagen ist fröhliche oder aufputschende Musik gar nicht mal so das Richtige. Manchmal ist die Stimmung einfach düster und dann ist das eben so. Dann fühlt es sich irgendwie auch passender an, sich mal in diese Stimmung hineinzubegeben. Oder vielleicht hört ihr solche Musik, die ich jetzt düster nenne, auch an fröhlichen Tagen und legt euch gar nicht so rein in diese gefühlte Dunkelheit. Weiß nicht, wie das bei euch ist, aber diese Stunde Heavy Hour habe ich so konzipiert, um sich in dieses Moor reinzulegen. Keine Moormaske, kein fröhliches Baden, sondern einfach ab in den Schlamm und eine Stunde drin liegen bleiben. Genießt es auf eure Weise.
1: 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You have read about people like me on your social media applications. But they are nothing like me. I am something unique, if you will. 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You may not be ready. 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

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Was hier eben gelaufen ist, war zuerst Desolated mit A New Realm of Misery vom gleichnamigen Album. Das Intro davor habe ich einfach mit dazu genommen. Danach kam Hirscheffekt dran mit dem Song Agera vom Album Collapse. Beide Bands sind mir sehr ans Herz gewachsen und beide haben auch sehr schöne, sehr kunstvolle Plattencover für ihre Alben. Wir gehen mal in eine etwas andere musikalische Richtung. Hier ist Lil Peep.

Über Lil Peep und seinen Eindruck auf die Musik- und Modeszene könnte ich eine ganze Weile reden, auch wenn ich noch nicht wirklich in seine Musik reingehört habe. Ich fühle mich irgendwie inspiriert von dieser neuen Emo-Richtung, sage ich mal. Ich habe nämlich den Eindruck, dass sein Erfolg auf dieser gefühligen, traurigen, irgendwie auch fatalistischen Weltsicht beruht. Lil Peep-Fans, ich assoziiere hier nur, wie gesagt, ich kenne seine Musik kaum. Ich persönlich bin zwar unverbesserliche Optimistin, aber ein Jahr Pandemie hat sogar mich irgendwie erkennen lassen, dass es so manche dunkle Seiten gibt, sowohl in der Welt und auch in mir selbst. Und dass diese dunkle Seite in mir selbst zum Beispiel eben auch gar nicht unbedingt beiseite geschoben werden muss immer. Daher auch diese Sendung. Wie gesagt, wollte ich mich gefühlsmäßig in das Moor legen, das von dieser Musik hier evoziert wird. Jedenfalls möchte ich hiermit anerkennen, dass Lil Peep, egal wie albern er manchmal doch wirkt, mit seinen Gesichtstattoos und seinem Benztruck, er hat doch irgendwie emotional einen zentralen Punkt getroffen mit seiner Musik. Und besonders während einer Pandemie, wo alle isoliert sind und sich einsam fühlen, kann es vielleicht heilsam sein, diese Emo-Seite, nenne ich sie jetzt einfach mal, auszuleben, vielleicht auf eine Weise, die Spaß macht, also mit eben dieser Musik oder indem man sich die Haare färbt oder was auch immer einem einfällt. Damit kann man ja ein bisschen spielen auch. Irgendwie passt das ja auch in so einer Ausnahmezeit wie der Pandemie. Die kann man ja eigentlich schon fast als Dystopie bezeichnen. Es passt ja irgendwie, dass man sich dann eben entsprechend so kleidet, als würde man auch in einer Dystopie leben. Also wenn nicht in einer Pandemie, wann dann? Vielleicht erzähle ich hier was ganz Offensichtliches, vielleicht könnt ihr damit gar nichts anfangen. Das macht alles nichts. Hier geht's endlich weiter mit der nächsten Musik.

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Faithless mit Insomnia in der Wüstenwelle. Ein absoluter Klassiker. Und zwar nicht im sogenannten Radio-Edit, sondern komplett alle 8, fast 9 Minuten, um den Aufbau so richtig auszukosten, denn der ist wichtig für den Song, finde ich. Ich würde es am liebsten direkt nochmal spielen. Aber wir gehen weiter in die technische Richtung. Und zwar mit Klanglos und Nothing Can Save You Except Darkness. Da ist ein Wortspiel drin. 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

Die Heavy Hour auf der Wüstenwelle mit mir, Mascha, geht ihrem Ende zu. Das war es schon fast mit dem heutigen offenen Sendeplatz. Ich hoffe, ihr habt die Musik ebenso genossen wie ich, euch ein bisschen emo gefühlt. Nach der nächsten Musik können wir uns dann aus dem Moor erheben, in dem wir jetzt eine Stunde lagen, und spülen uns ab mit der folgenden Sendung in der nächsten Stunde. Ich muss auch anmerken, ich weiß, dass so ein Moorgefühl, wie ich es jetzt immer flapsig nenne, für viele Menschen ja mehr ist, als kurz in eine Stimmung einzutauchen oder danach wieder gut drauf zu sein, so als wäre nichts. Damit meine ich jetzt die HörerInnen, die mit mentalen Krankheiten zu kämpfen haben. Ich sehe euch. Und ich hoffe jedenfalls, dass ihr euch im Allgemeinen gut genug fühlt, sodass ihr jetzt nicht im Moor liegen bleibt, quasi. Genau. Das war's mit meiner Sendung bald. Tobt euch aus, lasst eure Gefühle raus, experimentiert ein bisschen, probiert Neues aus. Das sind jedenfalls meine Abschiedsworte an euch. Vielen Dank fürs Zuhören. Das war die Heavy Hour in der Wüstenwelle, dem einzigen freien Radio für Tübingen-Reutlingen und Umgebung auf UKW 96,6, Kabel 97,45 und auch immer online auf wüste-welle.de. Macht es gut und zum Abschluss gibt es nochmal richtig eins auf die Ohren. Wiederhören!

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10: Hallo und herzlich willkommen bei Resonanz Kontrasens. Heute live am Freitag, den 25. September 2026. Und falls ihr euch gefragt habt, was da eigentlich immer im Hintergrund läuft in unserem Jingle, das ist Against Me. Und wir werden in den kommenden Sendungen sicherlich mal diesen Song für euch ausspielen. Für euch bin heute ich live im Studio, die Judith. Die anderen sind beschäftigt mit Party oder Protesten, was alles wichtig ist im Leben. Und ich mache für euch die nächste Stunde hier live aus dem Studio der Wüstenwelle im Sudhaus. Und ich habe einiges an Themen für euch vorbereitet. Es gibt ganz schön viel zu sagen. Wir werden in der kommenden Stunde über verschiedene Themen sprechen. Wir werden über den Abbau des Sozialstaats sprechen. Wir werden uns informieren, was es Neues im Bereich Wehrpflicht und Hochrüstung gibt. Wir schauen auf die US-Terrorliste und die Auswirkungen auf linke Initiativen. Wir werden ein bisschen über die Situation in Ceuta reden und wir haben auch was Erfreuliches dabei. Am Ende gibt es noch einen kleinen Einblick in die Vorbereitungen zur Tübinger Südstadtsause, die am 3. Oktober stattfinden wird. Also ganz schön viel los, ganz schön viele Informationen. Es ist halt so, es bewegt sich viel in dieser Welt und das ist ja einerseits auch gut so. Leider sind da auch immer wieder ganz schön schlechte Nachrichten dabei. Aber wir lassen uns die Laune nicht vermiesen von denen da oben und allen anderen, die uns irgendwie das Leben schwer machen wollen und einen in den Weg legen wollen. Nein, wir sind viele, wir sind laut, wir sind da und niemand kann uns unseren Mut und unsere Kraft nehmen. So, das ist der Spirit der nächsten Stunde. So. Genau. Und weil es tatsächlich so viel ist, zu dem ich heute was sagen möchte, es gibt so viel, worüber wir sprechen müssen, habe ich mir überlegt, wir lassen ausnahmsweise mal unser erstes Lied aus und starten gleich inhaltlich los mit dem Thema Abbau des Sozialstaats. Ja, im Kapitalismus soll sich unser Leben nach den Profiten richten. Sozialabbau, Arbeitsplatzvernichtung und Aufrüstung entspringen dieser Logik. Bei uns sind die Kassen leer, bei den Bonzen am Klingeln. Der Deutsche Gewerkschaftsbund und seine Mitgliedsgewerkschaften rufen unter dem Motto »Hart verdient, deine Arbeit, deine Gesundheit, deine Rente« für morgen, den 26. September, zu einem bundesweiten Aktionstag auf. In 15 Großstädten werden Kundgebungen und Demonstrationen stattfinden. Und das Ziel ist, ein deutliches Zeichen zu setzen für einen starken Sozialstaat, sichere Arbeitsplätze, gute Arbeitsbedingungen und den Schutz von Arbeitnehmerrechten und natürlich Kritik an den geplanten Reformpaketen der Merz-Regierung zu formulieren. Warum es wichtig ist, sich an diesen Protesten zu beteiligen, das erfahren wir in unserem allerersten Beitrag. Den hat Marie von Radio Frei aus Erfurt produziert und sie spricht mit Herrn Schneider. Und da hören wir mal rein, was er uns zu sagen hat.
1: Am kommenden Samstag, am 26. September, gehen bundesweit in 15 Großstädten viele Menschen wahrscheinlich auf die Straße, um gegen die geplanten Kürzungen der Bundesregierung in sozialen Bereichen zu demonstrieren. Ulrich Schneider, ehemaliger Hauptgeschäftsführer des Paritätischen Gesamtverbandes und jetzt im Bundesvorstand der Linken, beobachtet schon seit vielen, vielen Jahren die Sozialpolitik in Deutschland und hat im August eine Sozialabbaubilanz veröffentlicht. Ich habe Ulrich Schneider jetzt am Telefon. Hallo, Herr Schneider.
2: Schönen guten Morgen, hallo.
1: Sie schreiben in Ihrem Text von Kahlschlag und dass die Einschnitte stärker sein werden als beispielsweise bei der Agenda 2010. Das ist auch so das letzte größere oder das erste, was ich selbst so miterlebt hatte. Woran lesen Sie das ab?
2: Naja, es sind zwei Dinge, die auffallen. Erstens, die meisten Kürzungsmaßnahmen treffen Menschen, die ohnehin mit dem Rücken an der Wand stehen und nicht wissen, wie sie über den Monat kommen sollen. Und dann die Größenordnungen. Schauen wir uns das erste an, wen trifft's eigentlich? Wir haben es mit Kürzungen beim Wohngeld zu tun. Das sind Menschen, die diese Leistung beziehen, die wirklich nur einen kleinen Schritt vor der Altersgrundsicherung stehen, also im Gang zum Sozialamt oder dem Gang zum Jobcenter. Es sind 2,5 Millionen Menschen. Und geplant ist seitens der Bundesregierung, bei einem Drittel von ihnen das Wohngeld komplett zu streichen und bei allen anderen die Zuwendungen runterzufahren. Das heißt, hier werden Menschen direkt in die Armut gedrückt und was mich wirklich völlig irritiert hat, mit welcher Kaltblütigkeit im Referentenentwurf zu diesem neuen Gesetz steht drin, dass man davon ausgeht, dass bei diesen Kürzungen, dann, man hat es jetzt schon berechnet, 74.000 Menschen zu den Jobcentern gehen werden, um Grundsicherung zu beantragen und 96.000 Menschen Altersgrundsicherung zusätzlich beziehen müssen. Das heißt, hier werden ganz bewusst Menschen in die Armut getrieben. Das Gleiche haben wir beim sogenannten Kindersofortzuschlag, das sind 25 Euro, die wirklich die ärmsten Kinder bekommen im Kinderzuschlag. Und das sind 1,5 Millionen Kindern, denen das gestrichen wird. Schauen wir, ich könnte jetzt so weiter fortfahren. Wir sollten auch fortfahren, damit die Menschen wissen, was hier los ist. Hm. Schauen wir uns Unterhaltsvorschuss an für Alleinerziehende, meist ja Frauen. Hier soll bei 110.000 Jugendlichen der Unterhaltsvorschuss wegfallen. Und das, obwohl bereits jetzt jede dritte alleinerziehende Frau als Aufstockerin auf Grundsicherung angewiesen ist. Und dann, was ich wirklich ganz hanebüchen finde, ist die Pflege. Wir haben in der Pflegegrad 1 haben wir 1 Million Menschen, die haben Anrecht auf einen Haushaltsentlastungsbetrag, heißt das, 131 Euro im Monat, damit sie irgendjemanden anstellen können oder beschäftigen können, der ihnen ein bisschen hilft im Haushalt. Das soll einfach weggeknackt werden auf null. Hier werden, wenn man es zusammenrechnet, werden rund schätzungsweise 8-9 Millionen Menschen, also fast 10 Millionen. Das heißt, ein Zehntel fast unserer Bevölkerung werden in die Armut gedrängt, neu in die Armut gedrängt oder ihre Armut wird vertieft. Und das ist in der Tat der härteste Angriff auf diesen Sozialstaat, den wir seit ja, der Agenda-Politik von Schröder hatten.
1: Nun ist es ja so, das Geld ist nicht da, man muss sparen oder wo soll es denn herkommen? Die Regierung argumentiert ja, wir müssen das jetzt so hier machen, damit wir überhaupt noch irgendeine Stabilität in der Zukunft haben oder so. Was sagen Sie denn dann, wenn dieses Argument kommt?
2: Also ich finde es schon erstaunlich, dass irgendjemand denen das abkauft. Deutschland ist das Land, ist das, sag mal, die viertstärkste Wirtschaftsmacht auf diesem Planeten und diese viertstärkste Wirtschaft zu machen, mit einem Bruttoinlandprodukt von nach wie vor über 4 Billionen, soll nicht in der Lage sein, sich um Alleinerziehende oder Pflegebedürftige zu kümmern. Das glaubt doch kein Mensch. Wir haben mittlerweile 10 Billionen Euro auf den Konten liegen an Barvermögen oder an Geldvermögen. Das wächst und wächst und wächst. Das heißt, wir haben die Potenzial, unsere Probleme im Sozialstaat zu lösen. Man müsste es nur bei denen auch einfordern, die wirklich auf dem Geld sitzen. Wir haben immer mehr Reiche und Superreiche in Deutschland und diese Bundesregierung ist nur zu feige, im Zweifelsfall auch umzuverteilen und eine gerechte Steuerpolitik zu machen.
1: Das wäre meine nächste Frage, was Sie vorschlagen würden. Was meinen Sie denn, warum die Bundesregierung so feige ist oder warum die das nicht angehen?
2: Schauen wir mal, wer im Moment unser Kanzler ist. Unser Kanzler ist der ehemalige Vertreter von BlackRock, ein großes Bankhaus in Deutschland. Das heißt, er kommt aus einem Milieu, wo man wahrscheinlich wirklich in der Tat glaubt, man dürfe Reichen überhaupt nichts nehmen und überhaupt nicht die Gewinne abkratzen, sonst würden sie alle ins Ausland fliehen, was natürlich Unsinn ist. Wenn man sich anschaut, in Luxemburg, in den USA, Schweiz, also alles keine sozialistischen Länder, hat man deutlich höhere Besteuerung von Vermögen etwa als in Deutschland. Da ist Luft und auch die mehr, wir seien immer im Steuerbereich Spitzenreiter in der Welt, ist falsch. Wir sind tatsächlich auf einem guten Mittelfeldplatz, das ist aber auch alles bei den Abgaben. Das heißt, wir haben Luft. Warum diese Bundesregierung sich nicht anlegt? Ja nun, sie macht Politik für Reiche.
10: Ja, und diese Politik für Reiche, die treibt natürlich Keile in die Gesellschaft. Und das wiederum ist natürlich höchst problematisch für die Demokratie. Was stattdessen nötig wäre, ist die Solidarität mit den Schwächsten unserer Gesellschaft. Ja, dass die Politik dieses sozialen Kahlschlags nicht auf das Interesse der Bevölkerung stößt, das haben ja die letzten Landtagswahlen gezeigt in Mecklenburg-Vorpommern und in Berlin. Die CDU ist zum ersten Mal aus einem Parlament rausgeflogen und gleichzeitig hat die Linke die Wahl in Berlin haushoch gewonnen. Ehrlich, darauf könnte man jetzt auch mal kurz anstoßen, wenn ich hier jemanden hätte, der mit mir im Studio sitzen würde, aber in Gedanken stoße ich jetzt mit euch drauf an. Genau, hören wir noch mal rein, was Herr Schneider dazu sagt.
1: Wie groß schätzen Sie denn die Chancen ein, dass sich an den Vorhaben noch mal was ändert?
2: Ich halte es für sehr groß und deswegen lohnt es sich auch, auf die Straße zu gehen, wenn man sich anschaut. Die CDU ist nervös geworden. Sie versteht praktisch die Bevölkerung nicht mehr, warum die sich so aufregen, aber sind so nervös geworden, dass sie zumindest ja doch in Teilen was unternehmen will. Auch gerade gegen die Rentenkürzungen. Wir haben auch Situationen, dass die SPD jetzt wirklich arg nervös geworden ist, gerade nach dem, was sie hier in Berlin bei den Wahlen erlebt hat. Und jetzt wahrscheinlich bereit sein wird, das Reformpaket nochmal aufzumachen. Und deswegen denke ich, wir haben beste Chancen, das, was da jetzt laufen soll, zu verhindern in den nächsten 1-2 Monaten. Und deswegen werden wir auf die Straße gehen. In den 15 Städten fangen wir an am nächsten Samstag und dann wird es über den Herbst weitergehen.
1: Am Telefon war Ulrich Schneider. Ich danke Ihnen.
10: Ja, genau. Morgen startet die Demonstration gegen den sozialen Kahlschlag in Stuttgart um 11.55 Uhr am Schlossplatz. Und aus Tübingen beteiligt sich unter anderem das antikapitalistische Treffen gegen Krieg und Krise an der Demonstration. Außerdem wird es eine gemeinsame Anreise zur Demo geben, also für alle, die wollen, mit dem Zug. Und da gibt es einen Treffpunkt um 10.15 Uhr. Am Hauptbahnhof Tübingen. Seid dabei gegen den Sozialabbau.
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2: Die einstürzenden Neubauten mit ihrem Song Was ist, ist aus dem Jahr 1996. Ja, ich habe mal wieder in den alten CDs gekruschtelt und finde die einfach gut. Ja, Kürzungspolitik. Ein weiterer Grund für die Kürzungspolitik dieser Regierung ist ja auch die Politik der Aufrüstung. Zum Beispiel ist ja das erklärte NATO-Ziel, 5% des Bruttoinlandsprodukts für verteidigungsrelevante Ausgaben zur Verfügung zu stellen. Also nicht nur Verteidigung selbst, sondern auch alles, was so drumherum dazu gehört. Übrigens, wir haben ja gerade gehört, das sind in Deutschland über 4 Billionen Euro. Naja gut, also sollten diese 5% des BIP umgesetzt werden, dann steuern wir in Deutschland de facto auf 40-50% des gesamten Bundeshaushalts zu. Umso mehr ein Grund, sowohl morgen am Samstag als auch am 26.09. als auch am Samstag, den 3. Oktober, bei den Großdemonstrationen erstens gegen den sozialen Kahlschlag, zweitens gegen die militärische Hochrüstung auf die Straße zu gehen. Ja, in diesem Sinne, also ja, diesbezüglich würden wir eigentlich auch gerne ganz gespannt nach Hamburg schauen, wo dieses Wochenende Proteste gegen das größte innerstädtische NATO-Manöver stattfinden, Red Storm Charlie. Ja, das können wir jetzt leider nicht machen, aber ich hoffe doch, dass Pablo uns da für die nächsten Sendungen ein bisschen Material oder zumindest ein paar Eindrücke mitbringt. Stattdessen schauen wir auf den heutigen Tag in Tübingen, denn auch heute sind wieder Schülerinnen und Schüler auf die Straße gegangen. Es wurde zum 4. bundesweiten Schulstreik gegen die Wehrpflicht aufgerufen und auch hier in Tübingen gab es eine zwar etwas kleinere, aber bunte und vor allem wütende Demonstration von Schülerinnen und Schülern durch die Stadt gegen die Einführung der Wehrpflicht. Manche hätten sich da durchaus mehr Beteiligung erhofft, denn die aktuellen Entwicklungen beim Thema Wehrdienst machen neue Sorgen. Die Berliner Morgenpost hatte berichtet, dass das Bundesverteidigungsministerium letzte Woche am 18. September in seiner aktuellen Bilanz zur Personalentwicklung verkündet hat, zu Zwangsmusterungen überzugehen. Das heißt, volljährige Wehrdienstpflichtige, volljährige Männer, die im Fragebogen angegeben haben, kein Interesse an einer Laufbahn bei der Bundeswehr zu haben, werden ab sofort dazu gezwungen, sich einer Musterung zu unterziehen. In der Presseerklärung des Bündnisses Schulstreik gegen die Wehrpflicht vom 21.09. heißt es unter anderem, Zitat, wir wurden verarscht. Erst sollten die Musterungen im Juli 2027 starten, aber jetzt schon werden wir gezwungen. Wenn über 1000 Jugendliche ohne Interesse zur Musterung geladen werden, zeigt das, dass wir kurz vor der Wehrpflicht stehen, sagt der 17-jährige Samuel, Schüler aus Berlin. Das Bündnis Unzwingbar erklärt, Zitat, von einem freiwilligen Wehrdienst kann immer weniger die Rede sein. Erst werden junge Männer verpflichtet, der Bundeswehr Auskunft über sich selbst zu geben. Nun folgen verpflichtende Musterungen selbst für diejenigen, die kein

Interesse an der Bundeswehr haben. Damit wird schrittweise eine Infrastruktur geschaffen, mit der eine Einberufung zur Bundeswehr künftig erheblich leichter umgesetzt werden kann. Die gesetzliche Grundlage hierfür sei mit dem Wehrdienstmodernisierungsgesetz gegeben, das seit letztem Jahr gilt. Obwohl das eigentlich eine verpflichtende Musterung frühestens ab Juli 2027 vorsieht. Und damit ist jetzt genau das eingetreten, wovor Wehrpflichtkritiker bereits die ganze Zeit warnen, nämlich der Staat stellt irgendwie eine diffuse Bedrohungslage fest und kann mir nichts, dir nichts die Regelungen von einem auf den anderen Tag verschärfen, und zwar auch ohne dass ein Spannungs- oder Verteidigungsfall festgestellt werden muss. Das ist natürlich ziemlich frech und zeugt davon, dass die Regierung die Bewegung gegen die Wehrpflicht nicht besonders ernst nimmt. So ein Statement der Tübinger Informationsstelle Militarisierung. Ja, beim Thema Wehrpflicht und Aufrüstung verschärfen sich also die Fronten. Wenn die Regierung nicht einmal mehr ihre eigenen Regelungen befolgt und junge Menschen in den Dienst für die Kriegsmaschinerie zwingt, dann ist es Zeit, aufzustehen und zu verweigern. In diesem Sinne ruft das Bündnis Unzwingbar zur Demonstration am 2. Oktober in Berlin auf. Das ist dann der Vortag der Großdemonstrationen in Berlin und Stuttgart, die dann unter dem Motto "Nie wieder Krieg, die Waffen nieder" stattfinden. Da hat man jetzt also quasi die Wahl. Geht man für ein ganzes Wochenende nach Berlin, eine Reise nach Berlin lohnt sich immer, aber an diesem Wochenende ganz besonders, gleich zwei Proteste, die sich gegen Hochrüstung, Wehrpflicht und Krieg wenden und für Frieden, demokratische Rechte und soziale Sicherheit einstehen? Oder wählt man da von hier aus vielleicht doch die kleinere Variante und geht am Samstag, den 3. Oktober, in Stuttgart auf die Straße? Dort beginnt die Demonstration Nie wieder Krieg mit einer Auftaktkundgebung um 13 Uhr am Schlossplatz. Und da gibt es auch sicherlich wieder eine gemeinsame Anreise aus Tübingen. Ich schätze mal, das wird dann ein ähnlicher Treffpunkt sein wie letztes Jahr, also voraussichtlich um 11.15 Uhr am Hauptbahnhof in Tübingen, um dann am 3. Oktober nach Stuttgart zu fahren.

0: 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Das andere. 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Naja. Wüstewelle und zwar bei Resonanz Kontrasens. Kommen wir zu einem weiteren nervigen Thema. Die Terrorliste der US-Administration und ihre Auswirkungen auf linke Kollektive in Europa. Wir hatten hier bei Resonanz Kontrasens schon relativ ausführlich über den Debanking-Fall der Roten Hilfe berichtet. Der Roten Hilfe wurde das Bankkonto gekündigt, nachdem US-Präsident Trump seine Terrorliste aktualisiert hatte. Die Rote Hilfe ist ein Verein, der politisch Verfolgten aus linken Bewegungen solidarisch beiseite steht und antifaschistisch aktive Menschen unterstützt, die der staatlichen Repression ausgesetzt sind, mit finanziellen und juristischen Mitteln. Und in diesem Debanking-Fall gibt es erstmal gute Neuigkeiten. Die Rote Hilfe kann da erstmal aufatmen, sie kriegt ihr Konto wieder. Warum der Streit um diese Kontokündigung aber trotzdem noch nicht endgültig entschieden ist, hören wir jetzt in einem kurzen Bericht von Thomas vom Radio Dreieckland.
1: Die Sparkasse Göttingen hatte im vergangenen Jahr der linken Rechtshilfeorganisation Rote Hilfe das dort seit vielen Jahren geführte Konto gekündigt. Die Rote Hilfe zog daraufhin in einem Eilverfahren vor Gericht. Anfang dieses Jahres verpflichtete das Landgericht die Sparkasse, das Konto bis zur Entscheidung im Hauptsacheverfahren weiterzuführen. Hiergegen hatte die Sparkasse Berufung zum Oberlandesgericht eingelegt. Worum ging es in dem Rechtsstreit? Die Sparkasse Göttingen hatte die Rote Hilfe bereits seit 2015 als ein sogenanntes höheres Risiko eingestuft und ihre Kontobewegungen monatlich kontrolliert. Begründet wurde die Kündigung im letzten Jahr zunächst allgemein mit den gesetzlichen und vertraglichen Modalitäten. Tatsächlich hatte die Kündigung mit einem Spendenaufruf der Roten Hilfe für Anwaltskosten im sogenannten Antifa-Ost-Verfahren zu tun. Die USA hatten Antifa-Ost als ausländische Terrororganisation eingestuft. Eine Organisation namens Antifa-Ost gibt es allerdings nicht. Gemeint ist mit der Bezeichnung Antifa-Ost ein Verfahren gegen meist junge Antifaschistinnen, denen vorgeworfen wird, Neonazis körperlich angegriffen zu haben. Deutschland und die Europäische Union übernahmen die Einstufung der USA als Terrororganisation im Übrigen nicht. Die Rote Hilfe hatte auch nie erklärt, eine Organisation namens Antifa-Ost finanziell unterstützen zu wollen. Ihr Spendenaufruf bezog sich auf das Verfahren und auf die Finanzierung anwaltlicher Vertretung, um ein faires Verfahren zu gewährleisten. Das Oberlandesgericht Braunschweig hat nun diese Unterscheidung ausdrücklich anerkannt und die Berufung der Sparkasse zurückgewiesen. Die Sparkasse muss somit vorerst bis zu einer Entscheidung in der Hauptsache das Konto weiterführen. Das heißt, völlig sicher ist es noch nicht, ob die Rote Hilfe ihr Konto bei der Sparkasse wird behalten können. Aber das Hauptsacheverfahren kann mehrere Jahre dauern. Aus den Spendenaufrufen lasse sich gerade nicht ableiten, so das Oberlandesgericht, dass die Rote Hilfe die Antifa Ost bei Straftaten unterstützen wolle. Der Schluss, damit würden mögliche terroristische Aktivitäten unterstützt, sei nicht plausibel, so das Oberlandesgericht. Auch habe die Sparkasse nicht nachvollziehbar dargelegt, warum sich das bereits seit 2015 bestehende höhere Risiko Ende 2025 plötzlich so erheblich erhöht haben sollte, dass nur noch eine Kündigung angemessen war. Der Pressesprecher des Bundesvorstandes der Roten Hilfe, Hartmut Brückner, wertete die Entscheidung des Oberlandesgerichts als ein, Zitat, Zeichen der Justiz gegen versteckte Angriffe auf die Zivilgesellschaft, die von der US-Regierung ausgehen, Zitat Ende. Wie das Hauptsacheverfahren tatsächlich ausgehen wird, bleibt abzuwarten. Radio Dreieckland wird den Fall weiterhin verfolgen und berichten.
0: Ja, und auch wir werden da natürlich in Zukunft ein Ohr offen halten für die Neuigkeiten. Was allerdings problematisch ist, ist, dass der Fall der Roten Hilfe eben kein Einzelfall ist, Und eine aktuelle Terrorlistung der USA hat jetzt das italienische Technikkollektiv Autistici Inventati getroffen. Autistici stellt seit 25 Jahren freie und nicht kommerzielle digitale Infrastruktur, natürlich auch datenschutzorientiert und so weiter, bereit. Also Mails und Chats und Blogs und so weiter. Und diese Angebote von Autistici werden eben auch vor allem von sozialen Bewegungen und Initiativen, aber auch von Einzelpersonen genutzt, die auf unabhängige und nicht kommerzielle digitale Infrastruktur angewiesen sind. Ende August wurde dieser linke Mail- und Blog-Anbieter nun auf die US-Terrorliste gesetzt. Und bereits kurz nach dem Schritt dieser nach diesem administrativen Schritt der Trump-Regierung hat der Anbieter von den org.org-Domains, das ist ein privater Anbieter, dem Autistici-Kollektiv ihre Domain entzogen. Und auch die italienische Banca Etica hatte aus Angst vor eigenen Schwierigkeiten das Konto des Kollektivs geschlossen. Also ganz ähnlicher Fall, wie es bei der Sparkasse Göttingen und der Roten Hilfe war. Jetzt vor zwei Wochen oder drei Wochen am 6. September hat das Kollektiv Autistici jetzt erklärt, dass es die Dienste, die Online-Dienste aus Rücksicht auf die Sicherheit ihrer Nutzerinnen einstellen wird. Ja, ganz offensichtlich haben eben politische Entscheidungen der USA auch in Europa ganz unmittelbare Auswirkungen auf zivilgesellschaftliche Organisationen und ihre Finanzierung und demzufolge auch ihre Arbeitsfähigkeit. Also es ist nicht nur so, dass diese Kollektive und Initiativen hier selber nicht schon genug Probleme mit den staatlichen, mit staatlicher Repression vor Ort hätten, sondern jetzt kommt es auch noch von außen und irgendwie, ja, wollen halt alle dem Trump irgendwie, ja, klein beigeben. Auch die Rote Hilfe selber hat ihre Solidarität mit diesem italienischen Internetkollektiv erklärt. Zitat: Autistici Inventati wird nicht wegen einer konkreten Gefahr getroffen, sondern weil unabhängige Infrastruktur für linke und soziale Bewegungen politisch unerwünscht ist. Das erklärt Hartmut Brückner vom Bundesvorstand der Roten Hilfe. Und das ist der Versuch, die zivilgesellschaftlichen Projekte technisch und finanziell abzuschneiden. Wer das hinnimmt, macht sich abhängig von Konzernen, autoritären Staaten und ihren Repressionsapparaten. Ja, also was hier gebraucht wird, ist definitiv irgendwie ein Schutz gegen diese US-Willkür. Wir gehen da jetzt aber nicht weiter drauf ein, sondern belassen das als Meldung hier und spielen stattdessen jetzt einen etwas längeren Song von Mafalda, nämlich La Llorona. Viel Spaß.

Mafalda, La Llorona. Und mit diesem spanischsprachigen Song bewegen wir uns jetzt auch gen Süden an die südlichste Grenze Europas, also sagen wir eher an den europäischen Zipfel da auf dem nordafrikanischen Kontinent, nämlich nach Ceuta. Nachdem Ende Juli zehntausende Menschen die Grenze aus Marokko nach Ceuta überquert hatten und viele inzwischen schon wegen des extremen repressiven Drucks irgendwie wieder zurückgekehrt sind, leben dort aber weiterhin tausende Menschen in einer ja unklaren und rechtlosen Situation auf der Straße oder in improvisierten Lagern oder irgendwo versteckt in der Umgebung. Wissen nicht, was passieren wird. Infrastruktur wie Strom und Wasser ist oft nicht geboten. Das Problem ist, dass die Situation sich verschärft, weil die migrierten Menschen von der lokalen Bevölkerung angegriffen und bedroht werden. Faschistische Gruppen vor Ort mobilisieren zu bewaffneten Angriffen gegen die migrierten Leute. Zuletzt wurde für vergangenes Wochenende zu einem faschistischen Aufmarsch aufgerufen. In den deutschen Medien wird diese Situation totgeschwiegen. Und ich muss zugeben, auch ich habe es nicht geschafft, zu erfahren, was dort in den letzten Tagen vonstatten ging. Ja, was ich aber berichten kann aus Ceuta, ist, dass die No-Name Kitchen einen weiteren Spendenaufruf gestartet hat. Die No-Name Kitchen ist eine Organisation aus Freiwilligen und Ehrenamtlichen, die humanitäre Hilfe in der Nähe von Grenzübergängen leisten, wo eben meist mittellose Menschen auf ihren Fluchtrouten stranden. Sie kochen vor Ort und versorgen die Leute mit den notwendigsten an Medizin, Kleidung, Grundausstattung. Und wollen eben sozusagen humanitäre Maßnahmen mit politischen Maßnahmen und Forderungen verknüpfen. Die No-Name Kitchen ist aktiv in verschiedenen Regionen, unter anderem in Bosnien-Herzegowina, in Serbien, in Griechenland, aber eben auch in Ceuta. Ja, manche von euch kennen vielleicht die No-Name Kitchen über die Sternplatzküfer, wo auch schon häufig Spenden gesammelt wurden. Genau, die No-Name Kitchen leistet außerdem auch Rechtshilfe für die Menschen vor Ort und sammelt zum Beispiel auch Zeugenaussagen über Misshandlungen und illegale Pushbacks. Letztendlich wollen sie damit auch dazu beitragen, die Aufmerksamkeit auf die Verletzung von Menschenrechten an den EU-Außengrenzen zu lenken und sich dafür einzusetzen, dass internationale Gesetze eingehalten werden. Und alles davon ist eben spendenfinanziert. Das Problem ist, dass diese No-Name Kitchen selber unter Anfeindungen steht und unter staatlicher Repression. Aktivistinnen werden immer wieder körperlich angegriffen und immer wieder werden sie auch von der spanischen Polizei festgenommen und nächteweise in Arrestzellen gesteckt. Ja, derzeit sammelt eben, wie gesagt, die No-Name Kitchen wieder Spenden für ihre Arbeit in Ceuta und dass das ganz dringend notwendig ist, das zeigt allein ihre eigene Aufstellung. Noch im Juli waren es nämlich 4 Aktivistinnen vor Ort, jetzt sind es 20. Also eine mehr als Verdoppelung. Es ist auch eine riesige Menge an Arbeit, die da zu leisten ist, um eben diese Tausende von Migrantinnen vor Ort zu unterstützen und gleichzeitig dann noch politisch für sichere Fluchtwege und soziale Gerechtigkeit zu kämpfen. Ja, im Aufruf ihrer Petition heißt es insbesondere, auch wenn die Kameras der Presse wieder abziehen, die No-Name-People bleiben hier. Genau. Und deswegen auch möchte ich diesen Aufruf auch gerne verbreiten. Alle Informationen zu der Spendenkampagne Ceuta Emergency 2.0 findet ihr zum Beispiel auf der Website nonamekitchen.org. Genau. Ja, spielen wir noch einen kleinen Song, der sich eben genau dagegen wendet, wegzusehen, sondern sich dafür einsetzt, da zu sein. Und zwar von Dritte Wahl, Greif ein, hören wir ein bisschen rein. Auch vielleicht kleine Vorabinfo, Dritte Wahl, die spielen eben auch auf dieser Kundgebung, die das Bündnis Unzwingbar organisiert, gegen Wehrpflicht am 2. Oktober in Berlin. Vielleicht spiele ich es auch bloß an.

0: eigentlich auch schon alles, was ich mit dem Song auch nochmal klarstellen wollte. Lass das Glotzen sein, greif ein, wenn es zu gewaltvollen Angriffen gegen wehrlose Menschen gibt. Ja, Wehrpflicht, Terroristen, Faschisten in Ceuta, alles nervige Themen. Aber wir haben noch ein erfreuliches Thema und das betrifft Tübingen, nämlich die Tübinger Südstadt. Die Tübinger Südstadt ist ein lebendiges Stadtviertel. Wir haben hier viele Nachbarschaftsprojekte, Wohnprojekte, viel Solidarität. Und so ein Nachbarschaftsprojekt ist auch die sogenannte Südstadt-Sause, eine Fete fürs Viertel, die am 3. Oktober steigen wird, in den Wohnprojekten, auf der Straße und überall vor Ort. Mina hat sich für uns in der Schelling umgehört und ist da auf Hanna gestoßen, die am Nachmittag des 3. Oktober zum Steckenpferd-Turnier einlädt. Und das wollen wir uns doch jetzt nochmal anhören.
1: Hallo, ich rede heute mit der Hanna und die ist auch Teil von einem Orga-Team bei der Südstadt-Sause. Und schön, dass du dir die Zeit genommen hast.
2: Gerne, Mina.
1: Und jetzt kommt schon die erste Frage für unsere Hörerinnen, die vielleicht neu in Tübingen sind. Was ist denn eigentlich die Südstadt-Sause?
2: Das ist eine sehr gute Frage, Mina. Also ich versuche es mal so zu beantworten, also wie ich halt denke. Und zwar ist die Südstadt-Sause eine organisierte Fete. Die startet normalerweise tagsüber und geht oft bis abends oder spät in die Nacht und wird von verschiedenen Privatpersonen, aber auch Personen, die in Wohnprojekten wohnen, organisiert und ist so einfach so wohnprojektübergreifend so ein Viertelfest, wo viele nette Leute mitwirken, wo es Essen gibt, wo es Konzerte gibt, genau, alles gegen Spende. Und ja, Essen, Konzerte oder vielleicht manchmal irgendwie so ein Theaterstück oder so, ja, genau. Und danach Partys.
1: Sehr cool. Und hier in der Südstadt gibt es ja sehr viele Wohnprojekte. Wir sind jetzt in der Schelling. Was passiert denn dieses Jahr so in der Schelling?
2: Also in der Schelling passiert, wie jedes Südstadtshause, das Hobbyhorsing. Und zwar haben wir dazu einen Club gegründet, der nennt sich der erste FC Horse Südstadt. Und da bin ich sozusagen Mitglied mit anderen Personen. Und das ist so der Orga-Teil, den ich halt mache. Also genau, ich bin in diesem erste FC Horse Club und da organisieren wir für unsere Nachbarin und für alle Leute, die kommen wollen und für alle Leute aus der Südstadt und wo auch immer her, ein Hobbyhorsing-Event für kleine und große Kinder. Und dazu bauen wir so Hindernisse auf im Garten und im Schellinghof und da werden die Kinder dann irgendwann, sobald die halt ihr Hobbyhorse gebastelt haben, das können die bei uns basteln, können die danach quasi am Turnier teilnehmen. Und ja, ich erkläre mal vielleicht kurz, was Hobbyhorse ist. Das kommt aus dem Englischen und bedeutet eigentlich so Steckenpferd. Und die Kinder und Jugendlichen und Erwachsenen, die teilnehmen, die können einfach sich ein Steckenpferd basteln, das schön schmücken. Wir stellen alle Materialien dazu zur Verfügung und dann können die eben sich so ein Pferdchen basteln und dann beim Turnier teilnehmen.
1: Das klingt auf jeden Fall super cool. Und was findest du denn sonst noch so gut an der Südstadt-Sause?
2: Also an der Südstadt-Sause finde ich cool, dass die Leute zusammenkommen, dass es irgendwie auch eine Tagsüberveranstaltung mal ist und nicht nur irgendwie abends, sondern dass auch Kinder teilnehmen können oder ältere Personen und dass einfach so eine Kooperation von verschiedenen Leuten und verschiedenen Wohnprojekten ist. Und ja, genau, das finde ich gut.
1: Und wann steigt nochmal die Südstadt-Sause für unsere Hörerinnen, die sich vielleicht noch nicht so auskennen in der Südstadt?
2: Die Südstadt-Sause ist am 3. Oktober. Beginn tut es, glaube ich, im Heckpilot, in der Machbar. Ich glaube, ab 11 Uhr gibt es da Sektfrühstück. Dann ist ab 13 Uhr Hobbyhorsing bei uns in der Schelling. Also ab 13 Uhr kann man sein Steckenpferdchen basteln und ab 14 Uhr, 14.30 Uhr geht das Turnier dann los. Und dann ist, glaube ich, ab 17 Uhr gibt es Konzerte oder Küfer am Sternplatz. Küfer bedeutet Küche für alle, gegen Spende. Und abends ist dann in dem Wohnprojekt Huber noch eine Party. Ja.
1: Das klingt auf jeden Fall super cool. Könnt ihr euch vormerken. Vielen Dank für das Interview.
2: Danke dir auch, Mina.
0: Und danke auch von meiner Seite. Na, das klingt doch gut. Einfach mal abschalten am 3. Oktober bei der Südstadt Sause. Und damit kommen wir jetzt auch noch zu ein paar Terminankündigungen. Ihr seht selber, wenn ihr auf die Uhr guckt, ist nicht mehr so viel Zeit. Ich habe ein paar ausgewählt und schieße einfach mal los. Genau, also heute Abend, jetzt direkt nach dieser Sendung, könnt ihr auch gleich eure Tasche packen und in die Schelling gehen. Da findet nämlich eben gerade eine Soli-Party für eben diese Südstadt-Sause statt. Mit unterschiedlichster Tanzmusik. Kommt vorbei und schwingt das Tanzbein. Morgen am Samstag, wie gesagt, um 10.15 Uhr der Treffpunkt für die gemeinsame Anreise mit dem Zug zur DGB-Demo gegen den Sozialabbau in Stuttgart. Morgen Nachmittag am Samstag, den 25. wird die Zelle Reutlingen zum Traumraum, die Location für eine gleichnamige Ausstellung. Ab 16 Uhr gibt es Malerei, Skulpturen, Performance und Drum and Bass. Für Künstlerinnen freier Eintritt. Am Sonntag, den 27.09., findet in Rottenburg eine Kundgebung gegen die Präsenz von Reichsbürgern, Verschwörungsideologien und Rechtsradikalen statt. Denn seit Juli gibt es in Rottenburg regelmäßig Kundgebungen, die sich an den Protestaktionen aus dem rechtsradikalen Vorfeld anlehnen. Irgendwie unter dem Motto das letzte Hemd. Da wird ein wirres Wir gegen die propagiert und menschenfeindliche Forderungen in Szene gesetzt. Es ist nicht egal, wer da in Rottenburg auf dem Marktplatz steht. Rottenburg darf keine Bühne für deren Denkweisen ziellose Wut und Diskriminierung werden. Am Sonntag um 13.30 Uhr auf dem Marktplatz Rottenburg. Gegen Rechtsradikalismus in Rottenburg. Am Montag, den 28.09., ist das Safe Abortion Day. Weltweit gehen Menschen an diesem Tag auf die Straße, um für die Entkriminalisierung und Entstigmatisierung von Schwangerschaftsabbrüchen zu protestieren. Am Montag um 17.30 Uhr gibt es eine Kundgebung und einige Infostände auf dem Holzmarkt in Tübingen dazu. Und für Montagabend lädt das linke Zentrum Trude Lutz wieder zum Filmabend ein. Die Sommerpause ist vorbei und sie starten mit dem ersten Kinoabend in den Herbst in der Reihe Widerstand im Film. Am 28.09. wird gezeigt Fidel und Che, die kubanische Revolution. Und los geht's um 18.45 Uhr. Der Eintritt ist frei und es gibt Cuba Libre mit Havana Club aus staatlicher Hand. Okay. Ebenfalls am Montag, den 28.09., findet wieder der FAU-Kneipenabend statt, wie jeden letzten Montag im Monat, mit gewerkschaftlicher Beratung durch die Freie ArbeiterInnenunion und lockeren Gesprächen, diesmal in der Kronenstraße 3 in Tübingen. Für Dienstag, den 29.09., lädt der Club Voltaire ein zu Film und Diskussion über Hitze, glühende Klassenzimmer, Gesundheitsschutz und klimagerechte Schulen. Genau, ab 18 Uhr lockeres Ankommen, danach Film und Diskussion. Genau, dann für Freitag, den 2. Oktober, da normalerweise sagen wir ja keine Veranstaltungen an, die irgendwie viel Eintritt kosten, aber hier mal eine Ausnahme. Im Sudhaus findet am Freitag, den 2. Oktober, das Antikriegskonzert unter dem Motto Aufstehen für Frieden statt. Da gibt es verschiedene KünstlerInnen aus unterschiedlichen Genres, die ihre Beiträge zum Thema präsentieren. Guckt einfach auf die Website vom Sudhaus. Und der reguläre Eintrittspreis beträgt halt 25 Euro, ermäßigt zwar nur 15, aber naja, wie gesagt, die Kassen sind knapp, aber schaut einfach mal rum, wenn euch das interessiert. Dann, wie gesagt, Samstag, der 3. Oktober, die Südstadt-Sause. Ab 11 Uhr geht's los. Das gesamte Programm findet ihr zum Beispiel auf tue4.org, also tue4.org. Veranstaltungskalender. Da steht auch das Programm drin. Und natürlich die bundesweiten Demonstrationen gegen Krieg und Aufrüstung in Berlin und Stuttgart. In Stuttgart beginnt sie um 13 Uhr. Alle Infos zu den Großdemos findet ihr auf friedensdemo0310.org oder sucht einfach mal unter Nie wieder Krieg Demo. Am Abend des 3. Oktober lädt die Zelle in Reutlingen ein zum Punkkonzert. Dosenbier statt Deutschland mit Vandalismus, warmes Bier und Act the Fool. Ab 19 Uhr, Eintritt 7 Euro. Dann haben wir noch den Montag, den 5. Oktober, wo Attac Tübingen-Reutling zum Stadtrundgang einlädt, zum Thema Spiel des Geldes. Du willst mehr über soziale Ungleichheit, Herkunft von Reichtum und dessen Auswirkungen in Tübingen erfahren? Dann folge der Spur des Geldes auf dem interaktiven Stadtrundgang von Attac Tübingen-Reutling. Da ist der Treffpunkt um 17 Uhr an der Neckarbrücke am 5. Und schließlich lädt die Informationsstelle Militarisierung am Dienstag, den 6.9. wieder zu ihrer monatlichen Veranstaltungen ein. Und diesmal geht es um die Geheimdienstreform. Ganz schlimme Sache. Da geht es nämlich darum, dass die Geheimdienste, also insbesondere Bundesnachrichtendienst und Verfassungsschutz, mehr Befugnisse kriegen, insbesondere polizeiliche Befugnisse. Das heißt, die dürfen künftig auch Sabotage im Ausland begehen und auch im Inland Beweise fälschen. Das klingt wirklich crazy. Kommt vorbei und hört es euch an. Im ersten Stock des Huthauses ab 19 Uhr mit Snacks und Getränken und natürlich einem informativen Vortrag und einer spannenden Diskussion. Das war's bei uns. Ich spiele noch für die letzten Minuten einen Song ein und verabschiede mich von euch und wünsche euch einen wunderbaren Abend. Bis in 2 Wochen. Ciao.

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0: Also freut mich erstmal. Ja, wie gesagt, ich bin noch ziemlich jung, auch generell nicht nur vom Alter her, sondern auch im Business.
1: Da war jeder im Stadion und dann ist man nach Hause gefahren, hat die Sportschau angeguckt und dann hat man die Zusammenfassung gesehen.
2: Da geht es dann jeden Samstag um Punkte.
3: Pusht natürlich auch die jungen Spieler und deswegen denke ich, dass das auf jeden Fall die richtige Entscheidung war, für meinen Weg nach Deutschland zu kommen.
4: So habe ich ihn angesprochen und dann haben wir uns alle so ein bisschen gefunden, haben dann noch einen Bassisten gesucht, hat dann auch nach so 10 Monaten sogar geklappt.
5: Mit 4 Jahren angefangen Fußball zu spielen, war dann erstmal bei einem Dorfverein und zwar beim TSV Mehringen, auch hier in der Region. Und dann kam mit 10 die Anfrage vom SSV, ob ich mal zum Probetraining kommen darf und wurde dann übernommen und spiele jetzt seit der U11 beim SSV.
6: Ach, und man Bock hatte zu kicken einfach und man dann eigentlich nie so mit dem Gefühl im Training ist, boah, wann ist es endlich vorbei oder so, also.
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8: Hallo und herzlich willkommen zu Gesichter und Geschichten hier auf der Wüstenwelle in der Live-Sendung am 5. September 2026 von 16 Uhr bis 17 Uhr oder in einer unserer beiden Wiederholungen. Am Mikrofon und an den Reglern begrüßt euch Timo und als heutigen Studio-Gast darf ich bei mir den TikToker Fapsel begrüßen.
9: Hallo, hallo.
8: Schön, dass du dir für eine Stunde Gesichter und Geschichten Zeit genommen hast.

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0: Das war Talk to You. Ihr hört Gesichter und Geschichten auf der Wüstenwelle am Samstagnachmittag in unserer Live-Sendung am 5. September. Und heute haben wir wieder einen Studiogast, nachdem wir ja vor 2 Wochen ein bisschen auch das Sommerloch hier in der Wüstenwelle hatten mit keinen Studiogästen und sehr, sehr viel Musik. Geht es jetzt wieder auch an die inhaltliche Arbeit sozusagen der Themen. Heute ist aus der Region Stuttgart Fapsel da. Du machst TikTok. Vielleicht fangen wir ganz klassisch an. Wie kam es überhaupt dazu, dass du überhaupt TikTok gemacht hast?
1: Also ich bin so ein Kind des Internets natürlich. Ich bin 19 Jahre alt. Für alle, die mich vielleicht nicht kennen, kann natürlich passieren. Und ich habe schon immer mit dem Gedanken gespielt, etwas im Internet zu machen, mich da ein bisschen kreativ auszuleben und habe auch relativ früh angefangen, so in einer kleinen Form YouTube-Videos zu machen über Videospiele und so weiter und habe dann immer mal wieder was ausprobiert, was gemacht, was einfach so in diese Richtung geht und das hat sich alles nicht so richtig zu dem richtigen, oder es hat nicht immer das so das Richtige, es war nicht immer so das Richtige am Ende des Tages. Und das hat sich dann immer so im Sande verlaufen und Richtung Abitur habe ich dann mit all diesen Sachen so aufgehört, habe mich darauf fokussiert und nach dem Abitur habe ich dann zu mir gesagt, so, wenn du jetzt nochmal sowas Kreatives machen willst, was Kreatives ausprobieren willst, dann musst du jetzt anfangen und es mal ein Jahr ausprobieren. Habe mich dran gesetzt an das TikTok-Thema, weil es einfach gerade so eine riesige Plattform ist, die quasi omnipräsent ist. Ich habe es eben gerade schon gesagt, es ist eine der größten Plattformen vielleicht gerade. Es ist vielleicht sogar die größte, zum Beispiel Suchmaschine, die Leute in meinem Alter gerade benutzen, was verrückt klingt für eine Plattform, auf der es Kurzvideos gibt. Und habe mich dann einfach dazu entschieden, damit Videos anzufangen. Und es hat sich dann so in Richtung entwickelt, dass ich jetzt sagen kann, ich mache TikTok. Und das nicht nur so als kleines Hobby, sondern so ein bisschen größer als so ein Hobby.
0: Das ist deine TikTok-Vita, aber es gibt ja auch nochmal die Person, die dahinter steht. Vielleicht möchtest du uns ein bisschen mitnehmen, was du sonst so machst. Du hast jetzt dein FSJ erfolgreich abgeschlossen.
1: Richtig, ich habe mein FSJ abgeschlossen. Ich bin jemand gewesen, der nicht wusste, was er nach der Schule machen will und habe mich dann dazu entschieden, ein FSJ zu machen. Ich war immer in der Schule gut unterwegs, habe mich immer drum gekümmert, aber irgendwie gegen Ende habe ich mich dann so ein bisschen verloren und das hat man dann auch darin gesehen, dass ich nicht wusste, was ich nach der Schule machen will und habe dann ein FSJ gestartet in die Richtung Sport und Schule, was mich auch als Person relativ gut beschreibt, weil viele Dinge, die ich mit mir in Verbindung bringen würde, sind Sport und Schule, aus Pflicht Schule und aus Spaß Sport und ja, habe mich dann da ein Jahr drum gekümmert und ein Jahr um Kinder und um Sportprogramm gekümmert und habe in der Zeit auch so ein bisschen nebenbei mein TikTok entwickelt und meine Passion für 2 Dinge gefunden und zwar sehr viel Sport und TikTok, ja.
0: Was war das denn für ein FSJ? Was waren das für Kinder, die du dort begleiten durftest?
1: Ich habe an einer Grundschule mein FSJ gemacht, also mit Kindern von 5 bis 10 Jahren. Was immer super interessant ist heute, weil die dann auch echt so in diesen ganzen Themen mit drin sind. Die sind alle, die wissen alle, was abgeht. Das sind so Sachen, die man gar nicht erwartet, dass so 10-Jährige plötzlich mit einem über so Trends reden, wo man sich so denkt, oh, das wisst ihr jetzt auch schon. Ja, einfach so eine große nicht so eine große Brandweite an Kindern, aber irgendwie dann schon sehr viele Kinder, sehr viele verschiedene Kinder, was einfach so cool war zu sehen, wie unterschiedlich Kinder sind und was mich auch im Prinzip eher so, nicht eher, was mich im Prinzip auch so ein bisschen, ja, was mir so ein bisschen die Augen geöffnet hat, wie ich so drüber nachdenke, was ich so für mich früher in der Zukunft will. Irgendwie so viele Eindrücke, das erwartet man im Prinzip gar nicht von so einem Jahr FSJ mit Kindern. Denkt man nicht, dass man danach rauskommt und sagt, ich bin ein ganz anderer Mensch. Aber irgendwie war es für mich der Fall, dass ich aus diesem Jahr rausgegangen bin und gesagt habe, ich bin ein anderer Mensch. Vielleicht auch wegen meinem Hobby nebenbei, aber irgendwie auch diese Arbeit mit Kindern war schon sehr, sehr cool, dass man da was Freiwilliges Gutes machen konnte und daran auch Spaß gefunden hat, ehrlich gesagt.
0: Du hast auch Konflikte beschrieben, die auch entstehen können bei den Kindern. Wie ist es dann gewesen, diese Konflikte zu lösen? War das schwer für dich oder würdest du sagen, nee, also man hat da schon gute Methoden, wo man dann gucken kann, dass die Grundschüler sich wieder verstehen und wieder gemeinsam Basketball in der Pause spielen?
1: Wenn man anfängt und es aus seiner eigenen Schulzeit kennt, dass es immer eine größere Person, eine ältere Person, eine drüberstehende Person gibt, die alles regelt, hat man immer bei so Themen Schwierigkeiten. Man denkt immer als außenstehende Person, es kann nicht so schwer sein, aber ich muss ehrlich sagen, ich habe sehr lange gebraucht, um Wege zu finden, diese Konflikte zu lösen. Und ich weiß gar nicht, es war immer, für mich war das immer das größte Thema herauszufinden, wie ich eine autoritäre Person sein kann, weil ich bin, was alles angeht, immer so eine lustige, man sagt, man würde laid back sagen vielleicht auch, ich bin immer so entspannt, locker, was alles angeht, aber in dem

0: Es ist nicht einfach, weil Kinder dann doch speziell sind, was das angeht. Manchmal haben die Sprüche auf Lager, die du gar nicht so erwartest. Manchmal denkst du, oh, wenn ich das jetzt sage, habe ich das ganz einfach geregelt und plötzlich kriegst du ein Widerwort und bist komplett überrascht. Du lernst wirklich in so kurzen Bruchteil von Sekunden manchmal mit Dingen umzugehen, die du gar nicht erwartet hättest. Und ja, da reinzugehen ist vielleicht nicht einfach, aber wenn man es mal gelernt hat, dann kann man sich davon auch was, also da was rausnehmen. Man lernt ein bisschen selbstbewusster mit sich selber zu sein, weil man eben einfach sagen muss: So Leute, ich weiß, wir machen hier alles Spaß und so, aber ich bin jetzt hier gerade die Person, die auf euch aufpasst. Ich muss diese Rolle übernehmen. Ich muss autoritär sein und bis hier und nicht weiter. Und ja, das hat mir persönlich auch ein bisschen was geholfen, einfach das zu lernen für mich übers Jahr.
1: Wie ist es dann mit Handys gewesen? Gab es dann auch schon ältere Schüler, die auch schon mit Handys dort waren?
0: Also ich habe das große Glück gehabt, dass es an meiner Schule, an der ich war, ein striktes Verbot gab, was so digitale Geräte angeht. Natürlich habe ich selber ein Handy, habe in der Zeit auch TikTok gemacht und immer mal wieder was mit meinem Handy zu tun gehabt, mal drauf geguckt, wie läuft es denn gerade. Schlechte Angewohnheit, große Krankheit, wenn ihr mit TikTok oder so ähnlichen anfangt. Gewöhnt euch das direkt ab, immer nur auf euer Handy zu gucken zu wollen, wie läuft es denn gerade, was mache ich gerade, weil genau das macht einen fertig. Aber ich habe dann trotzdem ab und zu mal, haben die Kinder gesehen, dass ich mein Handy dabei habe und weil sie eben diese Abkopplung hatten die ganze Zeit in der Schulzeit und wenn sie dann gesehen haben, dass ich mein Handy habe, haben sie immer, wie wild, so, oh, kann ich auf deinem Handy spielen, kann ich irgendwas machen, bitte gib mal dein Handy, ich will unbedingt dein Handy sehen, ich will unbedingt was spielen, kann ich irgendjemand eine Nachricht schreiben, wo du dir denkst, nee, vielleicht nicht und ich sehe in dem Fall klingt es relativ negativ, aber ich finde es eigentlich positiv, dass die meiste Zeit dieses Thema keinen wirklichen Wert hatte in der Schule, also es ging nie wirklich um irgendwie Handys oder so, sondern eher darum, also es ging eher um die anderen Sachen, aber man hat das Thema Handy erstmal so klein gehalten und natürlich irgendwie, wenn die Kinder das nicht so oft haben, dann sind sie zwar mal hibbelig, wenn sie dann ein Handy sehen, weil irgendwie doch immer dieses Thema Handy sehr groß ist bei den Kindern, aber man hat das gut geregelt und trotzdem auch über solche Sachen gute Werte mitgegeben, was mich wirklich, also wo ich sehr, sehr froh bin, dass ich an so einer Schule sein konnte.
1: Wenn du zum Thema Handy die Entscheidung treffen dürftest, ab welcher Klasse würdest du die Handynutzung in der Schule erlauben und ab welchem Alter, als zweite Frage vielleicht noch hinterhergeworfen, würdest du überhaupt Kindern ein Handy geben zur Nutzung? Also jetzt nicht ein Handy nur, um zu telefonieren und den Eltern Bescheid zu geben zu können, sondern wirklich diese aktive Smartphone-Nutzung.
0: Also ich habe, also mehr oder weniger habe ich mein Handy in der 5. Klasse bekommen. Ein sehr altes Handy, einfach nur um schreiben zu können, eben dieses Thema telefonieren und durfte auch keine Spiele oder so runterladen, wo ich jetzt von mir sagen würde, dass das eine für dieses, man nur, dass man nur schreiben kann, eine gute Zeit ist. Aber du hast mich ja gefragt, ab wann man das Handy auch so im Prinzip so aktiv benutzen soll, wie ich es jetzt vielleicht in meiner Freizeit gerade aktiv benutze, ab wann das so erlaubt sein sollte. Und ich denke, dass man da vor allem, weil die Schulen einen erst später darauf aufmerksam machen, was da so passiert und vielleicht auch jetzt langsam anfangen sollten, mehr darauf aufmerksam zu machen, was für Dinge im Internet wichtig sind, wie man darauf aufpassen muss, worauf man aufpassen muss, denke ich schon, dass eher diese aktive Nutzung erst so Richtung Mittelstufe, 7., 8. Klasse sein sollte, dass vor allem die Grundschulzeit und die Anfangszeit der weiterführenden Schule doch einfach davon geprägt ist, andere Dinge zu sehen und das Thema Handy vielleicht zu Hause zu lassen, dass es wenigstens einen Ort gibt, wo es nicht präsent ist als wichtigstes Thema, ja, oder als wichtiger Bestandteil, weil ja dann doch ich sehr davon also ich persönlich komischerweise sehr davon überzeugt bin, auch wenn ich ein riesiges Handykind bin, sehr davon überzeugt bin, dass man Handys vor allem in den jungen Jahren eher weglassen sollte, um viele Dinge zu fördern, wie auch einfach die Kreativität. Ich finde, viele Kinder, die ich kennengelernt habe, sind super coole Kinder und haben einen super Humor und super interessante Sachen zu erzählen, aber haben dann auch so Momente, wo ich mir denke, ja, ich bin froh, dass ich nicht mit demselben Volumen an Handyzeit aufgewachsen bin.

0: Ihr hört Gesichter und Geschichten auf der Wüstenwelle. Heute ist bei uns Fapsel zu Gast. Wir haben schon einiges über sein Leben erfahren, aber haben uns jetzt auch intensiv über die Gefahren von Social Media und Smartphones in der Schule oder im Alltag von Kindern und Jugendlichen ausgetauscht. Er hat auch Erfahrung selbst aus seiner Schulzeit, aber auch durch sein FSJ im vergangenen Schuljahr 25/26, wo er dann halt auch mal sein Handy in der Hand hatte und die Kinder dann direkt spielen wollten mit dem Smartphone oder irgendwelchen seinen Kontakten eine kurze Nachricht schreiben, was sich jetzt erstmal banal witzig anhört, aber man da auch schon merkt, dass es ja schon wieder Suchterscheinungen dann hat, auch für die Kinder, wenn sie dann sofort ein Handy sehen und da auch was machen möchten, was sie vielleicht im Elternhaus daheim sonst machen, abends nach der Schule spielen, während die Mama kocht, während der Papa noch bei der Arbeit ist beispielsweise. Und jetzt haben wir auch diese Gefahren gesehen. Jetzt gehen wir mal vielleicht auch in ein anderes Themenbereich. Du hast vorher ja auch angesprochen, dass du dich dafür entschieden hast für das FSJ, weil du auch für Sport brennst. Gibt es dann auch Vereine, die du gerne anguckst, die du gerne supportest?
1: Also ja, ich bin erstmal selber leidenschaftlicher Sportler und mache selber Sport bei meinem Verein. In dem Ort, wo ich auch mein FSJ gemacht habe. Aber wenn es um den Leistungssport oder den Profisport geht, dann bin ich sehr viel dabei, wenn es um das Thema Fußball geht. Ich bin ein VfB-Fan mit Herz, mit Leidenschaft, aber ich bin auch so ein bisschen ein stiller VfB-Fan, wenn ich das von mir sagen kann. Aber ja, wenn es darum geht, beim Thema Fußball, bin ich immer mit dem Verein VfB in Verbindung zu bringen, ehrlich gesagt, ja.
0: Wie bist du dann Fußballer geworden? Also war das dann einfach dein eigenes Interesse oder hat dein Papa schon Fußball gespielt? Wie waren so diese Anfänge, dass du überhaupt gesagt hast, hey, Fußball ist meine Sportart?
1: Also das Thema Fußball hat bei mir im Leben immer irgendwie schon so eine große Rolle gespielt. Natürlich habe ich es jetzt nicht wie andere, die dann von sich behaupten, das hat immer eine große Rolle gespielt, habe ich es nicht auf irgendeine große Bühne geschafft oder so. Ich bin immer noch in einem Dorfverein, in einem Heimatverein unterwegs. Aber es war einfach immer ein Thema. Es war immer ein Thema bei uns zu Hause. Es wird immer Fußball geguckt, egal wo wir gerade waren. Wenn Fußball lief, lief irgendwie auch dann ab und zu mal Fußball. Wenn irgendein Champions League-Finale war, ob es jetzt, keine Ahnung, Bayern gegen Chelsea 2013 war oder 2012, glaube ich, lief das, als ich kleiner war. Und da habe ich auch natürlich immer zugeguckt und geguckt, was passiert. Und darüber hat sich dann immer so das Interesse aufgebaut. Dann hat man im Garten den Ball rausgenommen nach dem Spiel, weil man auch spielen wollte oder vor dem Spiel. Man hat einfach immer so die Verbindung gehabt und irgendwann haben die Eltern dann halt gesagt, ja, wenn du jetzt immer irgendwas fürs Fußball machen willst, wenn du immer zu Hause spielst, wenn du immer einen Ball irgendwie zu Hause hast, irgendwie auf dem Rasen zu Hause spielst, warum gehst du nicht mal in einen Verein? Und tatsächlich ist es ganz lustig bei mir, wie ich zum ersten Mal oder was mein erster Verein in Anführungszeichen war, weil tatsächlich habe ich mal 3 Jahre im Ausland gelebt, in Malaysia, in Südostasien.
0: Wie kamst du da dazu?
1: Aufgrund der Arbeit von meinem Vater habe ich im Ausland gelebt und da in der Zeit war eben diese für deutsche Fußballfans oder für uns als Familie ganz coole Zeit, wo die Bayern immer gut unterwegs waren. Da haben wir auch Verbindung nach München immer über meine Familie, wo die dann im Finale 2012 und 2013 waren, das natürlich gewonnen haben. So war Fußball immer ein großes Thema. Wir hatten auch immer irgendwie Platz im Garten, da Fußball zu spielen. Und dann hieß es irgendwann, ja, und hier kann man auch theoretisch in einem Verein irgendwas machen. Und da haben wir uns in einer kleinen Fußballgruppe mit einem malaiischen Mann angemeldet, mit so vielen Leuten von der Schule, in der ich war, und haben uns dann da immer getroffen, um Fußball zu spielen. Und dann, als wir wieder zurück nach Deutschland als wir dann wieder nach Deutschland zurückgekommen sind, war das erst einer der ersten Themen, neben, jetzt fängt die Schule an natürlich, wo kann ich denn weiter Fußball spielen? Und seitdem spiele ich in Deutschland auch im Verein Fußball. Also jetzt locker 12 Jahre, ja.
0: Ist ja eine sehr, sehr lange Zeit. Du hast jetzt ein bisschen auch über den Rekordmeister, den FC Bayern München, jetzt gesprochen. Bist aber Fan vom VfB Stuttgart, der ja dem FC Bayern München im DFB-Pokalfinale vor wenigen Monaten im Berliner Olympiastadion unterlegen ist. Wieso hast du dich für den VfB Stuttgart entschieden, dass du diesen Verein als dein Herzensverein siehst? Was waren so damals die Beweggründe? Gründe. Damals gab es ja auch noch teilweise andere Vereine, die jetzt nicht mehr, schon lange nicht mehr in der Bundesliga stehen.
1: Also ich bin tatsächlich, auch wenn wir irgendwo im Nirgendwo im Ausland waren, bin ich in Stuttgart geboren worden. Da habe ich natürlich immer dann die Verbindung zu gehabt. Das war immer einer der Vereine, auf die ich immer ein Auge hatte. Tatsächlich muss ich gestehen und ehrlich sein, als Kind, wie es vielen Kindern passiert, wir haben vorhin über mein FSJ gesprochen, ich habe auch vielen Kindern immer gesagt, ja, warte jetzt erstmal ein paar Jahre, ob du dann immer noch Bayern-Fan sein willst, weil mir ist es auch passiert, dass ich eine kurze Zeit gesagt habe, boah, der FC Bayern, der ist schon cool, weil die natürlich immer gewinnen, die haben natürlich immer die besten Spieler. Und da musste ich irgendwann in der Grundschule mal von einem Freund eingenordet werden und mir gesagt wurde, dann wurde mir mal gesagt, willst du nicht denn eigentlich VfB-Fan sein? Wer möchte denn Bayern-Fan sein? Und seit dem Tag bin ich irgendwie VfB-Fan geworden und glücklicherweise VfB-Fan.
0: Früher gab es ja auch beim VfB schwächere Zeiten, Stichwort zweite Bundesliga, Abstiege, Bayerner Abstiege etc. Jetzt steht der Verein zum zweiten Mal in wenigen Jahren wieder in der UEFA Champions League. Nächste Woche ist der Anpfiff direkt mit dem Heimspiel gegen Viking aus Norwegen ein Team und ist also jetzt viel, viel erfolgreicher. Wie hast du das wahrgenommen, die damalige Zeit, als der Verein noch weiter unten gewesen ist und jetzt diese Erfolgszeit?
1: Also es ist erstmal einfach unglaublich geil, wenn ich das so sagen darf, dass es jetzt in eine positive Richtung läuft beim VfB. Ich bin super happy, dass wir nach diesen schwierigen Jahren jetzt diese positiven Jahre haben. Eben mit der ganzen Champions League und Europa League letztes Jahr jetzt zum Beispiel, auch wenn es da nicht immer ganz perfekt läuft, was aber auch mir persönlich egal ist, weil es einfach schön ist zu sehen, dass der Verein wieder da ist, wo er hingehört. Es war schon immer so ein Thema, der VfB war immer so ein bisschen so, man war irgendwie dann der Fan von einem Verein, der irgendwie ein Riese ist, aber irgendwie dann doch immer irgendwo gezittert hat, gebangt hat, immer so ein, zwei coole Spiele hat, die man auch über alles geliebt hat, aber irgendwie, wenn man drauf zurückguckt, immer so, man hat immer so gemerkt, da waren dann so Spieler dabei, die vielleicht nicht ganz so in das Regal heutzutage reinpassen würden. Aber man hat dann diese langsame Entwicklung gemerkt. Es war immer schwierig, aber diese eine Saison mit dem Sprung nach oben war wirklich das, wo ich dann gemerkt habe, also für diesen Verein, da habe ich mich wirklich für den richtigen Verein entschieden, weil man einfach über diese Jahre nicht aufgegeben hat. Man hat immer sich probiert, wieder zurück reinzukämpfen und dann auch einfach am Ende des Tages halt jetzt mal den guten Weg gefunden, den guten Mann gefunden mit dem Trainer Sebastian Hoeneß, der irgendwie für diesen Verein einfach brennt und einfach diese Mannschaft so weiterentwickelt hat, weitergebracht hat zu einem Punkt, wo wir ein Team haben, was ein Team ist. Also das finde ich wirklich sehr beeindruckend, dass wir einfach aus so einem Haufen, wo immer jedes Jahr irgendwie jemand Neues dabei war, dann ist man abgestiegen, kamen wieder neue Spieler dazu, andere sind dann in der Bundesliga geblieben. Großes Beispiel, eine VfB-Legende, Christian Gentner, der dann nach dem Abstieg, glaube ich, irgendwann mal weggewechselt ist, wo man sich gedacht hat, der wird doch auch nicht, warum geht der jetzt weg im Prinzip? Und dass man jetzt halt irgendwie so ein Team hat, wo Spieler sagen, also ist mir eigentlich relativ egal, ob ich verkauft werde oder nicht, ich möchte hier bleiben, ich werde in keinen Flieger einsteigen an einem Deadline Day, ich bleibe beim VfB Stuttgart und das ist einfach so cool zu sehen, dass man einen Verein hat, der die Region und die Stadt so cool repräsentiert einfach.
0: Denkst du, das würde nochmal einem Trainer gelingen, einen Verein so weit hochzubringen und dann auch so weit oben zu halten? Oder denkst du, das ist eine einmalige Story, wo Sebastian Hoeneß hier in die deutsche Bundesliga gebracht hat?
1: Das ist eine interessante Frage. Ich glaube, dass das schon für die Zeit, die wir gerade haben, relativ einmalig ist, was da passiert. Natürlich gibt es immer wieder Stories, dass Mannschaften eine Saison super, super gut spielen und super wirklich funktionieren, aber dass man über mehrere Jahre auch mit Abgängen immer wieder es hinbekommt, den Verein ungefähr in derselben Region zu behalten. Also man spricht ja immer von dem Thema, dass die ganzen Vereine, die wir hier in der Bundesliga haben, irgendwie so ein bisschen Ausbildungsvereine sind für vielleicht England, für andere Ligen oder am Ende des Tages für den Rekordmeister, für den FC Bayern. Und dass man einen Verein hat, der Spieler immer wieder abgibt, aber trotzdem durch die Idee, durch den Plan, der dahinter steht, den Verein trotzdem so weit oben zu halten, ich finde das schon relativ einmalig, ehrlich gesagt.
0: Denkst du, es liegt auch an den Personen, dass die jetzt wirklich für diesen Verein brennen? Beispielsweise der Vorstandsvorsitzende Alexander Werler hat ja selber früher als Assistent 10 Jahre beim VfB gearbeitet, war dann beim 1. FC Köln, glaube ich, auch nochmal genauso lang. Und jetzt ist er als Vorstandsvorsitzender zurückgekehrt. Oder du hast vorher angesprochen, die Legende Christian Gentner, die jetzt als Sportdirektor hier im Verein gekommen ist. Und dann Spieler wie Angelo Stiller, die jetzt ja auch schon seit vielen Jahren im Verein sind. Oder Dennis Undav, der zum Nationalspieler gereift ist. Einer, wo wirklich von weit unten kam, der auch Mobbing-Erfahrung gemacht hat, der Ausgrenzungserfahrung gemacht hat als junger Spieler, der dann mit dem SV Meppen, die jetzt ja auch wieder zurückgekehrt sind in den Profibereich, die dritte Liga in der Saison, jetzt 26, 27, dass halt wirklich die Spieler, die Funktionäre oder auch der Präsident Dietmar Allgeier, der ja Landrat in Ludwigsburg ist, dass die halt alle wirklich jetzt brennen, total brennen für den VfB Stuttgart und dadurch auch viel Einfluss drauf haben, damit es weiterhin so erfolgreich ist, weil das Gesamtkonstrukt einfach aktuell stimmt.
1: Ja, ich denke schon, dass das ein riesiger Faktor ist für das ganze Thema, dass wir so viele Spieler haben, die oder so viele Menschen in diesem Kosmos haben, die dafür brennen, aber halt auch einfach natürlich aus dem Grund, dass man nicht wegsehen kann, was um den Verein herum los ist, was mit den Fans los ist, wie die Stimmung jeden Spieltag ist. Also ich komme ja quasi aus so einer Zeit, wo, wie gesagt, wo der VfB nicht immer das oberste Regal ist. Die Meisterschaft habe ich quasi so wahrscheinlich im Schlaf mitbekommen als kleines Baby.
0: 2007.
1: Ja, genau, also nicht wirklich als Fan miterlebt habe. Und dann die ersten Erfahrungen, wo ich im Stadion war, und ich bin natürlich nicht blöd, ich konnte immer die Tabelle lesen und konnte immer sehen, was um uns herum passiert, und dass da trotzdem immer so eine unglaubliche Stimmung war, so ein unglaublicher Rückhalt, ist natürlich auch für Spieler unglaublich toll. Und deswegen, ich verstehe einfach, warum man sich für diesen Verein identifizieren sollte, warum man diesen Verein so liebt als Spieler zum Beispiel auch, weil man immer die Leute hinter einem hat. Man hat eben auch Verantwortliche, die probieren zu interagieren, die probieren dabei zu sein. Man hat irgendwie diese Verbindung über mehrere Jahre. Man hat nicht Leute, die man aus anderen Vereinen die ganze Zeit ranholt, sondern man hat irgendwie Leute, die immer was mit dem Verein zu tun hatten und die jetzt in einem Konstrukt sind, was funktioniert, und hoffentlich funktioniert dieses Konstrukt dann auch für länger einfach, dass man das weitergibt eventuell auch, dass dann immer wieder Spieler zurückkommen, vielleicht ein Pascal Stenzel, der sich irgendwie auch, er ist kein überragender Fußballspieler vielleicht, der aber vielleicht auch wieder in den Verein zurückkehrt, eine Aufgabe übernimmt und ja, immer Personen in der Region hat, die sich wieder für die Region einsetzen.
0: Du hast vorher auch gesagt, dass du stiller VfB-Fan bist. Was heißt das für dich, stiller VfB-Fan zu sein?
1: Ich bin persönlich sehr viel, also ich bin ein großer Fan und vielleicht nicht der Fan, der als Fan geboren wurde, mit einer Mitgliedschaft geboren wurde quasi. Habe ich auch ein paar Freunde, die eine Mitgliedschaft seit der Geburt haben für den Verein. Aber ich bin immer da, ich gucke mir die meisten Spiele an, ich probiere immer up-to-date zu sein, was den Verein angeht. Ich interessiere mich für alles, was um den Verein passiert, aber ich bin leider einfach nicht so jemand, der damit groß geworden ist, in der Kurve zu sein, jedes Wochenende im Stadion zu sein. Und es ist mir auch nicht immer möglich, leider, auch wenn ich gerne öfter im Stadion wäre. Aber um alles drumherum ist es mir halt nicht immer möglich. Und deswegen würde ich mich als stillen VfB-Fan bezeichnen, der gerne dort ist und wenn er im Stadion ist, immer gerne Vollgas gibt, immer gerne sich die Seele rausbrüllt, aber leider nicht so oft da sein kann, wie es vielleicht manche dann von einem erwarten würden oder manche einem anders vorleben.

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0: Wissens hier auf der Wüstenwelle und damit geht auch schon wieder richtig zügig eine Stunde Gesichter und Geschichten zu Ende. Vielen Dank an dich für deinen heutigen Studiobesuch.
1: Ja, danke, dass ich da sein durfte. Hat mich sehr gefreut. Ist eine sehr tolle Erfahrung. Gibt immer Luft nach oben, aber ich bin froh, dass ich das mal machen durfte und froh, dass ich mit dir das hier machen durfte. Das war sehr cool. Dankeschön.
0: Mich hat es auch gefreut, sehr, sehr gerne. 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Und hört ihr die Wiederholung am Donnerstag, gibt es einen Blick ins Studio von 16 Uhr bis 17 Uhr. Die nächste Ausgabe von Gesichter und Geschichten, wie immer, nach 14 Tagen wieder. Das ist dann Samstag, der 19. September von 16 bis 17 Uhr. Wer möchte, kann die Sendung gerne nochmal in unserer Mediathek auf www.wüste-welle.de innerhalb der nächsten 7 Tage nachhören. Und sonst hören wir uns auch sehr gerne wieder am 19. September. Macht's gut, bis dann. Ciao, ciao.

0: Wir hörten das Andreas Reichel Quartett mit dem Stück Wonder. Der Stuttgarter Saxophonist Andreas Reichel hat mit seinem Quartett im März sein erstes Album veröffentlicht. Es heißt Lost Mail. Das war ein Stück daraus. Und um diese Musik wird es heute gehen. Und auch darum, wie man von Kaiserslautern nach Stuttgart kommt und wie man Bits und Bytes bestens mit dem Saxophon und dem Jazz vereinen kann. Und damit hallo und herzlich willkommen zum Jazz Talk im Freien Radio Wüste Welle. In Tübingen und Reutlingen. Sie hören uns in der Region auf 96,6 MHz und weltweit per Livestream auf wüste-welle.de. Am Mikrofon begrüßt Sie Claudia Rodi. Live im Jazz Talk. Dabei ist heute Andreas Reichel, der in Stuttgart Jazz-Saxophon studiert hat und seitdem in Stuttgart lebt und arbeitet. Ich freue mich, dass er uns gleich mehr von Lost Mail und seinem Leben als Saxophonist und Informatiker erzählen wird. Hallo und herzlich willkommen, Andreas.
1: Vielen Dank. Danke, dass ich da sein darf.
0: Im März hast du dein Album Lost Mail veröffentlicht. Dein erstes Album in eigener Regie mit einem fabelhaften Quartett, das auch schon, wenn ich das richtig verfolgt habe, ein paar Jahre existiert. Und gerade hörten wir daraus den Song Wonder, eine Komposition von dir. Und kommen wir ein bisschen zu dir. Das ist auch deshalb spannend, weil es zeigt, wie man zwei Leidenschaften miteinander vereinen kann, nämlich die für die Informatik und für die Musik und das alles unter einen Hut bringt. Du bist in der schönen Südwestpfalz geboren, 1992, und aufgewachsen. Südwestpfalz ist Ecke Kaiserslautern, hast du gesagt.
1: Genau. Bei Ramstein, genau. Dem berühmten Militär.
0: Genau. Die 5 Kilometer von der Airbase Ramstein ist ja die größte Einrichtung der US Air Force außerhalb der Vereinigten Staaten. Und in der Kaiserslautern Community, Military Community, leben 52.000, habe ich gelesen, US-Amerikaner. Also ist richtig eine stattliche Anzahl. Die Air Force nutzt den Stützpunkt als Drehscheibe für Fracht- und Truppentransporte. Ich könnte mir vorstellen, wenn man da in diesem Umfeld lebt, also 5 Kilometer von dem Ort Ramstein entfernt oder sowas roundabout, dass man da irgendwie beeinflusst wird, oder? Von diesem amerikanischen, amerikanischen Präsenz, also musikalisch vielleicht sogar.
1: Das stimmt, es leben sehr viele Amerikaner dort. Also man hat im Prinzip, jeder hat, würde ich sagen, mindestens einen amerikanischen Nachbar in jedem kleineren Ort. Einen Einfluss, vielleicht indirekt. Also damals, als mich die Musik richtig gepackt hat und Jazz mich begeistert hat, das kam über einen Saxophonlehrer, der zufällig bei uns im Dorf den Musikverein übernommen hatte. Und der ist auch nur da gestrandet, weil er die amerikanischen Kinder dort in der Militärbasis eigenen Schule unterrichtet hat. Genau. Also vielleicht schon Einfluss, aber jetzt, dass da überall an jeder Ecke und Kante amerikanische Musik und Jazz zu hören waren, so war das nicht.
0: So war es eigentlich dann doch nicht?
1: Nee, leider nicht.
0: Ah, okay.
1: Es gibt eine ganz tolle Air Force Big Band, also die Air Force hat eine eigene Big Band, da gibt es eine in den USA, die ist ganz toll, die heißt Airmen of Note. Mhm. Und so eine Abteilung gibt es auch in Ramstein, die ist auch sehr toll, aber da gibt es, da gab es auch nur Konzerte, die ich verpasst hatte.
0: Mhm. Ja, die Airmen of Note, da hören wir nachher ein Stück von einem Menschen, der da lange Jahre gelebt hat, beziehungsweise gewirkt hat, muss ich sagen, der Seminestico. Ja, du hast, glaube ich, deine ersten Sporen im Musikverein dir erarbeitet. Hast du von Anfang an Saxophon gespielt?
1: Genau, ja. Ich habe mit Saxophon angefangen. Als ich ja da in diesem Musikverein zur Instrumentenvorstellung kam, hieß es doch, ich soll bitte die Tuba lernen, weil sie keinen Tuba-Spieler mehr hatten. Aber ich hatte mich da gesträubt und wollte dann Saxophon lernen.
0: Okay, hast dich also durchgesetzt. Und dann hast du aber dann doch Informatik studiert. Du warst für den Jazz begeistert, hast dich aber dann doch für die Informatik entschieden.
1: Nee, das war alles sehr...
0: Zunächst, in einem ersten Schritt, muss man sagen.
1: Das war alles sehr durchdacht von mir. Also ich hatte einen langen Plan. Ja, leider hat mich der Jazz und das Saxophonspielen spät erst gepackt. Also erst mit 16, 17 wurde ich da infiziert mit dem Jazz-Virus. Wie gesagt, auch von diesem tollen Saxophonisten, der da in den Musikverein kam. Aber mit 17 muss man langsam schon sich schon überlegen, was man denn
0: beruflich
1: machen will. Und ich sag mal, ein Jahr reicht nicht, um für ein bisschen im Musikverein mitzuspielen, zu einem Studium, für ein Musikstudium. Also im Musikstudium häufig sind die jungen Menschen schon sehr weit, was das Instrument anging. Und da brauchte ich einfach noch ein paar Jahre, um zu üben, für mich selbst, um zu lernen, um besser zu werden, die Tonleitern zu lernen, die Akkorde zu lernen. Und das hat ewig gebraucht. Und währenddessen habe ich mich dazu entschieden, Informatik, genau, erstmal eine Ausbildung zu machen, dann ein Studium, aber immer mit dem Hauptfokus abends und nachts Saxophon zu üben.
0: Wahnsinn. Und das hast du auch durchgezogen, hast ja dann in Mannheim Informatik studiert und dann war das fertig. Du bist dann da sogar, dann bist du auch in die USA gegangen für ein Praktikum beim Fraunhofer-Institut während deines Studiums Informatik, aber hast dann dort praktisch die Jazzclubs heimgesucht in Washington,
1: genau,
0: D.C.
1: Auch wieder die Entscheidung, da mein Auslandssemester in den USA zu machen, war jetzt nur zweitrangig mit dem Informatikstudium motiviert, sondern vor allem, um da hinzugehen, um mal New York zu besuchen als Oase der Jazzmusik, vor allem der Jazzmusik, die mich interessiert, und auch auf Jam-Sessions zu gehen, um einfach mal zu schauen, wo die Musik denn herkommt, die Musik, die mich begeistert.
0: Mhm. Und dann bist du aber von Mannheim nach deinem Studium, das du erfolgreich absolviert hast, bist du dann nach Stuttgart gekommen, an die Hochschule der Musik und Darstellenden Künste. Und hast dort Jazz-Saxophon studiert. Also ein Traum ist wahr geworden.
1: Genau.
0: Du hast es gemacht und durchgezogen, hast bei Professor Christian Weidner studiert.
1: Genau.
0: Der ja aus Berlin nach Stuttgart gekommen ist und hast es 22 deinen Abschluss gemacht. Ja, aber du bist praktisch parallel, bist du auch in das Berufsleben eingestiegen als Informatiker und bist seit 21, soweit ich jetzt gelernt habe, in Stuttgart als Informatiker auch beschäftigt.
1: Genau.
0: Also du führst praktisch ein Doppelleben.
1: Ich führe ein Doppelleben, genau. Also wenn man Musiker werden will, dann muss man sich schon dessen bewusst sein, dass man entweder berühmt wird und auf den großen Bühnen jeden Tag spielt und Geld verdient. Oder man muss halt, ich würde jetzt nicht sagen leider, aber Kinder unterrichten oder generell unterrichten an Musikschulen, und das wusste ich, dass
0: ist nicht dein
1: das
0: Ding.
1: Ist nicht mein Ding. Also da bin ich tatsächlich lieber am Computer. Genau. Also Platz 1 auf der Bühne stehen, Saxophon spielen, Platz 2 am Computer sitzen.
0: Bis zum Beiz.
1: Genau.
0: Bist du Programmierer oder was machst du da?
1: Genau, programmieren, ja. Mhm. Software, genau.
0: Mhm. Cool, ja. Lass uns gleich nochmal auf deinen, also du bist jetzt, wie gesagt, mit zwei abgeschlossenen Studiengängen hast du praktisch dir zwei Standbeine geschaffen, die das aber auch wunderbar ermöglichen, beides zu machen. Toll. Lass uns auf dein neues Album kommen, das ist ja dein erstes, du bist bei dir natürlich später dran, weil du hast ja einen längeren Weg zurückgelegt, was nicht heißt, dass es nicht genauso toll ist. Und dieses Album heißt Lost Mail. Sag uns kurz was zum Titel und dann spielen wir auch gleich schon den nächsten Song.
1: Okay, genau. Also zum Titel, generell zu den Titeln, zu dem Stick, und generell, ich mag Ideen, die aus dem Bauch kommen, schnell. Und das war genauso an dem Tag. Ich habe mich mit einem befreundeten Designer getroffen, um über das Albumcover zu reden, wie das aussehen soll. Und genau an diesem Tag habe ich auch meinen E-Mail-Account von meinem E-Mail-Provider umgezogen und habe dadurch meine ganzen alten E-Mails verloren, weil ich da irgendwas zu schnell gedrückt habe. Genau. Und dann waren meine Mails verloren. Und ich habe da erstmal überlegt, okay, wie schrecklich ist das in der heutigen Zeit, seine Mails zu verlieren? Und dachte dann im Nachhinein, ja, vielleicht ist es auch gar nicht so schlimm, aber weil das mich so geprägt hat an diesem Tag, habe ich das Album dann Lost Mail genannt.
0: Wunderbar. Und aus diesem Album möchte ich gleich den nächsten Song spielen, der heißt November Song. Vielleicht noch ein Sätzchen zu diesem Titel.
1: Der November Song wurde im November geschrieben und ist ein sehr schnelles Stück. Hat mir immer Spaß gemacht, auch versuchen, möglichst schnell schnelle Stücke meistern zu können. Das hat mich auch in der Jazz-Tradition oft gecatcht, wenn berühmte Musiker das so toll konnten. Und genau, das habe ich im Zuge meines Jazzstudiums geschrieben.
0: Und es ist überhaupt nicht novemberig. November-Song, das Andreas Reichel-Quartett.

0: das Andreas Reichel Quartett mit dem November-Song vom Debütalbum Lost Mail. Und Andreas Reichel ist heute zu Gast bei mir im Jazz Talk im Freien Radio Wüste Welle. Und lieber Andreas, ich möchte dich fragen, magst du uns vielleicht mal zuerst die Band noch vorstellen? Es ist ein Quartett und wer ist mit dir in diesem Quartett?
1: Genau, das sind alles langjährige Freunde und Kollegen. Genau, mit dem Schlagzeuger Johannes Hamm hatte ich damals vor jetzt 11 Jahren meine erste Jazzband in Mannheim. Genau, er hatte damals in Mannheim sein Studium aufgenommen. Und genau, da hatte ich wilde Erinnerungen auch vom ersten Auftritt noch viel zu untervorbereitet. Genau, aber irgendwo muss man anfangen.
0: Sowieso. Und
1: genau, aus ihm ist ein sehr toller Schlagzeuger geworden, auch vor allem in diesem Style, in dem wir spielen, also 50er, 60er Jazz-Tradition. Da finde ich, ist er einer der besten jungen Schlagzeuger, der das so macht. Dann haben wir als nächstes den André Weiß, ein ganz toller Pianist, der auch ein Held von mir ist, schon seit langen Jahren. Er ist aktuell mit dem Eric Alexander auf Tour und genau.
0: Ist in Stuttgart auch eine Größe und natürlich auch, kann man sagen, fast schon bundesweit und auch international zum Teil, ne?
1: Genau, ja, er ist, kommt viel rum und genau, er hatte mich in der Hochschule damals in Stuttgart immer aufgesucht, hat in jedes Zimmer gelauscht und geguckt, wo ich übe und ist dann reingestürmt und hat sich ans Klavier gesetzt und hat mir ein paar wichtige Tipps gegeben im Bereich dieser traditionellen Jazzmusik, die an der Hochschule teilweise schwer zu kriegen waren, weil es da auch nicht immer um Bebop und Hardbop ging.
0: Mhm.
1: Genau. Und als letztes haben wir den Jan Dittmann, ganz tollen Bassisten, genau, ursprünglich aus Dortmund und wohnt auch in Mannheim und hatte ich auch schon damals auf Jam Sessions kennengelernt. Und er zusammen mit dem Johannes Hamm sind so ein kleines Bundle, das man gut zusammen bekommen kann. Die spielen wirklich sehr gut zusammen.
0: Super. Seid ihr eine Working Band oder arbeitet ihr so projektweise, wie das heute ja auch vielfach üblich ist?
1: Tatsächlich spielen wir, ich sag mal, einmal im Jahr eine längere Phase zusammen. Genau. Das ist dem geschuldet, dass ich teilweise ein bisschen mit dem Booking nicht hinterherkomme. Genau, aber das Ziel wäre schon, dass wir
0: noch mehr
1: zusammenspielen.
0: Mhm. Genau. Was reizt dich besonders am Quartettformat?
1: Am Quartettformat reizt mich, dass die meisten meiner Lieblings-CDs in dem Format gestaltet sind. Es ist einfacher, ein Konzert zu organisieren. Wenn jetzt noch 3-4 Leute mehr dabei wären, dann wird es noch schwieriger. Jeder ist ja immer sehr
0: busy.
1: Genau. Und noch einen weiteren Bläser dazu zu nehmen, habe ich mir auch schon überlegt für ein nächstes Projekt. Könnte ich mir gut vorstellen. Genau. Aber Schlagzeug, Bass und Klavier, ja, besser geht's ja.
0: Besser geht's nicht. Ja, jetzt ist also dieses erste Album rausgekommen, Lost Mail. 8 Stücke finden wir da drauf. Sind die eigens für das Album geschrieben worden?
1: Die meisten Stücke sind von mir. Genau, wie gesagt, die hatte ich während meines Studiums geschrieben, um auch mein Studium dann in Form von einem Abschlusskonzert abzuschließen und dachte, ja, schade, es wäre schade um die Stücke, wenn die jetzt einfach in der Schublade verschwinden. Dann habe ich mich dazu entschieden, die nochmal auf einer CD raus zu veröffentlichen.
0: Mhm.
1: Genau.
0: Mhm.
1: Und ja.
0: Habt ihr das in einem Studio aufgenommen oder habt ihr?
1: Das haben wir in Walderstadt beim Thorsten Bader in den Bader Studios aufgenommen. Kann ich sehr empfehlen. War
0: In einem Arbeiten. Rutsch oder in einem Rutsch oder habt ihr
1: das? Das waren 2 Tage.
0: Tage habt
1: einen
0: ihr da?
1: Tag, die eine Hälfte, genau, aber alles in, nicht, wie sagt man, One Take dazu, auch wenn man mehrere Anläufe braucht. Also wir hatten schon mehrere Anläufe gebraucht, aber die Stücke sind wirklich dann aus einem Guss dann von der ersten bis zur letzten Sekunde.
0: Und das kann man übrigens hier jetzt eingestreut, dieses Album natürlich auch auf Bandcamp bekommen und auch bei dir auf deiner Homepage andreasreichel.de kann man eine Mail hinschreiben. Also da, wer da mehr Interesse hat und außerdem auch auf YouTube sind ist ein Stück zu hören und auch ein Trailer von dem Making-of, das darf ich da an der Stelle vielleicht noch einstreuen. Dann vielleicht noch auch zu dem Thema Sidemen. Du bist ja in verschiedenen anderen Projekten aktiv, also überhaupt viel in Stuttgart, spielst du viel. Auch im Quartett des Pianisten und Filmkomponisten Andreas Skandi spielst du mit. Er hat die Filmmusik des Fernsehfilms Was du von mir sehen kannst komponiert. Dieser Film wurde im Dezember auf Arte gezeigt und wir haben davon das Stück L'Oiseau, der Vogel, mitgebracht. Kannst du zu diesem Stück was sagen oder zu dieser Produktion?
1: Genau, das war eine große Ehre für mich, da mitzumachen. Wir durften da tatsächlich Zirkusmusiker spielen in dem Film und dann
0: Also ihr wart selber zu sehen?
1: Wir waren selber zu sehen, nur 5 bis 10 Sekunden. Wir haben auch gespielt, aber es war trotzdem ein Highlight für mich, da mal in so einem Filmset dabei zu sein. Es war draußen im Sommer nachts und da hat es geregnet und da stand tatsächlich dann eine Mitarbeiterin des Sets neben mir und hat mir den Schirm gehalten, dass ich nicht nass werde. Also das waren meine großen Momente.
0: Also wir haben ein wunderbares Stück. Ist es sozusagen das Titelstück oder wie könnte man das nennen? Er hat ja den ganzen Soundtrack von dem Film komponiert, der Andreas
1: genau,
0: Skandi,
1: das ist,
0: Pianist und
1: das ist ein
0: Composer.
1: Stück mit Gesang. Ich glaube, da gibt es wenige Stücke in dem Film mit Gesang und das hat sich angeboten, das als quasi Single-Auskopplung nochmal
0: zu featuren.
1: Gesondert zu veröffentlichen, ja.
0: Ah ja, und das heißt, L'Oiseau, es spielt Andreas Skandi, der das komponiert hat, die Gitarre, und eigentlich ist er ja Pianist, er spielt die Gitarre, es singt ganz zauberhaft Clara Cole de Farias und Andreas Reichel ist am Altsaxophon zu hören und Christoph Müller etwas später dann am Schlagzeug.
1: Tenorsaxophon.
0: Entschuldigung, tatsächlich hast du da Tenor gespielt?
1: Da hatte ich Tenor gespielt.
0: Ah, sorry, guck mal. Also am Tenorsaxophon und Christoph Müller spielt im späteren Teil des Stückes das Schlagzeug. L'Oiseau.

0: Das war Filmmusik aus dem Fernsehfilm Was du von mir sehen kannst. Der lief im Dezember auf Arte. Ich habe es leider nicht rausgefunden, ob man den irgendwo so streamen kann. Komponiert wurde der Song von dem Stuttgarter Filmkomponisten Andreas Skandi. Ich habe mir gerade sagen lassen, er kommt eigentlich aus der Düsseldorfer Gegend, ist jetzt seit ein paar Jahren hier in der Stuttgarter Szene angelandet. Gesungen hat die wunderbare Clara Colle de Farias Massou. Am Tenorsaxophon war Andreas Reiche zu hören und am Schlagzeug Christoph Müller. Ja, und Andreas Reiche ist heute zu Gast bei mir im Jazz Talk. Was verbindet dich mit Andreas Skandi? Ihr kennt euch ja auch schon Weilchen.
1: Genau, wir kennen uns ganz klassisch, wie man das, also beim Dating lernt man sich auf Tinder und auf Hinge und Bubble kennen. In der Jazz-Szene lernt man sich auf der Jazz-Session kennen, genau, in der Kiste.
0: Noch in echt analog.
1: Genau, analog. Also ja, da kenne ich auch die meisten Musiker, mit denen ich zusammenarbeite, einfach vom gemeinsamen Spielen auf Jam-Sessions, genau. Und er hatte mich gefragt, ob ich bei seinem Projekt mitmachen will. Genau, seine CD Remember Me, die, glaube ich, 2020 rauskam. Da hatte ich mitgemacht und seitdem sind wir gut befreundet und wir spielen öfters zusammen.
0: Mhm. Genau, das ist mir nämlich auch aufgefallen. Remember Me, in der Pandemiezeit irgendwie war die da zugange. Ja, da bin ich gespannt, ob er auch demnächst mal wieder was macht. Aber er ist ja eigentlich mehr im Thema Filmmusik und hat es auch studiert. Du, bist du selbst jemand, der viel Musik anderer Saxophonisten hörst oder hörst du durch alle Instrumenten oder hast du immer dein Ohr schon am Saxophon?
1: Tatsächlich habe ich da nicht die besten Tugenden, also wenn man Interviews von Jazzstars hört, dann hört man oft so Sätze, dass man nicht nur sein Instrument hören soll, dass man sich inspirieren lassen soll von Gitarristen und Pianisten. Ich neige dazu, tatsächlich mir viele Saxophonisten anzuhören, also am liebsten Jazzmusik höre ich mit Saxophon und genau, ich höre gerne die Klassiker, aber auch es gibt auch ganz tolle neuere Saxophonisten, die mich begeistern. Ja.
0: Gibt es da Vorbilder oder Empfehlungen an uns, was du uns mitgeben möchtest oder auch Vorbilder, die du selber sehr cool findest?
1: Also vielleicht ein Vorbild, das mich sehr geprägt hat und das vielleicht die meisten nicht so auf dem Schirm haben, ist ein Saxophonist, Jackie McLean, der damals auch zur Hochzeit unterwegs war, hat auch mal in Miles Davis Band mitgespielt in den 50ern, aber nur für eine kurze Zeit, da gab es dann einen Streit und die haben sich dann getrennt, aber er ist für mich eine sehr wichtige Person gewesen, weil ich seine Art, wie er komponiert und genau mit was für einer Einstellung er Saxophon spielt und was für eine Härte und Kompromisslosigkeit finde ich ihn ganz toll und kann den nur empfehlen. Böse Zungen behaupten, er würde schlecht intonieren. Dem widerspreche ich. Also ich finde, das klingt alles toll. Es klingt vielleicht nicht wunderschön, aber es klingt sehr besonders. Und genau, Saxophonisten, die ich heutzutage ganz toll finde, ist beispielsweise eine amerikanische Saxophonistin, Sarah Hanahan heißt die. Ich finde, die spielt ganz toll. Sie spielt auch sehr in diesem traditionellen Vibe und kriegt es meiner Meinung nach sehr gut hin, das zu verkörpern, wie die großen Jazzmusiker früher gespielt hatten. Mhm. Genau. Mhm.
0: Da gibt es ja in der New Yorker Szene unendlich viele Saxophonisten und ich weiß nicht, ob du von Emmett Cohen dieses Format kennst, was ja in der Pandemie angefangen hat. Da hat man die alle auch mal. Kennst du dieses Wohnzimmer?
1: Ja, genau.
0: Live at Emmett's
1: natürlich,
0: Place.
1: Natürlich,
0: live
1: ja. At super Emmett's Konzerte, Place. Vor allem auch die, ich würde sagen, Production Value, also wie hochqualitativ die Videos gemacht sind, das ist schon außergewöhnlich für Jazzmusiker. Jazzmusiker tendieren dazu, sehr viel Energie in ihr Instrument und in ihr gemeinsames Spiel zu stecken, aber wenn es dann um Social Media und um Videoqualität geht, dann genau, dann
0: hat man dann nicht so parat, aber er hat da wahrscheinlich, die haben da in der Pandemie hat es mal aufgesetzt oder der Emmett Cohen und hat da sich auch irgendwas drauf gearbeitet und hat da nicht locker gelassen und da gehen ja alle ein und aus und da sieht man die ganzen Saxophonisten dieser Szene, das sind ja alte und junge, also wirklich die ganzen Generationen sind da vertreten. Also wer da mal stöbern will, Emmett Cohen, Live at Emmett's Place. Genau, das sind wahrscheinlich deine Vorbilder auch alle durchgestolpert und oder deine Empfehlung, die Sarah Hanahan oder der Jackie McLean. Ja, ich habe ja mitbekommen, dass du auch Big Band-affin bist und seit 2022 spielst du auch immer wieder bei der Wüstewelle Big Band, der Big Band dieses Radiosenders, was sehr ungewöhnlich ist, dass ein freies Radio eine Big Band hat, die einzige in Deutschland. Wann hattest du denn selbst erste Berührungspunkte zu Big Band Musik? War das für dich relevant schon früher?
1: Das war dadurch, dass ich eher spät angefangen habe mit Jazz. Also da war ich schon 17 und das heißt, als ich dann gut spielen konnte, war ich 23. Genau. Und da war leider diese Phase, dass man in Landesjugendorchester, Jazz-Landesjugendorchester spielen kann, für mich schon vorbei. Also ich hatte einmal eine Mail an das Orchester Rheinland-Pfalz geschrieben und dann hieß es ja, sorry, aber
0: bist schon
1: da
0: alt.
1: Bin ich schon drüber, genau. Und da hatte ich dann leider diese tolle Möglichkeit für junge Musiker mit Big Band Musik in Berührung zu kommen, nicht mitgenommen. Ich hatte in der Uni Big Band Kaiserslautern zeitweise gespielt, das hat auch viel Spaß gemacht. Genau, Big Band ist eine tolle Sache. Und ab und zu bei der Wüstewelle Big Band mitspielen zu dürfen, ist auch ganz toll. Vor allem, weil ich da auch teilweise Heroes von mir, von der lokalen Szene, die ich wirklich zu den besten Saxophonisten auch zähle, die ich so kenne, wie Max Treutner oder Jan Prax, dass sie da mitspielen, das ist natürlich auch eine Ehre für mich.
0: Wunderbar. Ja, ich habe, wenn ich das richtig gesehen habe, auf YouTube auch was gesehen, dass du selbst schon mal für Big Band arrangiert hast, ein Stück.
1: Das stimmt, ja. Das hat auch viel Spaß gemacht. War eine tolle Gelegenheit, da zusammen mit Rainer Tempel das Big Band Arrangement zu erarbeiten. Und ich bin eigentlich stolz darauf und finde, es klingt eigentlich ganz gut. Die Aufnahmequalität, das könnte man nochmal aufnehmen, aber ansonsten gibt es ein Stück von mir für Big Band.
0: Und das hast du, das ist auf YouTube hochgeladen. Wie heißt der Song? There Will Be Another You, war das?
1: Nein, das ist, jetzt stehe ich auf dem Schlauch.
0: Wir tragen es nachher nach. Ich habe es nämlich jetzt auch leider nicht aufgeschrieben. Also auf
1: jeden
0: Fall. Es
1: ist ein Jazz-Standard und es fängt an mit Just the way you look tonight, wahrscheinlich nicht. Nee.
0: Wir gucken es gleich nochmal nach. Auf jeden Fall habe ich da gedacht, hoppala, also der Rainer Tempel, man sieht den Rainer Tempel am Dirigieren und in der Hochschule ist es irgendwie aufgenommen worden. Ja, ich habe auch eine Live-Aufnahme von Andreas Reichel mit der Wüstewelle Big Band vom März 2022 dabei. Eine wunderbare Ballade und ein Featurestück für Altsaxophon. Da spielst du das Thema, so geht es dann auch los, also die Melodie. Und du hast dann nachher auch das Solo, es heißt Samantha, ein Stück von Sammy Nestico, den wir vorher schon mal erwähnt hatten. Sammy Nestico arbeitete viele Jahre als Arranger und Schreiberling für die Air Notes of Man, also diese Militär-Big Band der Air Force in Amerika, aber dann, als er da aus dem Dienst ausgetreten ist, war er praktisch der Schreiber und Arrangeur für Count Basie und hat da 10 Alben für die begleitet, also geschrieben, aufgenommen. 4 von diesen 10 Alben haben mal gleich direkt den Grammy gewonnen. Also es ist ein Wahnsinns schaffensreicher Musiker, Komponist, Arrangeur gewesen. Übrigens hat er, glaube ich, ursprünglich mal Posaune gespielt. Ich bin Fan von Posaune auch, muss ich zugeben. Und er hat also dieses Samantha geschrieben und er hielt es selber für eines seiner gelungensten Stücke, habe ich gelesen. So, und dann hören wir uns das an.

0: Das war die Wüstewelle Big Band, live aufgenommen in der Festhalle Albstadt im März 2022. Und wir hörten am Altsaxophon Andreas Reichel aus Stuttgart, der hier heute mein Gast ist im Jazz Talk und immer mal wieder bei der Wüstewelle Big Band mitspielt. Auch morgen am Sonntag, den 11. Mai um 18 Uhr, können Sie ihn wieder hören mit der Wüstewelle Big Band. Da spielt die Wüstewelle Big Band eine Sunday Music Night im Sothaus. Und ja, wir kommen schon langsam zum Ende unserer Sendung. Andreas, wir haben dein Quartett und dein Album Lost Mail vorgestellt. Da gibt es gleich noch ein Stück davon. Da sprechen wir auch gleich nochmal dazu. Und wir haben dich als Sideman kennengelernt. Gibt es bei dir noch zum Abschluss eine Frage zu dir? Gibt es bei dir einen Tag ohne Saxophon?
1: Jetzt häufiger, ja. Also während ich hatte so eine heiße Phase, ich würde sagen zwischen 17 und 27, wo ich wirklich also an einer Hand abzählen konnte, wie oft ich mal nicht Saxophon gespielt habe. Jetzt kommt das schon öfters vor und ich muss auch sagen, ich leide jetzt auch nicht, wenn es mal einen Tag kein Saxophon
0: gibt. Du leidest nicht.
1: Ich leide nicht, nee.
0: Hast du die Phase überwunden? Ja, was machst du, wenn du nicht Musik machst? Hast du andere Leidenschaften noch neben dem?
1: Jetzt erwischte mich auf dem falschen Fuß. Ja, genau. Nee, ich mag Musik. Ich mag Musik machen. Ich mag am Computer sitzen. Ich mag.
0: Ich meine, du hast ja auch noch Freunde und Partnerin und so weiter.
1: Genau,
0: und so
1: fort. Die mag ich auch. Die mag ich auch. Genau. Aber die zwei Sachen, die ich am meisten mache, die mache ich auch tatsächlich am liebsten.
0: Das ist ja was für ein Geschenk, da kann ich dich nur beneiden. Ja, ich wünsche auf jeden Fall alles Gute, viel Spaß mit der Musik und bei deinen nächsten Konzerten. Und damit geht unser Jazz Talk fast schon zu Ende. Herzlichen Dank, Andreas, für deinen Besuch hier im Studio. Auf deinem YouTube-Kanal Andi Reichel gibt es den Trailer zum Debütalbum und weitere musikalische Kostproben. Das ganze Album Lost Mail ist auf Bandcamp erhältlich. Ich hatte es vorher schon mal erwähnt. Die Internetadresse von dir, die lautet andreasreichel.de. Ja, und der nächste Konzerttermin ist, wie gesagt, schon morgen, Sonntag, 11. Mai um 18 Uhr mit der Wüstewelle Big Band. Da gibt es ein Programm mit mehreren Gästen. Und im zweiten Set wird es ziemlich rockig. Da kommt ein neuer E-Gitarrist. Es sind drei Sänger am Start. Pauline Ruhe, eine fantastische Sängerin aus Tübingen. Dann Christoph Boning aus München. Und auch der, mein Jan Sinapius, also der E-Gitarrist, ist mein Kollege, witzigerweise. Also,
1: ja, der hat ich durfte es schon hören, wahnsinnig
0: der,
1: toll.
0: Der spielt E-Gitarre und wird auch singen. Also wer noch nichts vorhat, kommt vorbei. Es gibt musikalische Neuentdeckungen, neue Gäste, neue Songs. So, und wer mal wieder einen Ausflug in die Kiste nach Stuttgart machen möchte, das ist the place to be, wenn man Jazz hören will in Stuttgart, neben dem Bix, aber eigentlich das Wohnzimmer der Stuttgarter Musiker, das ist die Kiste. Und dort gibt es eine Reihe, die heißt Funky Monkey, die wird von Andreas Skandi, den wir ja heute auch schon kennengelernt haben, kuratiert. Und die hat ihr nächstes Konzert am 20. Juni, das ist ein Freitag, Funky Monkey in der Kiste. So, und jetzt noch ein paar Infos zu dieser Sendung. Diese Sendung wird morgen um 9 und am Donnerstag um 16 Uhr wiederholt. Außerdem können Sie jede Sendung 7 Tage lang in unserer Mediathek nachhören. Den nächsten Jazz Talk gibt es am 7. Juni. Das ist wieder ein Samstag natürlich, Samstag in 4 Wochen. Und wir haben zum Schluss noch ein Stück vom Album Lost Mail, wie versprochen, New Year's Resolution. Ein Stück der iranischen Pianistin und Komponistin Aresu Rezai, die sich sonst hauptsächlich der zeitgenössischen und Filmmusik widmet. Also sie schreibt zeitgenössische Musik, neue Musik und Filmmusik. Was hat es mit dem Titel auf sich und was erwartet uns und wie kommt es, dass du diesen Stück hast?
1: Genau, also ich arbeite teilweise sehr eng mit Aresu zusammen. Wir sind zusammen, sie ist meine Freundin. Und genau, ich vergesse jedes Jahr ihr iranisches Neujahrsfest, das am 20. März ist. Und genau deswegen, das Stück heißt New Year's Resolution, angelehnt an das persische Neujahrsfest, und Resolution, weil mich das Ende des Stücks an das Stück Resolution erinnert von John Coltrane auf der Platte Love Supreme. Und wir fanden das lustig, dass es da so eine Überschneidung gibt zwischen New Year's Resolution und dem ihrem Neujahrsfest und dem Stück von John Coltrane.
0: Und was erwartet uns? Ist es dann so ein bisschen in Richtung John Coltrane?
1: Würde ich nicht behaupten. Ich halte es da wie Miles Davis, der gesagt hat, ja, man soll es anhören und danach entscheiden, was es ist.
0: Ja, in diesem Sinne würde ich sagen, hören wir dann gleich mit dem Andreas Reichel Quartett New Year's Resolution mit André Weiß am Piano, Johannes Hamm am Schlagzeug, Jan Dittmann am Bass und natürlich Andreas Reichel am Altsaxophon. Am Mikrofon verabschieden sich
1: Andreas Reichel
0: und Claudia Rodi. Ich habe das jetzt ohne Ansage einfach auf ihn gezeigt. Ja. Also wir verabschieden uns. Habt noch ein schönes Wochenende. Tschüss und bis zum nächsten Mal.

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2: Ein kleiner Disclaimer vorab. Das Interview, das ihr gleich mit Jan Boris hört, das haben wir letzte Woche aufgenommen und spielen euch das jetzt im Nachhinein. Das heißt, es ist kein Live-Interview. Wir wünschen euch ganz viel Spaß dabei.
3: Und damit hallo und herzlich willkommen heute zur nächsten Femrasant-Sendung. Wir haben heute einen ganz besonderen Gast da. Möchtest du dich einmal vorstellen, wer du bist?
4: Ja, sehr gerne. Mein Name ist Jan Boris, an Katrin Rätz. Ich bin einigen vielleicht bekannt aus dem Instagram unter Jan Boris in einem Wort, ist da mein Insta-Handle. Ich bin eine trans-nicht-binäre Person. Wahrscheinlich wissen das alle, was das bedeutet, aber trotzdem, falls jemand zuhört und es nicht weiß, trans bedeutet, dass ich mit dem Geschlecht, das man mir bei der Geburt zugeschrieben hat, nicht einverstanden bin, und nicht-binär heißt weder ganz männlich noch ganz weiblich, sondern irgendwo in der Mitte oder ganz losgelöst von beiden Begriffen, dass ich im Idealfall einfach als ich, als Mensch, als Person wahrgenommen werde. Das bin ich. Ich bin in der Nähe von Tübingen in Reutlingen aufgewachsen, zur Schule gegangen, dann mit wehenden Fahnen hier weg, weil es mir irgendwie zu engstirnig und zu eng war. Und ist mein Vater vor 2,5 Jahren gestorben und eigentlich sind alle Zelte abgebrochen mit der Region. Aber irgendwie komme ich immer wieder gerne hierher.
2: Wie ist es für dich, wieder herzukommen?
4: Schön. Also ich habe richtig gerade im Zug gesessen und habe die Achalm in Reutlingen gesehen und auch jetzt hier zwischen Reutlingen und Tübingen zu fahren und ich so denke, ja, das ist schon schön hier. Also landschaftlich. Ich finde es, wie gesagt, gesellschaftlich und von allem, was so auch als queerer Mensch, habe ich das Gefühl gehabt, ich darf hier nicht sein, wie ich will. Ich bin entweder too much oder nicht gut genug und das zieht sich für mich auch immer noch so ein bisschen zusammen, wenn ich hier bin. Aber so an sich, wenn ich durch die Landschaft fahre und es ist heute ein sonniger Tag, das ist irgendwie, dachte ich, oh, schon süß hier.
3: So geht es mir auch immer, wenn ich mit dem Zug über die Schwäbische Alb fahre. Dann bin ich auch immer so, ach, das ist schon schön. Ich glaube, je älter ich werde, so schöner finde ich Natur.
4: Und ich habe das als Kind hier, wenn wir dann spazieren waren mit der Familie und so, ich habe es so gehasst. Aber heute ist es irgendwie echt, dass ich denke so, ja, nice, sehr schön, ja.
3: Und jetzt, ich habe, bevor du hergekommen bist, habe ich mich mal informiert und habe mal so ein bisschen geguckt, was du machst. Und du machst sehr, sehr, sehr viel. Willst du kurze Ausschnitte geben von dem, was du gibst? Oder was du machst, sorry.
4: Es fühlt sich für mich, also ja, ich mache schon viel, das stimmt schon. Aber sagen wir mal ganz kurz zusammengefasst, ich nutze meine Stimme für marginalisierte Gruppen. Ich habe irgendwie das Gefühl, solange wir noch unsere Stimme frei nutzen können in Deutschland, in dieser Gesellschaft, möchte ich das tun. Ich möchte das auch nicht immer. Ich würde eigentlich auch ganz gerne einfach nur in Ruhe mein Leben leben und mein Ding machen. Aber ich habe so das Gefühl, in den Zeiten, in denen wir uns gerade bewegen und wo wir sind, ist es irgendwie notwendig, auch laut zu sein. Und wenn ich Kappa habe und die Batterien voll sind, mache ich das. Und das mache ich auf ganz unterschiedliche Art und Weise. Ich mache es mit meiner Arbeit, ich moderiere Veranstaltungen, Podiumsdiskussionen, Events, ich mache Workshops an Schulen, ich mache ein bisschen Kleinkunst und versuche da, wie es halt geht, Stimme zu nutzen. Das Wichtigste ist mir aber immer, das nur so zu machen, wie ich Kappa habe. Mhm. Und die habe ich natürlich auch nicht immer.
3: Ja. Du hast gerade schon gesagt, dass du auch eben Social Media machst. Wieso hast du dich dazu entschieden, Social Media zu machen? Weil ich meine, es gibt ja, also wie du gerade gesagt hast, es gibt ganz viele unterschiedliche Arten und Weisen, aber wieso gerade die Entscheidung, sich hinzusetzen, ein Video zu machen und es hochzuladen und dann auch mit seinem Gesicht dazustehen und mit seinem ganzen Ich, weil es ja schon ein sehr ausgeliefertes ist, in die ganze Welt raus.
4: Schlussendlich, also so richtig mit Social Media angefangen wieder, habe ich 2021 erst. Ich hatte vorher meine Accounts alle gelöscht, weil ich es irgendwie nicht mochte. Und dann habe ich aufgehört, Alkohol zu trinken und habe parallel Musik gemacht und ein bisschen weirde elektronische Musik mit Lyrik kombiniert. Und das habe ich platziert und positioniert bei Instagram. So bin ich da eigentlich wieder reingegangen. Aber eigentlich auch schon meine Stimme nutzen für etwas, dem ich einen Ausdruck geben wollte. Und dann hat sich das so entwickelt und es sind jetzt in 5 Jahren 25.000 Follower geworden, die mir folgen, die das irgendwie interessant finden, was ich mache, die das gut finden, was ich sage, die da ein Interesse dran haben, was die männlich gelesene Person, die jetzt was vermeintlich Weibliches tut, da tut, wie ich über meine queere Brille auf gesellschaftliche Entwicklungen gucke. Und da freue ich mich. Und das mittlerweile ist es so ein bisschen, die Insel der Glückseligen ist ja in Instagram nun leider auch nicht mehr. Das, die Hasswellen, die da immer wieder sich ergießen, ist ja auch hart. Und Spaß macht es jetzt in weiten Teilen auch nicht mehr. Trotzdem habe ich immer das Gefühl, wie kann ich meine Stimme und wie kann ich auch Instagram oder Social Media klug nutzen für die Inhalte, die ich habe. Weil ich springe jetzt einen großen Sprung zurück. Ich bin in den 70er Jahren geboren und ich bin in den 80er Jahren aufgewachsen. Wir hatten ja nichts, weißt du? Und wir hatten vor allem keine Info. Wenn ich mir heute überlege, ich habe über mein Handy die gesamte Welt und alles an Inhalten in meiner Hosentasche dabei und kann irgendwie gucken. Und gerade junge Leute, die sich informieren können, die sich connecten können, die sich austauschen können, die sich Sachen angucken können, die sich informieren können, ist das was für mich oder nicht? Das ist schon ein echter Schatz und auch das macht mir auch irgendwie Hoffnung für die Zukunft, dass bei aller Scheiße, die im Internet stattfindet, dass das was ist, was wir so schnell nicht mehr loswerden, dass wir uns immer jederzeit connecten können und immer jederzeit alle möglichen Informationen available haben und dass Menschen nicht mehr so unbedarft, unwissend und auch lost, wie ich es vielleicht in den 80er Jahren noch war, abhängig von der Meinung von Erwachsenen, mir eine Meinung bilden kann. Und deswegen habe ich das Gefühl, ich muss es auch machen. So.
3: Das ist sehr gut nachvollziehbar. Also, ja. Was ist dir denn wichtig, wenn du das machst? Also, was möchtest du übermitteln? Oder gerade auch, wenn du irgendwie Workshops machst, Schulungen machst, irgendwie sowas in die Richtung, was ist dir da wichtig, gerade auch vielleicht nicht für gerade selber queere Menschen, aber auch für Allies? Was willst du denen mit deiner Arbeit mitteilen? Was willst du denen mitgeben? Was willst du damit erreichen?
4: Eigentlich will ich nur sein. So. Und ich will sichtbar sein können. Und dann fängt es aber schon an, weil wie darf ich denn sichtbar sein? Und das wird ganz schnell von äußeren Faktoren definiert. Andere sagen, was richtig und wichtig für mich ist und haben das in meinem Leben auch immer wieder getan. Too much oder nicht gut genug. Und Erwachsene oder Lehrkräfte, auch in der Ausbildung, im Job, Leute, die mir immer und immer wieder gesagt haben, ja nee, das kannst du so nicht machen, das geht, das haben wir noch nie so gemacht und so. Und ich das geglaubt habe und ich das auch gemacht habe und gedacht habe, dass wenn ich es denen recht mache, mache ich es auch mir recht. Und diesen Trugschluss irgendwie aufzulösen, dazu sagen, das macht für mich keinen Sinn, ich muss meinen eigenen Weg gehen, das ist für mich ein Antrieb. Und ja, Sichtbarkeit geht auch immer mit Sicherheit einher. Es ist, wenn ich sichtbar bin und wenn ich sichtbar queer bin, das ist auch unter Umständen gefährlich für mich. Und nicht nur mit Hass im Netz, sondern auch zunehmend auf der Gasse, also auf der Straße, dass Leute mich anzischen, beleidigen, mir komische Dinge sagen und so. Und ich kann das immer nur so lange machen, wie ich Energie habe. Und ich weiß nicht, in welche Zeiten wir da steuern. Ich skizziere jetzt mal ein sehr düsteres Bild, dass es jetzt nicht so schön wird in den nächsten 10, 15, 20 Jahren vielleicht. Und im Grundgesetz steht drin, dass ich meine Persönlichkeit frei entfalten können muss. Und solange das da drin steht und ich mich darauf berufen kann, will ich das auch tun.
3: Ja, das ist schön gesagt.
4: Aber es ist hart manchmal, weil ich das so das Gefühl habe, weißt du, es steht da. Wir lesen das. Seit 80 Jahren können wir das da lesen und es wird halt nicht gelebt. Und ihr wisst beide, was ich meine, dass das halt nicht in ganz vielen praktischen Situationen nicht so ist. Und dann kommt noch eine Ebene dazu, dass ich ja als Mann sozialisiert wurde. Mir wurde bei der Geburt das männliche Geschlecht zugeschrieben und dass meine gesamte Jungs-Sozialisierung eigentlich so am Privilegientisch, und ich mache so eine Bewegung mit den Händen an den Mund dran, vorne mit dran saß und alle Privilegien, alles hatte, was ich wollte, außer so sein, wie ich bin, das durfte ich nicht, aber ansonsten stand mir alles offen. Und dann identifiziere ich mich und oute mich als trans nicht-binär und es fährt plötzlich wie so eine gläserne Wand runter und ich sitze eben nicht mehr am Privilegientisch vorne mit dabei. Und das weißt du, das sehe ich halt auch, dass da so eine, dass ich so denke, ist das jetzt euer Ernst? Dass, wenn ich mich als Junge verhalte und als Mann benehme, dann bin ich ein vollwertiges Mitglied dieser Gesellschaft und wenn ich nur diesen Müh davon abweiche, bin ich schon raus. Also, und jo, ich, wenn weiblich, von mir weiblich gelesene Personen oder Menschen mit Behinderungen, schwarze Frauen mit Kopftuch, die können ein Lied davon singen, so. Ja, welcome to the club, so. Aber es ist, für mich war das am Anfang echt wie so ein Schlag ins Gesicht, dass ich gedacht habe, das kann nicht euer Ernst sein. Und deswegen, ich muss den Mund aufmachen. So, und also ich habe das Gefühl, denn ich muss Role Model sein. Ich muss das sagen, auch wenn ich es nicht immer will.
2: Das klingt nach so einem richtigen Konflikt zwischen, ob man sich dazu berufen fühlt oder ob man das tatsächlich machen muss und nicht die Wahl dazu hat in einer gewissen Weise. Zumal man, wenn man queer hat, ja nicht die Wahl dazu hat, dass andere Leute einen quasi auf eine gewisse Weise sehen.
4: Manchmal habe ich das Gefühl, okay, ich hab das gelernt, ich kann sprechen, ich bin eloquent, ich weiß, dass ich da nicht auf den Mund gefallen bin und bestimmte Dinge auch klug sagen kann und so. Und das ist, dann, wenn ich dieses Talent habe, dann ist das mein Werkzeug und das ist halt meine Aufgabe, das zu nutzen. Und dass ich es dann nutze für, jetzt nicht nur für queere Menschen, sondern überhaupt für marginalisierte Gruppen und zu sagen, wir haben da ein Problem, liebe Gesellschaft. Und das muss man benennen können, ob was sich dann daraus ergibt und wie wir damit umgehen, ist ja nochmal auf einer anderen, steht ja nochmal auf einem anderen Blatt. Aber ich muss doch sagen können, das finde ich nicht gut, das finde ich nicht richtig. Und dann, und wenn das schon verurteilt wird, wenn ich nur sage, ich finde das nicht richtig, ja, das setzen sechs.
3: Was machst du? Also, es sind ja harte Themen. Es ist schlimm, uns jeden Tag damit konfrontiert zu werden, so, ich werde diskriminiert. Mhm. Ist ja schon hart. Und was machst du, dass es damit umgehen zu können? Mhm. Wie gehst du damit um? Was machst du, damit du nicht irgendwie dann, krass gesagt, irgendwann, keine Ahnung, weint in der Ecke sitzt und dann irgendwie zu nichts mehr fähig bist? Oder ja.
4: Glaub mir, ich habe das sehr oft in meinem Leben genauso gemacht, dass ich weinend in der Ecke saß und gedacht habe, oh, das ist alles so gemein und so. Ja, und ich glaube, das ist auch wichtig. Also das nicht zu tun, es wäre falsch. Also Gefühle wegzuschieben, das war, glaube ich, der Fehler, den ich im Leben ganz häufig gemacht habe. Ich habe versucht, bestimmte Gefühle, und ich habe das sehr, sehr erfolgreich gemacht, einfach alles, was vermeintlich negative Gefühle sind, wegzuschieben. Heute Gefühle, wenn sie da sind, in Raum zu geben und zu sagen, okay, die sind jetzt da und ich gebe dem irgendwie einen Platz in mir, das hilft mir total. Aber das ist halt Jahre, wenn nicht sogar jahrzehntelange Therapiearbeit gewesen, die ich da gemacht habe. Ich werde nächstes Jahr 50, also ich bin schon ein älteres Semester und habe mir ein dickes Fell angearbeitet und habe, glaube ich, jetzt Resilienz aufgebaut. Und ich weiß aber auch, dass wenn jemand mich diskriminiert oder mich in Frage stellt, ich stelle mich ja nicht mehr in Frage. Also du müsstest dich jetzt wirklich auf die Hinterfüße stellen und bei mir einen Zweifel zu sehen. Ich weiß im Kern in mir drin, dass ich richtig und wichtig bin. Davon bin ich 100% überzeugt. Ich habe in einer Stelle in meinem Körper, wo ich über Jahrzehnte versucht habe, nicht hinzugucken, wo ich gedacht habe, und es ist der blindeste Fleck, der dunkelste Fleck, den ich in mir habe, ist meine Transgeschlechtlichkeit, ist meine vermeintliche Femininität, dass das als Junge, dass ich das nicht darf, an der Stelle in mir meinen Lichtschalter gefunden. Und seit ich den angemacht habe, warum zur Hölle sollte ich den jemals wieder ausschalten? Das macht für mich einfach überhaupt keinen Sinn. So, jetzt kann eine Person kommen und von außen sagen, aber ich finde dich nicht schön, ich finde dich hässlich, ich finde dich ekelhaft, du bist des Teufels oder was auch immer. Yo, das sagt mehr über die Person als über mich, weil ich weiß, dass ich das nicht bin. Ich, also, finde das jetzt natürlich auch nicht schön, dass die Person das sagt, aber manchmal lehne ich mich zurück und denke, du redest gerade so, du gibst so viel von dir preis, wenn du mich beschimpfst und du zeigst so viel von deinem internalisierten Frust und das sage ich deswegen, weil ich das selbst so gemacht habe. Ich habe mich selbst gehasst, ich habe mich selbst abgelehnt, wollte mich selbst nicht wahrhaben und war deswegen ein mit sehr queerfeindlicher Mensch über viele Jahrzehnte, weil ich genau das nicht wollte. Und wenn ich heute merke, wie jemand mit mir umgeht, denke ich, du bist doch eine von uns, Barbara, denke ich. Und du zeigst gerade so viel von dir. Dein Problem ist nicht hier bei mir. Dein Problem ist in dir. Und das, da kann ich nicht helfen. Das ist klar, wenn das gefährlich wird und wenn dann Gewalt angedroht wird und so, dann wird aus dem Problem, das die Person hat, dann irgendwann mein Problem. Aber ich klopfe jetzt auf Holz, dass noch sich das in einem einigermaßen anderen Rahmen bewegt.
3: Es ist unglaublich beeindruckend. Also so, ja, ich finde es sehr beeindruckend, so, dass du so fest und so sicher bist, weil ich glaube, ganz, ganz viele Menschen lassen sich durch gesellschaftliche Normen und durch die Gesellschaft noch total wieder zurückdrängen und so, weil klar, es ist nicht schön. So, es ist nicht schön, Diskriminierung zu erfahren. Schockierend. Ja, deswegen ist es unglaublich beeindruckend. Wow.
4: Wir kriegen das halt alle auf eine sehr merkwürdige Art und Weise beigebracht. Und das steht ja nirgendwo. Es steht nirgendwo, dass ein Mann, eine Frau, wie die sich zu verhalten haben, was ein Mann, eine Frau darf und was ein Mann und eine Frau vor allem nicht darf. Und ich rede jetzt bewusst so binär, weil auch das ja schon was ist, was festgezurrt wird und von klein auf uns irgendwie mit rosa, hellblau, Jungs weinen nicht, Mädchen dürfen weinen und so, wo ich denke, warum zur Hölle? Für wen macht das einen Sinn? Und dann werden Dinge zementiert mit Alkohol, Drogen, Esssüchten, Spielsüchten, Sexsüchten, wie auch immer, werden dann so Ventile im Leben gefunden, dass man dann mit dem allem, was man nicht spüren will und was man so in sich unterdrückt, dann das sind gesellschaftsfähige Ventile, die man so erfunden hat, wo ich auch schon denke, wie absurd ist das eigentlich, dass wir statt uns pur und authentisch mit uns selbst zu beschäftigen, eher so ein Fake-Ding machen, um dann das zu betäuben mit irgendwelchen externen Faktoren. Es macht für mich keinen Sinn mehr. Es macht für mich wirklich absolut keinen Sinn mehr. Und deswegen gibt es mich entweder in der Variante oder nicht. Mehr gibt's, es gibt für mich da keinen, da gibt es keine Grauzone mehr. Gut, lass mal den Faschismus wiederkommen und was dann, also, aber ja, ich rede gar nicht weiter.
3: Ich würde vorschlagen, dass wir jetzt eine kleine Musikpause machen. Du hast einen Song mitgebracht. Möchtest du ein bisschen über den erzählen? Der heißt It Must Change von Anoni and the Johnsons.
4: Ja, das ist ein schöner Song. Also zum einen ist es eine Transperson, Anoni and the Johnsons, vorher Anthony and the Johnsons. Und so ein Vibrato, so eine ganz durchdringende Stimme, wie ich finde, so eine schöne Stimme. Irgendwie berührt diese Stimme meine Seele, deswegen habe ich mir einen Song von Anoni ausgesucht und It Must Change ist halt einfach, es müssen sich Dinge verändern. Wir müssen Dinge voranbringen und Dinge anders machen. Wir können nicht so weitermachen wie bisher und das drückt dieser Song sehr schön aus, finde ich.

0: So, und da sind wir wieder. Wir haben ja jetzt schon ein bisschen drüber geredet über dich als Person und über die Queerness und über die Trans-Nichtbinarität. Du bist hier aber auch wegen einer Show. Du bist vor allem hier wegen einer Show.
1: Ja.
0: Möchtest du erzählen, um was es in dieser Show geht, was diese Show überhaupt ist? Weil ich glaube, ganz viele Menschen wissen auch nicht so richtig, was eine Tuntenshow ist. Ganz viele kennen Drag-Shows, aber gibt es da überhaupt einen Unterschied?
1: Was, ja, auf jeden Fall.
0: Was, hallo. Was ist da los?
1: Also erstmal danke, dass ihr mich eingeladen habt und dass ich Werbung machen darf. Die Show ist am 15.10. im Franz K. in Reutlingen. Meine Tuntenmutter, Lotzi Lohang, und ich, dann heiße ich nicht Jan Boris, sondern dann heiße ich Carmen Berth.

0: Wir kommen nach Reutlingen ins Franz K. mit der Tundenshow Ranzig, so heißt die. Die gibt es schon seit über einem Jahr erfolgreich in Mainz. Da ist unsere Homebase. Und wir waren aber auch schon im Queeren Zentrum in Karlsruhe. Wir waren schon in Rüsselsheim beim Festival Open Air damit und touren so ein bisschen rum. Was ist der Unterschied zwischen einer Tunte und einer Drag Queen? Eine Drag Queen ist immer eine Kunstfigur und zumindest die Drag Artists, die ich jetzt so vom geistigen Auge vor mir sehe, sind immer super polished und da ist alles perfekt, da sitzt jeder Dance Move, da ist das Make-up ist so gut, das ist bei Tunten alles nicht. So, das ist, eine Tuntenshow ist auch immer ein Stinkefinger zur Leistungsgesellschaft. Ohne Proben ganz nach oben, Scheiter, Heiter und wir müssen hier erstmal gar nichts, sondern wir sind jetzt hier auf der Bühne, wir nutzen diesen Raum und wir nutzen diesen Raum auf jeden Fall politisch, aber es gibt kein Konzept in dem Sinne, das jetzt so wie bei einer Dragshow ist. Es gibt Moderation, Act und Kunstfiguren zwischendrin, die da auftreten und auch Kunstfiguren, die du im Idealfall out of drag gar nicht wiedererkennst auf der Straße. Wenn du mich jetzt so siehst und du siehst mich dann auf der Bühne, klar, ich sehe ein bisschen anders aus, ich habe eine Perücke auf, ich habe mehr Make-up und einen hohen Schuh, ein Kleid und so, aber ich glaube, du erkennst mich wieder. Und das ist bei der Tunterie schon auch wichtig, sichtbar als männlich gelesene Person, beziehungsweise es stimmt aber auch nicht mehr, die Tunten sind heute all gender can be Tunte, so. Früher in den 70er Jahren, als es anfing, waren das vor allem effeminiertere Männer. Da kommt der Begriff auch her, dass das Schimpfwort quasi gereclaimed wurde von einer Bewegung effeminierter Männer und das mit einem politischen Statement einherging. Wir setzen uns über diese Gender-Norms hinweg und setzen damit ein Zeichen. Beantwortet das deine Frage so ein bisschen?
1: Ja.
0: Hast du das ein bisschen besser verstanden?
1: Ja.
0: Und eine Tuntenshow ist dann im Prinzip das, was zwei, drei Tunten auf der Bühne machen. Es ist mal laut, mal leise, mal zart, mal wütend, mal politisch, mal auch nicht. Mal ist es völlig absurd, mal geht es sehr konkret auf einen Punkt. Und das machen wir mit der Ranzig. Im Idealfall auch immer im Austausch mit dem Publikum. Das ist auch nicht, auch das, was ist, was anders ist, dass das keine anderthalbstündige oder zweistündige Show ist, in die du dich setzt und du guckst passiv die eine Show an, sondern wir diskutieren auch gerne mit unserem Publikum über, ist die CDU noch eine demokratische Partei? Da haben wir schon bei der Show eine Stunde mit dem Publikum drüber geredet. Wow. Manche, die meinten ja, manche, die meinten nein, aber da entstand eine Dynamik. Und wenn wir dann an einem Punkt nicht weiter wissen, performen wir halt was oder singen ein Lied. Das hat dann so ein bisschen was zwischen Gruppentherapie und Ortsgruppentreffen der Linken. So, also, aber es ist schön.
2: Ich denke mal, das geht auch einfach damit einher, dass die Tuntenshows generell auch politisch sein können.
0: Ja.
2: Wieso ist es für dich sehr wichtig, dass das eine Show ist, die mit den ZuschauerInnen interagiert?
0: Ich finde, wir haben heute irgendwie heute, wir müssen miteinander reden. Wir müssen nicht übereinander reden, wir müssen miteinander reden. Und das ist auch ein Ansatz von uns, dass wir sagen, ich muss nicht jede Meinung teilen, aber ich möchte sie zumindest mal anhören. Und der erste Raum, den ich dafür schaffen kann, ist meine eigene Show. Dass ich irgendwie sagen kann, hier, was beschäftigt euch gerade? Und das ist am Anfang immer so ein bisschen awkward, dass die Leute denken jetzt, ja, soll ich jetzt hier was sagen? Aber sobald das klar ist, dass das ein safer Space ist, in dem ich eine Meinung sagen kann und im Idealfall auch keine Handys mitlaufen und das halt, und wir wirklich mal zu einem Austausch kommen, das ist mir sehr viel wert. Und es geht dann schlussendlich auch wieder darum, meine Stimme zu nutzen und den Raum so zu öffnen, dass auch andere ihre Stimme nutzen können. Also, dass ich quasi den Raum öffne, dass andere sich beteiligen an einem Gespräch. Und ich gehe da immer sehr beseelt raus aus diesen Shows. Ich irgendwie so denke, es ist schön.
2: Es klingt so, als ob du immer sehr positive Erfahrungen hast. Und was ich mir auch sehr gut vorstellen kann, wenn du so einen deliberativen Raum schaffst, in dem man gemeinsam über Dinge diskutiert. Das klingt sehr respektvoll.
0: Ja. Also es ist schon für uns schön zu sehen, dass es natürlich vor allem ein Flinter-Space ist, also in Spaces, in dem Flinter-Personen sich wohlfühlen und aber auch Cis-Frauen und vor allem auch Cis-Männer uns Feedback geben, dass sie irgendwie mal loslassen konnten und das in so einem Flinter-Space sie das Gefühl hatten, mal nicht performen zu müssen und einfach sein zu können und dann über 2, 3, 4 Stunden, wie lange die Show schon gedauert hat, das ist, da gibt es auch kein Limit hinten raus, wir machen halt so lange, wie es geht, dass man da sein kann und ein gutes Gefühl hat und sich so aufgehoben fühlt und dann im Idealfall so einen mausigen, safer Space schafft, zunächst und vor allem natürlich für Flinter-Personen, aber wenn sich da cis-männliche und cis-weibliche Personen trotzdem auch wohlfühlen, dann ist das, dann gehört das für mich zum Term Flinter einfach sehr inklusiv, Frauen natürlich sowieso, aber auch Männer gehören für mich damit dazu, wenn das klar ist, dass sie sich da auf eine andere Art und Weise verhalten als jetzt sonst in der Gesellschaft. Und das ist schön.
1: Das ist richtig toll. Das klingt sehr, sehr, sehr schön.
0: Also wenn das jetzt jemand neugierig gemacht hat, am 15.10. um 20 Uhr im Franz K. in Reutlingen, die Ranzig-Tunden-Show mit Lotzi Lohan, Carmen Bert und unsere Stargästin ist Dua Look, Drag Queen aus Stuttgart, die ursprünglich auch aus Reutlingen kommt und wir quasi da so ein bisschen über Heimat reden können und was es bedeutet, in der Heimat zu sein und aus der Heimat wegzugehen und wieder zurückzukommen und so.
1: Das ist cool. Du hast gerade schon angesprochen, du bist ja nicht alleine. Du bist da mit anderen. Mhm. Wer sind die denn? Und du hast vorhin ja auch schon den Begriff Tuntenmutter erwähnt. Mhm. Was ist denn das? Wer ist die Tuntenmutter oder wo kommt der Begriff her?
0: Also in der Regel, wenn du eine Tunte bist, wirst du getauft und adoptiert. Es ist anders als bei einer Drag Queen, dass du dir jetzt irgendeinen Namen überlegst und dann halt loslegst, sondern ich bin getauft worden. Also den Namen Carmen Bert habe auch nicht ich mir ausgesucht, sondern den hat sich meine Tuntenmutter Lotzi Lohang ausgedacht und hat mich dann da auf diesen Namen getauft und dann mich gefragt, ob ich auch adoptiert werden will. Und seither sind wir in einem tuntischen familiären Verhältnis und sind sehr gut befreundet und tauschen uns sehr viel aus. Und ich bin selbst auch schon dreifache Mutter.
1: Herzlichen Glückwunsch.
0: Ja, Heidi Klümpchen, Ella Quent und Oné Präsenz, von der fehlt aber jede Spur. Das sind meine drei Tuntenkinder und bin da auch, das ist schön zu sehen, gerade auch bei jungen Menschen, was es ausmacht, in einem tuntischeren Kontext loslassen zu können. Ich habe das auch über die Tunterie sehr gelernt, diesen perfektionistischen Anspruch, den ich über viele Jahrzehnte irgendwie auch hatte, von dem ich das Gefühl hatte, ich muss doch auf eine bestimmte Art und Weise was leisten, nur dann bin ich was wert. Nee, das funktioniert auch anders. Und es funktioniert im tuntischen Kontext auch so, dass Leute beseelt und glücklich nach Hause gehen, obwohl es jetzt keine perfekte Vorstellung war, obwohl es nicht perfekt gesungen war, das Lied, aber trotzdem eine Emotion übertragen wurde, trotzdem wir mit einer Performance einen Sack zumachen konnten oder ein Gefühl ausdrücken konnten, was wir sonst nicht hätten machen können. Und das zu sehen bei Jüngeren, die das tun, ist, das hat was mit Empowerment zu tun. Und wie gesagt, so ein Stinkefinger der Leistungsgesellschaft mag ich auch gern.
1: Was macht dir besonders Spaß oder wo freust du dich immer drauf, wenn ihr jetzt die Show habt? Was sind so deine liebsten Momente?
0: Das ist bei der Show schon, dass für mich das Wichtigste ist, schon in den Austausch mit dem Publikum zu gehen. Also dass das so dieses, und das merkst du am Anfang auch immer, dass es awkward ist, dass die Menschen so denken, hä, was soll ich jetzt, wie und so, und das Eis so brechen zu sehen und dann in so eine Diskussion und so eine Beteiligung zu gehen und dass auch Menschen dann irgendwann keine Fragen mehr haben, sondern einfach sagen, du, ich habe da gerade einen Gedanken zu oder ich habe eine Idee oder so. Das finde ich so schön und so wertvoll und dass das nicht zielführend sein muss, dass dadurch dann, dass wir das dann direkt bis zum Ende durchdiskutieren und durchdeklinieren und dann eine Lösung für irgendwas finden, sondern einfach sowas auch mal stehen lassen können und sagen können, ja, voll interessant. Oder, nee, das sehe ich jetzt gerade gar nicht so. Ich sehe es so und so und das wertfrei zu machen und nicht verurteilend zu machen, ist mir total wichtig.
1: Das auch. Ja, das ist eine schöne oder auch eine schöne Herangehensweise, auch wenn du gerade gesagt hast, dass es kommt, wie es kommt und so, es wird spontan entschieden und auch, dass irgendwelche Diskurse entstehen.
0: Ja.
1: Das ist richtig.
0: Ansonsten vor dem, was wir künstlerisch machen auf der Bühne, ist es, ihr merkt ja, ich rede viel und gern, wenn der Tag lang ist und ich glaube, ich kann auch ganz gut reden, aber ich merke schon auch, dass wenn ich was singe oder wenn ich eine Performance mache, ich nochmal auf eine andere Art und Weise Leute erreichen und berühren kann und das auch für mich eine große Erkenntnis ist, ich muss nicht immer nur rational mit meinem Kopf irgendwie Dinge machen, sondern manchmal singe ich ein Lied auf Niederländisch oder in einer Sprache, die ein Publikum jetzt nicht, also ein Großteil des Publikums nicht versteht. Und trotzdem sagen mir die Leute hinterher, ich habe Gänsehaut gehabt. Und das ist mir total wichtig.
1: Krass, dass du Niederländisch kannst. Ich war gerade so, oh, das ist cool, das kann
0: ja,
1: ich alle.
0: Ja, hartstikke leuk. Wir können auch graag in het Nederlands verder doen. Oh. Ich habe lange in Belgien gelebt und mein Ex-Freund ist Flame und wir haben zu Hause nur Niederländisch miteinander gesprochen. Insofern spreche ich Niederländisch, ja.
1: Das ist sehr, sehr cool. Ich glaube, 6 Level auf Duolingo gemacht. Ich spreche ein bisschen Nederlands.
0: Oh, da können wir echt in Nederlands verder doen. Heerlijk.
1: Aber das war's.
0: Ja,
1: also ich verstehe es gut.
0: Reicht dann.
1: Ich verstehe es gut. Meine Großeltern haben Plattdeutsch geredet. Ich finde, da sind so ein paar Parallelen da.
0: Ja.
1: Das ist sehr cool. Ich finde es unglaublich toll, wenn Leute Niederländisch reden.
0: Radio Wüste Golf wäre, die Wüste Welle wäre der Wüste Golf. Die Welle ist der Golf.
2: Das ist sehr politisch.
0: Bitte?
2: Das klingt sehr poetisch.
0: Die Alliteration funktioniert nicht mehr.
2: Ja.
0: Aber hey, wohin driftet dieses Interview?
1: Also, wir haben eigentlich über die Show geredet.
0: Ja.
1: Jetzt haben wir ja schon drüber geredet, eben was es gibt, was drin vorkommt. Und dass ganz viel spontan ist. Aber plant ihr irgendwas oder geht ihr einfach rein und sagt, wir schauen mal, was kommt?
0: Ja, so ein bisschen geplant wird schon. Also, wir versuchen immer neue Nummern zu machen und auch irgendwie nicht jedes Mal dieselben Lieder zu singen oder dieselben Performances zu machen. Und die StargästInnen, die wir haben, sind natürlich auch, dass die machen dann 3-4 Nummern oder so, wenn wir Gäste haben und mit denen reden. Und der Rahmen mit den StargästInnen, dass die da sind, dass wir mit denen reden, dass wir so einen Talk mit denen haben, das baut immer schon mal die Rampe. Dann meine Mutter singt jedes Mal, zu jedem Beginn von jeder Show, Showtime für sie von Katharina Valente, da beginnt jede Ranzig-Stunden-Show. Und dann entspinnt sich das, was passiert. Und dann schauen wir mal. What happens at Ranzig stays at Ranzig. Gibt da keinen Muss.
2: Das klingt ja schon so sehr, als ob dir die Show sehr viel gegeben hat bis dato. Also du hast ja auch erzählt, dass es dir einfach viel gezeigt hat, wie man mit Emotionen in einer gewissen Weise umgeht.
0: Ja.
2: Hast du sowas wie Lieblingsmomente?
0: Das ergibt sich so ein bisschen aus den GesprächspartnerInnen, die wir hatten. Also ich denke jetzt als allererstes zurück an, da hatten wir, unsere Stargästin war Bibi Coxberg. Das ist eine Drag Queen aus Wiesbaden, die einen Migra-Hintergrund hat. Und wir mit ihr sehr viel darüber sprechen konnten, was es bedeutet, migrantisch und queer zu sein, migrantisch und Drag zu machen, gebucht zu werden, nicht gebucht zu werden bei Shows und so. Und über die Ismen, die in unserer Gesellschaft stattfinden, halt gespiegelt da zu reden. Das war schon besonders von, wie wir miteinander geredet haben. Intersektional mit marginalisierten Gruppen, queer, migra oder queer und neurodivers oder wie auch immer, das schon so Themen zu setzen, das mag ich schon sehr gerne. Jetzt in der letzten Show war Mio Wulff, eine Drag Queen aus Berlin zu Gast, mit der wir auch über den Anschlag in Berlin sprechen konnten oder überhaupt sich das Sicherheitsgefühl. Drag Queen aus Frankfurt, die auch schon bei uns zu Gast war, die sich sehr pro-palästinensisch geäußert hat und wir da sehr drüber, auch in Performances und was das jetzt für Konsequenzen mit sich bringt und als weiße Person sich da so einzusetzen, dass wir da intensiv sprechen konnten. Das bedeutet mir schon viel, da immer wieder so Schlaglichter setzen zu können. Und ansonsten reden wir halt über Friedrich Merz und die CDU und oder noch rechter oder was halt in unserer Gesellschaft so passiert. Manchmal ist es auch so, dass wir das Publikum fragen, was beschäftigt euch eigentlich gerade? Und dann kommen so Sachen, wo ich gar nicht vorher drüber nachgedacht habe und dann reden wir darüber. So,
2: was kommt da zum Beispiel?
0: So Alltagsgeschichten. Ich weiß jetzt nicht, zum Beispiel, wenn wir am 15.10. in Reutlingen sind, kommt dann wieder irgendeiner von der No-AfD da irgendwie vorher oder nachher zu Besuch in diese Stadt, die Reichsbürgerbewegung, die ja da in Reutlingen irgendwie meint, die immer wieder für sich reklamieren zu müssen, was da an Bewegung irgendwie stattfindet, was die Leute auch beschäftigt. Und gerade in so einer Stadt eine progressive Bevölkerung, die ja auch da ist und mit dem Shift, der in der Gesellschaft stattfindet, umzugehen und da einfach mal sagen zu können, ich sehe da das und das und hier, das können sehr konkrete Sachen sein. Nach dem Anschlag in Berlin, wie so Sicherheitsverhalten von Leuten ist im Alltag und das gar nicht in Berlin und auch gar nicht in einem queeren Kontext, sondern aber trotzdem, da so eine Angst plötzlich mit einhergeht. Und schon allein, dass eine Person das mal in einem öffentlichen Raum vor anderen sich traut, laut zu sagen, hilft, glaube ich. Das hat dann sowas von Gruppentherapie, so ein bisschen so. Dann gehst du nicht sicherer wieder aus der Veranstaltung raus, aber zumindest in dem Moment war gerade so ein, hast du so das Gefühl gehabt, ich bin hier nicht allein und hier sind wir jetzt gerade safe und sicher. So.
1: Das klingt unglaublich schön und so, keine Ahnung, so, ich meine, das ist ja auch das, was Community ein bisschen ausmacht,
0: ja,
1: so
0: voll.
1: Da zu sein und füreinander da zu sein und nie alleine zu sein und immer zu wissen, da ist wer. Mhm. Ich würde vorschlagen, wir machen noch mal eine kleine Musikpause. Ich habe jetzt bei mir Showtime für Sie stehen.
0: Ja, da haben wir gerade drüber geredet. Das ist das Lied und jetzt wird es ganz schlimm an den Radioendgeräten. Katharina Valente, ja. Das singt meine Mutter immer. Zu Beginn jeder Ranzig-Tunden-Show.
1: Dann wünschen wir euch ganz viel Spaß dabei.

0: So, und da sind wir wieder. Wir haben gerade ja schon über dich geredet und dann über die Show. Jetzt nochmal ganz genau. Also die Show, die kann man am 15.10. im Franz K. sehen. Wenn man hinkommt, also ist es, muss man, weil als du vorhin gesagt hast, ja hey, man, also es ist ein bisschen interaktiv, muss man mitmachen?
1: Nee, musst du nicht. Also du musst, also auch das ist das Schöne, du musst überhaupt gar nichts. So, das ist, alle sollen sich so wohlfühlen, inklusive der Personen, die auf der Bühne sind, dass es sich für sie richtig und gut anfühlt. So, das ist jetzt natürlich ein hehres Ziel und wird auch nicht immer erreicht, aber du musst überhaupt gar nichts. Wenn du nicht möchtest, musst du auch nicht mitmachen. So. Und was ich mittlerweile auch mache, wir arbeiten auch mit so einem QR-Code, dass du theoretisch musst du da auch nicht aufstehen und eine Frage stellen, sondern du kannst auch einfach anonym in so ein Handy reinschreiben und dann poppt es auf unseren Handys auf und wir kriegen dann so aus Feedback aus dem Publikum auch so mit, wenn du dich beteiligst, aber wenn du dich auch völlig überhaupt gar nicht beteiligen willst und du willst einfach nur da sitzen und dir das angucken, ist das auch völlig in Ordnung. So. Wir merken, dass bei den Shows dann doch, sobald sich die Leute so ein bisschen safe fühlen oder safer fühlen, dann auch beteiligen. Und das ist dann so eine Dynamik kriegt, die auch schön ist, die auch Spaß macht. Insofern ermutige ich sehr dazu, diese Spaces zu nutzen, weil ich so das Gefühl habe, wir haben mit Social Media und wir sind nur noch zu Hause in unseren Candy Crush und Netflix Hüllen so zu unterwegs, dass wir so Real Life Experiences auch wieder brauchen. Aber du musst gar nichts.
0: Das ist gut zu wissen. Ich bin am Anfang ein bisschen ängstlich immer.
1: Nee, das ist, wir wollen, genau das wollen wir eigentlich nicht. Es soll jetzt, zum Beispiel in so einem neuen Showformat, wenn du es irgendwo in den Start gehst und die Leute noch nicht so richtig wissen, was ist denn das jetzt und so, das ist, merke ich irgendwie auch, dass ich das interessant finde, dass Leute so ängstlich und so zögerlich sind und genau das wollen wir eigentlich nicht, sondern es soll so inklusiv wie möglich sein, es soll so offen wie möglich sein, es soll so frei von irgendwelchen Zwängen sein wie möglich und

0: eben nicht dieses Friedrich Merzsche Leistung muss sich wieder lohnen. Nee, am Arsch die Waldfee. Gar nichts muss. So.
1: Du hast vorhin schon von deiner Tuntenmutter erzählt. Wie kommt es denn dazu? Also wie trifft man seine Tuntenmutter? Keine Ahnung, wenn jetzt jemand zuhört und sagt, das klingt cool, ich würde das vielleicht auch gerne machen oder ich würde vielleicht da auch so ein bisschen so mein Zeh mal ins Wasser reintunken. Wie findet man da denn?
0: Das ist tatsächlich ein studentisches Ding eigentlich und ich weiß, dass über die Queer-Referate an den Unis da sehr viel läuft oder sehr viel gelaufen ist in der Vergangenheit, dass zum Beispiel das Queer-Referat der Uni Mainz, weiß ich aber auch von anderen Universitäten, dass die sich einmal im Jahr wenn die Queer-Referate sich im Waldschlösschen treffen, das ist so die große, altehrwürdige Ort, dass da dann Tuntenshow stattfindet. Und das Höchste der Tunterie ist eigentlich, wenn du eine Waldschlösschentunte bist. Ich bin keine Waldschlösschentunte, aber Lotzi zum Beispiel ist eine Waldschlösschentunte. Die kommt quasi aus dieser studentischen Bewegung und da gehört die Tunterie für mich eigentlich im Kern auch hin. Das ist eigentlich was sehr Subversives, sehr Progressives, sehr Linkes aus einem studentischen aus einer studentischen Bewegung heraus ist. Wir sind in Mainz, die Mainzer Linie, und diese Linien sind auch wichtig, weil das ist dann auch vor was vom Waldschlösschen kommt, da gibt es dann die Bonner Linie und die Berliner Linie und so, also die gibt es dann in ganz Deutschland, diese Bewegungen, und da gibt es Tuntenshows eigentlich überall. Ich würde mal so weit gehen und auch sagen, das gibt es bestimmt auch hier in Tübingen. Also ich würde mich wundern, wenn es das hier nicht geben würde.
1: Tatsächlich, als jemand, der Gleichstellungsarbeit bei der Verfassungsstudentenschaft Tübingen macht, nee.
0: Dann ist das mein Aufruf jetzt hier im Radio Wüstewelle, dass wir brauchen dringend mehr Tunterie in Deutschland und wir brauchen dringend mehr Stöckel. Dann würde ich aufrufen, dass das gegründet wird.
1: Also beziehungsweise es gibt Drag Queens, die machen ja auch regelmäßig Shows, aber so, ich glaube, Tunterie nicht so richtig. Also bei uns ist tatsächlich eine Einladung zum Waldschlösschen eingetrudelt bei der VS.
0: Ja.
1: Ich bin sehr begeistert, ich freue mich sehr auf November.
0: Unbedingt. Und sich das dann da angucken, weil die Sachen sind, und du hast bei Tuntennummern, jetzt bei Tuntenshows, wo dann auch nicht nur zwei Tunten jetzt wie bei uns in der Ranzig sind, sondern wenn du dann da, es gibt das Institut für Schangerlichkeit zum Beispiel in Frankfurt, da sind 20, 30 Tunten, die da hinkommen und ihre Kunst zeigen und da ist dann von dem klassischen Lip-Sync über Live-Gesang, aber auch da wird dann gekocht mit Gurken und es dauert eine halbe Stunde und es ist völlig absurd. Es hat überhaupt keinen, wo du da sitzt und denkst, what the fuck? So, aber es ist trotzdem gut und dann kommt irgendeine politische Rede oder über Poetry Slam, über ein Gedicht, das vorgelesen. Also es ist so, die Bandbreite ist so riesig, dass das eigentlich eine schöne Möglichkeit ist, sich auszudrücken und es eben zu tun, ohne diesen Druck von oben, es muss perfekt sein. Der Anspruch ist immer, dass Leute sagen, und wenn die das auf der Bühne können, dann kann ich das auch. Und wenn ich nur das erreicht habe mit unserer Show, dass Leute sich trauen, Dinge auf der Bühne zu tun, weil wir die tun, da habe ich schon alles erreicht.
1: Das ist toll. Das ist sehr, sehr cool. Also, wer das hört, meldet euch bei der Verfassungsstudentenschaft Tübingen. Wir können da auch was organisieren. Wir finden da die Kontakte. Ja, ansonsten, ich weiß nicht, ob du noch irgendwelche Fragen hast, Carlos? Nein? Okay, möchtest du noch irgendwas loswerden jetzt zum Schluss? Also klar, ihr habt die Show, wo hoffentlich alle kommen werden und ihr Platzprobleme haben werdet und hoffentlich niemand weggeschickt.
0: Wir werden aus allen Nähten, wir sagen immer, kommet als und in Schaben, also nicht, das schreiben wir irgendwo drunter, weil dann steht da nicht Scharen, sondern kommt als und in Schaben. Das ist auch immer so ein Wortwitz, den wir haben. Wer uns folgen mag, ist vielleicht noch, dass wir haben die ranzig_Tuntenshow bei Instagram. Da haben wir jetzt gerade auch so ein bisschen, sind wir viral gegangen, weil wir mit Ja-Geil-Videos für Furore gesorgt haben, dass wir so ein paar Internet-Videos auseinandergenommen haben und da immer irgendwie, wir sitzen schangerlich im Auto und rufen dann laut, ja geil! Also das sind wir, das ist sind Lotzi und Carmen von der Ranzig-Tunten-Show. Und auch das ist was wir gerne mit dem Publikum machen, dass egal welche Frage wir stellen, sobald es eine Ja-Nein-Frage ist, antwortest du eigentlich immer und ausschließlich mit, ja geil! Auch das hat schon was Empowerndes und was Schönes. ich finde es cool, wenn ich mir über, weißt du, wenn ich mir überlege, dass ich hier, ich habe 1996 Abi gemacht und bin hier in die weite Welt und habe hier irgendwie gedacht, ich kann hier nicht sein in Reutlingen und in Tübingen, so wie ich möchte. Und heute irgendwie zu sehen, doch, das geht und da, es gibt eine Bewegung queerer Menschen, die es wahrscheinlich damals auch schon gab. Ich wusste es nur nicht und ich habe mich irgendwie nicht richtig getraut, mich zu vernetzen und zu connecten und das heute zu sehen und das nachholen zu können und dann nochmal ein Zeichen zu setzen und auch in die Fläche und aufs platte Land, sage ich jetzt mal, zu gehen und nicht in Berlin oder in Hamburg oder in München sowas zu machen, sondern damit nach Rüsselsheim zu gehen, damit nach Karlsruhe zu gehen, damit nach Reutlingen zu gehen und das eben nicht in Berlin zu machen, das finde ich ist mir total wichtig, um eben zu zeigen, auch hier in ländlicheren Gebieten, in kleineren Städten, gibt es queere Sichtbarkeit, kann es queere Sichtbarkeit geben. Und wenn wir nur eine einzige Person empowern und sagen, hier, schau an, was wir machen und das ist nicht falsch, das ist nicht verkehrt, dann haben wir was gewonnen.
1: Das ist richtig schön.
2: Und wahrscheinlich ist es ja nicht nur eine Art des Empowerments. Es gibt ja durchaus die Wahrscheinlichkeit, dass Menschen dadurch auch von dieser normalisierten Queerfeindlichkeit vielleicht quasi von diesem Weg abgehen, weil sie von den Shows mehr oder minder aufgeklärt werden.
0: Das stimmt und manchmal sogar in Rüsselsheim zum Beispiel bei dem Open Air, wo wir waren, da hattest du Laufpublikum, die kamen und gingen wieder und so und wo uns auch Leute hinterher gespiegelt haben, was war denn das für was Furchtbares, die sind da hingekommen, haben das gedacht, aber zumindest hat es sie so beschäftigt, dass sie uns hinterher noch geschrieben haben, also sowas habe ich ja noch nie gesehen, was ist denn das für was, und schon allein diesen Störfaktor im Kopf zu haben und dass diese Person das in sich getragen hat und da irgendwas so gesehen hat, was offensichtlich so was ausgelöst hat in dieser Person, auch das finde ich irgendwie cool, weil es muss auch nicht immer nur gefällig sein und es muss auch nicht immer nur schön sein oder gut schmecken, sondern manchmal muss man auch so einen Störfaktor haben und denken, what? Was? Was haben die gerade gesagt? Oder was macht die da gerade? Und auch das hat einen Wert, finde ich, in unserer Gesellschaft. Auch davon sind wir mittlerweile viel zu weit weg, auch bestimmte Dinge mal auszuhalten. In einer Show haben wir mal, das war kurz vor dem Eurovision Song Contest, als man den Eurovision Song Contest noch gucken konnte.
1: Ich wollte ja fragen, welches Jahren. Jahr?
0: Das ist Jahre her.
1: Okay.
0: Also nicht, ja, ist Jahre her.
1: Ja, nee, auch weil ich habe eine sehr große ESC-Obsession gehabt.
0: Same.
1: Ich bin der festen mein Go-To-ESC ist 2021. Mein allerliebster.
0: Jetzt musst du mir helfen, welcher war denn da?
1: Das ist der, in der Måneskin gewonnen hat.
0: Das war natürlich sehr, sehr, sehr, sehr geil.
1: Ja. Okay, Entschuldigung, ja. Red weiter.
0: Und ich gucke es aber tatsächlich nicht mehr.
1: Ja,
0: ich kann das nicht mehr vereinbaren. Ja. Ich finde, dass solange Israel da dabei ist und Russland nicht dabei sein kann und das so eine Doppelmoral ist, finde ich, ist das für mich nicht nachvollziehbar. Und naja, auf jeden Fall hatten wir eine ESC-Show und wir haben zum Auftakt der Show erstmal diese ESC-Hymne, die ist da. Da, da, da, da, da, da, da. Wir haben eine Viertelstunde, haben wir das gesungen, a cappella. Und du merktest so, wie das Publikum schon nach 3-4 Minuten dachte, okay, wann ist es jetzt zu Ende? Und es dauerte halt dann nochmal dreimal so lang. Und dass so ein Störmoment ist und sowas, so das, wo die Leute denken, okay, und das ist so furchtbar, aber da reden die Leute heute noch drüber. Weil es einfach unfassbar schlimm und nervig war.
2: Aber das heißt, es hat funktioniert.
0: Zumindest reden die Leute noch drüber. Ob das jetzt gut war, weiß ich nicht. Aber das Plakat, das hier hinter mir hängt, dieses Bild, auf dem wir da, Lotzi und ich beide zu sehen sind, das ist da, wo wir da gesungen haben. Ja.
1: Sind welche rausgegangen?
0: Ich glaube, es sind auch Leute rausgegangen. Wir haben auch schon Säle leer gespielt und wir haben auch schon Plätze leer gespielt. Das ist aber auch in Ordnung, dass Leute gehen und sagen, das ist jetzt, wie sie gesagt, alles nicht Leistungsgesellschaft. Die ganzen Parameter gelten da erstmal nicht. Im Idealfall haben wir natürlich Erfolg, im Idealfall kommen viele Leute. Aber wir finden es auch gut oder zumindest interessant, wenn man mal so einen Saal komplett leer gespielt hat.
1: Es ist wirklich keine einzige Person mehr.
0: Also sagen wir mal, der Lowpoint für mich in diesem Zusammenhang war in Bad Nauheim bei einem Festival und da waren 300 Leute in dem Saal und es saßen nachher noch 10 oder 12.
1: Publikum war trotzdem noch da.
0: Ja, und das war schlimm, sagen wir mal. Wobei es auch so ist, wenn das beste Kompliment, das größte Kompliment, was du einer Tunte eigentlich machen kannst, ist zu sagen, das war furchtbar schlimm. Dann haben wir alles richtig gemacht.
1: Na, ich meine, auch für die 10 Menschen hat es sich wahrscheinlich auch gelohnt.
0: Und so, wahrscheinlich auch für die 300 vorher, die gegangen sind, weil die irgendjemandem erzählt haben und das war so furchtbar, dass wir gehen mussten. Und weißt du, auch das ist Publicity.
1: Finde ich super, dass ihr alles mitnehmt. Hm. Super, dann bedanken wir uns ganz recht herzlich.
0: Danke euch.
1: Nochmal an alle, die zuhören. Die Show ist am 15.10. im Franz K. in Reutlingen. Ihr könnt die Tickets online kaufen bereits.
0: Ja. Über die Franz K. Seite geht das. Und 12 Euro, glaube ich, plus Gebühr. Meine ich. Aber das macht das Franz K. Komplett. Und wir freuen uns da, die eine oder andere Person von euch zu sehen.
1: Ja.
2: Wie geil.
1: Ich freue mich auf jeden Fall. Ich freue mich. Ich werde da sein. Ja, ich hoffe auch ganz viele von euch, die zuhören. Carlos und mich könnt ihr, wenn ihr unsere Stimmen ganz, ganz toll fandet, könnt ihr morgen um 10 fürs Morgenmagazin wieder einschalten. Und ansonsten einen schönen Abend noch. Auf Wiedersehen.
2: Tschüssi.
0: Auf Wiedersehen.

Mit großer Trauer nehmen wir Abschied von Gerda Maria Pflock, einer der prägenden Stimmen der Wüstenwelle. Gerda war nicht nur unsere älteste Sendungsmachende, sie wäre in diesem Jahr 88 Jahre alt geworden, sondern auch eine der Dienstältesten. 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Juni 1995 im Studio dabei und hielt diesen Moment auf Video fest. Dieses Dokument des Anfangs ist bis heute ein Stück Radiogeschichte. 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Sie wird fehlen, mit all ihren Ecken, Kanten und ihrer unverwechselbaren Art. In der Vielfalt der Wüstenwelle wird ihre Stimme eine Lücke hinterlassen. Die Sendung Kaleidophon wird in den nächsten Monaten noch weiterlaufen, mit Wiederholungen aus den letzten 30 Jahren.

Das war Don't Let the Sun Go Down on Me von George Michael. Aber für ihn geht jetzt die Sonne nicht mehr auf, denn er verstarb wie viele andere aus der Musikbranche im Jahr 2016. Wir werden in der Folge noch mehr Songs von ihm einblenden. Wir beginnen mit einem politischen Buch von Alexander Hagelücken. Der Titel: Das gespaltene Land, wie Ungleichheit unsere Gesellschaft zerstört und was die Politik ändern muss. Hagelücken war politischer Korrespondent und Redakteur großer Zeitungen, wofür er vielfach mit Preisen ausgezeichnet wurde. Heute ist er leitender Wirtschaftsredakteur bei der Süddeutschen Zeitung. Das gespaltene Land ist seine erste selbstständige Buchpublikation. Hagelücken zeichnet ein düsteres Bild des Landes. Es zeigt auf eindringliche Weise, dass Deutschland einen neuen Gesellschaftsvertrag braucht. Nur Wohlstand für alle schützt das Land vor einer Machtübernahme durch Rechtspopulisten. Deutschland driftet auseinander. Das Land, das die soziale Marktwirtschaft erfunden hat, befindet sich in einem tiefgreifenden Wandel, der Armut und Unsicherheit für die vielen und noch mehr Reichtum und Besitz für die wenigen mit sich bringt. Denn während die reichsten 10% ihre Hände auf 2/3 des gesamten Vermögens halten, besitzt die Hälfte der Deutschen fast nichts oder hat Schulden. Hagelücken zeichnet das düstere Bild eines gespaltenen Landes. In Deutschland leben heute schon Millionen von Menschen, denen Altersarmut, sozialer Abstieg und früher Tod drohen. Ihnen fehlt der Besitz, um Engpässe und Krisen zu überstehen. Nach einer längeren Darstellung der Problematik kommt Hagelücken zu seinen Lösungsvorschlägen, wobei er zunächst das Thema gerechtere Steuern benennt, auch europaweit. Dann verlangt er, dass in Bildung und neue Sozialpolitik investiert wird. Die Herkunft darf nicht mehr entscheiden, welche Bildung ein Mensch bekommt. Er rechnet auf, wie die Kosten dafür wieder hereinkommen. Chancengleichheit ist der optimale Weg, um die Ungleichheit zu reduzieren. Dafür müssen benachteiligte Kinder gezielt gefördert werden. Gerade Kindern, die einen in der Familie nicht verbreiteten Ausbildungsweg nehmen, brauchen Ansprache und Unterstützung. Hagelücken zitiert Ökonom Wössmann. Er glaube, dass der Staat Verantwortung übernehmen muss. Aber die Chancengerechtigkeit wird nur verbessert, wenn der Staat die Prioritäten in den frühen Jahren setzt, in denen sich der große Abstand bildet. Das Kapitel Der Staat als Partner beschreibt die unfähige Bürokratie. An einem Fall zeigt er auf, wie sich trotz fehlender Ausbildung etwas machen lässt, wenn Bürokraten gestalten, statt zu verwalten. Ein durch Schikane gebeutelter Nigerianer, verheiratet, 2 Kinder, landet bei einem Projekt des Landes Bayern, das sich intensiv um Arbeitslose kümmert. Die Leiterin hat nur 40 Klienten statt wie üblich zwischen 150 und 300. Endlich bekommt er Arbeit. Ein Auszug. Es gibt noch ein anderes Hindernis für eine aktivere Rolle des Staates. Die Sozialverwaltung selbst. Jede Bürokratie tendiert dazu, sich auf Regeln zu versteifen und eigene Ziele zu verfolgen, die nicht unbedingt ihren Aufgaben dienen. Wenn die Sachbearbeiterin Alex Argo den Führerschein verweigert, erfüllt sie die Ermessensregeln, kostet den Staat aber viel Geld, weil Alex Argo arbeitslos bleibt. Wenn sich ein Jobberater bei 300 Klienten auf die leichteren Fälle konzentriert, dient er seiner Erfolgsbilanz, aber nicht dem Allgemeinwohl.
Eine Veränderung kann nur von jenen kommen, die der Bürokratie die Ziele vorgeben. Also von Bürgern und Politikern, die die enormen Sozialausgaben sinnvoll verwendet sehen wollen. Eine Sozialbürokratie, die ihre Kunden an die Hand nimmt, braucht nicht automatisch viel mehr Mitarbeiter und viel mehr Geld. Sie muss die Menschen in ihrer Komplexität wahrnehmen und eine individuelle Lösung finden, statt Paragraphen abzuhaken. Das ist mitunter ziemlich mühsam, beispielsweise wenn ein Fall komplexer ist. Ein weiterer Auszug. Mehr Aktienbesitz, mehr Immobilien und umfassende Vorsorge, das würde den Deutschen echtes Vermögen bescheren, das ihnen ein besseres Leben ermöglicht. Das klingt sehr ambitioniert. Genau wie die übrigen Vorschläge, die in den letzten 4 Kapiteln dieses Buches ausgebreitet werden. In der Tat, die etablierten Parteien haben sich so mit Deutschland als gespaltenem Land abgefunden, dass ein Gegensteuern manchmal unwahrscheinlich wirkt. Doch anders als die Parteien finden sich die Bürger immer weniger mit der Spaltung ab. Abstiegsängste und Aggressionen nehmen zu. Im Land zeigen sich soziale Unruhe und feindselige Stimmung, die es lange nicht erlebt hat. In den USA und Großbritannien haben Populisten schon die Macht erobert. Auch in Deutschland droht deren Siegeszug, nämlich der AfD, um die Republik zu verändern. Aus einer Gemeinschaft von Normalbürgern, die einen harten Alltag schultern, obwohl sie dafür nur überschaubar honoriert werden, könnte etwas anderes werden. Vereinzelte Menschen, die nicht mehr bereitwillig hart arbeiten, Steuern zahlen und Rentner finanzieren, sondern sich von Wut und Frust leiten lassen, wohin auch immer. Bei der Berlinwahl 2016 machten die meisten Arbeitslosen ihr Kreuzchen bei der AfD. Von den Arbeitern wählen 18% SPD und 27% AfD. Offensichtlich sprechen wir die Sprache der Arbeiter, freut sich Spitzenkandidat Georg Pazderski. Es kristallisiert sich heraus, dass Deutschland vor 2 Alternativen steht. Die bessere wäre ein entschiedenes Programm gegen Ungleichheit. Mit mehr Netto für breite Schichten. Mehr Chancengleichheit, damit der Beruf nicht mehr von der Herkunft abhängt. Mit einem Staat als Partner, der Benachteiligte fördert. Mit mehr Eigentum in Aktien und Immobilien, die eine bessere Zukunft schenken. Die schlechtere Alternative wäre, es einfach so weiterlaufen zu lassen wie bisher. Mit stagnierenden Löhnen, finanzieller Knappheit, Angst vor Abstieg und Alter. Mit der politischen Unruhe, die das auslöst. In Deutschland könnte es knallen, bis das Land nicht mehr wiederzuerkennen ist. An mehreren Stellen kann man erkennen, dass der Autor seine neoliberale Einstellung noch nicht ganz überwunden hat. Trotzdem sind seine Wege richtig, wenn auch nicht ausreichend. Das Buch ist auf jeden Fall lesenswert. Alexander Hagelücken, Das gespaltene Land, erschien bei Knauer.

0: Zum gleichen Thema hören wir jetzt einen kleinen Auszug aus der Bundestagsrede von Sarah Wagenknecht.
1: Die CDU einschließlich der Kanzlerin sollte aufhören, die Agenda 2010 als Erfolgsmodell zu preisen und sollte endlich wieder ein humanes Arbeitsrecht in Deutschland durchsetzen, wenn sie einen deutschen Donald Trump verhindern will. Diesen weisen Satz hat Ihnen letzte Woche Ihr ehemaliger Generalsekretär Heiner Geißler zugerufen. Und wenn die Mahnung schon bei der CDU/CSU auf taube Ohren stößt, zumindest Sie, liebe Kolleginnen und Kollegen von der SPD, müssen Sie nicht in Ihren Stühlen versinken, wenn Sie merken, dass ein ehemaliger CDU-Generalsekretär, der sich treu geblieben ist, inzwischen weit links von Ihnen steht. Gleichen Lohn für gleiche Arbeit hat die SPD bei der letzten Wahl versprochen. Und was haben Sie gemacht? Ein Gesetz, das es Daimler, BMW und Co. in Zukunft sogar erleichtert, reguläre Jobs dauerhaft durch Leiharbeit zu ersetzen oder an Werkvertragsunternehmen auszulagern. Das ist doch schäbig. Da glaubt Ihnen doch niemand mehr irgendwas, wenn Sie solche Politik machen.
0: Auch Kabarettist Urban Priol geht in seinem Jahresrückblick in die gleiche Richtung.
2: Das sind die Alternativen, die wir haben. Es ist so vieles, es ist so vieles im Umbruch. Es wurde auch so vieles verklärt. Untergangsstimmung herbeigeredet. Jedes Mal, wenn die Union in der Sonntagsfrage wieder bei 33% gelandet war, so lass hinführen mit der Republik. Freunde, macht euch mal locker. Diese 33% wird die Union immer haben wegen ihrer Stammwähler, die altersbedingt ja oft gar nicht mehr mitbekommen, was genau sie jetzt ankreuzen und was um sie herum passiert. Weil die Symbiose stimmt. CDU, christlich demente Union. Ja, aber alle sagen, ja. Alle sagen, nein, Zukunftspartei. Die Wähler dieser Zukunftspartei, um die bei Ü80-Partys geworben wird, die in Aussegnungshallen

Unterschriftenlisten um Gärtner. Und ihre Nachwuchsorganisation, die Junge Union, ist ja auch schon so vergreist, wie es ein Norbert Blüm oder ein Heiner Geißler nie werden könnten. Heiner Geißler, der seiner Union in diesem Jahr mal die Meinung gegeigt hatte, von wegen, die CDU einschließlich der Kanzlerin sollte aufhören, die Agenda 2010 als Erfolgsmodell zu preisen und sollte endlich wieder ein humanes Arbeitsrecht in Deutschland durchsetzen, wenn sie einen deutschen Donald Trump verhindern will. So frisch und klar kann man mit über 85 im Kopf noch sein. Im Gegensatz zu den jungen Wilden der Union, neoliberal bornierte wie Jens Spahn oder ein Wirtschaftsflüchtling wie Paul Ziemiak, die jungen Wilden in der Union, da gehört auch Alexander Dobrindt dazu. Ein junger Wilder in der Union, Alexander Dobrindt. Boah, war das ein Timing, oder?

0: Kaleidophon beendet seinen politischen Teil mit dem Zitat: Die Dummen kennen die Fakten, die Klugen die Zusammenhänge. Damit wollen wir zum etwas heitereren Teil übergehen. Und da hätten wir zum Beispiel hier ein nettes Büchlein. Der morgendliche Blick in den Spiegel könnte diesen Gedanken aufblitzen lassen. Ich hatte mich jünger in Erinnerung. Hier aber ist es der Titel eines Buches von Monika Bittel und Silke Neumeier. Sie nennen es Lesebotox für die Frau ab 40. Was Sie zunächst als problematisch empfinden, abends im Biergarten ist plötzlich etwas anders. Für die jüngeren Männer scheinen wir plötzlich unsichtbar geworden zu sein. Aber älter werden ist scheußlich und wunderbar zugleich. Es kommt nur auf die Perspektive an. Man kann es tragisch sehen oder komisch. Monika Bittel und Silke Neumeier haben sich für den Humor entschieden und bekämpfen die kleinen Einbrüche mit den besten Waffen der Frauen, der Selbstironie und dem Lachen über sich selbst. Aus dem Vorwort. Wir haben ja immer gedacht, uns kann das nicht passieren. Aber plötzlich ist es da, das erste Fältchen. Noch plötzlicher kommt das zweite und dann vermehren die sich auch noch. Jetzt, wo es uns gerade so gut geht wie nie zuvor, häufen sich die seltsamen Begegnungen im Spiegelbild. Bin ich das? Und wenn ja, warum im Knitterlook? Wie kriege ich das wieder weg? Kann der liebe Gott mich nicht wieder glatt bügeln? Nein, kann er nicht. Und braucht er auch nicht, denn erstens zählen wir schon länger nicht mehr auf die Rettung durch einen Mann. Und zweitens lassen wir uns nach dem ersten Schock auch nicht mehr einschüchtern. Wir lassen uns nicht mehr ins Boxhorn jagen und nur noch manchmal zu Botox überreden. Jammern über 40 plus? Nicht mit uns. Wir haben schon ganz andere Dinge gemeistert. Liebeskummer, Entbindungen, verpatzte Prüfungen, cholerische Chefs, Kleinkinder, Arbeitslosigkeit, Schwiegermütter, Scheidungen, Wasserschäden, verregnete Geburtstage, Steuernachzahlungen und Autoreifenwechsel. Wir sind nun alt genug, um zu wissen, dass der Ernst des Lebens auch Spaß machen kann. Und darüber hinaus wissen wir noch ein paar Dinge mehr. Welcher Mann es verdient, dass wir ihm die richtige Handynummer geben oder gar bei ihm bleiben. Welche Schoko-Eiscreme eine Sünde wert ist und welche politische Farbe uns gut steht. Wir wissen, dass alles seinen Preis hat, auch das Älterwerden. Und dass man alles haben kann im Leben, aber leider nicht gleichzeitig. Manchmal fluchen wir auch darüber, aber wir haben Übung im Vergleich von Angeboten im Supermarkt und von Lebensentwürfen. Wir wissen jetzt, worauf es wirklich ankommt. Wir haben verstanden, dass wir Frauen nicht bloß Opferlämmer eines gesellschaftlichen Jugendkults sind. Klar, überall sehen wir die Bilder der jüngeren Ausgaben unserer selbst und kassieren dabei jedes Mal eine Klatsche in Sachen Schönheitsideale. Aber wir wissen um die Industrie dahinter. Viel zu lange glaubten wir, Männer stünden auf Hungermodels, bis sie uns sagten, nein, nein, wir wollen nicht mit Knochen spielen, wir wollen Kurven. Jetzt fallen wir zwar wieder auf ein gesellschaftliches Bild herein, aber nur kurz. Wir lassen uns nicht mehr so leicht blenden und schauen uns Statistiken an, wie die des Bundesamtes für Statistik, in der steht, dass Männer viel mehr Wert auf den Humor einer Frau legen als auf eine schöne Fassade. Wirklich nett zu lesen ist dieses Buch. Ich hatte mich jünger in Erinnerung von Monika Bittel und Silke Neumeier. Und das Buch erschien bei Knauer.
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0: Jetzt kommt Kaleidophon zur Krimi-Ecke. Miroslav Němek schrieb den Krimi Die Toten von der Falkneralm. Mein erster Fall. Einer der populärsten Schauspieler der Republik schreibt einen Krimi, in dem er selbst der Protagonist ist. Ist es Eitelkeit? Nicht bei Miroslav Němek, der schon in zahlreichen Tatorten den Ivo Bacic gespielt hat. Er stellt sich aus seiner Perspektive vor, berühmt, umschwärmt, was manchmal schön ist, manchmal auch einschränkend. Er schreibt über die Medienflut, die entsteht, wenn eine Berühmtheit dabei ist, wenn drei Morde geschehen, die aber zunächst als Unfälle abgetan werden. Nein, eitel klingt das alles gar nicht, eher mit viel Realitätssinn. Aber was überrascht, das Buch hat viel Witz. Das trägt dazu bei, dass man es ganz leicht liest. Němek reist also, fiktiv, ab jetzt bleiben wir bei dem Fiktivspielenden, nach Berchtesgaden auf die Falkneralm, wo er als Gast eingeladen ist, um aus einem Krimi zu lesen. Danach soll über Mord und Wirklichkeit diskutiert werden. Zum mörderischen Wochenende hat die Veranstalterin die Werbetrommel gerührt. Die Falkneralm ist nur über eine Seilbahn zu erreichen. Němek hat Höhenangst, schaut nur zur Bergseite. Er kommt aber unbeschadet im Hotel an. Doch nach und nach kommt ein heftiger Gewittersturm auf, der alles lahmlegt, auch die Seilbahn. Es ist nahezu unmöglich, sich draußen aufzuhalten. Die Telefonverbindung, auch Internet und Handy sind ohne Anschluss. Nur ein Teil der angemeldeten Gäste konnte die Seilbahn noch vor dem Sturm erreichen. So ist die Runde nicht allzu groß. Gerade haben es sich einige Gäste gemütlich gemacht, als eine Frau ins Kaminzimmer stürzt und eine Leiche im Pool meldet. Němek hat sich gerade mit der Ehefrau des Poolopfers unterhalten. Auch als der zweite Mord geschieht, ist Němek zufällig der Gesprächspartner der Ehefrau. Diesmal haben sich Dachziegel gelöst und sind einem Raucher im Innenhof direkt auf den Kopf gefallen. Němek macht sich Gedanken, ob das etwas mit ihm zu tun haben könnte, ob ihn jemand als Schauspieler verhöhnen will oder zeigen, dass er in Wirklichkeit eben keine Ermittlerfähigkeiten habe. Er verwirft den Gedanken. Noch am späten Abend treffen zwei Frauen ein, die auf ihrer Wanderung vom Sturm überrascht wurden. Die eine davon, Frau Bergending, war Polizistin, die andere, Frau Kastner, Sozialarbeiterin. Als am nächsten Morgen die Seilbahn wieder betrieben werden kann, fährt Němek mit hinunter, um einige Sachen aus seinem Wagen zu holen und vor allem, um eine Verbindung mit seiner Frau herzustellen. Außer dem Sohn der Wirtin, der die Polizei benachrichtigen soll, schließt sich auch eine weitere Frau an, die Gattin eines früh pensionierten Kriminalkommissars. Kaum sind sie im Hotel zurück, erfahren sie, dass auch deren Gatte ums Leben gekommen ist, in der Sauna. Man vermutete Herzversagen. Spätestens nach den Dachziegeln glaubte niemand mehr an Unfälle. Doch die inzwischen tätig gewordene Berchtesgadener Polizei will nichts von Morden wissen. Es fahren alle wieder nach Hause. Aber Němek lassen die Morde keine Ruhe. Denn dass es sich um Morde handelt, da ist er sich sicher. Aber es konnte einfach keine Verbindung hergestellt werden. Eine kleine Stilprobe. Auf einmal hatte ich das Bild eines Mörders vor Augen, der mit Bedacht den großen und schweren Aschenbecher samt Ständer in dem kleinen Hof von der Türe wegträgt und so platziert, dass er von oben mit einem Dachziegelwurf jederzeit die dort rauchende Person erwischen kann. Am anderen Ende der Leitung wurde es sofort abgenommen und ich erkannte die Stimmen von Frau Lindner. Sie klang erschöpft. »Ach, Sie sind's. Hallo, Herr Němek«, sagt sie, als ich anstatt mich mit meinem Namen zu melden, gleich zum wieder funktionierenden Telefon gratulierte. Ich grüble über was nach, sagte ich. Der Aschenbecher im Hof, stand er immer schon dort? Ich meine so mitten im Hof, sonst stehen die doch immer näher an der Tür, am Eingang. Herr Nemec, wollen Sie etwa immer noch den Fall lösen? Warum nicht? Auch wenn es gar keinen Fall gibt? Na ja, dann nicht. Aber im Fall, dass es doch einen Fall gäbe, fall ich lieber nicht auf die Theorie mit dem Unfall rein. Sie lachte. Jetzt kommen Sie sicher mit Shakespeare. Stimmt's Fall oder Unfall, das ist hier die Frage. Jetzt lachte ich. Also, der Aschenbecher, jemand muss ihn in die Mitte des Hofes getragen haben. Normalerweise steht er bei der Tür, genau wie Sie gesagt haben. Danke, sagte ich. So habe ich mir das gedacht. Und warum? Na ja, wenn jemand Dachziegel werfen will, dann muss die Zielperson ein Stück von der Tür entfernt sein, sonst sieht er sie wegen des Dachvorsprungs nicht und kann sie auch nicht treffen. Ach, ich weiß nicht, sagte sie nachdenklich. Das kann ebenso gut ein Zufall sein. Verrennen Sie sich da nicht eventuell ein bisschen?
1: Kann sein, klar. Ich überleg halt. Mehr nicht. Danke jedenfalls.
0: Frau Bergending, die Polizistin, setzt sich plötzlich mit Nemec in Verbindung. Ihr ist etwas eingefallen. Er fährt zu ihr und aus der Beobachtung der Polizistin entwickeln sie die Motive, den Mordplan und die Tatverdächtigen. Aber die Beweise müssen noch gefunden werden. Miroslav Nemec, geboren in Zagreb, lebt mit seiner Familie in München. Hoffentlich bleibt dem sympathischen Schauspieler bald Zeit, seinen nächsten Fall aufzuschreiben. Miroslav Nemec, die Toten.

Ein Krimi von Sibylle Becker lässt wieder Spannung aufkommen. Der Titel: Mordsangst. Kraftfahrzeugmeister Felix Stolze wird abends schwer verletzt in seiner Autowerkstatt in Ammerbuch bei Tübingen aufgefunden. Als man seine Frau benachrichtigt, stellt sich heraus, dass der 5-jährige Sohn Nico beim Vater war. Doch von ihm fehlt jede Spur. Hat der Junge versucht, Hilfe zu holen und sich dabei verirrt? Versteckt er sich vor lauter Angst oder wurde er entführt? Als Kommissar Andreas Brander vom Verschwinden des Kindes in seinem Wohnort erfährt, eilt er den Tübinger Kollegen zu Hilfe, die seit der Polizeireform täglich nötige Fahrt nach Esslingen nervt ihn ohnehin. Polizei, Feuerwehr und das halbe Dorf suchen Tag und Nacht, doch Nico bleibt verschwunden. Trotz Sorge um das Leben des Kindes zeigen sich weder Nikos Mutter noch Stolzes Kompagnon kooperativ. Was haben die beiden zu verbergen? Was ist tatsächlich in der Werkstatt geschehen? Der Fund eines Kinderschuhs bei einem Steinbruch lässt das Schlimmste befürchten. Bleibt dem Kommissar, seiner Kollegin Pippi und den anderen Beamten genug Zeit, den Bub zu retten? Oder ist es bereits zu spät? Textprobe. Branders Blick wanderte fragend von der jungen Rosin zu ihrem Mann. Er wirkte entspannter, wohl fühlte er sich dennoch nicht. »Trinken Sie, essen Sie«, forderte Celesta Fink. »Piroschki, schmeckt gut.« Brander nahm eines der Teigstücke. Zu seiner Überraschung war es nicht süß, sondern herzhaft, als er hineinbiss. Der Hefeteig war gefüllt mit einer kräftig gewürzten Mischung aus Hackfleisch, Kohl und Zwiebeln. Ein leckerer Mitternachtssnack. »Ich wüsste gern, warum Sie mich gebeten haben, zu Ihnen zu kommen.« Boris Fink räusperte sich und rutschte unwohl auf dem Stuhl hin und her. »Es ist... Celesta hat mir erzählt, dass Sie nach einem silbergrauen Pickup suchen, der Freitagabend noch in der Werkstatt war.« Branders Sinne schärften sich. »Wissen Sie etwas darüber?« »Nein, ich...« Er zögerte. »Ich möchte nicht, dass Felix Schwierigkeiten bekommt.« »Sag ihm!« Seine Frau sah ihn streng an, dann wandte sie sich wieder an Brander. »Sie dürfen aber niemand sagen, dass Boris Ihnen das gesagt hat.« Diese zwei Leute hatten Angst. Wovor hatten sie Angst? Unwillkürlich dachte er an die russische Mafia und schalt sich selbst ob dieser Vorurteile, nur weil er mit einer Russin am Tisch saß. Brander nippte an seinem Tee. »Was wissen Sie über den Pickup?« »Der Mann seufzte unschlüssig. Ich muss Montag wieder auf Tour. Dann ist Celesta allein. Sie will nicht mitkommen, weil sie Lisa mit dem Baby helfen will. In ihrer Heimat war Celesta Hebamme.« Die junge Frau knetete nervös ihre Finger. Was fiel den beiden so schwer zu erzählen? Er wartete geduldig auf eine Fortsetzung, während sein Gegenüber die Tasse vor sich hin und her drehte. Die Zeit verstrich. »Sag ihm, er ist Polizist, er muss das wissen«, forderte Celesta Fink. Dann lächelte sie Brander an. »Sie sind ein guter Polizist, ja?« »Lisa und Felix sind gute Menschen. Ja, müssen Sie wissen.« Das Lächeln verschwand und ein russischer Wortschwall brach aus ihr heraus. »Celesta.« Boris legte eine Hand auf ihren Arm, um sie zu unterbrechen. Es entspann sich ein kurzer Disput zwischen den beiden. Es hörte sich grob an in Branders Ohren, aber das lag vielleicht daran, weil er die Sprache nicht verstand. Anerkennend stellte er fest, dass Boris Fink die Muttersprache seiner Frau anscheinend gut beherrschte. »Warum wollten Sie, dass ich herkomme?«, fragte er, als beide wieder still waren. »Es ist so. Vor 2 Wochen war unser Wagen bei Felix in der Werkstatt. Ich hatte neue Reifen bestellt und er sollte sie aufziehen. Als ich den Wagen holen wollte, stand er noch in der Halle. Ich bin rein. Felix war im Gespräch mit einem Kunden. Es ging ziemlich laut zu und sie verstummten, als ich reinkam. Felix wirkte gestresst.
Das war nicht ungewöhnlich. Er und Martin, die schaffen Tag und Nacht, um sich über Wasser zu halten. Oft arbeiten sie bis spät in die Nacht. Der Kunde fragte mich, ob das mein Pickup wäre und ob ich zufrieden wäre. Er hätte auch einen, allerdings einen echten Chevrolet. Das hat er betont. Ein echter Chevrolet. Ich habe einen Nissan. Kannten Sie den Kunden? Nein. Können Sie ihn mir beschreiben? Ich weiß nicht, er war etwas kleiner als ich, schien Sport zu treiben. Kein Muskelprotz, aber drahtig. Kurze Haare, dunkelblond oder so, glaube ich. Genau weiß ich's nicht mehr. Deutscher? Fink zuckte die Achseln, vermutlich. Wie alt war der Mann? Noch nicht so alt. Anfang, Mitte 20, schätze ich. Für mich war er ein kleiner, neureicher Angeber mit Segelohren. Segelohren? Ja. Fink grinste und drückte mit dem Zeigefinger an seine Ohren nach vorn. Solche, nicht zu übersehen. Sibylle Becker ist mit dem sechsten Fall für ihren liebenswerten Kommissar und Whisky-Kenner Brander wieder ein spannender, lebensnaher Krimi gelungen, mit unerwarteten Wendungen, eigenwilligen Charakteren und überaus lebendig gezeichneten Personen. Die Lektüre macht einfach Spaß. Sibylle Becker, Mordsangst, erschien im Silberburg Verlag. Unsere Zeit ist schon wieder um. Verantwortlich für die Sendung Gerda Maria Pflock und tschüss.

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2: Ich sage Hallo und freue mich, dass ihr eingeschaltet habt. Ein kleines Rätsel, was ist das? Es kann seufzen, es kann tanzen und wenn es richtig loslegt, klingt es wie ein ganzes Orchester. Habt ihr es schon mitbekommen? Das Akkordeon ist das offizielle Instrument des Jahres 2026. Bevor das Jahr zu Ende geht, widme ich in meiner Sendung Instrumental Lounge dem Akkordeon eine Stunde. Es kommt eine Akkordeonistin und zwei Akkordeonisten aus der Region zu Wort mit ihrer Musik, sowie Akkordeonmusik aus Pop- und Unterhaltungsmusik. Los geht es schwungvoll und flott mit James Last und seinem Orchester und Paradiso.

James Last und sein Orchester mit dem Titel Paradiso aus dem gleichnamigen Album von 1984, quasi das Nachfolgealbum zum großen Akkordeonerfolg von ihm Biskaya. Das Ganze hier beim Freien Radio Büstewelle für Tübingen, Reutlingen und die ganze Region. Ihr könnt uns hören über Antenne auf UKW 96,6 MHz, im digitalen Fernsehkabel im Kanal S41 in der Region und weltweit natürlich im Internet-Livestream unter www.wüste-welle.de. Ja, heute steht nur ein einziges Instrument im Mittelpunkt der Sendung, nämlich das Akkordeon. Es wurde von den Landesmusikräten zum Instrument des Jahres 2026 gekürt. Und wer ist der Landesmusikrat? Ganz einfach, das sind die offiziellen Dachverbände für die Musik in unseren Bundesländern. Sie vereinen unter ihrem Dach alles, was bei uns Töne erzeugt. Von der Blockflötengruppe im Dorf über den Chor bis zum Profi-Sinfonieorchester. Und genau diese Musikexperten nutzen diese Aktion seit 2008, um jedes Jahr ein Instrument ins Rampenlicht zu rücken, das mehr Aufmerksamkeit verdient. Dieses Jahr hat es also das Akkordeon getroffen. Viele denken ja dabei sofort an Seemannslieder, bayerischen Hüttenzauber oder die klassische Quetschkommode aus Omas Keller. Genau mit diesem verstaubten Image wollen die Landesmusikräte aufräumen. Denn das Akkordeon ist ein echtes Klangchamäleon. Es verbindet Tradition und Moderne wie kaum ein anderes Instrument und ist längst in den ganz großen Konzertsälen der Welt angekommen. Und auch in der Tübinger Innenstadt kann man es nahezu täglich hören. Zwei Menschen spielen da ja regelmäßig und ich habe mit ihnen über das Akkordeon gesprochen und natürlich hören wir auch einige kurze Stücke von ihnen, umrahmt von weiteren internationalen Künstlern auf dem Akkordeon. Das Akkordeon ist ein sehr vielseitiges Instrument, egal ob Musette, Tango, Weltmusik, Pop oder Jazz. Eine Frau, die all diese Stile perfekt vereint und das Akkordeon in Deutschland überhaupt erst wieder cool gemacht hat, ist Lydie Ouvray. Die gebürtige Französin tourt seit fast 50 Jahren quer durch Europa. Und deshalb jetzt zunächst französisches Flair mit Lydie Ouvray und Coco Flanelle.

Coco Flanelle, ein Titel von 1994 von und mit Lydie Ouvray, geboren an der französischen Atlantikküste in der malischen Normandie, kam sie in den 70er Jahren eigentlich nur nach Deutschland, um die Sprache zu lernen. Zum Glück für uns ist sie geblieben. Seit fast 50 Jahren zeigt die Grande Dame des Akkordeons ihrem Publikum nun schon, wie modern und international ihr Instrument klingen kann. Die Frau, die gezeigt hat, dass das Akkordeon eben viel mehr ist als nur Seemannsgarn und verstaubte Heimatabende. Und genau dieses Gefühl von weiter Welt, das muss man gar nicht unbedingt in den großen Konzerthäusern von Paris oder Berlin suchen, das gibt es oft auch direkt vor unserer Haustür. Wer um die frühe Mittagszeit in der Tübinger Innenstadt unterwegs ist, kennt das. Da steht vielleicht kein großes Orchester, aber oft reicht ein einziger Straßenmusiker mit seinem Akkordeon. So wie Peter Weiß. Von ihm nun ein Stück live aufgenommen am Tübinger Nonnenmarkt.

0: Ja, Peter Weiß hier live vom Nonnenmarkt. Sagen Sie nochmal, welches Stück das war und was Sie damit verbinden.
1: Ja, also das war A Second Waltz von Schostakowitsch aus der Jazz Suite Nummer 2. Und das ist eigentlich mittlerweile so zusammen mit dem Strauss-Walzer an Schönblauen Donau der beliebteste Walzer.
0: Genau, wenn man so durch Tübingen läuft, hört man sie schon von Weitem, ohne sie zu sehen. Wie klingt denn für Sie Tübingen mit Ihrem Akkordeon? Hat sich da irgendwas verändert? Seit wann spielen Sie denn in Tübingen schon?
1: Also ich bin das erste Mal 1989 nach Tübingen gekommen. Da habe ich aber nicht so oft Straßenmusik gemacht, weil ich noch viele Straßenmusiktouren in Europa gemacht habe. Aber seit 2003 spiele ich eigentlich fast jeden Wochentag, vor allem hier von 11 bis 12 am Nonnenhaus.
0: Wie sind Sie selber zum Akkordeon gekommen? Spielen Sie das schon seit Ihrer Kinder- und Jugendzeit oder sind Sie erst später drauf gekommen?
1: Nein, ich weiß es noch ganz genau. Es war der Tag mit den meisten Einsen seit meiner Geburt am 11.11.1971. Da war ich 9 Jahre alt und habe zusammen mit meinem Bruder angefangen, Akkordeon zu spielen. Und angeblich, ich kann mich nicht erinnern, habe ich den Wunsch geäußert.
0: Okay.
1: Also meinen Job als Programmierer habe ich zum 1.7.88 gekündigt. Ich wollte eigentlich Mathematiker werden. Ich habe Mathematik studiert und mit Nebenfach Informatik und ein bisschen Hauptfache in Stuttgart. Es war mir viel zu theoretisch. Ich habe dann noch eine Ausbildung als Informatiker gemacht und dann habe ich schon in den Ferien eben Straßenmusiktouren ausprobiert und dann habe ich Nägel mit Köpfen gemacht und habe dann eine Stadt gesucht und bin dann 1989 nach Tübingen gezogen. Seitdem, mit kurzen Unterbrechungen, lebe ich von Musik, erster Linie Akkordeon und andere Dinge kamen dann halt später dazu. Dankeschön.
0: Ja, bei der schönen Musik hat hier jemand eine Münze in die Schüssel von Peter Weiß gelegt. Ich hatte ihn gefragt, ob dadurch, dass das Akkordeon 2026 als Instrument des Jahres stärker im Fokus stand, sich die Wahrnehmung auch vielleicht schon früher verändert hat?
1: Es hat sich sehr gewandelt. Also ich habe ja damals in der reformierten Oberstufe habe ich Mathematik und Musik als Leistungskurs gemacht, als 1980, 81. Und damals musste ich meine Noten einschicken, damit es überhaupt als Instrument genehmigt wurde. Heute ist das selbstverständlich, heute kann man Akkordeon studieren und gerade nach der Öffnung der Grenzen kamen eben auch sehr viele Musiker, studierte Akkordeonisten aus dem Osten und da hat man dann eben gesehen, was man alles spielen kann, Bachfugen und so weiter.
0: Bei welcher Musik bleiben denn die Tübingerinnen und Tübinger am meisten bei Ihnen stehen?
1: Es ist verschieden, es gibt natürlich jetzt Stücke, bei denen man dann vielleicht am meisten bekommt, sind außergewöhnliche Stücke, auch mal den Bolero von Ravel. Aber meistens sind es eben die französischen Stücke, die sofort dieses Flair verbreiten. Auch die fabelhafte Welt der Amelie zum Beispiel, sehr populär eben auch bei jungen Menschen. Also es ist so, dass am Wochenende, am Samstag auch Familien öfter stehen bleiben. Aber während der Woche sind es in erster Linie Frauen mit kleinen Kindern. Ja, also sonst von den Studenten bleibt eigentlich ganz selten jemand stehen. Die meisten kennen mich natürlich auch vom älteren Publikum gibt es relativ selten, dass jemand stehen bleibt. Also während der Woche habe ich mehr Laufpublikum.
0: Ja. Haben Sie denn selber musikalische Vorbilder in dem Bereich vom Akkordeon irgendwie, wo Sie sagen, das fasziniert mich oder das höre ich auch sonst gern an?
1: Also ich habe schon jetzt Richard Galliano zum Beispiel ist für mich also der unter den lebenden Akkordeonisten der Beste. Ich habe auch schon 2 Konzerte eben von ihm besucht.
0: Dann hören wir ihn jetzt gleich mit Honeyfingers.

0: Honeyfingers mit Richard Galliano, einem der Vorbilder des Tübinger Peter Weiß, der regelmäßig in Tübingen am Nonnenmarkt spielt. Mit ihm konnte ich über sein Instrument sprechen.
1: Das Akkordeon geht traditionell als Klavier des kleinen Mannes. Spüren Sie denn in Zeiten, wo es für vielen nicht das Geld mehr so locker sitzt, dass vielleicht die Schüssel am Ende des Tages leer bleibt?
2: Also traditionell ist Samstag der beste Tag, das ist klar, aber Tübingen ist sowieso eine großzügige Stadt, sehr großzügig, also im Vergleich zu anderen Städten. Und gerade aber zu Corona-Zeiten war es unglaublich, wie viel Geld die Menschen gegeben haben. Die wussten natürlich auch, für Musiker gibt es natürlich auch kaum Möglichkeiten, noch Geld zu verdienen. Also das war ganz außergewöhnlich positiv damals, diese Erfahrung. Aber auch sonst bin ich sehr zufrieden.
1: Experten schwärmen davon, dass das Akkordeon durch den Bike wie eine menschliche Lunge atmet. Wie stark müssen Sie sich körperlich verausgaben, um bei Wind und Wetter dem Akkordeon Töne zu entlocken? Ich kann mir vorstellen, im Sommer ja mit 40 Grad, wie war es da für Sie zu spielen?
2: Ja, dieser Platz hier am Tübingen Nonnenhaus auf der Brücke über dem kleinen Emmerle ist eben perfekt, weil bis 11:30 dort Schatten ist. Da habe ich jetzt die Hitze gar nicht gemerkt. Ja, und danach habe ich dann sowieso nicht mehr gespielt. Also für mich war das sehr erträglich, trotz 35 Grad.
1: Ziel des Aktionsjahres ist ja immer, dass man auch junge Menschen begeistert für das Instrument. Bleiben hier eigentlich Kinder und Jugendliche bei Ihnen stehen und fragen, wie das funktioniert? Was hätten Sie für einen Rat, wenn jetzt Leute anfangen wollen, Akkordeon zu spielen?
2: Also Akkordeon ist ein sehr gutes Instrument für Anfänger im Vergleich zu Klavierspieler dann auch noch. Ich habe mit 17 Jahren angefangen, Klavier zu spielen, weil man viel schneller einfache Lieder spielen kann. Und das liegt eben an der Begleitung, an links an dem Bass, weil man nur wenig Knöpfe benötigt, um eine gute Begleitung hinzukriegen. Also es bietet sich an und dann kann man immer noch, wie ich dann, zum Klavier wechseln. Wer schon den Wunsch hegt, der Akkordeon zu spielen, es ist wirklich ein dankbares Instrument, egal ob man jung ist oder auch im hohen Alter, wenn man dann irgendwann in die Rente geht, mit dem Akkordeon anzufangen zu spielen. Es ist einfacher, wie es aussieht, vor allem die linke Seite sieht so kompliziert aus, aber gerade diese Bässe sind eigentlich am einfachsten. Also trauen Sie sich.
0: Vielleicht werdet ihr mal so berühmt wie Astor Piazzolla, einem weiteren Vorbild von Peter Weiß.
2: Einen, den ich am meisten bewundere, ist Astor Piazzolla, ja, dass er geschafft hat, eine richtig eigene neue Kategorie von Musik, eben den Tango und Nuevo, zu kreieren.

0: Astor Piazzolla und Lieber Tango, den der Tübinger Musiker Peter Weiß sehr gerne hört und nacheifert. Ihn habe ich an seinem Stammplatz am Tübinger Nonnenhaus für ein kurzes Interview getroffen.
1: Welcher Moment hier in Tübingen hat Ihnen in letzter Zeit gezeigt, genau für diesen Augenblick mache ich den Job auf dem harten Pflaster?
2: Häufig sind es einfach Begegnungen mit kleinen Kindern, Kindern, die jetzt gerade dann anfangen irgendwie zu laufen. Die Reaktionen, wie teilweise kleine Kinder schon im Kinderwagen mitwippen. Also es ist immer wieder erstaunlich, was Musik eben dann für kleine Kinder macht. Aber auch wie gerade eben, als da jetzt körperlich beeinträchtigte Menschen da standen, die dann vor allem auch zu Volksmusik gerne dann auch tanzen.
1: Könntest du vielleicht zum Abschluss noch mal ein bisschen die Bandbreite vorspielen, was so mit hin und zurück ziehen, wie, was da der Unterschied ist, wie das dann klingt? Dann haben wir noch mal ein kleines Hörbeispiel.
2: Ja, also es ist ja auch so, dass das jetzt ein Akkordeon ist, da kommen zum Beispiel beim Ziehen und Drücken kommen da die gleichen Stücke raus. Ich habe auch mal für ein Varieté ein Potpourri zusammengestellt, an dem man erkennt, was man alles eben machen kann. Ich nenne das Carmen auf Abwägen. Also wenn Sie mögen, das ist aber ziemlich lang. Kann ich da mal ein bisschen abkürzen? Genau, also dann spiele ich mal Carmen auf Abwägen.

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Das war Irish Wedding von Tino Martinis Goody Sound. Hinter diesem coolen Künstlernamen stecken geniale Studiomusiker, die in den 60er Jahren meisterhafte Hintergrundmusik für Film und Fernsehen produziert haben. Ihr Markenzeichen? Ein absolut optimistischer Mix aus beschwingtem Akkordeon, knackigen Trompeten und purer Lebensfreude. Und davor haben wir den grandiosen, unzensierten Sound direkt vom Tübinger Nonnenhaus mit Peter Weiß gehört. Zwei völlig unterschiedliche Welten, aber das gleiche Herzblut. Wir bleiben natürlich weiter beim Akkordeon und gehen weiter zur Krummen Brücke, wo die Lia Hoffmann regelmäßig die Passanten unterhält. Vorher noch Musik von einem Künstler, der hier in der Region verwurzelt war und der dieses Instrument im Radio überhaupt erst vom Heimatsound zum swingenden Pop-Kompagnon gemacht hat, Hubert Deuringer. Geboren im nahegelegenen Empfingen und ausgebildet an der Akkordeon-Kaderschmiede in Trossingen, hat Deuringer ab 1945 erst bei Radio Stuttgart und später über 40 Jahre lang beim Südwestfunk den Sound geprägt. Der Mann war ein absoluter Tausendsasser. Er hat das Akkordeon im Rundfunk überhaupt erst jazzig, elegant und absolut radiotauglich gemacht. Wie fantastisch, weich und verträumt das klingen kann, beweist er mit seinem Orchester jetzt. Vom Tübinger Kopfsteinpflaster direkt in die goldene Ära des Radioswings. Hier ist Hubert Deuringer am Akkordeon mit seinem Orchester mit dem funkelnden Roses of Diamonds.

0: Roses of Diamonds mit Hubert Doringer, der zuletzt bis zu seinem Tod im Jahr 2014 in Horb am Neckar lebte. Wie vorhin schon angekündigt, jetzt zu einer weiteren Akkordeonistin aus Tübingen, Delia Hoffmann. Auch sie konnte ich an ihrem Stammplatz an der Krummen Brücke hier in Tübingen treffen und mit ihr über ihre Musik sprechen.
1: Ja, Freies Radio Büstewelle mit der Instrumental Lounge heute zum Jahr des Akkordeons 2026, das Instrument des Jahres. Und ich stehe auf der Krummen Brücke. Die Frau Hoffmann spielt da regelmäßig. Und ich wollte Sie mal fragen, wie Sie denn zum einen zum Akkordeon gekommen sind und wie lange Sie auch schon in Tübingen jetzt auf der Straße spielen.
2: Also okay, ich kam schon ganz, ganz früh zur Musik eigentlich. Also ich habe schon immer ganz, ganz gerne gesungen. Ich bin schon singend auf die Welt gekommen, glaube ich. Und ich habe mit 3 tatsächlich mein erstes Kinderspielakkordeon gekriegt. Das war so ein ganz kleines Spielakkordeon. Und ich habe dann mit 8 oder 9 angefangen, Akkordeonunterricht zu nehmen. Habe dann ein paar Jahre Unterricht gehabt und habe es dann aber in die Ecke gestellt irgendwie und wollte es nicht mehr haben, weil der Druck war irgendwie so groß mit dem Lehrer und der hat mir das irgendwie so ein bisschen vermasselt und habe dann viele andere Instrumente gespielt. Also ich spiele ganz viele Instrumente, irgendwie bin ich so eine Musikerin und habe dann erst mit 40 wieder angefangen, Akkordeon zu spielen. Und zwar im Rahmen von, also ich bin auch Clownin und habe dann so gedacht, ja, das ist eigentlich ein tolles Instrument für Clownerie. Und da habe ich wieder angefangen zu spielen, aber ganz anders, als ich damals gespielt habe. Also ich spiele im Grunde nur noch ohne Noten. Ich bin so eine Ohne-Noten-Spielerin und liebe mein Akkordeon.
1: Wie lange haben Sie das Instrument schon und was ist das für ein Modell?
2: Das ist mein altes Kinderakkordeon. Das habe ich zum Glück nicht weggeworfen. Zum Glück, das musste dann zwar ein bisschen repariert und überholt werden. Da sind auch ein paar Macken drin. Da ist zum Beispiel ein Hornermännchen drauf und da ist so ein ganz schönes, eine ganz schöne Blume drauf. Und also es ist nicht perfekt. Es hat so seine Ecken und Kratzer vom Leben, aber es ist immer noch da und ich bin so froh, weil sowas gibt es heute gar nicht mehr. Heute waren die alle irgendwo in Japan gemacht oder in China oder wo auch immer und die sind dann überhaupt nicht mehr so. Und das ist noch ein Student 4, das ist wirklich mein altes Kinderakkordeon, aber ich bin auch nicht viel größer geworden. Und deshalb passt es total. Und ich liebe das. Genau, meine Mutter, die wollte nämlich auch, die hat auch eine Zeit lang Akkordeon gespielt. Und wahrscheinlich habe ich das von ihr übernommen. Und die hatte dann leider keine Zeit mehr dazu, weil einfach ein riesen Bauernhof und alles Mögliche drumherum war. Aber jetzt habe ich dafür für sie weitergespielt. Mit der Straßenmusik habe ich tatsächlich begonnen, als Corona begonnen hat. Ich bin selbstständig als Künstlerin. Ich bin eben Clownin und Musikerin. Und damals ist mir, wie vielen anderen Künstlern, erstmal alles weggefallen. Und ich bin dann da gestanden und ich hatte keine Angst oder keine Existenzangst. Ich habe nur gedacht, oh hoppla, was mache ich jetzt? Jetzt habe ich ja gar nichts mehr. Also ich durfte weder in Altenheime noch Auftritte noch sonst irgendwas, einfach gar nichts.
0: Auftritte in Alten- und Seniorenheimen sind ihr besonders wichtig. Dort spielt sie nun nach Corona wieder regelmäßig zur Freude der Bewohnerinnen und Bewohner, wie sie mir noch erzählt hat.
2: Und dann wusste ich aber, draußen darf man das machen. Und dann habe ich gedacht, ich habe das immer schon machen wollen und habe mich das nie getraut, auf der Straße Straßenmusik zu machen. Und jetzt ist die Zeit. Jetzt probiere ich das aus. Jetzt habe ich den Mut und stelle mich auf die Straße. Und das war vom ersten Tag an so schön. Also ich bin dann gleich erwischt worden vom Ordnungsamt. Die haben mir gleich fast verboten zu musizieren, weil ich da irgendwie wohl was falsch gemacht habe mit den Zeiten. Und dann bin ich aber mit wackelnden Knien dann direkt am nächsten Tag wieder auf die Straße gegangen und habe weiter musiziert. Das war einfach so schön. Ich habe so wunderschöne Erfahrungen gemacht, gerade während Corona. Es hat mir total geholfen in der Zeit, dass ich einfach weiter leben kann von meiner Berufung.
0: Die Musik zum Film Die fabelhafte Welt der Amelie von Jan Tiersen gehört zu ihrem Standardrepertoire, mit dem sie französisches Flair in der Tübinger Altstadt verbreitet.

0: Musik zum Film Die fabelhafte Welt der Amelie, gespielt von Delia Hoffmann. Vor der Musik hat sie von ihren Straßenauftritten während der Corona-Pandemie gesprochen. Ihre Erlebnisse in der Zeit hat sie auch schriftlich festgehalten.
1: Dann habe ich ein Buch geschrieben, weil ich gedacht habe, ich muss das unbedingt niederschreiben. Das heißt Wundervolle Erfahrungen während Corona. Und eigentlich passt es nicht mehr so ganz, weil Corona ist ja vorbei. Wobei, es ist irgendwie so was Bleibendes auch, finde ich, trotzdem. Und also wenn ich nochmal eine Auflage machen sollte, dann würde ich nicht mehr schreiben Wundervolle Erfahrungen während Corona, sondern dann würde ich schreiben Wundervolle Erfahrungen in neuen Zeiten. Für mich war es einfach so, neben den Schreckenserfahrungen, dass ich so unendlich viele wundervolle Erfahrungen gemacht habe mit Menschen, die Menschen mit mir, dass ich das einfach niederschreiben muss. Viele, viele Erfahrungen. Das hat mir so Freude gemacht, dass ich bis heute weiterspiele, mein Akkordeon.
2: Und wenn Sie es jetzt in den Zeiten, wo vielleicht die Menschen nicht mehr so viel Bargeld haben, dass am Ende des Tages vielleicht der Hut etwas leerer ist?
1: Ja, das stimmt. Also zur Corona war wirklich die Höchstzeit an dem, was im Hut drin war. Das ist jetzt wieder zurückgegangen. Das stimmt, aber ich denke dann auch, manchmal ertappe ich mich dabei, dass ich in meinen Hut reingucke und denke, oh meine Güte, da ist ja heute gar nichts drin bisher. Aber dann sage ich ganz schnell mir selbst, ich mache es nicht. Ich mache es natürlich auch, damit ein bisschen was im Hut ist, aber ich mache es hauptsächlich, weil ich das Gefühl habe, ich muss und ich will das machen. Für die Welt, aber auch für mich selber.
2: Ich bin ja auf der Krummen Brücke und auch manchmal am Marktplatz. Wer bleibt in einer Studentenstadt wie Tübingen eigentlich eher stehen? Junge Studierende oder die älteren Tübinger?
1: Eigentlich alle. Also viel auch Kinder, die reagieren ganz, ganz wunderschön auf die Musik. Die fangen an zu tanzen oder bringen dann manchmal selber ihr Instrument mit und stellen sich neben mich und spielen mit mir. Also es gab schon, das fand ich echt total schön. Tiere reagieren oft sehr und sonst einfach alle. Also ich kann das gar nicht so sagen.
2: Mhm. Und haben Sie ein Lieblingsstück?
1: Ich habe mehrere Lieblingsstücke. Ich spiele einfach immer das, das ich am liebsten spiele. Ich spiele total gerne den Löwenzahntanz. Das ist einer meiner wirklichen Lieblingslieder. Oder auch die Ulme.

0: die Ulme mit Akkordeonistin Delia Hoffmann, die regelmäßig in der Tübinger Altstadt mit ihrem Akkordeon zu hören ist.
1: Das Akkordeon verbindet Welten, vom argentinischen Tango über französische Musette-Walze bis hin zu Swing, aber auch Pop- und Unterhaltungsmusik kommt zum Einsatz. Welches dieser Gesichter zündet in der Tübinger Altstadt beim Publikum am schnellsten? Oder gibt es ein Stück, wo die Leute ganz begeistert sind?
2: Also ich spiele wirklich querbeet alles. Ich spiele sowohl irische Songs als auch Klezmer, als auch Klassik. Ich spiele Kinderlieder, ich spiele französische Sachen und. Ich habe nicht das Gefühl, dass irgendwie ein Lied ganz besonders gerne gehört wird. Das kommt auf die Menschen an. Es ist zum Beispiel mal ein Mann, der kam öfters, ein Mann und eine Frau öfters vorbei, die wollten immer heute hier, morgen dort hören. Also das kommt irgendwie ganz auf die Menschen an, was sie gerne hören wollen. Also ich glaube, wenn ich ganz aus mir selber rausspiele, dann sind die Menschen besonders berührt. Und dann ist es irgendwie egal, was ich spiele, aber wenn ich so ganz aus dieser Stimmung rausspiele, die gerade in mir ist, ob die jetzt ganz traurig ist oder gerade ganz fröhlich oder gerade ganz berührt, das berührt die Menschen, wenn ich wirklich ich selber bin, die spielt. Also das ist wie wenn da was rübergeht dann als Brücke und dann auch wieder zurückkommt.
1: Ja. Das Akkordeon wird ja oft immer das Klavier des kleinen Mannes genannt und deswegen, man kann ja Melodie und Bass gleichzeitig spielen. Ist das für Sie das perfekte Instrument für die Straße, weil es unabhängig macht?
2: Ja, ich finde schon und es hat einfach eine gewisse Lautstärke. Ich habe auch schon probiert mit der Gitarre zu spielen. Mit der Klarinette bin ich nicht gut genug, glaube ich. aber irgendwie das Akkordeon, das hat einfach, das stimmt, da hat man so das ganze Orchester mit sich und da hat man einfach ganz viel Freiheit, auch alleine zu spielen.
1: Wenn jetzt unsere Hörer und Hörerinnen da sagen, ja, ich möchte gerne auch Akkordeon spielen, was würden Sie denen raten?
2: Dann würde ich Ihnen raten, wenn Sie das gerne möchten, dann tun Sie es einfach und verschieben Sie es nicht auf morgen oder übermorgen. So habe ich das nämlich auch gemacht. Ich habe noch angefangen, Cello zu spielen und es ist einfach wundervoll. Also nichts aufschieben, sondern direkt anfangen.
1: Und wie stark muss man sich körperlich verausgaben, um dieses Instrument bei Wind und Wetter Töne zu entlocken? Es war ja im Mai bis Juli, war es ja ziemlich heiß. Wie sind Sie da zurechtgekommen?
2: Also ich spiele das immer, Sommer wie Winter. Ich stapfe durch den Schnee, also um Akkordeon zu spielen. Ich spiele es auch im Sommer bei großer Hitze. Das ist natürlich schon anstrengend, das stimmt. Also im Winter, da friert man manchmal schon ganz schön dann. Und im Sommer ist es auch ganz schön heiß, aber man findet immer irgendwo eine Ecke oder eine Nische. Und ich kann ja jederzeit aufhören. Ich muss ja nicht weiterspielen. Wenn es mir zu viel wird oder zu kalt oder zu heiß, dann höre ich halt auf und komme am nächsten Tag wieder zum Spielen.

0: Nach dem Interview mit der Akkordeonistin Delia Hoffmann war das nun Musik von einem anderen Musiker aus Baden-Württemberg, Musette Baguette vom unvergessenen Wolfgang Zinke aus Gaggenau bei Baden-Baden. Ein Titel, der den französischen Bistro-Charme und die Leichtigkeit des Lebens einfach perfekt auf den Punkt bringt. Und dieser Mann hat diesen Sound nicht nur im Blut gehabt, sondern er war auch ein Urgestein des Südwestfunks in Baden-Baden, der als Journalist, Kabarettist und Musiker über Jahrzehnte die Medienlandschaft hier im Südwesten geprägt hat. Von Kindesbeinen an war das Akkordeon sein treuer Begleiter und mit seinem Projekt L'Accord de Vie hat er bewiesen, wie modern und lebendig die Tradition hier bei uns klingt. Zu guter Letzt kommen wir noch zu einem Mann, bei dem man es nicht vermutet, dass er auch Akkordeon spielt. Es ist der langjährige Pianist der SWR Big Band, Klaus Wagenleiter aus Dusslingen bei Tübingen. Er hat mir bereits 2022 erzählt, wie er zu diesem Instrument kam.
1: Ja, das war eigentlich wider Willen, muss man sagen. Ich habe eine ältere Schwester, die begonnen hat, Akkordeon zu spielen. Und ich war 6, als sie ein größeres Akkordeon bekommen hat. Und dann stand das Kleine rum und hat mein Vater gesagt, Klaus, das wäre doch toll, spiel doch du auch Akkordeon. Und ich wollte eigentlich nicht und wurde überredet mit einer Eisenbahn für Weihnachten, mit einer elektrischen. Das war eigentlich der Grund, dass ich angefangen habe, ein Instrument zu lernen. Und habe dann sehr lange Akkordeon gespielt, eigentlich bis zum Abitur im Orchester dort. Und habe dann aber eigentlich im Gymnasium wurde das dann so ein bisschen aufgebrochen vom Akkordeon weg. Habe auch mal eine Zeit lang noch Waldhorn gespielt. Dann kam so die Zeit, da waren so 60er, da waren die Beatles groß. Dann habe ich so ein bisschen Gitarre versucht zu spielen. Und dann war es eigentlich mein Musiklehrer im Gymnasium, der gesagt hat, hör mal her, wenn du dir ernsthaft überlegst, mit Musik vielleicht sogar was Berufliches zu machen, ist vielleicht das Akkordeon oder ein Waldhorn nicht unbedingt das richtige Instrument. Fang doch mit Klavier an. Das ist die Grundlage vom Akkordeon. Der Umstieg ist nicht so groß. Da geht es eigentlich nur um die linke Hand. Und dann habe ich mit 14, 15 angefangen Klavier spielen.
0: Jetzt haben Sie ja vorhin erwähnt, Sie haben auch mal Akkordeon gespielt oder haben mit Akkordeon angefangen. Haben tatsächlich auch unter einem Pseudonym dann mal eine CD aufgenommen. Ja. 1996 war das. Wie kam es denn da dazu?
1: Es waren immer die Produzenten von kleinen Labels. Die Szene ist einfach sehr klein und sehr speziell. Jeder kennt jeden irgendwann mal. Und sei es auch nur vom Hörensagen oder über irgendwelche Tonträger. Der hatte unsere Checkpoint Music CDs gehört und hat gesagt, er möchte sowas machen in der Art. Und dann haben wir uns zum Abendessen getroffen, haben geredet und irgendwie kam er auch auf das Akkordeon, sagt er zu mir, das wäre doch mal was ganz Neues. Haben Sie nicht Lust, das Akkordeon einzusetzen als Klanginstrument, aber das rhythmische Konzept so zu machen, wie Sie es bei Checkpoint machen? Also eine frische, soulige, bluesige, funky, so beeinflusste Rhythmusarbeit und da dazu einfach das Akkordeon als Hauptinstrument. So ist eigentlich diese Idee entstanden. Und habe ich gesagt, ja, das mache ich gerne, aber ich möchte es nicht unter Klaus Wagenleiter machen.
0: Und deshalb nannte er sich für dieses Projekt Claudio Villani.

0: Blue Farewell mit Claudio Villani and Friends am Akkordeon Klaus Wagenleiter.
1: Ich habe eigentlich nie große Werbung gemacht für die Tatsache, dass ich Akkordeon spiele, weil ganz ehrlich, ab dem Moment, wo ich Klavier gespielt habe, war es mit Sicherheit nicht mehr mein Lieblingsinstrument. Nachdem ich erlebt habe, wie schön es ist, wenn man so frei an einem Instrument sitzt, so ein Akkordeon klebt einem auf der Lunge, man schwitzt sofort. Es war ab dem Moment wirklich nicht mehr mein Lieblingsinstrument. Ich habe es immer wieder, auch bei der Big Band, immer wieder eingesetzt, so kleine Punkte, wenn es gepasst hat, mal irgendwie was an französische Melodien oder so, habe ich es immer wieder rausgeholt und habe damit im Studio aufgenommen. Aber das war so der Versuch mal, das einfach ein bisschen in einen moderneren Kontext musikalisch zu stellen. Und das ist eine ganz, ganz schöne Platte, die gefällt mir sehr gut. Ich überlege im Moment gerade, ob ich sowas nicht mal wieder mache, weil es gibt niemand, der das tut. Es gibt wirklich, das ist so ein bisschen verschrien als Volksmusikinstrument in Terzen. Und das ist es wirklich nicht.
2: Nee, James Last hat mal zwei EPs gemacht.
1: Ja,
2: ein bisschen moderner waren auch.
1: Ja,
2: ne?
1: Klar, wunderschön. Sonst, wunderschön. Der Pianist hat immer Akkordeon gespielt. Mhm. Die haben ja auch viel Seemannslieder dann auch gespielt. Mhm. Also die großen Kompositionen vom Traumschiff, ist vorne ein Akkordeon drauf, ja. Und Streicher. Ja, das ist einfach schön, passt gut.
0: Das war's dann auch fast für diese Stunde Instrumental Lounge hier bei der Wüstenwelle, dem freien Radio für Tübingen, Reutlingen und Umgebung. Meine nächste Sendung Instrumental Lounge ist dann wieder in 2 Wochen an dieser Stelle, also am 15. Oktober um 20 Uhr. Zum Schluss noch der amerikanische Jazz-Akkordeonist Art Van Damme mit Musik aus seinem Album Squeezing Art and Tender Flutes. Nun, der Name ist Programm. Anstatt seines gewohnten Quintett-Sounds, Akkordeon und Vibraphon experimentierte Van Damme hier mit einem Flötenensemble. Unter anderem besetzt mit dem bekannten deutschen Jazzflötisten und Arrangeur Rudi Rivasi sowie Kurt Kümpel. Mit dabei war auch noch der Gitarrist Sigi Schwab. Aufgenommen wurde das Ganze im Jahr 1973 im legendären MPS-Studio in Villingen im Schwarzwald. Und damit sage ich danke fürs Zuhören und auf Wiederhören. Bis zum nächsten Mal.

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1: Hallo und herzlich willkommen auf der Wüstenwelle 96,6 MHz und im Livestream unter www.wüste-welle.de. Du hörst die B-Sides Radio Show von und mit Schulle und Liquid Dip.
2: Guten Abend.
1: Wir sagen hallo, es ist Oktober, der 1. Und von 21 bis 23 Uhr gibt es immer im 2-Wochen-Rhythmus, also in den geraden Kalenderwochen, die B-Sides Radio Show von und mit Schulle und Liquid Dip am Regler und am Mikrofon. Und da gibt es 2 Stunden für euch. Viel Musik, dazwischen Ansagen, 4 große Runden volle Pulle Schulle, dazwischen frische Musik von meiner Seite. Zur Halbzeit gibt es das Sample der Woche und ganz am Schluss gibt es das allerletzte. Das war der Schnelldurchlauf. Wir haben volle 2 Stunden Zeit, das alles in Ruhe zusammen zu machen. Aber zu deiner volle Pulle-Schule-Geschichte, was dürfen wir heute erwarten?
2: Diesmal ein Bandprojekt, was ich schon eigentlich lange mal vorstellen wollte. Die letzten Alben waren aber eher eher radiountauglich. Das Neue ist jetzt auch nicht unbedingt der Radio-Dauerbrenner, glaube ich, aber spannend genug, glaube ich, um uns hier einen schönen Abend zu bereiten. Die Rede ist von M83 oder M83, ne, wie der Franzose sagt, weil Anthony Gonzalez, der das Mastermind hinter M83, ist ja Franzose. Und ihn gibt es schon lange. Er ist so, ich würde sagen, Elektro-Shoegaze-Gott auf diesem Planeten, wird hoch verehrt. Und sein 10. und jetzt neues Album ist mal wieder sehr gelungen, wie ich finde. Sehr breit, ambient, ein bisschen kratzig. Und wir werden da 4 Einheiten draus hören.
1: Und zur Halbzeit, wie gesagt, also gegen 10 Uhr das Sample der Woche. Und von meiner Seite gibt es mal wieder Musik quer über alle Kontinente und Genres hinweg. Mit dabei Jazz, Afrobeat aus London, R&B und Soul aus den USA. Und heute tatsächlich zufälligerweise eine Vielzahl weiblicher KünstlerInnen aus dem Bereich Indie und Alternative Pop. Zumindest ganz viele weiblich gelesene Damen. Menschen, so ist es, glaube ich. Richtig, da wollen wir natürlich genau sein. Und den Anfang im Hintergrund macht ein Mann namens FKJ. Tiber heißt sein neues Album. Und es ist so French House, Jazz und Soul in einer Verbindung zwischen Live-Instrumentierung, Looping und freier Improvisation. Also auch ein Franzose. French Kiwi Juice heißt das Ganze ausgesprochen. Und dahinter steckt ein Mann, ein Franzose namens Vincent Fonton. Der macht tolle Musik und sein neues Album unter dem Namen FKJ heißt, wie gesagt, Tiber Journey ist der Track, der gerade ausklingt. Ja, und den Start macht in voller Länge eine Dame namens Paris Paloma. Es ist das 2. Studioalbum der britischen Singer-Songwriterin. Musikalisch bewegt es sich irgendwo zwischen opulenten und ekstatischen Alternative- und Folk-Pop-Gewänden und das sich dann immer so wieder hochschraubt. Die Kritiker vergleichen ihren Stil immer mal wieder mit Florence oder Florence and the Machine. Wir hören einfach mal rein, wie sich das anhört. Das neue Album The Fatal Flaw Pre-Raphaelite von Paris Paloma. Und damit starten wir in die B-Sides Radio Show. Euch und uns viel Spaß.

Joe the Man, the Music heißt die Band hinter einer Dame, die eigentlich auf den Namen Johanna Gusmark hört. Und es ist ein Indie-Pop-Rock-Projekt aus Österreich. Und da hören wir feinfühlige Singer-Songwriter-Mentalität, die sich mit Grunge und Alternative-Gitarren mischen. Sie, sehr spannend, Joe the Man, the Music, Soft Skin Only heißt diese Platte, ja. Und danach geht's weiter von Österreich in die Schweiz, unser Schweizer Nachbarland, zu einer Band namens Soft Loft. Da ist das zweite Studioalbum, das nennt sich Throw the Dice und es ist ein Quintett. Und musikalisch bewegt sich das Ganze zwischen intimen, melancholischen Akustikmomenten und mitreißenden, detailreichen Indie-Hymnen. So steht's in der Beschreibung. Wir hören am besten rein in Gravity's Pull von Soft Loft. Viel Spaß!

0: Layla ist und war das. 20-something is a fucking strange, heißt ihr aktuelles Album, bei Grönland Records erschienen. Ja, das Label von Herbert Grönemeyer. Es ist das Debütalbum der, und jetzt kommen wir wieder und bleiben in der Schweiz lebenden Indie-Pop-Künstlerin Layla Sjurkovic. Und ihr Stil verbindet ehrlichen Indie-Pop mit roher Punk-Energie und Einflüssen aus der britischen Underground-Szene. Das waren so ein bisschen die Beats dahinter. So viel also zu Layla und dem Track The One That Got Away. Und damit starten wir in die erste Runde Volle Pulle Schule.
1: Und Volle Pulle Schule dreht sich heute Abend um M83, das französische Musikprojekt, das 1999

erschien 2001 und verband bereits elektronische Flächen mit verzerrten Gitarren und einer stark atmosphärischen Produktion. Danach folgte dann Dead Cities, Red Seas und Lost Ghosts im Jahr 2003. Da hat das damalige Duo diesen Ansatz zu einem dichteren, dramatischeren Klangbild weiter ausgebaut und gewinnt dann auch internationale Aufmerksamkeit. Nach der anschließenden Tournee zum zweiten Album schied Fromageau dann aus und González führte M83 eben fortan als sein eigenes kollaborativ angelegtes Projekt weiter. Before the Dawn Heals Us 2005 erweitert die Musik um erzählerische Zwischenspiele, hymnische Steigerungen und eine ausgeprägte filmische Dramaturgie, die dem Projekt eigentlich bis heute anhaftet. Und dann ging es dann aber ruhiger weiter. 2007 erscheint Digital Shades Volume 1. Das ist eine wirklich ruhige Ambient-Platte mit Instrumentalkomposition von Anthony González. Schwebende Synthi-Flächen stehen da im Vordergrund. Und dann kommt ein ziemlicher Knaller, nämlich 2008 erscheint Saturdays Equals Youth und da hat er sich wirklich sehr deutlich dem Synthpop, dem New Wave und der Ästhetik von 1980er Jugendfilm zugewandt. Ziemlich geiles Album, muss ich sagen. Und den weltweiten Durchbruch schaffte Anthony González dann aber mit dem Doppelalbum Hurry Up, We Are Dreaming aus dem Jahr 2011. Stücke wie eben wie Midnight City, Wait oder Outro verbanden eingängige Melodien mit monumentalen Arrangements. Ein Saxophon ist dabei, Chöre und nostalgische Bildsprache. Ja, und wer Midnight City einmal gehört hat, der kriegt diesen Song nicht mehr aus dem Kopf. Allein schon das Intro ist so einschneidend. Und vor allem liegt es eben an den catchy Vocal Samples, wo Anthony González seine eigene Stimme lautmalerisch schreiend, ja, mit Effekten verfremdet einsetzt. Und damit hat er eine ganz unvergessliche Hookline kreiert. Und bis heute wurde der Song schlappe 1,5 Milliarden Mal gestreamt. Wie es damit weitergeht mit der musikalischen Entwicklung, hören wir dann im zweiten Take. Jetzt ist am 25.09. mit I Wrote You a Letter. Das 10. Album von M83 erschienen auf Believe Recordings, auf CD und Vinyl erhältlich. Die Vinyl-Ausgabe gibt es natürlich wieder in einer schicken Farbgebung. Diesmal in einem Black-White-Swirl-Arrangement. Sieht sehr schön aus. Vor allem, wenn es sich dreht, glaube ich. Auch noch mal schicker. Ja, es erscheint 25 Jahre nach dem M83-Debüt und heute ist M83 ja fast schon so ein wahrhaft epochaler Elektrokünstler, der dafür bekannt ist, Indie-Elektro sehr erfolgreich in den Mainstream zu bringen. Und das neue Album, das gemeinsam mit Benoit de Villeneuve in Los Angeles und in Paris aufgenommen wurde, knüpft an den hochgelobten Vorgänger Fantasy aus dem Jahr 2023 an und besticht durch ein sehr eindrucksvolles Cover auch noch vom gefeierten australischen Fotografen Bill Hansen. Zu sehen ist da eine Meerenge im Abendbrot, im Abendrot, die links und rechts von Felswänden eingerahmt wird. Das ist sehr romantisch, sehr sehnsüchtig und eben auch sehr M83-mäßig. Und ja, und diese Veröffentlichung, die markiert jetzt so eine Art historisches Kapitel und fast ein Vierteljahrhundert klanglicher Entwicklung zusammen. Und ich würde sagen, wir hören einfach mal rein in die ersten beiden Stücke. Zum einen in den Album-Opener Blister Sunrise und danach gibt es noch ein sehr elegisches, ausladendes Stück namens Opera. Und zu Blister Sunrise kann ich noch sagen, beziehungsweise Anthony González sagt dazu was, das hat er nämlich in einem Interview verraten, da sagt er dazu: Ich habe das Gefühl, dass diejenigen, denen dieser Track wirklich gefällt, vom Rest des Albums extrem enttäuscht sein werden, denn dieser Song wirkt wie eine Falle und entführt einen in eine Welt, die es auf dem Rest des Albums nie wieder geben wird. Ich wollte, dass das Album mit einem sehr direkten Stück beginnt, einem sehr aggressiven Shoegaze-Stück und dass dieses Stück langsam in eine Art Leere und eine dunkle Welt versinkt und genau hier fängt das Album eigentlich erst richtig an. Ja, das ist schon bemerkenswert. Also wo andere irgendwie versuchen, ihr Album möglichst schön aufzubauen und dann zum Mittelpunkt oder zur Mitte dann irgendwie so einen Höhepunkt einzubauen, da verschießt Anthony González einfach mal beim ersten Track quasi schon das ganze Feuer. Es ist trotzdem ein sehr gelungener Einstieg, nicht ganz stellvertretend für den Rest des Albums, aber das hören wir uns jetzt einfach mal an. Blister Sunrise und Opera von M83. Viel Vergnügen.

0: So, ein vorerst abschließender Satz für, ja, die, für das erste Viertel volle Pulle Schule.
1: Das ist so ein bisschen Sieger Ross aus Südfrankreich.
0: Ja, das trifft es doch ganz gut. Ja, hast du dir denn ausgedacht oder irgendwo gelesen?
1: Nee, ich habe irgendwo gelesen, dass leichte Sieger Ross-Anleihen auch mit dabei sind.
0: Gehe ich mit. Mhm. Eindeutig. Schön. Ja, und wenn wir gerade schon so ein bisschen durch die Welt reisen, dann ist es doch auch ganz gut, uns bei einer Dame zu einigen, die tatsächlich aus Dänemark kommt. Es ist das fünfte Album einer Dame namens Agnes Obel. Die kommt aus Dänemark, aber ist natürlich in Berlin gelandet, wie es sich gehört. The Meaning of Flowers heißt ihr fünftes Album, ist bei der Deutschen Grammophon rausgekommen und das zeigt ja zumindest schon thematisch in eine gewisse Richtung, weil das Album fängt eine Phase tiefer persönlicher und kreativer Veränderung ein, weil Hauptinspiration für das Werk war die Geburt ihres ersten Kindes. Sie widmete das Album komplett ihrer Tochter und verarbeitet darin emotionale Erfahrungen von Mutterschaft, Neuanfängen und tiefer Verbundenheit. Und der Sound, ja, der bewegt sich wie gewohnt zwischen Neoklassik, Ambient und Kammerpop und öffnet sich diesmal aber jedoch stark elektronischen Elementen und Synthesizern. Und ich habe das tatsächlich letzte Woche im Auto gehört auf einer guten Lautstärke und mich hat es umgehauen. Ich bin aufs Allerhöchste begeistert. Es gab nichts Schlechtes und ich habe mir ganz große Mühe geben müssen, das Beste hier für euch mitzubringen. Das hören wir uns zusammen an. Ganze 6 Minuten 47 lang ist Lay Melly von Agnes Obel und The Meaning of Flowers. Viel Spaß.

Nach einer vierjährigen Pause seit ihrem letzten Album No Rules, Sandy aus dem Jahr 2022, melden sich Sängerin Amelia Meath und Produzent Nick Sanborn mit einem Werk zurück, der auf den Namen O hört. Sylvan Esso heißen sie, wenn sie zusammen Musik machen, und der Sound bewegt sich gewohnt und stilsicher zwischen verspieltem Elektropop, experimentellen Glitch-Elementen und eben auch einprägsamen Melodien, das haben wir gehört. Sie kommen aus North Carolina in den Vereinigten Staaten. Ja, und den Start habt ihr schon gehört. Noch ganz kurz zurück auf Start. Ja, da gehört zu einem Trio namens Flow Therapy at the Club, heißt das zweite Studioalbum des Londoner R&B-Trios. Und ja, das ist so eine Mischung aus Destiny's Child und TLC. Da ist auch richtig Wumms dahinter. So eben auch im Track Touché. Zuletzt waren sie bei Inas Nacht mit einem eher souligeren Track. Jetzt aber noch ein bisschen Wumms, bevor wir zu Herrn M83 oder Katramatra kommen. Touché von Flow mit Therapy at the Club. Viel Spaß.

Und wir machen weiter mit M83. Einen schöneren Kontrast könnte es eigentlich gar nicht geben zu diesen flotten Rhythmen gerade. Wir waren stehen geblieben bei der musikalischen Entwicklung bei dem Album Hurry Up We Are Dreaming und Midnight City, dem Überkracher aus dem Jahr 2011. Und parallel hat sich Anthony Gonzalez auch als Komponist für Film und Bühne etabliert, unter anderem mit der Musik zu Oblivion, einem Science-Fiction-Blockbuster aus dem Jahr 2013 mit Tom Cruise in der Hauptrolle. Das Album Junk folgte dann 2016 und setzte dann wieder einen Kontrapunkt, weil eben nicht auf Ambient gesetzt wurde, sondern ganz bewusst verspielter Retro-Pop, Funk und Softrock hier plötzlich die Überhand nahm und hat so ein bisschen den pathetischen Klang des Vorgängers gebrochen. Die Ambient-Reihe wurde dann von M83 mit Digital Shades Volume 2 aus dem Jahr 2019 fortgeführt. Ja, und zuletzt erschien dann Fantasy 2023 mit Gitarren, Synthesizern und großen dynamischen Bögen. Da war es wieder so der klassische M83-Sound. Ja, und dieses neue Album, I Wrote You a Letter, das soll dann eben wieder an die spontan ungeschliffenen Arbeitsweisen der frühen M83-Jahre anknüpfen. Und die charakteristischen M83-Sounds, die entstehen aus einer Verbindung von Shoegaze, Dreampop, Ambient, Post-Rock und Synthpop. Es gibt heilreiche Gitarrenwände, haben wir gerade schon gehört, und entrückte Stimmen, die erinnern ja so in der Klangsprache an den Shoegaze. Analoge Synthes gibt's, elektronische Rhythmik, klare Melodien, die greifen auf New Wave und Pop der 1980er zurück. Das ist natürlich eine große Melange. Dann kommt eben noch Ambient hinzu, Filmmusik, Coming-of-Age-Kino. Ja, viele Kompositionen von Anthony Gonzalez, die entwickeln sich wie kleine Szenen, bauen Spannung langsam auf und münden in große emotionale Höhepunkte. Gerne baut Anthony Gonzalez auch gesampelte Dialogsequenzen aus alten Filmen in seine Songs ein, um eine noch dichtere, sehnsüchtige und melancholische Atmosphäre zu erzeugen. Und wir hören noch wieder zwei weitere Beispiele aus I Wrote You a Letter. Das kriegen wir noch hin, genau, nämlich Siren Behold Beasts und Soldiers of Lust. Zwei wunderbare Stücke von M83. Viel Spaß.

0: Es ist kurz nach 22 Uhr, das heißt Halbzeit bei der B-Sides Radio Show. Die B-Sides Radio Show gibt es immer donnerstagabends in den geraden Kalenderwochen von 21 bis 23 Uhr live auf der Wüstenwelle 96,6 MHz und im Livestream unter www.wüste-welle.de. Und Halbzeit bei der B-Sides Radio Show, das heißt natürlich das Sample der Woche.
1: Das Sample der Woche. Ach, herrlich, die Editors bringen auch bald was Neues raus, aber wird leider nicht so synth-wavig, poppig wie die beiden Alben davor. Aber
0: das weißt du?
1: Ja, das weiß ich jetzt schon. Also die Vorab-Singles, die klingen wieder sehr, sehr analog, aber Blank Mass ist auch nicht mehr mit dabei. Daran könnte es auch liegen. Aber das ist nicht unser Thema. Wir haben das Sample der Woche jetzt hier am Start und das besteht immer aus einem Original und eben dem Sample. Das Original ist diesmal nicht wie sonst eigentlich fast immer eine Soul- oder R&B-Platte aus den 60ern oder 70ern, wo sich irgendjemand einen Drumloop geschnappt hat. Nein, es geht diesmal um ein Videospiel. Und zwar handelt es sich hier um den Soundtrack des Videospiels Marvel Super Heroes vs. Street Fighter, ein 1997 erschienenes Crossover-Kampfspiel, was eben das Marvel-Universum mit Street Fighter zusammenbringt. Das gab es zuerst für die Spielhallen, also für die Älteren unter uns, die erinnern sich, damals gab es noch so Spielhallen, so mit Outrun und so, ne, diese geilen Automaten, vermisse ich ja so ein bisschen. Und dann wurde es eben noch für die Heimkonsolen Sega Saturn und Sony PlayStation 1 umgesetzt, dieses lustige Prügelspiel. Und der Soundtrack, der stammt von den japanischen Komponisten Yuki Iwai und Yuko Takehara. Habt ihr wahrscheinlich sofort wieder vergessen, aber wir hören trotzdem mal in diesen Soundtrack rein, und zwar in das eine Stück Apocalypse Theme.

0: Der ist ja ganz flott, ne?
1: Oh yeah.
0: Da kann man sich schon vorstellen, wie man so als kleiner Bub in den 80ern da Leute verprügelt hat am Rechner oder an der Playstation. Aber diese Lead-Melodie gerade, die ist jetzt noch wichtig. Orchesterhit ist auch einigermaßen mit am Start. Ist ja auch so ein beliebtes Sample früher gewesen. Oder selbst New Order haben den verwendet und die Pet Shop Boys. Aber darum geht's nicht. Es geht um diesen Lead-Sound, den wir gerade gehört haben. Und wer hat's gesampelt? Es ist M83 natürlich in dem Song Sitting. Der Song ist auf dem Debütalbum von M83 drauf. Und der heißt, oder das Album hieß damals irgendwie das Bandprojekt selbst und ist 2001 erschienen. Und man muss dazu wissen, dass Anthony Gonzalez selbst ein großer Retro-Videogame-Fan ist. Er spielt regelmäßig mit seinem alten Nintendo Entertainment System, kurz NES, aus den 80ern auf einem alten Röhrenfernseher, stilecht, und versucht eben auch beständig, seinen Tetris-Skill zu verbessern. Außerdem ist er ein sehr großer Fan der Videospielreihe Zelda. Die kommt ja auch von Nintendo und da gab es ja schon seit, ich glaube seit 30 Jahren gibt es da Spiele, die immer wieder gut sind. Ja, und dazu passt eben auch, dass er gerne Anime-Filme und vor allem auch Klassiker aus diesem Genre guckt. Natürlich von Studio Ghibli. Sein Lieblingsfilm ist wohl Nausicaä aus dem Tal der Winde von 1984, aber der Kenner und die Kennerin unter euch, die wissen natürlich, dass dieser Film zwar gemeinhin als erster Studio Ghibli-Film gilt, aber erst der kommerzielle Erfolg dieses Films führte letztendlich dazu, dass dieses Studio im Jahr 1985, also ein Jahr später, überhaupt erst gegründet wurde. Das haut dich jetzt um, oder?
1: Absolut.
0: Mit dieser News hättest du jetzt nicht mehr gerechnet.
1: Nein, wahrlich nicht, so später Stunde.
0: Gut, dass wir jetzt schlauer sind. Und wir hören es rein, wie M83 den fantastischen Soundtrack von Marvel Super Heroes vs. Street Fighter im Song Sitting gesampelt haben.

Und weiter geht's mit Neuigkeiten hier bei der B-Sides Radio Show. Und da kommen wir zu einem Mann namens Dahi Dakuri Dahinache aus Inglewood in Kalifornien. Und für seine Produktion von 21 Savage's Rap Hit A Lot hat der Musiker 2020 den Grammy in der Kategorie Best Rap Song gewonnen. Nominiert war er schon mehrere Male, unter anderem sogar als Producer of the Year für seine mehrfache Zusammenarbeit mit Rap-Superstar Kendrick Lamar. Und seit über einem Jahrzehnt ist er verantwortlich für den Sound verschiedener Hits aus den USA, Drake, SZA oder auch bei anderen hat er sich wirklich einen großen Namen gemacht. Und jetzt hat er erstmalig ein Debütalbum unter eigenem Namen rausgebracht und der Sound ist verspielt, geht in Richtung R&B, Rap, Indie oder sogar Bossa Nova. Und verschiedene Gastmusiker hat er dabei, Kendrick Lamar ist dabei, Amber Mark und Akustik-Sound wechselt sich ab, E-Gitarre ist mal dabei, mal ist ein verzerrter Indie- oder Alternative-Klangteppich dabei. Also wirklich ein spannendes, tolles Album. Von diesem, ja, fast schon Superstar, der nicht ganz so im Rampenlicht steht, vielleicht ja mit diesem Lied, das er zusammen mit Moses Sumney und Maze rausgebracht hat, Find Me vom Album Black Boy. Wir hören Dahi bei der B-Sides Radio Show. Viel Spaß.

Ja, wir hören One Man's Trash is Another Man's Treasure von Ellie Paperboy Reed zusammen mit Swamp Dog. Und Ellie Paperboy Reed bewegt sich irgendwo zwischen Southern Soul, Gospel und Country. Er ist in Brooklyn bei Boston aufgewachsen und wurde erst durch seinen Vater, einen Musikkritiker, an die afroamerikanische Populärmusik herangeführt. Ja, es ist tatsächlich ein Weißbrot, auch wenn es sich tatsächlich wirklich schwarz anhört, wie er singt. Wirklich toll, wie er es auch zusammen mit Swamp Dog da hier bei seinem neuen Album namens Getting There Musik macht, macht richtig Spaß. Ja, und tatsächlich auch eine richtig coole Band sind die The Sincere's Love Stories, heißt ihr zweites Studioalbum. Sie sind eine neunköpfige US-amerikanische R&B und Soulband rund um den Frontmann und Sänger Joey Quinones. Und es ist eine feinfühlige Hommage an den klassischen Sweet Soul, Doo-Wop und auch den frühen Rock'n'Roll, getragen von sehr warmen Harmonien, Bläsersätzen und eben Quinones' sanftem Falsettgesang. Da hören wir jetzt rein in The Sincere's und ihrem neuen Album namens Love Stories, Did Ya Know, bei der B-Sides Radio Show. Viel Spaß!

bis Jahrzehnte her. Und ja, Anthony Gonzalez sehnt sich so ein bisschen danach und sagt selbst dazu, wenn man jemandem einen Brief schreibt, dann hat es eine große Bedeutung. Bei einer Trennung kann das wirklich niederschmetternd sein oder es könnte eine Liebeserklärung sein. Es könnten so viele schöne Dinge bedeuten und man kann sich frei vorstellen, welche Art von Brief man an die Person schreiben wird, die man liebt. Genau, ja, er ist ein kleiner Romantiker und I Wrote You a Letter, das liefert genau das, was M83 am besten kann. Große emotionale Bandbreite, atemberaubende filmische Atmosphären, das haben wir schon gehört. Und eingängige Hooks, naja, die eingängigen Hooks sind bei dem Album, muss man ein bisschen suchen. Alles verpackt in einer frischen, modernen Klangpalette, eingebettet in unglaublich viel Hall, das ist bei M83 aber keine Überraschung. Und gleichzeitig besitzt Anthony Gonzalez auch den Mut zur Stille, die den Songs hier und da so ganz kleine Überraschungsmomente verpassen und wo man als Hörer zunächst denkt, dass entweder die Anlage oder das Internet oder beides ausgefallen ist. Das Album ist überwiegend instrumental gehalten und beinhaltet 9 Songs, teils in Überlänge, und Stimmen kommen vor, sind aber eher so wie ein Instrument in den ganz weiten, breiten Klangteppich eingebettet. Und somit hat das aktuelle Album Ähnlichkeiten mit dem 2003er Werk Dead Cities, Red Seas und Lost Ghosts, denn das war auch schon instrumental angelegt und erst danach hat Anthony Gonzalez angefangen, Lyrics, live eingespielte Drums und zusätzliche Bandmitglieder einzubinden. Also wo damals aus dem Studioprojekt eine richtige Band wurde und bei I Wrote You a Letter geht er nun quasi klangästhetisch wieder zurück zu seinen Wurzeln und er hat wieder mit den gleichen Produzenten wie damals zusammengearbeitet, eben mit Benoit de Villeneuve. Ja, Anthony Gonzalez, der wollte auf seinem neuen Album mehr Spontanität und weniger kalkulierte Produktion und mehr Punk, wie er selbst sagt. Das Online-Magazin Pitchfork ist der Meinung, dass das mit der Spontanität ganz gut geklappt hat, allerdings nicht mit dem Punk und vergeben eine Punktzahl von 5,7 von maximal 10. Bei denen bedeutet das eine ordentliche Leistung, ein paar positive Aspekte, aber eine Handvoll schwerwiegendere Probleme trüben den Gesamteindruck. Ja, Pitchfork sieht viele gute Ideen. Zum Beispiel ein recht aggressiv schneidendes Saxophon, das haben wir vorhin schon gehört bei Siren Behold Beasts. Ja, Sigur Rós waren mit dabei, das haben wir auch vorhin gehört, aber die guten Ideen verschwinden nach Meinung von Pitchfork zu schnell, bevor sie einen nachhaltigen Eindruck hinterlassen können. Na ja, dann gucken wir mal weiter, ob das bei euch auch so nicht verfängt oder vielleicht doch. Wir hören jetzt Aged und Losing Ground von M83. Viel Spaß.

Und hier geht's gleich weiter. Im letzten Viertel der B-Sides Radio Show von Schul und Liquid Dip hier bei der Wüstenwelle. Und ich habe für euch noch an Start Alexander Forth. Also, ja, ein König war königlich, hört sich die Musik nicht unbedingt an, aber sie ist wirklich spannend. Und dahinter steckt tatsächlich kein geringerer als Joris Feiertag, den man unter Feiertag kennt, wenn er eher, wie soll man sagen, eher Four to the Floor oder eher viel beatlastigere Sachen macht. Und hier so ein kleines Downbeat-Projekt, eher Jazz beeinflusst. Er ist Niederländer und Multi-Instrumentalist. Dann nennt er sich einfach Alexander Forth und Alchemist heißt sein Album. Da hören wir jetzt rein in den Track La Parisienne. Viel Spaß!

Wir hören das Debütalbum des britischen Sängers, Rappers, Produzenten und Regisseurs namens Wesley Joseph, Forever Ends Someday, ganz frisch auf Secretly Canadian rausgekommen. Und es verbindet auf emotionale Weise Genres wie R&B, Hip-Hop, Synth-Pop und Soul. Und If Time Could Talk heißt das wunderschöne Stückchen Musik, das hier gerade ausklingt. Ja, und weiter geht's Richtung London zu einem sehr spannenden Kollektiv, das sich Ezra Collective nennt. Here Because of Hope ist ihr viertes Studioalbum und auf insgesamt 17 Tracks hören wir Genres wie Reggae, Calypso, Soca, Salsa und Hip-Hop. Alles wird verschmolzen, alles wird zusammengeschmissen und gepackt. Und sie stellen sich die Frage, warum klingt so viel schwarze Musik, die historisch aus Schmerz und Unterdrückung geboren wurde, so voller Freude und Energie? Und geben die Antwort, es ist einfach richtig stark. Die Antwort lautet Hoffnung, der über Generationen hinweg und weitergegebene Glaube an eine Zukunft, der hilft. Und dann macht man tolle Musik, die nennt sich Only Love, haben zusammen den Rapper Par Salieu noch mit dabei. Deswegen hören wir jetzt den Track Only Love von dem Ezra Collective. Viel Spaß!

0: unverkennbar. Ein ganz besonderer Stil und Rhythmus namens Afro Disco unter der Sängerin Eno Williams. Wir hören die Ibibio Sound Machine und ihr Album Chopping Mountain. Concept of Love ist der Track, den wir gerade anhören. Ja, den Funk unterfüttert das Londoner Kollektiv in jedem Track mit metallischen Elektro-Sounds und Soul aus den Londoner Clubs. Eine sehr einzigartige und besondere Tonsprache. Ich find's toll. Ibibio Sound Machine. Und dann sind wir schon im letzten Viertel.
1: Genau, und beim letzten Mal M83 für heute Abend und dem 10. Album I Wrote You a Letter am 25.09. erschienen. Und was ich sehr sympathisch finde bei dem Ganzen, ist die Sichtweise vom Mastermind himself, von Anthony Gonzalez, der eben höchst selbst in einem Interview vorträgt, welches er der Webseite pastemagazine.com gegeben hat im Vorfeld zur Albumveröffentlichung. Und da sagt er nämlich, wie er selber sozusagen den Ansatz vom Album sieht. Er sagt, ich glaube, wer M83 schon einmal gehört hat, der wird sich nicht verloren fühlen. Es wird sehr vertraut klingen. Ich versuche nicht, das Rad neu zu erfinden. Das ist nicht meine Absicht, aber Pads und Synthesizer-Sounds zu kreieren, ist wirklich das Einzige, was ich kann. Und das ermöglicht es mir, mich auszudrücken. Und es ist eines der wenigen Dinge, die mich glücklich machen. Die Leute werden denken, dass es einfach nur ein weiteres M83-Album ist. Und das ist es auch tatsächlich. Es ist kein besonderes Album. Es ist einfach nur ein Album. Und es wurde mit viel Aufrichtigkeit und viel Liebe gemacht. Ja, Daumen hoch für diese Bescheidenheit, würde ich sagen. Dazu passt dann auch, dass es weder Pläne für eine Tour zum Album gibt und auch keine großartige Promotion zum Release. Die gab es auch nicht. Und das Paste Magazine schreibt in der Intervieweinleitung auch, dass es das einzige Medium ist, dem Anthony Gonzalez überhaupt ein Interview gegeben hat, so im Vorfeld zur Albumveröffentlichung. Schon verrückt, aber ich glaube, er muss auch nicht viel machen. Die Leute springen trotzdem drauf an und finden es gut. Und wir hören jetzt noch einen Titel zumindest kurz rein in Feeding Time. Und hier samplet Anthony Gonzalez sich übrigens selbst, so ein kleines Easter Egg. Er hat die roboterhafte Stimme aus dem Song Birds hier eingebaut, dem Opener aus dem 2003er Werk von ihm, Dead Cities, Red Seas und Lost Ghosts. Dann hören wir noch kurz rein in Feeding Time von M83.

0: Leider, leider neigt sich die B-Sides Radio Show ihrem Ende zu. Die B-Sides Radio Show gibt es immer donnerstagabends in den geraden Kalenderwochen von 21 bis 23 Uhr live auf der Wüstenwelle 96,6 MHz und im Livestream unter www.wüste-welle.de. Und die B-Sides Radio Show, das sind Schulle und Liquid Dip. Wir bereiten sehr gerne und auch schon mit großer Freude schon wieder die Sendung in 2 Wochen vor. Das ist der 15. Oktober, den dürft ihr euch grün, gelb und hellrosa anstreichen, dass ihr da um 21 Uhr wieder am Start seid und die Wüstewelle und natürlich die B-Sides Radio Show hört. Ja, und wer sie nicht zum ersten Mal hört und auch unsere Musiksendung, der weiß, dass am Schluss das allerletzte kommt. Das allerletzte kommt heute von einer Band, einem Duo namens Thievery Corporation. Die wurden 1995 in Washington D.C. gegründet und ein Jahr später gab es das Albumdebüt und jetzt zum 30-jährigen Albumjubiläum der 2 Männer, bestehend aus Rob Garza und Eric Hilton, gibt es ein 30-jähriges Album, also 30 heißt das eben, und die Band ist bekannt für ihren wegweisenden Electronic- und Trip-Hop-Sound, der sich sehr organisch mit Genres wie Dub, Bossa Nova, Reggae, Jazz und indischer Klassik verbindet, und durch die Zusammenarbeit mit wechselnden internationalen Gastvokalisten, zum Beispiel Emiliana Torini, Femi Kuti, David Byrne von den Talking Heads oder auch den Flaming Lips, transportieren sie ihre überwiegend kosmopolitischen Songs häufig auch in Sozial- und Kapitalismus-kritische Botschaften. Ja, das ist nicht der Fall beim Track, den wir uns jetzt zum Schluss anhören. Fragments ist ein rein instrumentaler Track, auch nicht ganz so bekannt, aber wunderschön, auch auf dem Album Thievery 30 draußen. Den hören wir jetzt noch an. Das war's für heute. Da können wir noch Tschüss, Ciao und Ade sagen. Oder, Schulle?
1: Ja, macht's gut, ne?
0: Macht's gut, gehabt euch wohl. Tschüss, Ciao und Ade, bis in 2 Wochen.
2: Also, das ist doch jetzt echt das Allerletzte.

Herzlich willkommen auf der Wüstenwelle 96,6. Ihr hört mittwochs 13 bis 14 Uhr den Stundenplan. Eine Stunde lang mit dem Thomas am Mikrofon und ein Wort in Musik und Laberei. Dieses Wort heute ist Paul. Paul kann natürlich die Paderborner Uni sein. Paul kann aber auch ein Wasserrucksack sein, Portable Aqua Unit for Life Saving. Paul kann aber auch ein Name sein. Ein Familienname zum Beispiel, ein Vorname. Es gibt da verschiedene Möglichkeiten. Und die Pauls werden auch sehr oft besungen. Insofern eine Stunde lang Paul. Mal sehen, wie viele Künstler wir da haben und wie viel er in den Songs steckt. Ich bin ja mehr für die Songs und fange somit mit dem Bademeister an, hier von den Ärzten vorgetragen. Also, der gute alte Bademeister.

Paul ist toll. Ganz wichtig, dass er toll ist mit zwei L am Ende, denn wenn er mit einem T am Ende tot wäre, dann wären wir bei den Fehlfarben. Da lasse ich euch noch ein bisschen zappeln und spiele erstmal die letzte Sau von Wieso. So, dass man sich denkt, wo ist denn da der Paul? Aber das ist doch klar. Heute hat sogar der harte Paul ein Kloß im Hals.

Die letzte Sau von Wieso. Sogar der harte Paul hat einen Kloß im Hals. Ja, jetzt dachte ich, wenn wir jetzt tatsächlich Paul ist tot spielen, können wir im Anspiel jetzt, wo Paul gestorben ist, ja spielen. Das würde doch passen. Dann müssten wir jetzt tatsächlich 7 Minuten lang Fehlfarben hören. Fast 8, 7:59. Paul ist tot von den Fehlfarben.

ist tot. Fehlfarben, 7 Minuten 59. Danke, freies Radio, für solche Momente. Und wie schon gesagt, wenn Paul bei den Fehlfarben tot ist, dann können wir Slime spielen. Red nicht, geh los. Jetzt, wo Paul gestorben ist.

Red nicht, geh los. Jetzt, wo Paul gestorben ist. Lass man jetzt wieder aufleben, den guten alten Paul. Und zwar als Hooligan von den Broilers. Paul, der Hooligan. Moment, ganz ruhig. Soll ich da noch irgendwas zu sagen? Nein. Aber den richtigen Knopf drücken. Ja.

Paul, der olle Hooligan. Zum Thema Paul ist tot habe ich übrigens gleich noch ein wunderbares Lied und auch noch Interessantes. Aber wenn hier jetzt Paul der Hooligan ist, dann muss der auch mal richtig, richtig aktiv werden, würde ich sagen. Und zwar muss er ihm voll in die Eier hauen. Das ist die Art von Gewalt, die wir sehen wollen, wenn auch nicht spüren wollen. Trio, los Paul, absoluter Klassiker in meinen Ohren.

von hinten sehen. Trio, los, Paul. Ja, voll in die Eier. Was kann ich denn jetzt noch Wunderbares spielen? Ich könnte die goldenen Zitronen spielen. Das ist doch auch in dieser Ecke wohl angesiedelt. Was haben wir da? Da haben wir Pauli, und zwar die St. Pauli Boys von den goldenen Zitronen. Schick schön, wa?

St. Pauli Boys, St. Pauli Girls, die goldenen Zitronen. Zum Thema St. Pauli hätte ich noch jemanden, der hier unbedingt singen möchte. Jan Delay, um jetzt mal nach fast einer halben Stunde ein bisschen aus diesem Punk-Genre hinaus zu droppen. St. Pauli, jo, passt ja auch. Was läuft hier?

Bam. Ja, wunderbar. Sprechgesang. Jan Delay, St. Pauli. Was gibt's noch in diesem Genre? Wenn wir da bleiben wollen, könnten wir natürlich auch Fanta 4 spielen mit 25. Macht zusammen 100. Wir haben viel zu früh die Schnauze voll, so wie John und Ringo, George und Paul. Muss man natürlich dementsprechend aussprechen, damit es sich auch reimt, aber eine Textzeile dieses Liedes. Da komme ich natürlich dann wunderbar drauf, denn dieses Thema Beatles und Paul McCartney, da muss man ja mal überlegen, was ist eigentlich hier los? Paul ist tot. Eben noch gehört von Fehlfarben, aber Paul is Dead wäre auch zum Beispiel ein Scooter-Song, aber Paul ist tot ist generell ein wichtiges Thema. Was ist da los? Paul ist tot. Nun ja, handelt es sich, manche sagen, um eine Verschwörungstheorie, aber vielleicht ist es auch die Wahrheit. Paul McCartney von den Beatles wurde 1966 durch einen Doppelgänger ersetzt und ist in Wahrheit in einem Autounfall ums Leben gekommen. So veröffentlicht es die University of Michigan in ihrer Campuszeitung 1969. An einem Novembermorgen des Jahres 1966 war Paul McCartney mit seinem Auto unterwegs. Gegen 5 sah er eine Politesse am Straßenrand hinterher und bemerkte deshalb nicht, dass vor ihm eine Ampel auf Rot schaltete. Sein Wagen stieß mit einem anderen Fahrzeug zusammen und ging in Flammen auf. Durch die schweren Verbrennungen, die er erlitt und da er beim Aufprall all seine Zähne verlor, konnte McCartney nicht mehr identifiziert werden. Die restlichen Bandmitglieder, John, George und Ringo, vertuschten auf Drängen des Managements und ihrer Plattenfirmen den Tod und veranstalteten einen McCartney-Lookalike-Wettbewerb. Der Sieger, William Campbell, nahm nach einigen Operationen Pauls Platz in der Gruppe ein. Seitdem versuchen die Beatles, ihren Fans durch versteckte Zeichen auf diesen Vorfall aufmerksam zu machen. Und diese vermeintlichen Hinweise, Alter, massenhaft. Yesterday and Today, Revolver, Sergeant Pepper, Lonely's Heart Club, Band, überall. Zum Beispiel auch Lonely Hearts. Wenn man Lonely Hearts horizontal spiegelt, ergibt sich eine folgende Botschaft. I won, I, he died. Also, boah, im Endeffekt steht das für X für den Paul auch noch und so weiter. Oh, und in allen möglichen Songs sind überall wunderbare Hinweise auf Paul. Paul ist tot. Insofern können wir jetzt Paul is Dead spielen, aber ich wollte doch erst noch die Fantastischen Vier spielen mit ihrem Song 25. Wir haben viel zu früh die Schnauze voll, so wie John und Ringo und George und Paul. In der Version mit Don Snow. Die Fantastischen Vier.

25, die fantastischen vier. Wir haben viel zu früh die Schnauze voll, so wie John, Ringo, George and Paul. Wie gesagt, Paul ist tot, Paul is dead. Und somit hier auch noch obendrauf Paul is dead von Scooter zusammen mit Timmy Trumpet. Ja, Paul is dead.

0: Scooter, Paul is dead. Scooter, darf man auch mal spielen. Wunderbar, hier mal nochmal einen Scooter raushauen. Schön, aber wie kann man Paul is dead, Scooter kontern? Vielleicht können wir einfach sowas spielen wie Paul. Wir können einfach jemanden spielen, der Paul heißt. Genau. Nicht unbedingt als Sänger, sondern als Mensch, der besungen wird. Paul Revere. Paul Revere war ein Freiheitskämpfer, der im Jahr 1735 geboren wurde in Boston. Er war Mitglied der Söhne der Freiheit und nahm an der Boston Tea Party teil. Viel mehr müssen wir darüber nicht erzählen, wenn ja darüber gesungen wird. Nicht nur Johnny Cash singt darüber, sondern auch die Beastie Boys. Und genau die hören wir jetzt mit Paul Revere.
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0: Beastie Boys, Paul Revere. Und dabei geht es gar nicht um Tipps, sondern um Pferd. Naja, gut. Wir könnten jetzt Cash spielen mit Paul Revere oder Cash spielen mit mir und Paul. Aber wir können auch Clash spielen mit Pauls Tune. Habe ich mehr Bock drauf. Also The Clash, Paul's Tune.
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Paul's Tune, The Clash. Warum Paul's Tune? Warum hören wir die ganze Zeit diesen Bass? Naja, Paul Simonon war der Bassist. Paul Gustav Simonon. Und der ist in Brixton, London, aufgewachsen. Und seine Komposition, The Guns of Brixton, ist natürlich weltberühmt. Und so dann auch sein Bassspiel. Also hier sein kleiner Tune. Eddie, Bruce and Paul wiederum wäre ein Titel von NoFX. Auch nicht zu verachten.

Was ein langer Song, fast 4 Minuten von NOFX. What happened to Eddie, Bruce and Paul? Ist eine gute Frage. Wahrscheinlich ist Paul tot, ne? Aber Paul war mal Punk, zumindest laut Twin Noah, die wir jetzt noch hier am Ende raushauen.

Paul. Es ist vorbei. Paul war mal Punk. Jetzt ist Paul tot und diese Sendung ist auch vorbei. Und da kann man zum Schluss natürlich noch 2 Minuten labern, aber man kann auch noch ein Endstück spielen. Tja, Paulchen, Paulchen, mach doch weiter. Jag den Typ auf seine Leiter. Wer hat an der Uhr gedreht? Quirin, Emperor, Junior, TV, Friends Forever und Fred Strittmatter hier als Interpreten. Einen viel besseren Abschluss einer Paul-Sendung kann man ja eigentlich gar nicht hinbekommen. Kurz und knackig wird dieses Ende jetzt eingeleitet, so wie auch zum Beispiel beim Freibad in Heddesheim.

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6: Herzlich willkommen zu Radio Micro Europa, dem Tübinger Campusfunk auf der Wüstenwelle 96,6. Am Mikrofon Alexander Schwab. In der heutigen Sendung haben wir zwei Hörspiele für euch. Einmal Stromdiebe von Katharina Simon und danach das Kurzhörspiel Schmetterling von Amelie Gwund, Benjamin Frenzel und Luca Matusch. Die drei Fragezeichen, TKKG oder die fünf Freunde, vielen von euch sagen diese Namen bestimmt etwas. Ob es nun von den Kindern oder Enkelkindern kommt oder man es selbst noch hört. Hörspiele und auch Hörbücher sind auch heute noch relevant und interessant. Was ihr nun hört, kennt ihr aber mit Sicherheit noch nicht. Katharina Simon schrieb im Zuge ihrer Bachelorarbeit ihr eigenes Hörspiel. Lasst euch mitnehmen in eine andere Stadt mit einem neuen digitalen Fußabdruck. Viel Spaß und Unterhaltung mit dem Hörspiel Stromdiebe.

0: Mann, muss das echt sein? Das sind doch bestimmt nur alte Leute, die über tolle neue Technik sprechen wollen. Ich verstehe das doch sowieso nicht. Was soll ich da?
1: Ach was, mach doch kein so ein Theater. Du kommst jetzt mit.
0: Ach bitte, komm schon. Ich bleib einfach hier. Ich habe mir gerade das neue Spiel gekauft. Alle meine Freunde sind jetzt online. Da muss ich dabei sein, wirklich. Da will ich dabei sein. Ich mache auch die ganze nächste Woche den Abwasch.
2: Ach komm, Dominik. Wir sind doch schon fast im Auto.
1: Ja.
2: Du kommst jetzt mit. Ist doch spannend. Vielleicht lernst du ja was Neues. Oder vielleicht ist da auch Robin, unser Nachbar.
1: Stimmt, ja.
2: Mit dem verstehst du dich doch so gut. Ich muss da in jedem Fall hin. 6 Monate testen wir das jetzt. Jetzt will ich auch zur Einweihungsfeier gehen.
3: Alles wird digital. Wir ziehen auch mit. Holen Sie sich jetzt Ihren neuen digitalen Stromzähler, mit dem Sie online jederzeit Ihren Stromverbrauch überwachen und jeden Stromkreis einzeln konfigurieren können.
2: Oh ja, das klingt nach Zukunft. Natürlich sind wir dabei. Da können wir nicht außen vor bleiben. Was für eine hervorragende Idee, den Strom online einsehbar zu machen. Da kann ich selbst bestimmen, wann die PS5 abends vom Strom genommen wird.
0: Was? Das machst du nicht?
1: Ja,
0: nein.
1: Ja, ja, Papa, wir kennen die Geschichte. Dann waren da die Techniker da, haben 2 Tage gebraucht, um das Zeugs einzubauen und so. Was auch immer die da gemacht haben mit ihren Technikerkitteln. Danach hatten wir einen Benutzernamen und haben ein Passwort festgelegt und schon konntest du alles beobachten. Wie viel Strom geht weg und wie steht unsere Stromzählerzahl? Super.
4: Jetzt, Theresa, bist du bald fertig? Jetzt reicht's dann. Siehst doch auch so gut aus, Mensch. Komm, wir müssen dann los.
1: Ach, verarsch mich doch nicht. Hör auf jetzt. Los, ab ins Auto mit uns.

0: Oh Mann, hier ist es ja echt voll. Was wollen die ganzen Menschen hier?
1: Ja, es sind alle Haushalte aus sämtlichen teilnehmenden Bezirken eingeladen worden, habe ich gehört. Aber wenigstens haben wir gutes Wetter bei diesem Open-Air-Spektakel.
0: Das
1: super.
0: Stimmt.
2: Yes, und da gibt's bestimmt auch was zu essen. Oh, ich habe echt Kohldampf.
0: Wow, so viele Stände. Da hinten gibt's deine Currywurst, Dominik. Und schaut mal, das ist bestimmt nachher der Ort, wo die Ansprache stattfinden wird. Dort hinten bei dieser Bühne mit diesem schwarzen Zeltdach.
1: Genau.
0: Alles ist so riesig hier, so viele bunte Stände. Oh, da hinten gibt's Smoothies. Da muss ich nachher unbedingt mal hin.
1: Ja, klar.
0: Gut, dass es hier auch so ein paar Toilettenhäuschen gibt. Und da steht so fett dran Bio-Klo. Ist das dann das mit diesem Sägemehl?
1: Stimmt, ist es so.
0: Abgefahren. So, na dann schauen wir mal, was es hier so zu sehen und zu hören gibt.
1: Na los, seht mal, da sind unsere Nachbarn, die Müllers. Hallo!
0: Ah, hallo! Ich gehe da mal darüber und hol mir mal eine Limo. Ha? Da an dem Limo-Stand, da scheint irgendwie eine hitzige Diskussion im Gang zu sein. Worüber reden die denn da? Die streiten sich ja richtig, oder?
3: Ich weiß echt nicht, wie das passieren konnte. Ganz ehrlich, ich erinnere mich einfach dran, im ersten Monat mit dem neuen Zähler hatten wir dann auf einmal das Dreifache an Verbrauch. Aber das ist uns erst richtig aufgefallen im zweiten Monat. Und jetzt im dritten ist wieder auf einmal alles normal.
4: Ja, so war das bei mir auch. Nur hatte ich den dritten Monat plötzlich einen dreifachen Verbrauch. Aber ich konnte nicht feststellen, was genau so viel Strom gefressen hat. Ich dachte, das werden wohl die neue Waschmaschine und der Heizlüfter im Bad gewesen sein. Aber die sind doch eigentlich viel sparsamer, was den Strom angeht. Also gibt das eigentlich gar keinen Sinn.
5: Bei uns war es im vorherigen Monat einfach genauso. Ich dachte erst, es lag am neuen E-Auto. Aber mit so viel habe ich gar nicht damit gerechnet. Wir haben sogar extra Solarpanels auf der Garage für das Auto.
0: Komisch, das kann doch eigentlich gar kein Zufall sein, oder? Mal sehen, ob ich noch mehr hören kann. Da gehe ich mal
6: hin. Theresa!
0: Ach, Mist. Jetzt, wo es interessant wird. Hier, ich komme!
7: Hallo, liebe Nachbarn, Interessierte und Freunde der digitalen Technik. Ich möchte mich kurz vorstellen. Ich bin Herbert Zach. Ich bin der CEO der Firma Zach & Co. Stromneu. Mir verdanken Sie Ihre tollen neuen und innovativen Stromgeräte. Insgesamt sind 10 Stadtteile beteiligt in Hamstadt, zusammen knapp 20.000 Haushalte. Ich bin sehr froh, dass Sie alle mit so einer riesigen, tollen Hingabe der Veränderung anschließen und nun endlich nach 6 Monaten Testphase und Eingewöhnung können wir nun sagen, es ist ein voller Erfolg.

0: Theresa, Dominik, sofort herkommen.
1: Oh nein, das klingt gar nicht gut. Was soll ich jetzt schon wieder gemacht haben? Nachdenken. Ich habe die Spülmaschine ausgeräumt, ich habe meine Klamotten weggeräumt, die liegen auch nicht rum. Ich wüsste ehrlich nicht, was ich gemacht habe.
2: Papa, was ist los?
0: Sag mal, wisst ihr eigentlich, wie teuer euer übermäßiger Internet- und Gaming-Konsum für uns ist? Wir haben diesen Monat fast viermal so viel Strom verbraucht wie in den Monaten davor.
1: Das glaube ich jetzt
0: Dominik,
1: nicht.
0: Dominik, dein neuer Gaming-PC ist ein richtiger Stromfresser. Das kann doch wirklich nicht wahr sein. Und du, Theresa, hängst viel zu viel vor dem Fernseher mit deinen komischen Netflix-Serien. Lässt immer alle Lichter brennen. So geht das nicht.
1: Aber Papa, das kann doch jetzt nicht von uns sein. So viel schaue ich jetzt auch nicht fern.
2: Und ich kann es auch nicht sein. Paul hat auch seinen PC in seinem Zimmer und sein Vater schimpft deswegen nie.
0: Ach, das ist mir doch egal, was mit Paul ist. Ihr beide bekommt jetzt Zeitlimits auf die Geräte.
1: Oha.
0: Bis das wieder besser wird und damit basta.
2: Das ist sowas von unfair.
1: Mann, Papa, das ist echt das Letzte. Mann, ich hab damit doch gar nichts zu tun. Ich hab nicht mehr oder weniger Serie geschaut wie die Monate davor. Das ist total unfair. Warte mal. Da war doch irgendwas dazu. Genau sowas haben die Leute von dem Fest vor 2 Wochen doch auch erzählt, oder? Irgendwas von einem erhöhten Verbrauch, höheren Kosten oder so? Ob das jetzt auch bei uns so ist? Wenn ja, woher kommt es dann? Ich muss mal nachschauen. Das kann ich echt nicht auf mir sitzen lassen. Vielleicht finde ich ja irgendwas im Internet. Okay, also Hamstadt Wohnprojekt Strom. Dazu muss ich doch was finden. Oh, ein Forum für unser Wohnprojekt. Fragen und Antworten. Da finde ich bestimmt was. Boah, Mann, 2 Stunden für nichts, das gibt's doch nicht. Vielleicht ist da ja doch nichts. Ach Mann, dann waren es vielleicht wirklich Dominik und ich. Oh, eine Möglichkeit bliebe mir noch, um das rauszufinden. Ich mach mir mal einen Account. So, hallo, ich habe eine Frage an andere Nutzer und Bewohner, ja, das lasse ich so, des Stromprojekts Hamstadt. Unser Verbrauch stieg in diesem Monat plötzlich um das Zweifache, was hat mein Vater gesagt, um das Dreifache an, wird schon passen. Mein Vater ist stinksauer. Ich kann mir das nicht erklären. Geht es einigen von euch vielleicht ähnlich? Liebe Grüße, User 154. Okay, ja, das lasse ich so. Vielleicht antwortet mir ja jemand. Und so bleibe ich auch anonym. Und ab damit. Jetzt heißt es warten. Ich glaube, ich rufe jetzt, bevor ich einpenne, noch Marie an. Vielleicht hat sie ja morgen Nachmittag Zeit zum Rumhängen.

0: Hallo? Ja, hi Maria, ich bin noch voll verschlafen. Ja, ich bin in einer Viertelstunde bei dir. Ich muss mich nur noch fertig machen. Ja, ich bring dir die Matheaufgaben mit. Klar. Ja, bis gleich. Bye. Mama, Papa, ich muss los. Bis heute Mittag.
1: Aber dein Frühstück, Theresa!
0: Ja, ich habe keine Zeit. Ich bin eh schon zu spät. Hey Marie, na, wie geht's dir?
2: Oh ja, es geht so. Meine Eltern, die waren gestern richtig sauer auf mich,
0: Was? Warum?
2: weil ich habe anscheinend total viel Strom verbraucht
0: Hä?
2: und ich habe einfach keine Ahnung, womit oder warum. Und ich
0: Seltsam.
2: habe gar keinen Bock mehr auf diese blöde
0: Ja, pff,
2: Diskussion mit
0: hätte ich auch
2: denen.
0: nicht.
2: Und mein Dad, der lässt einfach nicht locker.
0: Hä?
2: Nachher geht's bestimmt gleich wieder weiter damit.
0: Wie dumm, ja, bei euch auch. Bei uns war es genauso.
2: Ja,
0: Ich habe
2: echt?
0: genau das Gleiche erlebt und ich glaube, wir sind tatsächlich nicht die Einzigen. Ich denke,
2: Ja?
0: da steckt irgendwie was Größeres dahinter oder so.
2: Oh, das wäre ja krass.
0: Ich meine, da bei diesem Fest vor 2 Wochen, ne, da haben die genau das Gleiche gesagt irgendwie und ich habe nicht locker gelassen.
2: Ja?
0: Ich habe anonym mal gestern so im Forum nachgefragt über unser Stadtprojekt, ob es da vielleicht noch mehr Betroffene gibt.
2: Und?
0: Und ja, vielleicht finden wir ein Muster, vielleicht können wir was aufdecken. Bisher weiß ich noch nicht genau, aber
2: Okay.
0: vielleicht können wir es damit ja unseren Eltern zeigen und zeigen, dass wir es eben nicht waren.
2: Oh ja, da wäre ich auf jeden Fall
0: Na,
2: dabei.
0: oder?
2: Das klingt echt gut. Und wenn da wirklich jemand dahinter steckt, ich meine, dann kriegen wir den safe dran, da bin ich mir ganz sicher.
0: Ja, das glaube ich auch.
2: Hat dann schon jemand auf deine Nachfragen geantwortet?
0: Nee, wie gesagt, also bisher hat noch niemand geantwortet, aber ich habe es auch erst gestern Nacht geschrieben, muss ich
2: Na ja,
0: zugeben.
2: gut.
0: Also ich glaube, wir müssen noch ein bisschen warten. Vielleicht meldet sich dann irgendwann jemand. Oh, Scheiße, zu Mathe. Ich habe gar keinen Bock auf die Schneide heute.
2: Mann, die Schneider, die war heute echt wieder richtig mies
0: Ja,
2: gelaunt.
0: oder?
2: Oh, schau mal da vorne. Ist das nicht der Cedric, der aus der 12a?
0: Hä, wo? Ah, ja, der aus dem dicken Tesla da aussteigt,
2: Ja,
0: meinst du den?
2: genau.
0: Ja, der gehört wahrscheinlich auch seinem Vater, ey. Der macht ja
2: Bestimmt.
0: zurzeit irgendwie ordentlich Kohle mit dieser, wie heißt das Ding,
2: Ja,
0: Elektrostation? Das da bei diesem Einkaufszentrum,
2: genau, ich
0: gell?
2: weiß, was du meinst.
0: Hat mir Papa von erzählt. Wir wollen da morgen auch das erste Mal mit unserem Toyota Hybrid hinfahren, vielleicht
2: Cool.
0: den mal aufladen gehen.
3: Was glotzt ihr denn so? Noch nie so ein cooles Auto gesehen? Naja, klar, ihr könnt euch das bestimmt eh nie leisten.
2: So ein Kotzbrocken. Nur weil die Firma seines Vaters gut läuft, tut er wieder so, als wäre er der Tollste. Und überhaupt, wer braucht schon so einen Karren? Das widerspricht doch sowieso allem, wofür Elektro eigentlich stehen soll. Hallo,
0: Hä?
2: Theresa? Hörst du mir eigentlich zu?
0: Ja, sorry, ich war gerade voll in Gedanken, tut mir leid. Ich glaube, ich muss da später aber noch mal was nachschauen gehen.

0: Okay, Marie, schau mal. In diesem Forum haben wir jetzt 16 Leute, die mir geschrieben haben, dass sie auch einen Monat irgendwie mehr verbraucht haben. Und manche waren auch im gleichen Monat betroffen. Aber irgendwie waren nie zwei Haushalte von dem gleichen Stadtteil im gleichen Monat betroffen.
1: Das muss doch heißen, dass es irgendjemand mutwillig macht, oder?
0: Ja.
1: Sodass er irgendjemand Strom abgreift und in die Haushalte einfach zahlen lässt. Hm. Und hat es ein System oder warum macht man das überhaupt? Irgendwas muss ja dahinter stecken.
0: Irgendwas muss dahinter stecken, aber ich bin da auch noch nicht wirklich weiter. Wenigstens wissen wir jetzt, dass irgendwas Komisches vorgeht.
1: Ja, weird. Und hat schon mal jemand die Idee gehabt, da die Polizei einzuschalten?
0: Also bisher nicht, so wie ich gesehen habe. Aber ich denke, da es vielleicht nur einen Monat betrifft, könnte es zu viel Arbeit sein, sich drum zu kümmern. Ja, die Menschen sind ja faul. Außerdem denken viele bestimmt auch noch, dass sie wirklich einfach so viel verbraucht hätten. Oder man hält es für ein Systemproblem, das sich bestimmt irgendwie aufklären lässt. Ja. Menschen wollen doch so bequem wie möglich aus einer Situation rauskommen, weißt du? Die wollen keinen Stress.
1: Ja. Also, ich muss jetzt echt nach Hause. Meine Eltern haben mich noch zum Lernen verdammt wegen der Klausur in Mathe morgen. Ich habe echt gar keinen Bock, wieder zu lernen, ey. Aber falls noch was Wichtiges reinkommt, dann rufst du mich auf jeden Fall an, ja? Oder ruf mich einfach sowieso an. Mathe kann ich sowieso nicht so gut und dann ist das eine schöne Ablenkung.
0: Ja, mach ich. Soll ich noch mit runterkommen?
1: Nee, das passt schon. Alles gut. Bis dann.
0: Bis dann.
1: Tschüss, Herr Drasch.
2: Tschüss, Marie.
0: Naja, heute passiert bestimmt eh nicht mehr so viel. Ich sollte mich auch an Mathe setzen, bevor ich noch durchfalle. Oh, was war das? Eine Direktnachricht in dem Forum? Wer ist denn Computerboy314? Hey, User 154, ich bin auch ein Betroffener deines beschriebenen Problems. Allerdings habe ich auch schon eine Vermutung, was dahinter steckt. Können wir uns treffen? Oh Mann, einen Unbekannten aus dem Internet treffen? Das ist so das Gegenteil von dem, was man in diesen "So muss man mit Fremden aus dem Internet umgehen" Predigten gesagt bekommt. Aber ich würde schon wirklich gern wissen, was er entdeckt hat. Naja, ich schreibe ihm mal zurück und dann sehen wir weiter. Hallo Computerboy 314. Cooler Name übrigens. Ich würde sehr, ja, sehr gerne wissen, was du für eine Vermutung hast. Aber ich möchte mich nicht mit dir treffen. Ich kenne dich doch gar nicht. Kannst du mir nicht einfach schreiben, was du herausgefunden hast? Ja, das ist gut. Ich hoffe, er geht darauf ein. Mann, wie lange braucht der wohl zum Antworten? Der spannt mich echt ganz schön auf die Folter. Ohne Nachricht. Hey, User 154, ich verstehe, dass das komisch ist. Deswegen möchte ich mich kurz vorstellen. Ich gehe auf das Albert-Einstein-Gymnasium und ich würde vorschlagen, wir treffen uns in einer großen Pause auf dem Schulhof. Da kann sicher nichts passieren. Das klingt eigentlich nach einem guten Vorschlag. Das AEG liegt ja schon nah bei meiner Schule und in der Mittagspause kann ich mit einem Bus in 10 Minuten dort sein. Ich nehme einfach Marie mit. Hey, Computerboy 314. In Ordnung. Ich kann dann am Montag in der Mittagspause vorbeikommen. Treffen wir uns vor der Mensa? Ich werde ein rotes T-Shirt anziehen. Und abgesendet. Ah, eine Antwort. Hey, User 154, das passt gut. Ich bin der im gelben Hoodie. Ah, super, sehr gut. Okay, jetzt bin ich schon richtig gespannt, was da wohl aufgedeckt wird. Was er wohl weiß? Und wer sich wohl hinter Computerboy 314 versteckt? Vielleicht sollte ich meinen Eltern sagen, dass ich um 16 Uhr wieder daheim sein will und dass ich mit Marie zum AEG unterwegs bin. Aber dann müsste ich ihm auch sagen, dass ich einen Fremden aus dem Internet treffe. Egal. Jetzt rufe ich auf jeden Fall erstmal Marie an und erzähle dir alles.

0: Hey Theresa, hast du heute Lust, mal mit zu der Firma von Herrn Bowling zu fahren, der Elektrostation in dem Einkaufszentrum? Ich muss unseren Toyota aufladen und dachte, da nur Gutes über Ladedauer und Preis erzählt wird, probieren wir das auch mal aus. Ich würde jetzt hinfahren. Magst du mitkommen? Und dann bringe ich dich zur Schule. Heute ist ja Freitag, da hast du doch die ersten 2 Stunden frei, oder?
1: Ja, habe ich. Klar, gerne. Ich komme mit. Da wollte ich sowieso noch mal hin und mir das anschauen.
0: Super, dann mach dich mal fertig und dann fahren wir direkt los. Mann, Theresa, ich bin echt sehr gespannt, wie das sein wird dort. Ich hoffe, das geht alles wirklich so gut, wie man das hört.
1: Ja, Papa, bestimmt. Ich bin auch gespannt, wie es da so aussieht.
0: Oh, schau mal, da müssen wir wohl reinfahren. Wow, die Halle ist ja grandios. Ein richtiges Industriedenkmal aus dem 19. Jahrhundert. Soweit ich weiß, war hier mal eine Eisengießerei. Schau mal da oben, das Eisenfachwerk und das Schädach mit den schräg stehenden Fenstern.
1: Cool.
0: Alles noch genietet und diese vielen Säulen aus Gusseisen.
1: Stimmt.
0: Das sind jetzt die Ladestationen integriert. Genial gemacht. Und Mensch, schau, da hinten geht es weiter. Da scheint so eine Art Aufenthaltsbereich, so eine Lounge zu sein. Ein Café.
1: Stimmt.
0: Und diese kitschigen blauen Ledersofas. Die kenne ich doch. Die sind aber doch von IKEA. Klipan heißen die doch.
1: Stimmt. Schau mal, da ist auch so eine Leseecke oder so. Da stehen so 2 hohe Bücherregale neben 2 weiteren Sofas. Das ist ja so cool. Und da hinten, da ist ein kleiner Laden. Da kann man bestimmt voll cooles Zeug kaufen. Gehen wir da nachher auch mal hin?
0: Na, dann mal aussteigen. Wir schließen das Ding jetzt an. Also, das Kabel hier, das muss mit dem blauen Ende in den Wagen. Okay, also das Kabel steckt. Und wie genau geht's jetzt weiter? Auf dem Display da draußen steht ein Tarif. Oh, wow, der ist ja wirklich richtig gut. Besser sogar, als wenn ich das Auto zu Hause laden wollte. Ich glaube, ich komme öfter hierher.
1: Vielleicht ist ja deswegen auch so viel los hier.
0: Ja, genau, alles voll. Okay, also, das muss jetzt in die Ladesäule. Dann wähle ich diesen Schnellladetarif aus. Okay, das funktioniert. Ah, okay, sehr gut. Es scheint zu funktionieren. Jetzt müssen wir hier nur 1/2 Stunde rumbringen und dann ist unser Wagen hier wieder voll geladen.
1: Okay, das schaffen wir ja wohl. Schau mal, was es da hinten im Lounge-Bereich alles gibt. Ich will unbedingt so ein Latte Macchiato trinken, wie die Frau den da hat. Und so einen Kuchen essen. Schau mal, wie lecker der ist bei dem Café da aussieht.
0: Ja, sicher.
1: Ein Apfelkuchen, das wäre jetzt toll.
0: Mit Sahne.
1: Ja, können wir uns da nach draußen setzen? Die Korbsessel sehen so bequem aus. Und danach können wir uns noch den Shop anschauen, was
0: sicher, sicher.
1: Es hier wohl zu kaufen gibt. Voll cool, Aufladekabel oder sowas vielleicht. Schau mal. Hier, da ist so ein Schild. Da stehen alle Namen drauf, glaube ich. Sogar mit Fotos von den Leuten, die hier arbeiten. Ob ich da jemanden erkenne? Hm. Oh ja, schau mal, Herr Bolden. Natürlich steht der ganz oben als Geschäftsführer.
2: Und genau deshalb wirst du nie dazu in der Lage sein, dieses Geschäft hier zu führen. Du hast nicht das Zeug dazu. Du bist ein Nichts. Du bist ein Versager.
0: Oh, schau mal. Das sind doch Herr Bolden und sein Sohn Cedric. Na, der sieht ja nicht sonderlich happy aus. Ah, hallo Herr Bolden. Schön, Sie mal persönlich zu sehen. Ihre Firma läuft ja echt super. Fast alle Ladeplätze sind inzwischen belegt. Freut mich für Sie.
2: Ja, danke, danke, danke, danke.
1: Da muss ich nicht dabei stehen. Ich schaue mir mal lieber nochmal das Board neben den Aufzügen an. Vielleicht sagen mir die Namen ja was. Nee, also irgendwie erkenne ich da weder ein Gesicht noch einen Namen. Egal. Papa, können wir jetzt einen Kaffee trinken gehen?
0: So, nach diesem köstlichen Kaffee und dem Shop machen wir jetzt noch ein Erinnerungsfoto für unser Instagram-Album. Theresa, sag Tschüss.
1: Super, jetzt haben wir auch noch ein Andenken. Also, hier können wir voll gern mal wieder hinfahren. Ich habe sogar ein Autokuscheltier abgestaubt. Und es gibt sogar

0: Wochenende. Nichts passiert hier in diesem Forum. Aber heute Mittag nach der Schule, da treffe ich endlich diesen Computerboy. Ob das wirklich so eine gute Idee ist, mich mit einem Unbekannten aus dem Internet zu treffen? Ich hoffe nur, dass der mich nicht verarscht. Boah, es ist erst 5 Uhr morgens. Ich kann gar nicht mehr einschlafen. Was mache ich denn jetzt? Naja, es klingt doch alles okay. Das wird schon gut. Soll ich meine Eltern vielleicht doch informieren? Nee, die müssen ja nicht immer alles wissen. Und wenn Marie kommt, ist das eh okay. Also, alles cool. Wir können ja aus einiger Entfernung zuerst beobachten, bevor wir hingehen. Jetzt noch ein bisschen YouTube schauen und dann ab in die Schule.
1: Mann, ich kann's echt kaum abwarten. Hoffentlich hat's der Typ auch wirklich drauf, den du da gefunden hast.
0: Mhm.
1: Stell dir vor, der tut nur so. Das wäre ja total mies.
0: Ja, nee, da hätte ich auch überhaupt keinen Bock drauf. Aber ich glaube schon, dass der so ein Computer-Nerd sein wird.
1: Ja.
0: Sonst hätte der mich doch nie angeschrieben. Außerdem weiß er auch gar nicht, dass ich ein Mädchen bin. Nur deswegen kann er sich schon mal nicht mit uns verabreden.
1: Das stimmt, ja.
0: Okay, auf geht's.
1: Du schau, da kommt der 56er.
0: Stimmt, super. Das klappt ja echt wie am Schnürchen.
1: Ah, und schau, da vorne ist auch das AEG schon. Die nächste müssen wir also raus.
0: Schau mal da, der Typ im gelben Hoodie. Da der vor der Schulmensa da. Der sieht doch so aus, als würde er nach jemandem suchen. Das muss der sein.
1: Okay, dann gehen wir doch einfach mal hin. Hey, du, bist du also unser Computerboy?

0: Ey, du bist also unser Computerboy, oder?
1: Hey, dann musst du User 154 sein? Und nee. Du bist?
2: Nein, also ich bin User 154, aber ich heiße Theresa und das ist Marie.
1: Hi.
2: Ich habe ihr alles erzählt, weil sie halt das gleiche Stromproblem auch bei sich zu Hause hatte. Und wir sind jetzt ein Team und arbeiten daran zusammen.
1: Okay, ja, also ich bin Louis.
0: Hallo Louis.
2: Hi.
1: Ja, bei mir kam das Thema auch auf. Also mein Vater, der hat meinen Computer für den immensen Stromverbrauch verantwortlich gemacht. Und das, obwohl ich, also ich habe das Zimmer jetzt erst seit einem Jahr oder so. Und eigentlich war noch nie irgendwas. Aber das war meinem Vater ziemlich egal. Völlig unfair. Da musste ich einfach was machen.
2: Also bist du wirklich so ein Computerfreak?
1: Schon, ja. Ich habe mir die erste Computersprache mit 9 oder so beigebracht. Und bin jetzt seit ein paar Jahren Teil von so einer Internet-Hacker-Initiative.
0: Echt? Das ist ja total cool.
1: Ja, stimmt. Bei uns rauscht so einiges durch. Und so habe ich auch herausgefunden, was ich dir eigentlich erzählen wollte. Also ich habe...
0: Ey, Mann, doch nicht hier. Wir müssen irgendwo hin, wo man uns nicht so einfach zuhören kann.
2: Stimmt.
0: Sorry. Was ist, wenn da was wirklich Großes dahinter steckt?
2: Ja, Marie hat recht. Aber wo können wir jetzt hin?
1: Also ich wohne ganz in der Nähe, so 10 Minuten zu Fuß.
2: Ah.
1: Wollen wir zu mir? Dann kann ich euch die Sache auch einfach direkt zeigen. Wir müssen dazu ins Darknet.
0: Oh, wow, das ist ja cool. Dann mal los, zeig uns den Weg.
2: Wow, was eine Gegend. Und hier wohnst du? Das ist ja krass. Sieht fast aus wie ein Schloss da vorne. Habt ihr da sogar ein kleines Türmchen und einen Park mit so uralten, knorrigen Bäumen? Voll krass.
0: Ja, das ist echt total krass. Und schau mal, der Zaun hier.
2: Ja,
0: das ist
2: stimmt.
0: Alles aus Gusseisen. Und das ist bestimmt auch schon uralt. Sag mal, was machen deine Eltern nochmal?
1: Also, die beiden sind irgendwo im Management. Deshalb sind sie eigentlich auch nie da. Naja, außer wenn die Stromrechnung fünfmal so hoch ist, dann schauen sie ab und zu natürlich ganz genau hin. Also, kommt rein.

0: Wow, wie viele Monitore hast du denn hier rumstehen? Eins, was, vier Stück? Alter, und was ist das? Da kann man ja reinschauen in deinen Computer.
1: Stimmt.
0: Läuft da Flüssigkeit durch? Ja. Boah, wie heftig.
2: Ja, genau. Also das ist Kühlflüssigkeit, sonst läuft der Rechner zu heiß.
0: Oha. Ah, ja.
2: Naja,

0: Also, los jetzt. Nehmt euch zwei Stühle. Ich mach den Rechner schon mal an.
1: Ja, und hier ist alles abgedunkelt, so voll grufti-mäßig.
0: Ja, spottet nur. Aber ich werde euch noch zeigen, wie sinnvoll das ist.
1: Okay. Boah. Okay, damit kann man wohl echt ziemlich viel machen. Sieht auf jeden Fall voll professionell aus, was du da machst.
0: Ja, der Rechner ist einer der neuesten, mit dem neuesten Grafikchip und Prozessor,
1: Boah.
0: super schnellem Speicher
1: Oha.
0: und all das, was man bekommen kann, wenn die Eltern ein schlechtes Gewissen haben.
1: Ja, gut. Oh Mann.
0: Okay. Ey, schaut mal hier. Ich habe von einigen Usern, die sich hier im Forum über den Stromverbrauch beklagt haben, die Zugangsdaten gehackt.
1: Was? Okay.
0: Und auf jeden Fall habe ich mir genau angeschaut, wann, wo und wie viel sie verbraucht haben.
1: Okay.
0: Und in den Monaten des dreifachen Verbrauchs war eins auffällig. Kurz davor hatte sich eine andere IP-Adresse mit den Zugangsdaten eingeloggt und den Zählerstand nach oben manipuliert.
1: Was? Was? Das ist ja krass.
0: Ja, das vermute ich jedenfalls.
1: Boah.
0: Die haben das so geschickt gemacht, dass der Strom scheinbar über alle Steckdosen im Haus geflossen ist.
1: Alter, wie geht das denn?
0: Das muss man sich
1: Das
0: mal
1: ist echt
0: vorstellen.
1: absolut krass.
0: Das können auf jeden Fall nur Profis gewesen sein.
1: Ja.
0: Die setzen also bei anderen den Zählerstand nach oben, damit sie ihn bei sich nach unten setzen können.
1: Hä?
0: Alles digital. Das ist richtig
1: Alter,
0: kriminell.
1: voll krass.
0: Und das Krasse daran ist, die Stadtwerke, die merken das gar nicht mal,
1: Wie
0: da die
1: kann
0: Summe
1: das
0: des
1: denn sein?
0: gelieferten Stroms trotzdem passt.
1: Oh, oha.
0: Schau mal hier. Ich weiß nicht, welcher Zähler nach unten korrigiert wurde,
1: Okay.
0: aber ich weiß, dass es insgesamt zwei IP-Adressen waren, die auf die Accounts zugegriffen haben.
1: Krasse.
0: Das heißt ja, es müssen zwei Rechner und damit wahrscheinlich zwei Personen dahinter stecken. Ich konnte auch zurückverfolgen, wo diese Rechner mit diesen IP-Adressen lokalisiert sind.
1: Oh, zeig mal.
0: Das gibt mir allerdings noch Rätsel auf. Der Zugriff auf die Stromzähler fand immer am Wochenende statt.
1: Hä, okay. Wie heftig ist das denn? Da weiß ich gar nicht, was ich dazu sagen soll. Also, damit hatten wir nicht gerechnet, oder Marie? Also,
2: Absolut.
1: ich zumindest nicht.
2: Nee, also ich kann es auch gar nicht glauben. Da bleibt mir echt absolut die Spucke weg. Und was ist jetzt mit den IP-Adressen?
0: Die waren schon durch die halbe Welt geroutet. Oh, ich habe echt viel Zeit und mein komplettes Wissen und all meine Kumpels darauf angesetzt, das zu entschlüsseln. Schlussendlich haben wir herausgefunden, dass die beiden Rechner Computer sind, die irgendwo hier in einem Gebäude hier in der Stadt stehen.
1: Ach,
2: Okay.
1: was?
0: Ja. Aber hört mal zu, in komplett unterschiedlichen Stadtteilen. Der einzige Zusammenhang ist, dass beide Quartiere auch an dem neuen digitalen Wohnprojekt beteiligt
1: Oh
0: sind.
1: Mann, hä?
0: Aber sonst kann ich da keine weiteren Verbindungen sehen.
1: Wie seltsam. Okay, aber das ist ja eigentlich jetzt schon ein Riesenschritt. Auch wenn wir noch nicht alles wissen, wissen wir
2: Ja.
1: jetzt, dass wir es tatsächlich mit Verbrechern zu tun haben, mit Stromdieben.
2: Können
1: Also.
2: wir damit auch zur Polizei gehen?
0: Also eher nicht. Bisher ist das nichts wirklich Stichhaltiges. Außerdem war der Weg, wie ich an die Informationen gekommen bin, nicht ganz legal.
1: Oh, okay.
0: Nämlich, ja, ihr wisst ja, übers Darknet.
1: Okay, gut. Also müssen wir jetzt halt weitersuchen. Wir können ja mal zu den beiden Gebäuden hinfahren irgendwie und vielleicht fallen uns dann ja Klingelschilder oder irgendwelche Namen auf den Klingelschildern auf,
0: Ja.
1: die wir vielleicht kennen. Und
2: Ja.
1: ja, und wir können dann mit den Bewohnern sprechen. Das können wir auch machen. Dadurch finden wir vielleicht weitere Hinweise.
0: Genau, ja, das klingt gut. Aber heute geht das bei mir nicht mehr. Ich gebe nachher für die Kids aus der Nachbarschaft noch einen Programmierkurs. Da verdiene
2: Oh.
0: ich mir ein bisschen was
2: Ah,
0: nebenher.
2: ja, bei mir passt es auch morgen viel besser. Ich habe meinen Eltern
1: Okay.
2: versprochen, dass ich heute Nachmittag um 4
1: Oh.
2: wieder daheim bin. Und oh je, jetzt ist es schon halb. Die drehen total durch, wenn ich nach dem Stromzeug auch noch zu spät nach Hause komme.
1: Scheiße, ich muss auch heim, sonst gibt es
0: Oh.
1: von mir wahrscheinlich auch Ärger. Dann morgen? Ja.
0: Ja, ich habe nach der 6. Stunde aus.
1: Ah, okay.
0: Also das eine Gebäude ist übrigens in der Gartenstadt. Das ist nur 15 Minuten vom AEG weg. Wollen wir uns wieder einfach bei der Mensa treffen?
1: Ja, ist eine
2: Ja,
1: gute
2: das ist
1: Idee.
2: gut,
1: So
2: das
1: machen wir
2: passt.
1: es.

0: So, die erste Adresse müsste laut Maps hier sein. Okay. Ah ja, hier das Reihenhaus mit den zwei Stockwerken. Sonnenblumenweg 12. Schaut mal hier das Klingelschild. Das ist ja gar nicht groß, da stehen nur 4 Namen drauf. Jetzt mal schauen. Hier, der Name hier, Grabowski, der kommt mir irgendwie bekannt vor. Ich habe den schon mal irgendwo gelesen, glaube ich. Aber ich erinnere mich nicht dran, wo ich ihn gelesen habe.
1: Dann lass uns doch da einfach klingeln und schauen, wer antwortet oder wer zur Tür kommt.
0: Okay, das ist eine gute Idee. Dann fragt ihr mal und ich verstecke mich hinter der Hecke. Dann kann ich schauen, wer rauskommt.
2: Oh, da kommt jemand. Jetzt bin ich aber gespannt.
3: Oh, was wollt ihr denn hier? Also wir wollen echt nichts kaufen. Geht einfach weiter.
1: Oh, Entschuldigung, wir haben uns im Haus vertan. Wir wollten eigentlich zu den Müllers.
3: Ja, aber die wohnen 2 Häuser weiter.
1: Okay, sorry, ciao.
2: Und, Theresa, hast du ihn gesehen?
0: Ich glaube das echt nicht. Ich habe das Gesicht und den Namen wiedererkannt. Dass das wirklich zu Herr Bollens Firma führt? Also, ich glaube, dass es dahin führt, aber ich bin mir, also hundertprozentig bin ich mir nicht sicher, dass Grabowski auf der großen Tafel in den Aufzügen der Firma stand. Aber ich glaube, dass der da stand, samt Gesicht. Ich hätte echt ein Foto machen sollen, dann wüsste ich es jetzt sicher. Ah, warte mal, mein Vater hat doch ein Foto gemacht. Und er hat es schon auf Insta gepostet. Vielleicht erkennt man da was.
1: Tatsächlich. Da hinten ist die Tafel drauf. Nur leider etwas unscharf.
0: Stimmt.
1: Schick mir das Foto per Mail. Dann fahren wir jetzt zu mir nach Hause und essen mal was. Und ich bearbeite das Foto ein bisschen.
2: Okay, nice. Gute Idee. Also dann los.
1: So. Also hier erstmal ein paar Brote für euch und hier eine Cola.
2: Dankeschön.
1: Jetzt lasst mich mal ein paar Minuten am Computer in Ruhe. So, jetzt. Schaut her. Mhm. Therese hatte recht. Grabowskis Porträt ist da links auf der Tafel. Und wieder lächelt.
2: Krass.
1: Dahin führt die Spur. Ich glaube, zu der anderen Adresse brauchen wir jetzt gar nicht mehr hin. Das müssen Firmenlaptops sein. Ich denke, unter der Woche sind sie schön brav im Unternehmen. Ah, jetzt verstehe ich das. Eigentlich habe ich ja mit der Polizei gar nichts am Hut. Aber wenn es sein muss, auch wenn mir das jetzt echt hart stinkt, also, naja, wir müssen da auf jeden Fall hin und Beweise suchen.
0: Beweise suchen? Wie stellst du dir das vor?
2: Ganz einfach, oder? Wir müssen doch einfach nur an den Rechner vom Grabowski ran. Da finden wir doch ganz sicher was, was sich als Beweis auf den Stick ziehen lässt.
0: Ganz einfach? Im Ernst?
2: Ja.
0: Wie soll denn das funktionieren? Und was für Beweise soll denn schon auf den Rechnern drauf sein?
1: Naja, also, wenn wir nachweisen können, dass über diese Rechner die Manipulation der Stromzähler stattgefunden hat, dann könnten wir damit zur Polizei. Das wäre auf jeden Fall stichhaltig.
0: Und wie genau sollen wir das finden? Er wird ja keinen Ordner auf dem Rechner haben, wo draufsteht, hier sind meine kriminellen Machenschaften drin.
1: Nee, aber die Rechner zeichnen die Zugriffe auf. Du würdest staunen, was man da alles nachverfolgen kann.
0: Okay, dann bleibt wohl nur noch die Frage, wie genau wollen wir an den Rechner rankommen?
2: Naja, also wir müssen auf jeden Fall nachts rein, uns in die Büros schleichen und dann muss Louis einen der Rechner hacken.
0: Ja klar, easy. Was auch sonst?
2: Hast du eine bessere Idee? Willst du ihn vielleicht direkt fragen, Herr Bolden, haben Sie eventuell in den Strom Ihrer Nachbarn geklaut und sich damit bereichert? Das klappt bestimmt.
0: Ja, wir können ihn ja mal fragen, ob er was dazu weiß. Wir wissen ja nicht mal, ob er überhaupt mit drin steckt. Und wenn er dann irgendwie komisch reagiert und uns abweist oder so, dann brechen wir erst ein.
1: Hä? Spinnst du? Da bin ich raus. Das ist doch Kindergarten. Entweder wir machen es richtig oder gar nicht.
2: Komm, wir müssen da ja irgendwie reinkommen.
1: Ja, aber dann direkt. Ich rede nicht davor mit dem Bolden.
0: Okay, dann fahren wir da halt jetzt vorbei und schauen uns mal an, wie das da alles aufgebaut ist.
2: Vielleicht finden wir da schon raus, wie wir an die Daten kommen können.
1: Ja, das ist doch der Plan. Da bin ich dabei.

0: Das ist ja brechend voll hier in der Elektrostation. Als ob der das nötig hätte, auch noch zu stehlen.
1: Psst, Louis, doch nicht so laut.
2: Okay, wo müssen wir jetzt hin?
1: Da vorne ist der Aufzug, am anderen Ende der Halle. Da kann man dann bestimmt in die Bürostockwerke hochfahren.
2: Ja, stimmt.
1: Auf geht's. Da seht ihr das Gesicht von dem Herrn Grabowski. Und das Büro ist sogar im gleichen Stockwerk wie das von dem Bolden.
0: Ja, du hattest echt recht damit. Oh Mann. Na dann los, oder?
1: Ja.
0: Wo müssen wir hin? Ah, ganz oben, natürlich. Wo auch sonst?
2: Hey, Leute, schaut doch mal. Man braucht einen Bestätigungscode für den Aufzug, um damit fahren zu können.
0: Boah, echt jetzt?
2: Ja.
0: Naja, gut. Dann fällt der schon mal als Transportmittel raus.
1: Aber Mist. Hier muss es doch auch eine Treppe geben. Ich habe mal gehört, es muss in jedem Gebäude auch eine Treppe geben wegen Brandschutz.
0: Oh,
1: außerdem
0: ja.
1: Gibt es hier bestimmt auch einfach ein öffentlich zugängliches Treppenhaus.
0: Gute Idee, Theresa. Okay, mal sehen. Ah ja, schaut mal. Da hinten ist eine Tür zu dem Treppenhaus. Lass da mal hingehen.
2: Aber unauffällig, bitte.
1: Perfekt, die Tür geht einfach so auf. Voll und ich glaube, die darf auch gar nicht abgeschlossen werden. Die hat gar kein Schloss, seht ihr? Das klappt. Der Plan steht, wir brechen heute Nacht ein.
0: Wie wollen wir dann in die Halle gelangen, aber?
1: Naja, laut Herr Bolden kann man sein Auto hier auch über Nacht laden lassen. Ich muss eigentlich nur meinen Vater davon überzeugen, dass er heute Abend unser Auto zum Laden fahren muss. Der ist eigentlich auch fast leer, das müsste klappen. Auch die Überwachungskameras kann man eigentlich relativ gut umgehen. Sie haben tote Winkel, so wie ich das gesehen habe.
0: Okay, dann kommen Marie und ich so auf 21 Uhr zu euch.
2: Ja.
0: Du lässt uns ins Auto und gehst dann einfach ins Bett. Dann kommst du einfach nach und dann geht die Aktion Stromdieb fassen so richtig los.
2: Ja.

0: Also, alles nach Plan. Alarmanlagen sind bisher nicht losgegangen. Draußen ist es dunkel und hier ist alles leer. Los, auf zu den Treppen. Schnell jetzt.
1: Okay, die Tür geht schon mal auf. Los, hoch mit uns, schnell.
0: Okay, weiter geht's. Kann einer von euch eigentlich ein Schloss knacken?
2: Nee. Ich kann es versuchen. Ich habe so eine Haarklammer, das klappt in den Filmen
0: immer.
2: Ich glaube,
0: das brauchen wir nicht. Die Tür ist offen.
1: Psst, leise. Aber warum ist die Tür offen?
2: Stimmt.
1: Tja, so ist es mit den Angestellten und den Sicherheitsvorkehrungen wohl.
0: Freu dich einfach, ist doch egal. Ich mache mich jetzt auf jeden Fall mal an den Computer. Hier, ich habe meine Tastatur dabei. Okay, also, Passwort knacken. Ich brauche meinen kleinen Helferlein.
2: Klappt es denn?
0: Mann, jetzt warte doch kurz, stress mich nicht. Ich versuche hier gerade alles. Yes, geschafft. Cool. Das war nicht so einfach wie gedacht. Mal sehen, wie es weitergeht. Ich kopiere die Dateien mit dem Mailverkehr schon mal rüber. Ich boote den Host, das ist doch schon mal was. Dann brauche ich noch die Bestätigung, dass der Stromzähler manipuliert wurde.
1: Mann, Louis, wie lange brauchst du denn noch?
0: Ich glaube, ich habe alles. Schnell, Tegesa, hier das Stick.
2: Okay, verwisch ganz schnell deine Spuren, fahr den Computer runter und dann nichts wie weg
0: okay.
2: Hier.
0: Okay, ich bin bereit.
3: Wozu denn bereit? Was macht ihr drei hier bei mir?
2: Wir... Sie haben doch was mit dem Stromdiebstahl zu tun. Wir wissen Bescheid und wir gehen damit zur Polizei.
3: Nein, nein, nein. Das werdet ihr nicht tun. Ich werde euch jetzt in diese Besenkammer da einsperren. Und keinen Mucks, sonst erschieße ich euch. Da bleibt ihr drin, bis ich weiß, was ich jetzt mit euch mache. Und das wird nicht angenehm werden. Das kann ich euch jetzt schon sagen.

0: Mist, Mann, was machen wir denn jetzt? Ich hab hier kein Netz und ihr?
1: Nee, ich auch nicht.
0: Scheiße, was macht er jetzt wohl? Und was macht er dann mit uns? Wir wissen zu viel. Mann, warum habe ich nicht einfach meinen Mund gehalten?
2: Ich hätte auf die Schnelle auch keine Lüge parat gehabt. Wir schaffen das schon. Irgendwie, habt ihr gesehen, was der für eine Pistole hatte?
1: Nee, aber ich kenne mich da auch echt gar nicht mit aus.
2: Mann, das war eine Makarov. Das ist ein richtiger Verbrecher. Ich glaube das nicht.
1: Warte mal, hört ihr da auch was?
0: Oh nein.
3: Kommt schnell da raus. Los jetzt!
1: Cedric, was machst du denn hier?
3: Das ist doch jetzt egal. Beeilt euch, mein Vater kommt gleich wieder zurück. Er telefoniert gerade mit einem seiner zwei Kollegen. Die gehen ganz sicher nicht so nett mit euch um. Die werden euch killen, also los jetzt!
2: Okay, wohin?
3: Erst schließe ich die Tür wieder zu. Dann bemerkt man nicht so schnell, dass ihr wieder weg seid. Und dann darüber, zum Notausgang, ins Freie. Also los!
0: Oh Mann, und ab durch den Notausgang. Ich geh mal kurz rüber und ruf die Polizei an. Hallo? Ja, hallo. Sie müssen sofort zur Elektrostation kommen, da beim Einkaufszentrum. Der Besitzer führt was im Schilde und verfolgt uns. Bitte kommen Sie schnell, wir sind zu viert. Mein Name ist Theresa Drasch. Okay, nein, wir bleiben hier. Beeilen Sie sich. Sie kommen gleich. Bis dahin sollten wir uns irgendwie verstecken.
3: Mist! Da vorne kommt jemand. Schnell hinter die Hecke!
2: Oha, was sind das denn für Typen? Die sehen ja aus wie die Türsteher von dem Top Ten Club.
3: Das sind die Handlanger von meinem Dad. Die sollen sich jetzt um euch kümmern. Gut, dass ihr da nicht mehr drin seid.
0: Cedric, wieso machst du das alles? Ich meine, Herr Bolden ist dein Vater.
3: Ja, leider. Er ist, seitdem er diese Firma hat, zu einem völlig anderen Menschen geworden. Für ihn zählen nur noch Ergebnisse, Zahlen, Geld. Ich meine, anfänglich fand ich das ja alles noch cool. Die neuesten Klamotten, das neueste Auto. Aber er war nie zufrieden mit mir. Er hat mir jeden Tag an den Kopf geworfen, ich sei ein Versager. Dass ich nie das Zeug hätte, das Geschäft so zu führen wie er. Ja, und dann habe ich Marie und dich in der Schule belauscht, wie ihr euch über den Diebstahl unterhalten habt. Ich hatte schon länger den Verdacht, dass bei den Geschäften meines Vaters irgendwas nicht stimmt. Sein Mitarbeiter, der Grabowski, da gab es einen Streit und das habe ich mitbekommen. Der musste auch irgendwie mit drinne gesteckt haben, aber ich habe nichts rausbekommen. Und dann habe ich gedacht, ich hänge mich mal an euch.
0: Wow, na dann danke. Ich bin auf jeden Fall sehr froh, dass du da warst. Nicht auszudenken, was die sonst mit uns gemacht hätten. Oh, ja.

0: Wow, also ich kann das noch gar nicht so richtig glauben. Krass, was der Polizeichef uns da gerade erzählt hat. Herr Bolden hat also tatsächlich im großen Stil Stromzähler manipuliert. Das ist voll übel.
1: Ja, das ist echt total heftig, oder?
2: Voll.
1: Also ich wusste ja, dass da was ist, aber dass es tatsächlich dann sowas Krasses ist, hätte ich mir nicht vorstellen können.
0: Ja, ist so.
1: Und er hatte diese beiden Komplizen, der Grabowski und noch einen.
2: Ehrlich, also wie viel Geld hat der wohl gemacht, Dutzende Haushalte so zu bescheißen?
1: Ja, echt krass.
2: Also das muss doch so super viel Geld gewesen sein.
1: Ja, oder? Das hat uns niemand gesagt einfach.
0: Naja, aber wie wird die Firma wohl weiterlaufen? Wird sie überhaupt weiterlaufen?
3: Da habe ich schon was zugehört. Anscheinend will Herr Zach vom Stromprojekt die Firma weiterführen. Er hat gesagt, er wäre ja indirekt dafür verantwortlich, was passiert ist, da es ja sein digitales Wohnprojekt ist. Deswegen übernimmt er die Firma und führt sie weiter. Aber dieses Mal fair und ohne Betrug.
2: Das klingt ja gut. Aber ob man das so glauben kann?
3: Das stimmt. Dieses Mal sollten wir wohl misstrauischer sein. Schauen wir mal, was da passiert.
1: Also Louis und Cedric, ihr seid echt super. Wie Helden.
0: Ja.
1: Cedric, ich hab dich auch echt immer ganz anders eingeschätzt, muss ich ehrlich zugeben. Ich dachte immer, du seist total überheblich und so. Aber du bist ja echt doch ganz cool, muss ich sagen, dass du uns geholfen hast. Und dein Vater wandert ja jetzt in den Knast, aber auf uns kannst du in jeder Situation immer zählen.
0: Ja.
1: Du hast echt jetzt drei neue Freunde gefunden, oder Leute?
4: Ja, na klar.

0: Und der Fall ist gelöst. Eine so aktuelle Debatte nun etwas anders als Hörspiel aufgearbeitet. Ich hoffe, es hat euch gefallen. Das war das Hörspiel Stromdiebe von Katharina Simon. Die Rollen und ihre SprecherInnen? Theresa, Katharina Simon. Werbestimme, Anja Gottbrat. Marie, Anouk Herrmann. Person 1, Corinna Jähn. Luis, Danilo Carter. Person 2, Caroline Drempetitsch. Cedric, Florian Exner. Person 3, Hanna Nussmann. Vater, Volker Simon. Herr Bolden, Ruben Heim. Mutter, Petra Jensen. Herr Zach, Egon Jensen. Dominik, Alexander Simon. Grabowski, Timo Ernst. Ton und Technik, Robin Glücker und Sergej Malzew. Regie, Katharina Simon. Leitung, Ulrich Hägele. Eine Produktion des Tübinger Campusfunks Radio Mikro Europa mit dem Institut für Medienwissenschaft und dem Zentrum für Medienkompetenz der Universität Tübingen 2023.
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0: Jeden Tag rennen wir gehetzt aneinander vorbei und dabei unserem eigenen Alltag hinterher. Mit uns selbst beschäftigt kriegen wir oft nicht mit, was in den Köpfen der anderen vorgeht, wie sie sich fühlen und was sie umtreibt. Wir hören Der Schmetterling. Produziert von Amelie Gund, Benjamin Frenzel und Lukas Martusch, geht es dabei um Frank und einen Tag in seinem Leben als Taxifahrer.
3: Die Schmetterlinge fliegen wieder. 9 Monate hat das Nachtpfauenauge in seinem Kokon verbracht, bevor es sich von seinem alten Leben verabschiedet und nun durch die heimischen Gärten flattert. Auf der Suche nach Nahrung, wie Brombeeren, Himbeeren, Heidelbeeren, Schlehen, Mädesüß oder Wiesensalbei. Die Männchen sind tagsüber im hektischen Flug zu beobachten, die Weibchen fliegen nachts zur Eierblage.
4: Friedrichstraße 34. Er hätte nichts dagegen, wenn Sie sich ein bisschen beeilen könnten, ja?
5: In Ordnung.
4: Ja, nee, die Einzahlen sehen für mich fein aus. Ja, Frau Bachmann, nee, solange wir das Portal so abschließen können, da bin ich eigentlich ganz, ganz satisfied. Doch. Ey, da vorne rechts, bitte.
5: Aber,
4: Nein, da vorne rechts geht schneller, wirklich. Die Ampel wird gleich rot, bisschen aufs Gas drücken, dann schaffen wir es noch, ja?
5: Hier.
6: Oh, noch so einer. Jeden Tag die gleiche Type. Von A nach B und wieder von B nach A. Sehen doch eh alle gleich aus. Warum bleiben die nicht einfach da, wo sie sind? In der Friedrichstraße laufen schon genug von deiner Sorte rum.
5: Kann ich doch eh nie mehr sagen.
4: Sau, scheiße, Mann, wollen Sie mich umbringen?
5: Entschuldigung.
4: Oh, nicht Sie, Frau Bachmann. Nein. Nein, ich sitze gerade im Taxi, Frau Bachmann. Ich weiß, Frau Bachmann, ich habe nicht Sie angeschaut. Frau Bachmann, jetzt beruhigen Sie sich! Frau Bachmann! Scheiße!
6: Langsamer? Können Sie mal schneller? Warum dauert das so lange? Weil vor uns verdammte 10.000 Autos rumfahren, darum. Ich bin doch kein Zauberer. Ich war doch selber der aufgeblasene Pinguin.
3: Die A8
4: haben Sie was gesagt?
5: Nein.
4: Lassen Sie mich da hinter der Kreuzung raus, ja?
5: In Ordnung.
3: Sie staut es sich auf 5 Kilometer. Halten Sie sich deshalb bitte an die Geschwindigkeitsbeschränkungen. Passen Sie bitte besonders auf, denn das Stauende liegt in einer Kurve.
5: Das macht er 35.
4: Oh. Ja, hier stimmt so. Ah, hier, Blinker vorne rechts ist übrigens kaputt.
5: Ja, ich
4: sollten
5: weiß.
4: Sie mal reparieren lassen.
5: Ich weiß. Hey, halt, das sind nur 30 Euro.
7: Hast du die Typen da hinten noch gesehen? Oh mein Gott, wenn die ja.
5: Oh Mann, die haben mir gerade noch gefehlt.
7: Tunnel. Mann, Jenny, komm, rauch schneller, wir haben ein Taxi. Zum Hasenbergtunnel, bitte.
8: Hey, ich sitze vorne. Hier ist gar kein Platz. Warum steht denn da auch so ein riesiger Umzugskarton?
7: Entschuldigung, können wir unsere Musik reinmachen?
6: Nein, ihr könnt nicht eure verdammte Scheißmusik reinmachen. Keiner will das Zeug hören und schon gar nicht in meinem Taxi. Das ist mein Taxi, okay? Mein Taxi, meine gottverdammten Regeln.
7: Entschuldigung, haben Sie mich gehört? Können wir unsere Musik reinmachen?
5: Da unten ist das Kabel.
7: Cool, danke. Hey, Sie sind ja gar nicht angeschnallt, Herr Taxifahrer. Das ist nicht so vorbildlich. Sie können uns hier rauslassen.
8: Hey, Jenny, renn!
5: Hey!
7: Ihr rechter Blinker ist übrigens kaputt. Tschüss!
5: Scheiße. Hallo Mutti. Bei der Arbeit. Ja, Mutti. Wie jeden Tag. Ja. Ja, ich gehe nachher noch einkaufen. Wie jeden Tag. Warum denn Mehl? Mutti, ich habe letzte Woche 3 Packungen gekauft. 3! Bitte. Ja. Ja. Ja, in Ordnung. Ich muss jetzt weiterfahren, Mutti. Bis nachher.

0: zum Flughafen. Mein Flieger kommt in einer halben Stunde.
1: In Ordnung.
0: Kommt die Karre hier auch über 100? Junge, das ist das räudigste Taxi, in dem ich je saß. Es stinkt nach Zigaretten und Kotze und es sieht aus, als würde er mit seinem Taxi umziehen. Sau widerlich.
2: Widerlich also. Weißt du, was widerlich ist? Dein selbstgefälliges Grinsen und dein schmieriger Gelhelm ist widerlich.
0: Haben Sie das gesagt?
1: Nein.
0: Können Sie einfach draufdrücken, ja? Ich habe null Bock auf Stress am Geld. Alter, der Fahrer schläft gleich ein, aber die Karre sah von außen schon scheiße aus. Der Blinker blinkt wie ein fucking Weihnachtsbaum und an der Windschutzscheibe klebt ein toter Schmetterling. Hey, Ihr rechter Blinker funktioniert nicht.
2: Reiß dich zusammen. Reiß dich zusammen. Du kannst das, gleich sind wir da. Da hinten ist schon die Ausfahrt. Entspann dich, Frank. Entspann dich. Gleich sind wir da.
0: Haben Sie mich gehört?
3: Ich weiß, dass mein rechter Blinker kaputt ist!

0: Die Schmetterlinge fliegen wieder. 9 Monate hat das Nachtpfauenauge in seinem Kokon verbracht, bevor es sich von seinem alten Leben verabschiedet und nun durch die heimischen Gärten flattert. Auf der Suche nach Nahrung, wie Brombeeren, Himbeeren, Heidelbeeren, Schlehen, Mädesüß oder Wiesensalbei. Die Männchen sind tagsüber im hektischen Flug zu beobachten, die Weibchen fliegen nachts zu Eierlagen.
1: Das war das Kurzhörspiel Der Schmetterling von Amelie Gund, Benjamin Frenzel und Luca Matusch. Es sprachen in den Rollen Benjamin Spee als Taxifahrer, Partygirl Jenny, gesprochen von Carmen Schneider, Elias Ratz als Businessman, Benjamin Frenzel als Prolet, Freundin des Partygirls, gesprochen von Amelie Gund und die Radiostimme von Jorinde Weinmann. Musik, Sound und Geräusche, Amelie Gund, Luca Matusch und Benjamin Frenzel. Ton und Technik, Jörg Heinkel. Postproduktion, Klaus Klein. Regie, Helga Siegle. Leitung, Ulrich Hägele. Aufgenommen im Tübinger Studio des SWR. Eine Produktion des Instituts für Medienwissenschaft in Kooperation mit dem Zentrum für Medienkompetenz der Universität Tübingen 2023. Damit wären wir am Ende unserer heutigen Sendung angelangt. Weitere Infos findet ihr auf unserer Homepage unter www.mikro-europa.de. Vom Mikrofon verabschiedet sich Alexander Schwab. Tschüss und schönen Tag noch.

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Der Produzent, Musiker und Songwriter Spencer Riley Alfonso aus LA in Kalifornien war das gerade unter seinem Pseudonym The TVC und seinem Stück Now You Know aus dem Mini-Album Talk About Us, 2016 auf Alfonsos eigenem Verlag Ildefonso erschienen. Und damit Servus und Willkommen bei Soundtracks und mehr, eurer Sendung für vergessene und unbekannte diverse Musikschätze aus TV-Serien, zu hören hier auf der Wüstenwelle 96,6 MHz, eurem freien Radio für Tübingen, Reutlingen, Rottenburg und den Zollern Albkreis. Patraul Schüler begrüßt euch hier am Mikrofon. Ja, vor 4 Wochen musste ich bei Soundtracks und mehr wieder eine Notfallausgabe senden, da ich arbeitsbedingt im August keine Zeit hatte. Dafür bin ich heute wieder live im Studio und sende für euch eine brandneue Ausgabe von Soundtracks und mehr, vollgepackt mit Musik. Und heute werde ich auch ein Mini-Porträt von einem Künstler bringen, dazu später mehr. Ohne euch weiter auf die Folter zu spannen, fahren wir mit dem ersten Musikblock fort. Trent Reznor aus Cleveland, Ohio und sein Musikprojekt Nine Inch Nails liegt auf mit dem Titel All the Love in the World vom Album With Teeth aus dem Jahr 2005. Viel Spaß bei Soundtracks und mehr!

Musik aus Wales von The Joy Formidable, einer Alternative Rock Band aus Mold Flinscher. Hinter The Joy Formidable stecken die Sängerin und Gitarristin Ritzy Bryan, der Bassist und Backgroundsänger Ridian David und der Drummer Matt Thomas. Mittlerweile hat Matt Thomas 2024 die Band verlassen. Von The Joy Formidable hörten wir gerade das Stück A Heavy Abacus aus dem 2011er Album The Big Roar. Davor hatten wir Musik von den Malden Strangers. Das ist eine Band aus Los Angeles in Kalifornien. Aus der EP Overdose von 2015 hörten wir den Song Penny. Ihr hört Soundtracks und mehr hier auf der Wüstenwelle. Der nächste Song, den ich spielen möchte, stammt von einem Australier namens Dean Lewis aus Sydney. Eigentlich ein bekannter Name, da er weltweit ab 2019 diverse Erfolge mit seiner Musik verbuchen konnte. Allerdings spiele ich hier natürlich etwas Unbekannteres von ihm. Eins seiner ersten Stücke, die er veröffentlicht hat, namens Waves. Erschien im Jahr 2016 und ist im Hintergrund bei der TV-Serie Shadowhunters zu hören.

Eric Hutchinson, ein Singer-Songwriter aus Tacoma Park, Maryland, mit der Nummer Best Days aus dem Album Moving Up, Living Down von 2012. Davor gehört die Female-Fronted-Band Evo Love aus L.A. in Kalifornien mit der Nummer Let Me In aus der EP 2012, Countdown to the End von 2009. Nun komme ich zum Mini-Porträt dieser Ausgabe. Hier handelt es sich um Christian Leontio. Er ist englischer Musiker griechisch-zyprischer Abstammung, geboren im Jahr 1982 in London. Schon während seiner Schulzeit hatte Leontio mit Dyslexie zu kämpfen, übersetzt mit Leseschwierigkeiten, und hatte daher die Schule im hohen Teenageralter verlassen. Mit seinem Wunsch, Musik zu machen, ging für Leontio ein Traum in Erfüllung. Seine Schwester spielte in einer Band, so dass er zu ihr ins Aufnahmestudio durfte und dort seine eigenen Songs schreiben und aufnehmen konnte. Seinen allerersten Song schrieb er übrigens im Alter von 10 Jahren. Mit diversen Jobs hielt Leontio sich über Wasser. Nebenbei bewarb er seine Demosongs bei Verlagen erstmal mit nur geringerem Erfolg, bis ein gewisser Mike Salt vom Label Warner ihn entdeckte, der wiederum nebenbei Herausgeber der Musik von Dido und Faithless gewesen ist. Mike Salt gefiel die Stimme von Christian Leontio. Mit einem Plattendeal begann er sein erstes Soloalbum Someday Soon aufzunehmen, das im Jahr 2004 rauskam. Doch war Christian Leontio nicht so richtig mit der Laufbahn seiner Solokarriere zufrieden, so dass er nach einer US-Tour wieder nach London zurückkehrte und sich vom Label Polydor trennte. Sein Neubeginn war One Eskimo, das Pseudonym seines Musikprojekts, mit dem er seine nächsten Songs veröffentlichen wollte. Und man höre und staune, tatsächlich hatte Christian Leontio als Sänger bei dem Song namens Hope and Glory einen Gastbeitrag auf dem Album To All New Arrivals der elektronischen Musikgruppe Faithless von 2006. Und Rollo Armstrong, Produzent von Faithless, war derjenige, der sein Studio für Christian Leontio zur Verfügung gestellt hatte, nachdem er sich einen Demosong von One Eskimo anhörte und davon sehr beeindruckt gewesen ist. Mit Rollo Armstrong als Produzent nahm Leontio sein erstes Album All Balloons unter dem Pseudonym One Eskimo auf. Unterstützt wurde er hier von Musiker wie dem Sounddesigner Craigie Dutz und dem Drummer und Percussionisten Adam Faulkner. All Balloons erschien im Jahr 2009 auf Little Polar Records. Ein weiteres Album von One Eskimo namens Faster Than Turtles erschien im Jahr 2015. Soweit ein Auszug aus der Biografie von Christian Leontio, aka One Eskimo. Und nun möchte ich aus dem Werk All Balloons den Song Candy spielen. Das Stück ist im Hintergrund bei der TV-Serie Bones zu hören. Viel Vergnügen!

My Shadow, ein Titel von der Piano-Rock-Band Keane aus Battle East Sussex in England. Zu hören auf dem Album, man kann schon Extended Play sagen, Night Train von 2010. Vor Keane gab es das Musikprojekt 8mm aus Los Angeles. Dahinter stecken Juliet Beaven und ihr Mann Sean Beaven. Da hörten wir den Song Everybody Says aus dem Werk Between the Devil and Two Black Hearts von 2012. Nach wie vor seid ihr bei der Sendung Soundtracks und mehr auf der Wüstenwelle 96,6 MHz. Und wir fahren fort mit Musik von dem Kanadier John Royal Wood Nicholson, genannt Royal Wood, aus Lakefield in der Provinz Ontario. Aus seinem 2010er Album The Waiting hören wir den Titel You Can't Go Back.

Royal Wood mit dem Song You Can't Go Back aus seinem Album The Waiting von 2010. Ja, und damit sind wir wieder fast am Ende der Sendung Soundtracks und mehr angelangt. Die Abmoderation mache ich daher relativ schnell. Soundtracks und mehr hört ihr regulär alle 4 Wochen freitagabends von 23 bis 24 Uhr in der ersten geraden Woche. Wiederholt wird diese Sendung dann nächste Woche am Freitagabend von 18 bis 19 Uhr und von dort aus gesehen eine Woche später dann nochmal am Freitag nachts von 1 bis 2 Uhr. Die Playlist mit allen gespielten Stücken ist auch schon online und diese findet ihr auf meiner Sendungsseite Soundtracks und mehr unter woeste-welle.de. Mein Name ist Patraul Schöler, Redakteur und Moderator der Sendung Soundtracks und mehr hier auf der Wüstenwelle 96,6 MHz. Und das letzte Stück kommt heute von Dana Abbott, einer Soul-, Blues- und Rock'n'Roll-Musikerin. Ursprünglich wurde sie in Los Angeles geboren. Sie zog dann erstmal nach Chicago, Illinois. Später fand sie jedoch die Stadt, wo sie sich wohlfühlt und heute noch lebt, nämlich in New Orleans, Louisiana. Von Dana Abbott und ihrer Band hören wir die Nummer Ooh-wee-la-la in der Version aus der Live-Session bzw. dem Live-Session-Album Blues in the Parish Festival von 2013, aufgenommen in der Dockville Farm in St. Bernard Parish, Louisiana. Ich danke euch fürs Zuhören. Wenn euch diese Sendung gefallen hat, dann könnt ihr mich in 4 Wochen wiederhören. Und damit wünsche ich euch allen da draußen ein schönes Wochenende. Was immer ihr auch macht, passt gut auf euch auf, bleibt friedlich und haltet die Ohren steif. Macht's gut und ciao, tschüss.

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